0: Es ist 5 Uhr.
1: 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Und Jesus sprach: Aber Vater, alles ist dir möglich. Nimm diesen Kelch von mir weg, doch nicht was ich will, sondern was du willst. Markus 14, Vers 36. Gedanken zum Markus-Evangelium. Der Herr Jesus ist mit seinen Jüngern im Garten Gethsemane. Obwohl sie oft hier gewesen sind, ist diesmal alles anders. Zum einen fehlt Judas, er hat sich auf die Seite der Feinde Jesu geschlagen. Zum anderen betet Jesus heute allein. Selbst seine drei engsten Jünger, Petrus, Jakobus und Johannes, hat er zurückgelassen. Tief bestürzt und beängstigt, von einer Traurigkeit bis zum Tod erfüllt, legt er auf seinem Angesicht und fleht: Aber Vater! So sprachen die Juden Gott niemals an. Doch der Sohn Gottes, der Mensch geworden war, stand in einer einzigartigen, vertrauten Beziehung zu seinem himmlischen Vater. Gerade jetzt ist ihm diese Nähe besonders wertvoll. Alles ist dir möglich. Während sich das unausweichliche, entsetzliche Geschehen wie ein dunkler Schatten auf seine Seele legt, wendet er sich als Mensch an den Allmächtigen. Nimm diesen Kelch von mir weg. Der Kelch steht für den Zorn und Grimm Gottes. Ihn, den Gerechten, soll das Strafgericht Gottes über die Sünde am Kreuz auf Golgatha treffen. Das veranlasst ihn zu dieser Bitte. Doch nicht, was ich will, sondern was du willst. Trotz der unsäglichen Leiden, die ihn erwarten, unterwirft er sich völlig dem Willen Gottes. Zusammenfassend sehen wir: Als Sohn Gottes wusste und fühlte Jesus genau, was auf ihn zukam. Als vollkommener Mensch fühlte er das volle Gewicht des bevorstehenden Leidens im Voraus und konnte nicht anders als darum bitten, verschont zu bleiben. Doch als vollkommener Knecht war er gehorsam bis zum Tod.

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Aus der Übersetzung Neues Leben, zweites Buch Chronik, Kapitel 17 und 18. Josaphat herrscht in Juda. Nach ihm wurde sein Sohn Josaphat König. Er wurde so mächtig, dass er allen Angriffen aus Israel standhalten konnte. Josaphat stationierte Truppen in den Festungen Judas und setzte im Gebiet von Juda und in den Städten Ephraims, die sein Vater Asa erobert hatte, Statthalter ein. Der Herr war mit Josaphat, weil er dem Beispiel seines Stammvaters David in den ersten Jahren seiner Regierungszeit folgte und nicht die Götzenbilder Baals anbetete. Er suchte den Gott seines Vaters und hielt seine Gebote, statt die Bräuche des Reiches Israel zu übernehmen. Deshalb stärkte der Herr Josaphats Macht im Reich Juda. Das ganze Volk brachte ihm Geschenke und er wurde wohlhabend und hochgeachtet. Er hielt sich vollkommen an die Wege des Herrn, ließ in Juda die Höhenheiligtümer niederreißen und die Aschera-Bilder umstürzen. Im dritten Jahr seiner Herrschaft schickte Josaphat seine führenden Männer aus. Sie sollten die Bewohner der Städte im Gebiet von Juda lehren. Diese Männer waren Ben-Hajiel, Obadja, Sechaja, Netanel und Michaja. Sie wurden begleitet von mehreren Leviten. Ihre Namen waren Shemaja, Netanja, Sebadja, Asael, Shemiramot, Jonathan, Adonija, Tobia und Tob-Adonja. Außerdem waren die Priester Elishama und Joram bei ihnen. Mit Abschriften des Gesetzbuches des Herrn zogen sie durch die Städte Judas und lehrten das Volk. Da kam der Schrecken des Herrn über die umliegenden Königreiche, so dass keines von ihnen es wagte, Josaphat den Krieg zu erklären. Einige von den Philistern brachten ihm sogar Geschenke und Silber als Abgaben, und die Araber schickten 7.700 Widder und 7.700 Ziegenböcke. Auf diese Weise wurde Josaphat immer mächtiger. Er legte im ganzen Gebiet von Juda Festungen und Kornspeicher an. In den Städten ließ er große Vorräte anhäufen und in Jerusalem stationierte er ein Heer kampferprobter Krieger. Sein Heer war nach Sippen geordnet und setzte sich folgendermaßen zusammen. Aus Juda kamen 300.000 angesehene Kämpfer, zusammengefasst in Einheiten zu je 1.000 unter dem Befehl von Adna. Dessen nächster Untergebener war Johanan, der 280.000 Mann befehligte. Nach ihm in der Rangordnung kam Amasja, der Sohn Sichris, der sich freiwillig in den Dienst des Herrn gestellt hatte und 200.000 angesehene Krieger unter sich hatte. Aus dem Stamm Benjamin kamen 200.000 Mann, bewaffnet mit Bogen und Schilden. Sie unterstanden dem Befehl Eljadas, eines kampferprobten Kriegers. Ihm zur Seite stand Josabad, der 180.000 bewaffnete Männer befehligte. Sie alle dienten dem König. Dazu kamen diejenigen, die Josaphat in den Festungsstädten in ganz Juda stationiert hatte. Josaphat und Ahab. Josaphat erfreute sich großen Reichtums und war hoch geehrt. Auf sein Betreiben kam es zur Eheschließung zwischen seinem Sohn und der Tochter König Ahabs von Israel. Wenige Jahre später reiste Josaphat nach Samarien, um Ahab zu besuchen. Dieser schlachtete unzählige Schafe und Rinder für ihn und seine Begleiter. Da verleitete Ahab Josaphat dazu, mit ihm zusammen Ramoth in Gilead anzugreifen. »Willst du mit mir gegen Ramoth in Gilead kämpfen?« fragte Ahab, der König von Israel, Josaphat, den König von Juda. Und Josaphat antwortete, »Ja, ich will. Wir beide sind Brüder. Meine Truppen folgen deinem Befehl, und wir werden mit dir zusammenkämpfen.« Und er fügte noch hinzu, »Doch frag zuvor, was der Herr sagt.« Also ließ König Ahab die Propheten rufen,
etwa 400 an der Zahl, und fragte sie: Sollen wir gegen Ramoth in Gilead in den Krieg ziehen oder es besser lassen? Alle antworteten: Zieh in den Krieg, Gott wird dir einen großen Sieg schenken. Doch Josaphat fragte: Ist hier nicht noch ein Prophet des Herrn, den wir befragen können? König Ahab antwortete: Es gibt noch einen, um den Herrn zu befragen, aber ich hasse ihn. Er hat nichts als schlechte Nachrichten für mich. Micha, der Sohn von Jimla. So solltest du nicht sprechen, sagte Josaphat. Also rief der König von Israel einen seiner Diener und befahl: Rasch, hole Micha, den Sohn Jimlas. Micha weissagt gegen Ahab. König Ahab von Israel und König Josaphat von Juda saßen in ihren königlichen Gewändern auf ihren Thronen auf einem Platz am Tor von Samaria. Alle Propheten weissagten vor ihnen. Zedekia, der Sohn Keneaans, machte sich eiserne Hörner und verkündete: So spricht der Herr. Mit diesen wirst du die Aramäer niederstoßen, bis du sie vernichtet hast. Alle anderen Propheten stimmten ihm zu. Ja, sagten sie, zieh hinauf nach Ramoth in Gilead und triumphiere, denn der Herr schenkt dir den Sieg. Der Bote, der gegangen war, um Micha zu holen, sagte zu diesem: Hörst du? Alle Propheten weissagen dem König Gutes. Schließ dich ihnen doch an und versprich auch du ihm Erfolg. Aber Micha antwortete: So wahr der Herr lebt, ich werde nur sagen, was mein Gott zu mir redet. Als Micha vor dem König stand, fragte Ahab ihn: Micha, sollen wir gegen Ramoth in Gilead in den Krieg ziehen oder nicht? Micha antwortete: Zieh hinauf und siege, sie werden in deine Hand gegeben werden. Doch der König entgegnete: Wie oft muss ich dich beschwören, dass du im Namen des Herrn nur die Wahrheit sagst? Daraufhin sagte Micha zu ihm: Ich sah, wie ganz Israel in den Bergen zerstreut war, wie Schafe ohne Hirten. Und der Herr sprach: Sie haben keinen Herrn mehr, sie sollen in Frieden nach Hause gehen. Habe ich es dir nicht gesagt, meinte der König von Israel zu Josaphat, er hat niemals etwas Gutes für mich, nur schlechte Nachrichten. Micha fuhr fort: Hört, was der Herr spricht. Ich sah den Herrn auf seinem Thron sitzen, rechts und links umgeben von den himmlischen Heerscharen. Und der Herr sprach: Wer kann König Ahab von Israel verleiten, gegen Ramoth in Gilead in den Krieg zu ziehen, damit er dort stirbt? Es kamen viele Vorschläge, bis schließlich ein Geist vor den Herrn trat und sagte: Ich kann es tun. Wie willst du es anfangen? Fragte der Herr. Der Geist antwortete: Ich werde gehen und dafür sorgen, dass Ahabs Propheten alle Lügen weissagen. Damit wirst du Erfolg haben, sagte der Herr. Geh und tu es. Du siehst also, der Herr hat deinen Propheten einen Lügengeist in den Mund gelegt. Denn der Herr hat beschlossen, Unglück über dich zu bringen. Da ging Zedekia, der Sohn Kenaaans, zu Micha hin und schlug ihm ins Gesicht. Wie? Sollte der Geist des Herrn mich verlassen haben, um zu dir zu sprechen? Fragte er. Micha antwortete: Du wirst es an dem Tag erkennen, wenn du von einem Raum zum anderen irrst und verzweifelt einen Ort suchst, an dem du dich verbergen kannst. Da befahl der König von Israel: Nehmt Micha gefangen und übergebt ihn Amon, dem obersten Mann der Stadt, und meinem Sohn Joasch. Sagt ihnen: So spricht der König, werft diesen Mann ins Gefängnis und gebt ihm nur wenig Wasser und Nahrung, bis ich sicher zurückgekehrt bin. Doch Micha antwortete: Wenn du sicher zurückkehrst, hat der Herr nicht durch mich gesprochen. Und er fügte hinzu: Denkt an meine Worte, ihr Völker. Ahabs Tod. Und so zogen der König von Israel und König Josaphat von Juda gegen Ramoth in Gilead.
König Ahab sagte dabei zu Josaphat: Wenn ich in die Schlacht ziehe, werde ich mich verkleiden, aber du trage ruhig deine Königsgewänder. So verkleidete sich der König von Israel und sie zogen in die Schlacht. Der König von Aram hatte jedoch den Anführern seiner Wagenlenker befohlen: Greift nur den König von Israel an, niemanden sonst. Als nun diese Anführer der Wagenlenker Josaphat entdeckten, dachten sie: Dort ist der König von Israel, und setzten ihm nach, um gegen ihn zu kämpfen. Doch Josaphat schrie, und der Herr half ihm, indem er sie von ihm weglockte. Als sie merkten, dass er nicht der König von Israel war, ließen sie von der Verfolgung ab. Ein Mann jedoch schoss aufs Geratewohl einen Pfeil ab und traf den König von Israel zwischen den Scharnieren und dem Brustpanzer. »Bring mich aus der Schlacht heraus«, rief Ahab seinem Wagenlenker zu, »ich bin verwundet.« Die Schlacht tobte aber den ganzen Tag, und Ahab hielt sich bis zum Abend in seinem Wagen aufrecht, das Gesicht den Aramäern zugewandt. Dann, bei Sonnenuntergang, starb er. Aus der Übersetzung Neues Leben, Römer Kapitel 9, Vers 30 bis Kapitel 10, Vers 13. Die neue Grundlage. Was wollen wir damit sagen? Dass die Völker, die sich nicht um die Erfüllung des gerechten Willens Gottes bemüht haben, dennoch seine Bestätigung empfangen haben, nämlich als gerecht angesehen zu werden. Diese Gerechtigkeit wird ihnen aufgrund ihres Vertrauens auf Gott geschenkt. Doch die Angehörigen des Volkes Israel, die sich mit ganzem Einsatz um das Gesetz der Gerechtigkeit bemüht haben, haben dieses Gesetz nicht erreicht. Warum ist das so? Weil sie es nicht aus dem Vertrauen auf Gott heraus taten, sondern aufgrund ihrer eigenen Taten. Ja, sie sind damit über den Stein des Anstoßes gestolpert. So heißt es ja auch in Gottes Buch. Achte darauf, ich lege mitten in der Stadt Zion einen Stein des Anstoßes, einen Felsen, über den man zu Fall kommt. Doch derjenige, der sein Vertrauen auf ihn setzt, der wird nicht beschämt dastehen. Vertrauen auf Gottes Gerechtigkeit. Schwestern und Brüder, das, wonach mein Herz verlangt und worum ich Gott inständig bitte, ist, dass sie gerettet werden. Denn ich bestätige ihnen, dass sie voller Eifer für Gott sind. Doch das tun sie ohne echtes Verständnis, denn sie verstehen die Gerechtigkeit Gottes nicht und versuchen stattdessen, ihre eigene Gerechtigkeit zu erarbeiten. Und gerade dadurch haben sie sich der Gerechtigkeit Gottes nicht untergeordnet. Denn das, worauf das gesamte Gottesgesetz hinzielt, ist der Messias. Und der schenkt seine Gerechtigkeit allen, die auf ihn vertrauen. Mose beschreibt die Gerechtigkeit, die aus dem Gesetz erwächst, folgendermaßen: Die Person, die all diese Dinge in die Tat umgesetzt hat, wird dadurch leben. Doch die Gerechtigkeit, die aus dem Gottvertrauen erwächst, hat als Grundlage diese Aussage aus Gottes Buch: Sprich nicht in deinem Herzen, wer wird hinauf in den Gotteshimmel steigen? Denn das würde ja den Versuch bedeuten, den Messias von dort herabzuholen. Oder auch, so wie es weiter heißt, wer wird in den Abgrund der Unterwelt hinabsteigen? Denn das bedeutete ja, den Messias wieder aus dem Totenreich heraufholen zu wollen. Sondern, was sagt sie? Das Gotteswort ist dir ganz nahe, es ist in deinem Mund und in deinem Herzen. Damit ist genau die Botschaft des Vertrauens gemeint, die wir öffentlich verbreiten. Ja, wenn du mit deinem Mund bestätigst, dass Jesus der Herr ist, und in deinem Herzen fest darauf vertraust, dass Gott ihn von den Toten wieder zum Leben auferweckt hat, dann wirst du das Heil erfahren. Ja, mit ganzem Herzen vertraut der Mensch und das führt zu Gerechtigkeit. Und mit dem Mund bestätigt der Mensch dieses Vertrauen
und das führt zur Erlösung. Genau das sagt Gottes Buch. Jeder, der sein Vertrauen auf ihn setzt, wird nicht enttäuscht werden. Denn hier wird überhaupt nicht unterschieden zwischen einem Juden und einem Griechen. Ja, es ist ein und derselbe Herr, der über allen steht und der seinen Reichtum mit allen teilt, die ihn im Gebet anrufen. Jeder, der den Namen des Herrn anruft, der wird sein Heil erfahren. Aus der Übersetzung das Buch Psalm 20. Ein Gebet um Hilfe für den König. Für den Musiker ein Gotteslied von David. Der Herr möge dich erhören an dem Tag, an dem du bedrängt wirst. Schützend umgebe dich der Name des Gottes Jakobs. Er möge dir Hilfe senden von seinem Heiligtum und dich vom Zion her stärken. Denken möge er an alle deine Opfergaben, dein Brandopfer möge er annehmen. Selah. Er gebe dir, was dein Herz sich wünscht, und erfülle alle deine Vorhaben. Dann wollen wir über deinen Sieg jubeln und im Namen unseres Gottes die Fahne erheben. Der Herr erfülle alle deine Bitten. Jetzt weiß ich, dass der Herr seinem Gesalbten zu Hilfe kommt. Aus seinen heiligen Himmeln gibt er ihm Antwort. Durch seine machtvollen Taten schenkt er Rettung. Die einen verlassen sich auf den Wagen und die anderen auf Kampfrosse. Doch wir setzen auf den Namen des Herrn, unseres Gottes. Sie sinken nieder und fallen, doch wir stehen und bleiben aufrecht. Herr, hilf doch! Du König, antworte uns an dem Tag, an dem wir rufen. Aus der Übersetzung Neues Leben, Sprüche, Kapitel 20, die Verse 2 und 3. Der Zorn des Königs ist wie das Brüllen eines Löwen. Wer seinen Zorn erregt, setzt sein Leben aufs Spiel. Einen Kampf zu vermeiden ist ehrenvoll, nur Narren suchen den Streit.

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Wir freuen uns dazu, dass Sie Ihr Radio wieder eingeschaltet haben, um unser heutiges Programm mit Gottes Wort, Liedern und Gebet anzuhören. Und wir laden Sie nun ein, diese halbe Stunde doch mit uns in die Gegenwart Gottes zu treten und ihn anzubeten. Wir wünschen auch einen guten Empfang. Am Mikrofon ist euer Diener am Wort, Jakob Funk. Wollen wir gemeinsam beten? Herr, wir danken dir, dass du uns wieder diese kostbare Zeit gegeben hast, die Botschaft aus deinem Wort über das Radio zu verkündigen. Du hast uns dazu berufen, Botschafter an Christi Staat zu sein. Darum hilf uns nun auch, das Wort der Versöhnung klar und deutlich zu predigen. Wir danken für deinen Sohn Jesus Christus und für die Erlösung durch sein Blut am Kreuz auf Golgatha. Himmlischer Vater, gib du uns nun doch wieder hörende Ohren und offene Herzen, dass wir die heutige Botschaft von deiner Liebe in unsere Herzen aufnehmen möchten und danach leben. Und möchte jeder Hörer dich heute doch auf irgendeiner Weise ganz persönlich begegnen. Herr, segne dein Wort an die Herzen eines jeden Hörers. Amen.

Das Gebet nimmt einen sehr wichtigen Platz im Leben eines Gläubigen ein. In irgendeiner Form beten alle Menschen ein höheres Wesen an. Das Dasein einer übernatürlichen Kraft im Glaubensleben des Menschen bestimmt in irgendeiner Form, bewusst oder unbewusst, das Denken und Handeln der Menschen. So haben sich die verschiedenen Religionen auch in der heidnischen Welt entwickelt. Christen haben das große Vorrecht, die Bibel zu besitzen. In der Bibel sind die Offenbarungen Gottes enthalten. Gott hat sich den Menschen in verschiedener Weise offenbart, bis schließlich Christus kam, wie wir in Hebräer 1 lesen. Im Alten Testament gab Gott seinem Volk Anweisungen zum Opfer und Gottesdienst. Schon im Alten Testament war Gott sehr darum besorgt, dass die Form der Anbetung nicht den inneren Herzenszustand des Menschen ersetzen sollte. Gott wollte kein Plappern. Er wollte angebetet, geehrt und geliebt sein. Du sollst Gott, deinen Herrn, lieben von ganzem Herzen, von ganzer Seele und von ganzem Gemüte, heißt es in einem der 10 Gebote. Dann kam Jesus. Er sagte, ich bin der Weg, die Wahrheit und das Leben. Er konnte auch von sich sagen, niemand kommt zum Vater denn durch mich. Kann man aber lieben, ohne Gemeinschaft zu pflegen? Hier gerade findet die Wichtigkeit des Gebetes ihren Platz. Jesus selbst betete viel. Besonders gerne war er allein mit seinem Vater im Gebet, wenn sich die dunkle Nacht über die Erde senkte. Wenn die Tagesarbeit vollbracht und die anderen zur Ruhe gingen, dann ging er oft an einem stillen Ort und betete. Aber auch am Tage, während der Arbeit, fand er oft Zeit, seine Augen zum Vater emporzuheben und zu beten. Er betete auch in der Gegenwart seiner Jünger. In Lukas 11 wird uns von solcher Gelegenheit berichtet. Und es begab sich, dass er an einem Ort war und betete. Und da er aufgehört hatte, sprach einer seiner Jünger zu ihm, »Herr, lehre uns beten«, wie auch Johannes seine Jünger lehrte. Diese Bitte der Jünger gab Anlass dazu, dass der Herr den Jüngern eine Anweisung gab, wie sie beten sollten. Vielleicht ist es hier am Platz, darauf hinzuweisen, dass es wichtig ist, dass wir unseren Kindern das Beten lehren. Zunächst, indem sie uns beten sehen und hören. Es gibt Eltern, die sich Christen nennen, die nie überlaut mit den Kindern beten. Auch das Beten will erlernt sein. Heute wollen wir in unserer Botschaft über die Gottesfrage nachdenken, mit der das Vaterunser beginnt. Wir lesen dazu wieder aus Matthäus Kapitel 6, die Verse 9 bis 15. Nach einem Lied lesen wir dann Matthäus Kapitel 6, die Verse 9 bis 15.

Nun wollen wir aus Matthäus Kapitel 6, die Verse 9 bis 15 zusammenlesen. Hier sagt der Herr Jesus zu seinen Jüngern: Darum sollt ihr also beten: Unser Vater in dem Himmel, dein Name werde geheiligt, dein Reich komme, dein Wille geschehe auf Erden wie im Himmel. Unser täglich Brot gib uns heute und vergib uns unsere Schuld, wie wir unseren Schuldigern vergeben. Und führe uns nicht in Versuchung, sondern erlöse uns von dem Übel. Denn dein ist das Reich und die Kraft und die Herrlichkeit in Ewigkeit. Amen. Denn so ihr den Menschen ihre Fehler vergebet, so wird euch euer himmlischer Vater auch vergeben. Wo ihr aber den Menschen ihre Fehler nicht vergebet, so wird euch euer Vater eure Fehler auch nicht vergeben.

Das Gebet ist so vielseitig und es gibt viele Notwendigkeiten zum Gebet. Gott will, dass wir unser Herz ganz ihm ausschütten. Wir müssen aber zwischen dem Gebet im Kämmerlein und dem öffentlichen Beten unterscheiden lernen. Im Kämmerlein können wir uns viel Zeit nehmen, die intimsten Herzenswünsche und Regungen dem Herrn darzulegen. Wir können da einzelne Dinge im Gebet nennen, die für die Öffentlichkeit von wenig Interesse oder nicht einmal angebracht sind. Im öffentlichen Gebet dagegen beziehen wir uns auf Dinge, die zur allgemeinen Erbauung dienen und die anderen auch interessieren. Jesus lädt uns hier nicht ein neues Gebet, sondern dass wir im Beten Gottes Willen erkennen lernen. Gebete führen zu Gott. Gebete sollen auch nicht Gottes Willen bestimmen wollen. Durch das Beten sollen wir uns in Gottes Willen fügen. Das Vaterunser kann nur insoweit als Modellgebet betrachtet werden, als es in sich die verschiedenen Teile des Gebetes einschließt. Jesus gibt uns in diesem Gebet ein Gerüst, wenn er sagt, ihr sollt also beten, in freien Worten, aber mit diesem Inhalt. Es handelt sich in dem Gebet um das Kommen seines Reiches. Es ist ein Gebet, das um die Ausbreitung des Reiches Gottes, um die Missionsarbeit besorgt ist. Im Kommen und in der Ausbreitung des Reiches Gottes wird Gottes heiliger Wille erfüllt. Der Wille Gottes im Himmel ist heilig und perfekt. Er findet dort seine Erfüllung. Nun werden Himmel und Erde in Beziehung gebracht, im Himmel wie auf Erden. Himmel und Erde sollen verbunden werden. Gottes Ehre und Würde stehen als Erstes. Er ist der Schöpfer und Erhalter aller Dinge. Sollte er nicht an erster Stelle stehen? Nicht wir und unsere Bedürfnisse, nicht wir und unser Wille, sondern Gott allein und sein heiliger Wille für uns muss an erster Stelle stehen. Es ist von größter Bedeutung, dass wir als Gotteskinder auch einen klaren Begriff von Gott haben. Wir wollen in diesen Betrachtungen genau sehen, an wen wir uns richten und auch weshalb wir uns an ihn richten. Drei Begriffe stellen Gottes Haltung zu uns auf festen Glaubensboden und bestimmen damit auch unser Beten und damit unsere Beziehung zu Gott. Erstens, er ist ein Vater. Zweitens, er ist unser Vater. Und drittens, unser Vater ist in dem Himmel. Unser Vater, der du bist in dem Himmel. An diesen Gott, der unser Vater ist, richten wir uns, wenn wir beten. Da ist ein Gott. In 1. Mose 1, Vers 1 heißt es, am Anfang schuf Gott Himmel und Erde. Dieser kurz gefasste Schöpfungsbericht setzt unzweideutig Gottes Dasein voraus. Wir können Gott nicht beweisen, und das sollten wir auch nie versuchen. Es gibt keine Beweisgründe, man glaubt, wie Moses glaubte. Es ist sehr gefährlich, wenn Menschen mehr wissen wollen, als die Schrift sagt. Erklären zu wollen, dass alles aus sich heraus, dass alles von sich selbst entstanden sei, ist doch sehr angemessen. Bäumt sich da nicht der Stolz des Menschen gegen Gott auf, seinen Willen, sein Walten und sein Handeln bewusst zu leugnen? Die ganze Welt, die Genauigkeit der Naturgesetze, unser Pulsschlag und jeder Atemzug sagen es uns klar, dass es einen Schöpfer und einen Erhalter gibt. Wir lesen in Hiob 11, Vers 7 und weiter. Meinst du, dass du wissest, was Gott weiß, und wollest es so vollkommen treffen wie der Allmächtige? Es ist höher, denn der Himmel, was willst du tun? Tiefer, denn die Hölle, was kannst du wissen? Länger, denn die Erde und breiter, denn das Meer. So er daherfährt und Gefahren legt und Gericht hält, wer will's ihm wehren? Denn er kennt die losen Leute, er sieht die Untugend, und sollt es nicht merken? Und dann noch Römer 11, Vers 36. Denn von ihm und durch ihn und zu ihm sind alle Dinge. Wie sollten wir diesen Gott nicht haben wollen? Gott selbst ist und bleibt uns das größte Geheimnis, das uns jedoch tausende und abermals tausende Geheimnisse löst und erklärt. Der Apostel Paulus beschreibt die Fähigkeit des Menschen, Gott zu erkennen. In Römer 1, Verse 19 und 20. Denn was man von Gott weiß, ist ihnen offenbar,
denn Gott hat es ihnen offenbart, damit das Gottes unsichtbares Wesen, das ist seine ewige Kraft und Gottheit, wird ersehen, so man das wahrnimmt, an den Werken, nämlich an der Schöpfung der Welt. Also, dass sie keine Entschuldigung haben. Jeder gesunde Mensch hat also die Gabe, Gott zu erkennen. Paulus spricht in dem Text von Heiden und Götzendienern, die Gottes Wort nicht haben. Wenn diese Gott erkennen, wie viel mehr sollten wir ihn erkennen und bekennen, die wir sein Wort haben? Das wahre Bild vom Dasein und Wesen Gottes schwindet, wenn der Mensch ihm die gebührende Ehre entzieht, wenn er undankbar wird. Wir können Gott nur aufgrund der Erlösung in Jesus Christus, unser Vater, sagen. Jesus hat uns diesen gemeinsamen Vater offenbart. Nach der Auferstehung sagte er, ich fahre auf zu meinem Vater und zu eurem Vater. Johannes 20, Vers 17. In Jesus Christus sind wir Kinder Gottes. Denn ihr seid alle Gottes Kinder durch den Glauben an Jesum Christum. Galater 3, 26. Seht, welch eine Liebe hat uns der Vater erzeiget, dass wir Gottes Kinder heißen sollen. 1. Johannes 3, Vers 1. Wenn wir Gott mit Vater anreden, bekunden wir damit unsere Kindesstellung. Unser Vater weist weiterhin auf die Gemeinschaft untereinander. Unser, also nicht ein für mich allein gemieteter Gott und damit ein für uns oder für mich allein reservierter Himmel. In diesem Unser liegt die Herrlichkeit und Einheit der weltweiten Gemeinde. Es spricht von der Einheit der Kinder Gottes, von dem Bewusstsein gemeinsamer Leiden und Freuden und Nöte. Sollte das nicht auch den Missionsgedanken fördern? Unser Vater, wie viele können noch nicht so recht von Herzen in dem Sinne beten? Gott soll immer noch ein bisschen extra für uns da sein und dann noch etwas für die anderen. Lass uns unseren Vater so anbeten, dass viele zu unserem Vater kommen. Unser Vater, der du bist in dem Himmel, sprach Jesus. Ich fahre auf zu meinem Vater und zu eurem Vater. Da stimmen wir gerne mit ein in die Worte des Psalmisten. Der Herr ist groß und hoch zu loben, wunderbar über alle Götter. Psalm 96, Verse 4 und 5. Denn alle Götter der Völker sind Götzen, aber der Herr hat den Himmel gemacht. Gott ist erhaben, er ist ein Gott aller Götter. Damit sagt der Psalmist nicht, dass es lebendige Götter gibt. Es ist ein poetischer Ausdruck. Es könnte auch Richter bedeuten. Satan wird zum Unterschied der Gott dieser Welt genannt. Warum wohl? Ist er Gott? Nein, niemals. Er wollte es aber gerne werden, als er sich gegen Gott aufbäumte. Weil ihm nun die gottfeindliche Welt dieselbe Ehre und denselben Gehorsam erzeigt, der eigentlich Gott gebührt, wird er vergleichsweise als Gott dieser Welt bezeichnet. Vater unser, der du bist in dem Himmel, zeigt, dass sich das Kind zum Himmel empor aufschwingt. Im Gebet hebt es sich also über die Welt hinweg. Es kehrt dem Satan den Rücken und betet allein Gott an und anerkennt ihn allein. Ich hebe meine Augen auf zu den Bergen. Meine Hilfe kommt von dem Herrn, der Himmel und Erde gemacht hat, heißt es im Psalm 121. Gottes Kinder, Beter, Pilger wollen aufwärts schauen. Oben ist das Symbol für den Platz, den Gott einnimmt. Er ist der Höchste, und nun soll es geschehen, dass auch die Gläubigen, die Gotteskinder einst oben sein sollen. Jesus betet im hohen priesterlichen Gebet, Vater, ich will, dass wo ich bin, auch die seien, die du mir gegeben hast. Wir sind zukünftige Himmelsbürger. Jetzt und hier sind wir Botschafter an Christi Staat. Ich lade dich ein, wenn du dich in deiner inneren Stellung noch nicht klar bist, wo du stehst, Gott, den Vater, ernst zu nehmen. Du kannst heute und jetzt sein Kind werden. Glaube an ihn und nimm ihn als deinen persönlichen Herrn und Heiland an. Lass uns noch einmal zusammen beten. Wir danken dir, Herr, dass wir dich unseren Vater nennen dürfen. Du bist in dem Himmel und willst, dass auch wir sind, wo du bist. Hilf, dass wir treue Kinder sind. Vergib jegliche Sünde, die wir bewusst oder unbewusst getan haben.
und segne einem jeden lieben Hörer. Im Namen Jesu.

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Wir hoffen, dass Ihnen auch dieses heutige Programm wieder zum Segen gewesen ist und verabschieden uns von Ihnen. Um eine Woche, so der Herr will, hören Sie ein weiteres Programm vom Licht des Evangeliums um dieselbe Zeit und auf derselben Stelle. Wir danken für Ihre Briefe an uns und laden Sie ein, uns doch wieder zu schreiben. Und wenn Sie durch schwere Lagen gehen und Sie uns das mitteilen möchten, dürfen Sie es gerne tun. Wir wollen gerne mit Ihrem Gebetsanliegen für Sie vor Gottes Angesicht treten. Und wenn Sie uns besondere Segenserfahrungen mitteilen möchten, dürfen Sie auch das gerne tun, sodass wir uns mit Ihnen freuen und Gott danken können. Und wenn Sie irgendeine Fragen oder Bemerkungen zur heutigen Sendung oder irgendeine unserer Sendungen haben, schreiben Sie bitte an Licht des Evangeliums, 225 Riverton Avenue, Winnipeg, Manitoba, Kanada, R2L 0N1. Es behüte Sie Gott.

0: Es ist 6 Uhr.
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1: Leiden ist ein wunderbares Erziehungsmittel in der Hand Gottes, der seine größte Liebe dadurch bewies, dass er seinen Sohn für uns leiden ließ. Wenn wir das in diesen Tagen lesen und Jesus zweimal gebetet hat, Vater, ist es möglich, dass diese Not und diese Leid und dieser Kelch an mir vorübergeht, und der Vater meldet sich nicht und gibt dem Sohn anscheinend keine Antwort, und Jesus betet wieder und Jesus sagt nicht, wie ich will, sondern wie du willst, und er nimmt einfach diesen Weg auf sich. Darin, und im Nachhinein sehen wir das für uns, darin hat Gott seine größte Liebe bewiesen. Also hat Gott die Welt geliebt, dass er seinen eingeborenen Sohn gab, auf dass alle, die an ihn glauben, nicht verloren werden, sondern das ewige Leben haben. Leiden sind auch für den Gerechten, für den Gottgehorsamen, Gottgehörenden, auch oft Züchtigungen oder Heimsuchungen.

der Asaf, der hatte sehr viel Probleme damit, Psalm 73. Der sagt, ich kann das nicht verstehen, dass der Mensch, der Gott gehorsam ist, der Gott treu ist, der so gläubig ist, dass der leiden muss. Wenn ich sehe, die wie die Gottlosen sind, Psalm 73, Vers 1. Ich wäre fast gestrauchelt mit meinen Füßen, mein Tritt wäre fast beinahe geglitten, denn ich ereiferte mich über die Ruhmredigen und als ich sah, dass es den Gottlosen so gut ging. Und dann sieht er, dass die, was die alles tun und keiner straft sie. Und sie werden noch reicher, sie kommen noch weiter im Leben. Soll das alles umsonst gewesen sein? Aber dann kommt dieser Satz, Vers 17, ich sann, Vers 16, ich sann nach, ob ich es begreifen möchte, doch es war mir zu schwer. Und Vers 17, bis ich in das Heiligtum Gottes ging und ihr Ende ansah. Bis der Asaf gesehen hatte, es gibt eine Ewigkeit und da geht es anders zu. Bis ich ihr Ende ansah, dann kommen diese Verse, dennoch bleibe ich stets an dir, denn du hältst mich bei meiner rechten Hand. Jawohl, Leiden sind nötig, denn Leiden, Leid, Not, Schwierigkeiten, Krisen, ich nehme das überhaupt mal zusammen jetzt, das kann eine Krise sein in der Schule, am Arbeitsplatz oder es kann aber körperliches Leiden sein oder etwas anderes. Es hilft uns, beten zu lernen. Das haben wir nun noch erfahren. Es wird nie so viel gebetet, wie gerade in der Zeit, wo man leiden muss. Oder wo man mitträgt am Leiden der anderen. Jesaja 26, Vers 16, Herr, wenn Trübsal da ist, so sucht man dich.

Oder in Römer 12, Vers 12, der Apostel Paulus ermahnt uns, geduldig zu sein in Trübsal, haltet an am Gebet. Leiden lehrt beten. Leiden sind nötig, weil wir oft auch der Erziehung bedürfen. Psalm 34, Vers 20 heißt, der Gerechte muss viel leiden, aber der Herr hilft ihm aus allem oder in allem. Das ist der eine Punkt, diese eine Seite, der Gerechte muss viel leiden. Und die andere Seite ist die Verheißung Gottes in Jeremia 29, Vers 11, wo Gott sagt, ich weiß wohl, was ich für Gedanken über euch habe. Gedanken des Friedens und nicht des Leides. Und in diesem Spannungsfeld leben wir. Der Gerechte muss viel leiden und Gott hat Gedanken des Friedens über euch und nicht des Leides. Und dazwischen müssen wir zurechtkommen. Dann kommen diese Stellen auch wie Hebräer 12, Vers 6, welchen der Herr lieb hat, den straft er oder züchtigt er. Die gehören auch da hinein. Leiden sind nötig, drittens, sie bedürfen der Klärung oder der Läuterung in unserem Leben. Wie in Psalm 139, Vers 13, das heißt, prüfe mich und erfahre, wie ich es meine, ob ich auf bösem oder auf gutem Wege bin.

Oder in Psalm 66, Vers 10 kommt das Bild von dem Silber, das geläutert wird. Und dieser Schmelztiegel, in dem wir oft drin sind, dieser Läuterungsprozess, der tut weh. Aber ein Goldschmied oder ein Silberschmied, der das Silber schmilzt, je heißer er es macht, umso mehr Schlacke kommt heraus. Bis zu einem Punkt, wo dieses Schwarze nicht mehr kommt und das ganze Silber oder das Gold bei einem längeren Läuterungsprozess klar ist. Wenn der Goldschmied sich in dem Silber oder in dem Gold sehen kann, dann ist es rein. Manchmal ist es ein Bild für uns, wenn wir Gott ähnlicher werden, wenn wir das Ebenbild Gottes werden, wenn Gott in uns sein Spiegelbild sehen kann. Das ist dieser Läuterungsprozess. Ja, der Jakobus, den habe ich öfters zitiert in diesen Tagen, der sagt, selig ist der Mann, der die Anfechtung erduldet. Oder auch 1. Petrus steht das. Denn nachdem er bewährt ist, wird er die Krone des Lebens empfangen. Also ein Durchgehen. Leid ist für uns in unserem Leben immer ein Stück weit eingeplant. Aber die Bibel ermahnt uns auch zum rechten Verhalten im Leid. Jakobus sagt, wir sollen nicht murren, wir sollen nicht verzagen, wir sollen nicht um uns schlagen, sondern wir sollen beten im Leid.

Leid führt in das Wort hinein. Jesaja 28, Vers 19. Dadurch nimmt man sich Zeit und studiert überhaupt die Bibel. Und man wird Erkenntnisse bekommen. Und Hebräer 10, Vers 36 sagt, Leid wirkt Geduld. Warum müssen wir leiden? Weil es zu diesem Gesandtsein Jesu in diese Welt gehört. Weil Jesus gesagt hat, freuet euch, dass ihr um Christi willen leidet. Selig seid ihr, so ihr um meinetwillen leidet. Es gehört zu dem Gesandtsein in diese Welt. Siehe, ich sende euch wie Schafe mitten unter die Wölfe. Das ist unsere Stellung. Das müssen wir auch mal sehen. Und dann dürfen wir nicht immer jammern, wenn das mal auf uns zukommt. Wenn wir so viele gute Tage bekommen haben, Hiob, wir haben so viel Gutes von Gott empfangen, warum sollen wir nicht auch diese bösen und schlechten Tage empfangen?

Liebe Hörer, Sie hörten heute den Neues Leben Impuls. Es sprach Evangelist Heinz-Dieter Schäfer. Wir möchten Ihnen gerne ein Heftchen oder eine CD schicken, die mehr über den christlichen Glauben informiert. Falls Sie die haben wollen, können Sie uns anrufen. 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Nochmal die Nummer 02681 9830444 oder schreiben Sie uns Neues Leben Radio, Raiffeisenstraße 2 in 57635 Wölmersen. Nochmal die Anschrift Neues Leben Radio, Raiffeisenstraße 2 in 57635 Wölmersen oder übers Internet unter www.radio-amigos.de. Nochmal die Internetseite www.radio-amigos.de. Ich wünsche Ihnen noch Gottes Segen.

Bekanntlich gibt es primäre und sekundäre Lichtquellen. Die einen leuchten von selbst, zum Beispiel eine Straßenlaterne. Andere geben lediglich empfangenes Licht weiter. Zu welcher Kategorie gehören eigentlich die Christen, welche der Apostel Paulus einmal Kinder des Lichts nannte? Für viele ist der Fall sonnenklar. Logisch, dass Christen einfach von sich selbst aus leuchten müssen. Nämlich mit einem riesengroßen, spiegelblanken Heiligenschein von guten Werken. Und wenn sie dann entdecken, dass viele Christen eher trüben, rußenden Tranfunzeln ähneln und manche gar nur glimmenden Dochten, sind Ärger und Enttäuschung groß. Tatsächlich sind Christen keine primären, sondern sekundäre Lichtquellen. Denn sie werden beständig von dem unvergleichlich hellen Licht angestrahlt, das von ihrem Herrn und Vorbild ausgeht, von Jesus Christus. Sein Licht leuchtet zuerst einmal unbestechlich all ihre finsteren Herzenswinkel aus. Gleichzeitig erhellt es aber auch den vor ihnen liegenden Lebensweg, warnt sie so vor Stolpersteinen und Schlaglöchern. Und außerdem ist dieses nie verlöschende Licht von Jesus Christus auch wärmende Quelle, die mitten in die kalte, finstere Welt hinausgetragen werden will, damit dort noch viel mehr Menschen zu Kindern des Lichts gemacht werden. Lebt als Kinder des Lichts. Die Frucht des Lichts ist lauter Güte und Gerechtigkeit und Wahrheit. Aus dem Brief des Apostels Paulus an die Epheser in Kapitel 5, Verse 8 bis 9. Dies waren Gedanken.

0: Vielen Dank an Dagobert Rick für dieses Lied. Mehr Informationen auf der Internetseite www.lutherischestunde.de oder unter der Anschrift Lutherische Stunde, Postfach 11, 62, Postleitzahl 27, 3, 6, 3 in Sottrum, Deutschland. Bis dann.
1: Es ist 6:30 Uhr.

0: Ich begrüße euch ganz herzlich zu der X-Sendung hier von Radio HCJB am Wochenende, 25. 26. Juli. Schön, dass ihr auch heute wieder mit dabei seid. Es geht los mit den DX-Tipps und Heinz Schulz. Dann hören wir den Rüdiger Klaue mit einer kleinen Andacht. Und zum Schluss einen Beitrag unter dem Namen FMK Erinnerungen, zusammengestellt von Kuno Taufenbach, beziehungsweise der Beitrag ist vom SWLCS von vor über 20 Jahren mit Peter Hell. Ich wünsche euch angenehme und störungsfreie 30 Minuten. Mein Name ist Horst Wiese.
1: Herzlich willkommen zu einer neuen Ausgabe der DX-Tipps bei Radio HCJB und FM Kompakt. Am Mikrofon begrüßt euch wie immer Heinz Schulz. Alle Sendezeiten sind, sofern nicht anders angegeben, in UTC. Wir werfen zunächst einen Blick über den großen Teich, denn auch dort bahnt sich das Ende der Verbreitung von Hörfunkprogrammen auf Mittelwelle an. Tom Kamp, Delta Foxtrot 5, Juliet Lima berichtet in der ADX-Liste über ein besonders drastisches Vorgehen. Das Medienunternehmen Rogers in Calgary, Kanada, schaltete abrupt und mitten im laufenden Betrieb zwei beliebte, reichweitenstarke AM-Nachrichten- und Sportsender ab und entließ landesweit 230 Mitarbeiter ohne Vorwarnung. Trotz hoher Beliebtheit in bestimmten Zielgruppen machten die enormen Stromkosten von etwa 1.000 US-Dollar täglich pro 50 Kilowatt-Sender und ein Rentabilitätseinbruch des kanadischen Radiomarktes um 90% in den letzten 9 Jahren den Betrieb unrentabel. Das AM-Band in Calgary ist jedenfalls nun weitgehend verstummt, ohne dass digitale Alternativen wie DAB Plus oder das Internet die Lücke füllen könnten. Eine Quelle für diese Meldung gibt es auch, und zwar unter www.

funkamateur.de/nachrichtendetails/items/kanada-am-abschaltungen.html. Dazu kommen Mittelwellenabschaltungen auch auf anderen Kontinenten. In Australien wurden die Stationen 3RPH Melbourne, 5RPH Adelaide und 6RPH Perth am 13.07. abgeschaltet. Dazu kommen Abschaltungen in Japan und sogar in China, die große Sender in den letzten Wochen verstummen ließen. Erinnern möchte ich an den Summer Splash bei Free Radio Service Holland, der am 26.07. beginnt und am 2. und 9. August jeweils in der Zeit von 19 bis 21 Uhr stattfindet. Die Frequenzen werden wieder 5840, 7400, 7700, 9300 und 3985 kHz sein. Ebenfalls am 26.07. geht, wie bereits berichtet, Michael Fischer zum 100. Mal mit Jake FM auf Sendung. Hier gibt es einen aktualisierten Sendeplan. Von 12 bis 14 Uhr wird er auf 9670 kHz und von 16 bis 18 Uhr auf 6070 kHz via Channel 292 zu hören sein. Die Sendung wird am 1. August von 8 bis 10 Uhr auf 9670 kHz wiederholt. SM Radio Dessau hat vor einiger Zeit begonnen, seine monatlichen Sendungen am Abend über die Sendeanlage Gavar in Armenien zu wiederholen. Bislang kam hier die Frequenz 12.060 kHz zum Einsatz, allerdings infolge festgestellter Störungen durch eine auf gleicher Frequenz sendenden japanischen Station wurde bereits die Juli-Sendung auf der Ausweichfrequenz 11.570 kHz übertragen. Der Wechsel wurde kurzfristig über die einschlägigen Internetkanäle und Foren bekannt gegeben. Ob es sich hier um einen temporären oder einen endgültigen Frequenzwechsel handelt, ist noch nicht bekannt. Am 9. August ist SM Radio Dessau wieder wie gewohnt ab 11 Uhr auf 6095 kHz mit 100 kW aus Nauen und auf 6070 kHz mit 10 kW via Channel 292 auf Sendung. Ab 17 Uhr wird dann die Sendung ebenfalls mit 100 kW auf 11570 kHz via Gavar in Armenien wiederholt. Thema der Sendung wird der zweite Teil der Musiktitel aus den Filmen von Bud Spencer und Terence Hill sein. Wir kommen zu Meldungen aus dem FM- und Digitalradiobereich. Hessen. Eigentlich sollten die hessischen nicht kommerziellen Lokalradios bereits Anfang Juli nicht mehr klassisch auf UKW senden. Die Abschaltung der Frequenzen ist jedoch nicht erfolgt. Wie Radio Darmstadt jetzt als Information on Air bekannt gab, soll bis mindestens Mitte August weiter auch analog gesendet werden. Die Medienanstalt Hessen hat sich bislang nicht dazu geäußert, wie es mit der Distribution der nicht kommerziellen Lokalradios weitergeht und was die Gründe sind, warum die UKW-Abschaltung erst später oder möglicherweise überhaupt nicht erfolgen soll. Auch der Frankfurter nicht kommerzielle Lokalsender Radio X bleibt auf UKW. Wie aus dem Protokoll der letzten Medienratssitzung hervorgeht, ist der Direktor zum Abschluss einer neuen vertraglichen Vereinbarung mit der Uplink Network GmbH über die terrestrische Verbreitung des Programms über den Verbreitungsweg UKW 91,8 MHz ermächtigt worden. Aktuell sind alle nicht kommerziellen Lokalradios weiter auf UKW und DAB Plus zu hören. Möglicherweise wird Radio X das digital-terrestrische Radio verlassen. Die Medienanstalt Hessen entbindet Radio Frankfurt von seiner Versorgungspflicht über die UKW-Frequenzen 97,3 MHz Hanau, 90,7 MHz Bad Nauheim
und 100,8 MHz Darmstadt. Die Frequenz 95,1 MHz in Frankfurt und Wiesbaden bleibt erhalten. Zudem ist Radio Frankfurt in ganz Südhessen über DAB Plus im Kanal 12C zu empfangen. Zuletzt ein Blick nach Bayern. Der Bayerische Rundfunk und Bayern Digitalradio nahmen am 20. Juli neue DAB Plus Sender am Standort Kaufbeuren in Betrieb. Damit verbessert sich der digitale Radioempfang in der Stadt und der Umgebung erheblich. Das DAB Plus Sendernetz des BR wächst auf 93 Standorte. Im Freien und mobil ist DAB Plus nahezu überall in Bayern empfangbar. In Gebäuden erreichen die Digitalradioangebote mittlerweile flächendeckend 98% der Menschen in Bayern. Aufgeschaltet wurden die Sendernetze Bayern Kanal 11D, Oberbayern Schwaben Kanal 10A und Allgäu-Donau-Iller Kanal 8B mit jeweils 630 Watt ERP. Und das waren die DX-Tipps für heute. Beste 73 und 55 aus Frankfurt am Main und auf Wiederhören bis zum nächsten Mal.

0: Ein ganz herzliches Dankeschön an Heinz für diesen Beitrag. Ihr hört weiterhin das DX-Programm hier von Radio HCJB. Die Fußball-Weltmeisterschaft ist ja jetzt auch vorbei und wir haben das natürlich auch hier in Schottland verfolgt. Wie ich schon erwähnt habe, vor ein paar Wochen, schade, dass Schottland raus ist, so früh auch Deutschland. Interessanterweise, oder interessant für mich ist immer wieder, dass England hier nicht so sehr in Schottland unterstützt wird, aber andererseits haben sich, glaube ich, doch einige gefreut, dass England Dritter geworden ist. Naja, wie gesagt, die WM ist vorbei, Spanien ist Weltmeister und wir gucken, wie es dann in 4 Jahren weitergeht. Jetzt aber mit der kleinen Andacht geht's weiter hier bei uns und Rüdiger Klaue.
1: Rabbi Sussia kam eines Tages in ein Dorfgasthaus und blieb dort über Nacht. Als er abends in seinem Zimmer allein war, sang er, wie er es gewohnt war, verschiedene Loblieder. Dann setzte er sich, um in den alten Schriften des Talmud zu lesen. Er schlug zufällig die Stelle im Traktat Sanhedrin auf, wo es heißt, ganz Israel bürgt füreinander. Da überkam ihn das Gefühl der Mitverantwortung für sein ganzes Volk. Tief bewegt rief er stellvertretend für alle Menschen, Sussia, Sussia, du Sünder, was hast du getan? Und er zählte Sünde um Sünde auf und brachte sie mit Schmerzen der Reue vor Gott. Der Wirt stand hinter der Tür, um den frommen Mann zu belauschen. Nun musste er genau seine eigenen Sünden hören. Er erkannte sie und wurde tief bestürzt. Gedanken der Reue erwachten in ihm. Er bereute seine Sünden gegen Gott aus tiefster Seele und kehrte im Herzen um zu Gott. Und jene Stunde der Bekehrung für den Wirt war die Stunde der letzten Hingabe im Leben des Rabbi Sussia. Geben wir Gott unser Leben ganz, und er wird daraus Frucht wachsen lassen. Die Stunde der Ganzhingabe unseres Lebens wird vielleicht die Stunde der Umkehr für einen anderen sein. In Epheser 4, Vers 24 heißt es, zieht den neuen Menschen an, der nach Gott geschaffen ist in wahrer Gerechtigkeit und Heiligkeit.

Ihr seid weiterhin eingeschaltet beim DX-Programm hier von Radio HCJB. Im Internet unter www.hcjb.de findet ihr auch viele Informationen und da ist diese DX-Sendung auch unter dem Namen Medienmagazin zu finden. Außerdem könnt ihr da den Livestream verfolgen oder die Sendung herunterladen im Podcast. Wir senden außerdem über Kurzwelle, wir haben eine Satellitenfrequenz auf dem Satelliten Astra und eine Telefon-App. Auf Kurzwelle könnt ihr uns hören auf 3995 kHz im 75 Meter Band und 5920 kHz im 49 Meter Band. Wir senden 24 Stunden jeden Tag, 7 Tage die Woche. Das DX-Programm könnt ihr verfolgen jeden Samstag und Sonntag zu folgenden Zeiten: 6.30 Uhr, 11.30 Uhr, 16 Uhr, 19 Uhr und 23 Uhr, jeweils mitteleuropäischer Sommerzeit. In unserem DX-Programm hier mache ich nun weiter mit dem Beitrag aus der Reihe FMK Erinnerung von Kuno Taufenbach, aber es gibt einen Beitrag innerhalb dieser Erinnerung vom SWLCS, der liegt schon über 20 Jahre zurück, der Beitrag mit Peter Hell damals noch. Und ich weiß noch, dass ich viele dieser Beiträge auch damals aus Ecuador, aus Quito moderiert habe. Viel Spaß dabei!

Hallo liebe Radiofreunde, in der Reihe Erinnerungen habe ich für euch einige Beiträge des SWLCS zusammengeschnitten. Peter Hell stellte uns diese kurz vor seinem Tod zur Verfügung. Sie waren als akustische Weltreise vor mehr als 20 Jahren in der Sendung für die Xer bei Radio HCJB zu hören. Los geht's!

Über die internationale Radiostation HCJB, die Stimme der Anden in Quito, Ecuador, meldet sich der SWLCS Kurzwellenhörerclub Saar mit seinem DX-Programm und begrüßt euch recht herzlich zu seinem heutigen Meeting.

0: Hallo, liebe Freunde. Hier meldet sich der SWLCS Kurzwellenhörclub Saar mit seinem DX-Programm. Auf Wunsch vieler unserer Hörer werden wir unsere akustische Weltreise fortsetzen. Das heißt, wir werden wieder einige Sendezeichen und Stationsansagen der Radiosender vorstellen. Beginnen wir mit einigen Sendern, die es so nicht mehr gibt, beziehungsweise die einmal auch in Deutsch gesendet haben. Es folgt Radio Kanada, danach das Internationale Komitee vom Roten Kreuz und die Stimme Biafras. The Voice of Biafra aus Enugu war nur aktiv während des schrecklichen Krieges in Nigeria.
1: Radio Kanada. This is Canada.

Hier spricht das internationale Komitee vom Roten Kreuz. Heute bringen wir unsere Sendung in deutscher, arabischer, englischer, französischer und spanischer Sprache zu folgenden Zeiten.

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1: Nun haben wir noch einen Mitschnitt vom legendären Radio RSA aus Südafrika.
2: 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Hier ist Radio RSA, die Stimme Südafrikas aus Johannesburg.

0: Die nächsten Sendezeichen kommen von Radio Tchadamina aus dem Tschad, Radio Sierra Leone, Radio Bangui aus der Zentralafrikanischen Republik und Radio Gambia aus Banjul.
1: Ici N'Djamena, Radio Diffusion Nationale Tchadienne. Bonjour madame, bonjour mademoiselle, messieurs.

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1: Nun haben wir noch Radio Süd aus Gambia. Radio Süd war ein ehemaliger Piratensender aus Schweden, der heute legal aus Gambia sendet. Zum Abschluss folgt noch Radio Cotonou aus Benin.
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Damit wären wir am Ende unseres heutigen Programmes. Bis zu unserer nächsten Sendung über die Wellen von Radio HCJB verabschiedet sich mit Gute X euer SWLCS.

Liebe Radiofreunde, das war in der Reihe Erinnerungen ein Beitrag des SWLCS. Zum Abschluss hörtet ihr noch eine Pausenzeichen-Collage der BBC London. Empfangsberichte für diese spezielle Sendung kann ich euch mit Original-QSL-Karten des SWLCS bestätigen. Schickt euren Bericht bitte mit ausreichend Rückporto an FM Kompakt, CO Thomas Kircher, Staudinger Weg 9, 74081 Heilbronn, Deutschland. Es grüßt euer Kuno.

Ein ganz herzliches Dankeschön an Kuno für diesen Beitrag. Und wenn ihr uns schreiben möchtet, dann schreibt bitte an Radio HCJB Deutschland, Postfach 2504 in 32715 Detmold. Oder schickt uns eine E-Mail unter info@hcjb.de. Für einen richtig ausgefüllten Empfangsbericht gibt es auch die aktuelle QSL-Karte. Das war's nun schon wieder für das Wochenende 25. 26. Juli. Schaltet gerne nächste Woche wieder ein. Hier im Mikrofon verabschiedet sich Horst Wiese. Ich wünsche euch noch eine schöne Woche, gute X und Gottes Segen und bleibt auch gesund.

0: Es ist 7 Uhr.
1: 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Juli. Und Jesus sprach: Aber Vater, alles ist dir möglich. Nimm diesen Kelch von mir weg, doch nicht was ich will, sondern was du willst. Markus 14, Vers 36. Gedanken zum Markus-Evangelium. Der Herr Jesus ist mit seinen Jüngern im Garten Gethsemane. Obwohl sie oft hier gewesen sind, ist diesmal alles anders. Zum einen fehlt Judas, er hat sich auf die Seite der Feinde Jesu geschlagen. Zum anderen betet Jesus heute allein. Selbst seine drei engsten Jünger, Petrus, Jakobus und Johannes, hat er zurückgelassen. Tief bestürzt und beängstigt, von einer Traurigkeit bis zum Tod erfüllt, liegt er auf seinem Angesicht und fleht: Aber Vater! So sprachen die Juden Gott niemals an. Doch der Sohn Gottes, der Mensch geworden war, stand in einer einzigartigen, vertrauten Beziehung zu seinem himmlischen Vater. Gerade jetzt ist ihm diese Nähe besonders wertvoll. Alles ist dir möglich. Während sich das unausweichliche, entsetzliche Geschehen wie ein dunkler Schatten auf seine Seele legt, wendet er sich als Mensch an den Allmächtigen. Nimm diesen Kelch von mir weg. Der Kelch steht für den Zorn und Grimm Gottes. Ihn, den Gerechten, soll das Strafgericht Gottes über die Sünde am Kreuz auf Golgatha treffen. Das veranlasst ihn zu dieser Bitte. Doch nicht, was ich will, sondern was du willst. Trotz der unsäglichen Leiden, die ihn erwarten, unterwirft er sich völlig dem Willen Gottes. Zusammenfassend sehen wir: Als Sohn Gottes wusste und fühlte Jesus genau, was auf ihn zukam. Als vollkommener Mensch fühlte er das volle Gewicht des bevorstehenden Leidens im Voraus und konnte nicht anders als darum bitten, verschont zu bleiben. Doch als vollkommener Knecht war er gehorsam bis zum Tod.

Er wartet, das tägliche Bibelhörbuch, 26. Juli. Aus der Übersetzung Neues Leben, zweites Buch Chronik, Kapitel 17 und 18. Josaphat herrscht in Juda. Nach ihm wurde sein Sohn Josaphat König. Er wurde so mächtig, dass er allen Angriffen aus Israel standhalten konnte. Josaphat stationierte Truppen in den Festungen Judas und setzte im Gebiet von Juda und in den Städten Ephraims, die sein Vater Asa erobert hatte, Statthalter ein. Der Herr war mit Josaphat, weil er dem Beispiel seines Stammvaters David in den ersten Jahren seiner Regierungszeit folgte und nicht die Götzenbilder Baals anbetete. Er suchte den Gott seines Vaters und hielt seine Gebote, statt die Bräuche des Reiches Israel zu übernehmen. Deshalb stärkte der Herr Josaphats Macht im Reich Juda. Das ganze Volk brachte ihm Geschenke und er wurde wohlhabend und hochgeachtet. Er hielt sich vollkommen an die Wege des Herrn, ließ in Juda die Höhenheiligtümer niederreißen und die Aschera-Bilder umstürzen. Im dritten Jahr seiner Herrschaft schickte Josaphat seine führenden Männer aus. Sie sollten die Bewohner der Städte im Gebiet von Juda lehren. Diese Männer waren Ben-Hajiel, Obadja, Sechaja, Netanel und Michaja. Sie wurden begleitet von mehreren Leviten. Ihre Namen waren Shemaja, Netanja, Sebadja, Asael, Shemiramot, Jonathan, Adonija, Tobia und Tob-Adonja. Außerdem waren die Priester Elishama und Joram bei ihnen. Mit Abschriften des Gesetzbuches des Herrn zogen sie durch die Städte Judas und lehrten das Volk. Da kam der Schrecken des Herrn über die umliegenden Königreiche, so dass keines von ihnen es wagte, Josaphat den Krieg zu erklären. Einige von den Philistern brachten ihm sogar Geschenke und Silber als Abgaben, und die Araber schickten 7.700 Widder und 7.700 Ziegenböcke. Auf diese Weise wurde Josaphat immer mächtiger. Er legte im ganzen Gebiet von Juda Festungen und Kornspeicher an. In den Städten ließ er große Vorräte anhäufen und in Jerusalem stationierte er ein Heer kampferprobter Krieger. Sein Heer war nach Sippen geordnet und setzte sich folgendermaßen zusammen. Aus Juda kamen 300.000 angesehene Kämpfer, zusammengefasst in Einheiten zu je 1.000 unter dem Befehl von Adna. Dessen nächster Untergebener war Johanan, der 280.000 Mann befehligte. Nach ihm in der Rangordnung kam Amasja, der Sohn Sichris, der sich freiwillig in den Dienst des Herrn gestellt hatte und 200.000 angesehene Krieger unter sich hatte. Aus dem Stamm Benjamin kamen 200.000 Mann, bewaffnet mit Bogen und Schilden. Sie unterstanden dem Befehl Eljadas, eines kampferprobten Kriegers. Ihm zur Seite stand Josabad, der 180.000 bewaffnete Männer befehligte. Sie alle dienten dem König. Dazu kamen diejenigen, die Josaphat in den Festungsstädten in ganz Juda stationiert hatte. Josaphat und Ahab. Josaphat erfreute sich großen Reichtums und war hoch geehrt. Auf sein Betreiben kam es zur Eheschließung zwischen seinem Sohn und der Tochter König Ahabs von Israel. Wenige Jahre später reiste Josaphat nach Samarien, um Ahab zu besuchen. Dieser schlachtete unzählige Schafe und Rinder für ihn und seine Begleiter. Da verleitete Ahab Josaphat dazu, mit ihm zusammen Ramoth in Gilead anzugreifen. »Willst du mit mir gegen Ramoth in Gilead kämpfen?« fragte Ahab, der König von Israel, Josaphat, den König von Juda. Und Josaphat antwortete, »Ja, ich will. Wir beide sind Brüder. Meine Truppen folgen deinem Befehl, und wir werden mit dir zusammenkämpfen.« Und er fügte noch hinzu, »Doch frag zuvor, was der Herr sagt.« Also ließ König Ahab die Propheten rufen,
etwa 400 an der Zahl, und fragte sie: Sollen wir gegen Ramoth in Gilead in den Krieg ziehen oder es besser lassen? Alle antworteten: Zieh in den Krieg, Gott wird dir einen großen Sieg schenken. Doch Josaphat fragte: Ist hier nicht noch ein Prophet des Herrn, den wir befragen können? König Ahab antwortete: Es gibt noch einen, um den Herrn zu befragen, aber ich hasse ihn. Er hat nichts als schlechte Nachrichten für mich. Micha, der Sohn von Jimla. So solltest du nicht sprechen, sagte Josaphat. Also rief der König von Israel einen seiner Diener und befahl: Rasch, hole Micha, den Sohn Jimlas. Micha weissagt gegen Ahab. König Ahab von Israel und König Josaphat von Juda saßen in ihren königlichen Gewändern auf ihren Thronen auf einem Platz am Tor von Samaria. Alle Propheten weissagten vor ihnen. Zedekia, der Sohn Keneaans, machte sich eiserne Hörner und verkündete: So spricht der Herr. Mit diesen wirst du die Aramäer niederstoßen, bis du sie vernichtet hast. Alle anderen Propheten stimmten ihm zu. Ja, sagten sie, zieh hinauf nach Ramoth in Gilead und triumphiere, denn der Herr schenkt dir den Sieg. Der Bote, der gegangen war, um Micha zu holen, sagte zu diesem: Hörst du? Alle Propheten weissagen dem König Gutes. Schließ dich ihnen doch an und versprich auch du ihm Erfolg. Aber Micha antwortete: So wahr der Herr lebt, ich werde nur sagen, was mein Gott zu mir redet. Als Micha vor dem König stand, fragte Ahab ihn: Micha, sollen wir gegen Ramoth in Gilead in den Krieg ziehen oder nicht? Micha antwortete: Zieh hinauf und siege, sie werden in deine Hand gegeben werden. Doch der König entgegnete: Wie oft muss ich dich beschwören, dass du im Namen des Herrn nur die Wahrheit sagst? Daraufhin sagte Micha zu ihm: Ich sah, wie ganz Israel in den Bergen zerstreut war, wie Schafe ohne Hirten. Und der Herr sprach: Sie haben keinen Herrn mehr, sie sollen in Frieden nach Hause gehen. Habe ich es dir nicht gesagt, meinte der König von Israel zu Josaphat, er hat niemals etwas Gutes für mich, nur schlechte Nachrichten. Micha fuhr fort: Hört, was der Herr spricht. Ich sah den Herrn auf seinem Thron sitzen, rechts und links umgeben von den himmlischen Heerscharen. Und der Herr sprach: Wer kann König Ahab von Israel verleiten, gegen Ramoth in Gilead in den Krieg zu ziehen, damit er dort stirbt? Es kamen viele Vorschläge, bis schließlich ein Geist vor den Herrn trat und sagte: Ich kann es tun. Wie willst du es anfangen? Fragte der Herr. Der Geist antwortete: Ich werde gehen und dafür sorgen, dass Ahabs Propheten alle Lügen weissagen. Damit wirst du Erfolg haben, sagte der Herr. Geh und tu es. Du siehst also, der Herr hat deinen Propheten einen Lügengeist in den Mund gelegt. Denn der Herr hat beschlossen, Unglück über dich zu bringen. Da ging Zedekia, der Sohn Kenaaans, zu Micha hin und schlug ihm ins Gesicht. Wie? Sollte der Geist des Herrn mich verlassen haben, um zu dir zu sprechen? Fragte er. Micha antwortete: Du wirst es an dem Tag erkennen, wenn du von einem Raum zum anderen irrst und verzweifelt einen Ort suchst, an dem du dich verbergen kannst. Da befahl der König von Israel: Nehmt Micha gefangen und übergebt ihn Amon, dem obersten Mann der Stadt, und meinem Sohn Joasch. Sagt ihnen: So spricht der König, werft diesen Mann ins Gefängnis und gebt ihm nur wenig Wasser und Nahrung, bis ich sicher zurückgekehrt bin. Doch Micha antwortete: Wenn du sicher zurückkehrst, hat der Herr nicht durch mich gesprochen. Und er fügte hinzu: Denkt an meine Worte, ihr Völker. Ahabs Tod. Und so zogen der König von Israel und König Josaphat von Juda gegen Ramoth in Gilead.
König Ahab sagte dabei zu Josaphat: Wenn ich in die Schlacht ziehe, werde ich mich verkleiden, aber du trage ruhig deine Königsgewänder. So verkleidete sich der König von Israel und sie zogen in die Schlacht. Der König von Aram hatte jedoch den Anführern seiner Wagenlenker befohlen: Greift nur den König von Israel an, niemanden sonst. Als nun diese Anführer der Wagenlenker Josaphat entdeckten, dachten sie: Dort ist der König von Israel, und setzten ihm nach, um gegen ihn zu kämpfen. Doch Josaphat schrie, und der Herr half ihm, indem er sie von ihm weglockte. Als sie merkten, dass er nicht der König von Israel war, ließen sie von der Verfolgung ab. Ein Mann jedoch schoss aufs Geratewohl einen Pfeil ab und traf den König von Israel zwischen den Scharnieren und dem Brustpanzer. »Bring mich aus der Schlacht heraus«, rief Ahab seinem Wagenlenker zu, »ich bin verwundet.« Die Schlacht tobte aber den ganzen Tag, und Ahab hielt sich bis zum Abend in seinem Wagen aufrecht, das Gesicht den Aramäern zugewandt. Dann, bei Sonnenuntergang, starb er. Aus der Übersetzung Neues Leben, Römer Kapitel 9, Vers 30 bis Kapitel 10, Vers 13. Die neue Grundlage. Was wollen wir damit sagen? Dass die Völker, die sich nicht um die Erfüllung des gerechten Willens Gottes bemüht haben, dennoch seine Bestätigung empfangen haben, nämlich als gerecht angesehen zu werden. Diese Gerechtigkeit wird ihnen aufgrund ihres Vertrauens auf Gott geschenkt. Doch die Angehörigen des Volkes Israel, die sich mit ganzem Einsatz um das Gesetz der Gerechtigkeit bemüht haben, haben dieses Gesetz nicht erreicht. Warum ist das so? Weil sie es nicht aus dem Vertrauen auf Gott heraus taten, sondern aufgrund ihrer eigenen Taten. Ja, sie sind damit über den Stein des Anstoßes gestolpert. So heißt es ja auch in Gottes Buch. Achte darauf, ich lege mitten in der Stadt Zion einen Stein des Anstoßes, einen Felsen, über den man zu Fall kommt. Doch derjenige, der sein Vertrauen auf ihn setzt, der wird nicht beschämt dastehen. Vertrauen auf Gottes Gerechtigkeit. Schwestern und Brüder, das, wonach mein Herz verlangt und worum ich Gott inständig bitte, ist, dass sie gerettet werden. Denn ich bestätige ihnen, dass sie voller Eifer für Gott sind. Doch das tun sie ohne echtes Verständnis, denn sie verstehen die Gerechtigkeit Gottes nicht und versuchen stattdessen, ihre eigene Gerechtigkeit zu erarbeiten. Und gerade dadurch haben sie sich der Gerechtigkeit Gottes nicht untergeordnet. Denn das, worauf das gesamte Gottesgesetz hinzielt, ist der Messias. Und der schenkt seine Gerechtigkeit allen, die auf ihn vertrauen. Mose beschreibt die Gerechtigkeit, die aus dem Gesetz erwächst, folgendermaßen: Die Person, die all diese Dinge in die Tat umgesetzt hat, wird dadurch leben. Doch die Gerechtigkeit, die aus dem Gottvertrauen erwächst, hat als Grundlage diese Aussage aus Gottes Buch: Sprich nicht in deinem Herzen, wer wird hinauf in den Gotteshimmel steigen? Denn das würde ja den Versuch bedeuten, den Messias von dort herabzuholen. Oder auch, so wie es weiter heißt, wer wird in den Abgrund der Unterwelt hinabsteigen? Denn das bedeutete ja, den Messias wieder aus dem Totenreich heraufholen zu wollen. Sondern, was sagt sie? Das Gotteswort ist dir ganz nahe. Es ist in deinem Mund und in deinem Herzen. Damit ist genau die Botschaft des Vertrauens gemeint, die wir öffentlich verbreiten. Ja, wenn du mit deinem Mund bestätigst, dass Jesus der Herr ist und in deinem Herzen fest darauf vertraust, dass Gott ihn von den Toten wieder zum Leben auferweckt hat, dann wirst du das Heil erfahren. Ja, mit ganzem Herzen vertraut der Mensch, und das führt zu Gerechtigkeit,
Und mit dem Mund bestätigt der Mensch dieses Vertrauen und das führt zur Erlösung. Genau das sagt Gottes Buch. Jeder, der sein Vertrauen auf ihn setzt, wird nicht enttäuscht werden. Denn hier wird überhaupt nicht unterschieden zwischen einem Juden und einem Griechen. Ja, es ist ein und derselbe Herr, der über allen steht und der seinen Reichtum mit allen teilt, die ihn im Gebet anrufen. Jeder, der den Namen des Herrn anruft, der wird sein Heil erfahren. Aus der Übersetzung das Buch Psalm 20. Ein Gebet um Hilfe für den König. Für den Musiker ein Gotteslied von David. Der Herr möge dich erhören an dem Tag, an dem du bedrängt wirst. Schützend umgebe dich der Name des Gottes Jakobs. Er möge dir Hilfe senden von seinem Heiligtum und dich vom Zion her stärken. Denken möge er an alle deine Opfergaben, dein Brandopfer möge er annehmen. Selah. Er gebe dir, was dein Herz sich wünscht, und erfülle alle deine Vorhaben. Dann wollen wir über deinen Sieg jubeln und im Namen unseres Gottes die Fahne erheben. Der Herr erfülle alle deine Bitten. Jetzt weiß ich, dass der Herr seinem Gesalbten zu Hilfe kommt. Aus seinen heiligen Himmeln gibt er ihm Antwort. Durch seine machtvollen Taten schenkt er Rettung. Die einen verlassen sich auf den Wagen und die anderen auf Kampfrosse. Doch wir setzen auf den Namen des Herrn, unseres Gottes. Sie sinken nieder und fallen, doch wir stehen und bleiben aufrecht. Herr, hilf doch! Du König, antworte uns an dem Tag, an dem wir rufen. Aus der Übersetzung Neues Leben, Sprüche, Kapitel 20, die Verse 2 und 3. Der Zorn des Königs ist wie das Brüllen eines Löwen. Wer seinen Zorn erregt, setzt sein Leben aufs Spiel. Einen Kampf zu vermeiden ist ehrenvoll. Nur Narren suchen den Streit.

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0: 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Am 20. Juli feierte Viktoria Dick aus Kloppenburg ihren 31. Geburtstag. Ihre Oma gratuliert zum Geburtstag und wünscht Viktoria für das nächste Lebensjahr Gesundheit und Gottes Segen.
1: Der Herr in seiner Güte sei immer dein Begleiter. Er schütze und behüte auf deinem Weg dich weiter. Bleibst du auf seinem Pfade und gehst mit ihm durchs Leben, dann kann dir seine Gnade stets Trost und Hilfe geben. Wenn auch so manche Wirren dir deinen Weg versperren, so lass dich nicht beirren und traue auf den Herrn. Wenn dir auch nicht gefiele, was alles dir begegnet, Gott leitet dich zum Ziele, denn er ist, der dich segnet. Zieh unverzagt und heiter und voller Gottvertrauen die Lebensstraße weiter. Auf Gott kannst du stets bauen.

0: Helene Seeler aus Bielefeld wurde am 22. Juli 70 Jahre. Maria Epp gratuliert Helene mit dem Lied »Ich erinnere mich an Hof und Land« und dem Gedicht »Was Jesus in die Hände nimmt«. Sie wünscht Helene Gottes Segen, gute Besserung und noch mehrere Jahre mit ihrem Mann zusammen zu sein. 4. Mose 6, die Verse 24 bis 26. Der Herr segne dich und behüte dich. Der Herr lasse sein Angesicht leuchten über dir und sei dir gnädig. Der Herr erhebe sein Angesicht auf dich und gebe dir Frieden. Was Jesus in die Hände nimmt. Ein Gedicht von August Behrens.
1: Was Jesus in die Hände nimmt, und sei es noch so klein, das muss, ich weiß es ganz bestimmt, mir auch zum Segen sein. Auf Jesus traue ich allein, wie er es macht, wird's gut. Sein Rat und Tat wird heilsam sein und gibt mir frohen Mut. Doch das, was ich mir selbst genug, und sei es noch so groß, allein beginne, wird zum Fluch und lässt mich arm und bloß. Drum gebe ich all mein Werk und Tun in Jesu Willen hin und folge meinen Heiland nun mit eines Kindes Sinn. So kann ich lauter Wunder sehen und jeden neuen Tag ganz fröhlich und in Frieden gehen, wie er auch führen mag.

Dieser Gruß geht an Daniel und Anita aus Altenkirchen. Daniel hatte am 21. Juli seinen 40. und Anita am 24. Juli ihren 38. Geburtstag. Tante Irene wünscht den beiden Gottes Segen, Gesundheit, Kraft bei der Erziehung der Kinder und für das kommende Lebensjahr alles Gute mit dem Lied »Abend wird es in der Welt, leise kommt die Nacht«.

0: Seinen 10. Geburtstag feierte Lukas Kettler aus Petershagen am 22. Juli. Zu diesem besonderen Anlass gratuliert die Oma und die ganze große Familie Kehler mit dem Lied »Treue fängt schon im Kleinen an«.
1: Lieber Lukas, wir gratulieren dir ganz herzlich zu deinem 10. Geburtstag und wünschen dir alles Liebe und Gute. Gott segne.

0: Anna Dick schreibt:
1: Unsere Schwester Lydia Singer feierte am 22. Juli ihren 75. Geburtstag. Der Gebetskreis aus Meinerzhagen gratuliert ihr ganz herzlich und wünscht ihr gottesreichen Segen für die weiteren Lebensjahre. Sie wünschen für Lydia das Lied zu spielen: Danke dir, Herr, für die Gnade.

Tante Irene sendet an ihre Nichte Susanne Repsch aus Frankenthal herzliche Segenswünsche zum Geburtstag. Sie wünscht Susanne alles Gute für das kommende Lebensjahr mit dem Lied »Eine Stadt im Himmel«.

Lyudmila Unruh aus Detmold feierte am Donnerstag, den 23. Juli, ihren 50. Geburtstag. Frieda Klassen gratuliert Lyudmila herzlich zum Jubiläum mit Psalm 100, Vers 2. Dient dem Herrn mit Freuden, kommt vor sein Angesicht mit Jubel und dem Lied »Herrlich ist das Leben«, gesungen vom Männerchor.

0: Anna Rempel aus Weißenturm hatte am Freitag, den 24. Juli, ihren 78. Geburtstag. Ihre Schwester Olga Janssen wünscht Anna Gottes reichen Segen, auch für das neue Lebensjahr, mit dem Gedicht »Du bist in Jesu Hand geborgen« von Heinz Böhm und dem Lied »Auf dem Wege im Traum«.
1: Du bist in Jesu Hand geborgen, ob dich auch Dunkelheit umgibt. Auf ihn wirf alle deine Sorgen und sei gewiss, du bist geliebt. Du bist von Jesu Hand umschlossen, daraus dich niemand reißen kann. Sein Blut hat er für dich vergossen, dass keine Macht dir schaden kann. Du bist von Jesu Hand gesegnet, auch wenn dich Menschen übersehen. Wenn er dir nur als Freund begegnet, wird stets sein Antlitz mit dir gehen. Du bist von Jesu Hand gehalten, und wenn du fällst, hilft er dir auf. Denn seine Kraft wird nie veralten, sei ganz getrost im Glaubenslauf. Du bist in Jesu Hand geborgen, er lebt und lässt dich nie allein. Er kennt dein Heute und dein Morgen, wird stets dir schützend nah sein.

0: Lea Hamm aus Minden feierte ihren 20. Geburtstag am 25. Juli. Die Glaubensschwester Anna gratuliert Lea herzlich zum Jubiläum und wünscht ihr Gesundheit, gottesreichen Segen, viel Freude im Herrn und im Kreise ihrer Lieben. Psalm 19, Vers 15. Lass die Worte meines Mundes und das Sinnen meines Herzens wohlgefällig sein vor dir, Herr, mein Fels und mein Erlöser. Behüt dich Gott, ein Gedicht von Elena Krieger.
1: Behüt dich Gott auf allen deinen Wegen. Er sei dir immer, immer nah. Er wird dir seinen Segen geben, den brauchen du und ich, nicht wahr? Behüt dich Gott am Abend und am Morgen, am Tage und bei dunkler Nacht. Bring ihm doch alle deine Sorgen, sein Auge ist über dir und wacht. Behüt dich Gott, drei kurze, wichtige Worte. Wie gerne hören wir sie doch, egal an welchem fremden Orte, der Herr behütet und beschützt dich auch. Behüt dich Gott an Leib und Seele, in Väterhände lege deinen Tag. Er wird dir Kraft und Segen geben, wird führen dich auch durch die Nacht. Behüt dich Gott, das ist mein Wunsch für alle. Behüte euch der gnädige und liebe Gott. Auch dir, mein Freund, will ich es sagen. Gott ist dir nah in jeder Not.

0: Der nächste Gruß in dieser Sendung geht an Maria Baumann. Mit dem Lied »Gott sei mit dir« gratulieren der Ehemann, die Kinder und Enkel herzlich.
1: Liebe Maria, liebe Mama und Oma, wir gratulieren dir zum 66. Geburtstag und wünschen dir Gottes reichen Segen mit Psalm 66, Vers 2 und Vers 20. Besingt die Herrlichkeit seines Namens, macht herrlich sein Lob. Gelobt sei Gott, der mein Gebet nicht abgewiesen, noch seine Gnade von mir gewendet hat.

0: Seinen 90. Geburtstag feiert Alwin Günther. Die Familie gratuliert.
1: Alle Kinder, Enkel und Urenkel wünschen dir zu deinem 90. Geburtstag Gottes Segen. Wir sind unserem Herrn Jesus von Herzen dankbar, dass er dich uns so gesund erhalten hat. Er hat dich geführt und getragen. Er war immer treu und hat dich nie verlassen. Möge er es auch weiter tun. Wir lieben dich.
0: Für Alwin Günther klingt das Lied »Ich besinge dich, mein Heiland«.

0: Es geht ein Gruß zum Geburtstag an die Bewohner des betreuten Wohnens in Detmold, die im Juli ihren Geburtstag hatten. Maria Egri ist am 6. Juli 96 Jahre geworden. Lea Epp ist am 11. Juli ebenfalls 96 Jahre geworden.
1: Martin Kröker am 14. Juli 88 Jahre. Maria Richard am 16. Juli 97 Jahre. Und Johann Philipsen wird am 31. Juli 93 Jahre.
0: Die Mitbewohner wünschen den Geburtstagskindern Gottes Segen mit Johannes 14, Vers 3. Und wenn ich hingehe, euch die Stätte zu bereiten, will ich wiederkommen und euch zu mir nehmen, auf dass auch ihr seid, wo ich bin.

0: Der Seniorenkreis der Freikirche Meinerzhagen sendet herzliche Grüße an die Glaubensgeschwister, die im Juli Geburtstag feierten, mit dem Segenswunsch aus Philipper 4, Vers 4. Freut euch im Herrn alle Zeit. Abermals sage ich, freut euch. Sie gratulieren Irene Steinke, Olga Rempel, Agnes Rauschenberger,
1: Lili Gurski, Gennadi Balzer, Lisa Zagorski und die Eheleute Alexander und Alexandra Debus.
0: Freu dich über jede Stunde, die du lebst auf dieser Welt. Freu dich, dass die Sonne aufgeht und auch, dass der Regen fällt. Du kannst atmen, du kannst fühlen, kannst auf neuen Wegen gehen. Freu dich, dass dich andere brauchen und dir in die Augen sehen. Freue dich an jeden Morgen, dass ein neuer Tag beginnt. Freu dich an den Frühlingsblumen und am kalten Winterwind. Du kannst lachen, du kannst träumen und wir können dich verstehen. Freu dich, wenn auch dunkle Wolken irgendwann vorüberziehen. Freue dich an jedem Abend, dass du ein Zuhause hast. Freue dich an schönen Stunden und vergiss die schwere Last. Du kannst hoffen, du kannst glauben, du kannst jedem Gutes geben. Freu dich über jede Stunde, die dir Gott geschenkt im Leben.

0: Das waren die Grüße und Segenswünsche für diese Ausgabe der Sendung Wunschbox von Radio Segenswelle mit Anna und Viktor Sawatzki.
1: Ihre Grußbestellungen nehmen wir gerne unter der Telefonnummer 05231 500 5988 entgegen. Am besten erreichen Sie uns von Montag bis Donnerstag zwischen 8 und 16 Uhr. Zu jeder Zeit jedoch können Sie uns eine Nachricht über WhatsApp oder Telegram schicken. Die Nummer für WhatsApp plus 49 5231 500 5988. 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
1: Wir wünschen Ihnen einen gesegneten Tag, Gott befohlen.

Bekanntlich gibt es primäre und sekundäre Lichtquellen. Die einen leuchten von selbst, zum Beispiel eine Straßenlaterne. Andere geben lediglich empfangenes Licht weiter. Zu welcher Kategorie gehören eigentlich die Christen, welche der Apostel Paulus einmal Kinder des Lichts nannte? Für viele ist der Fall sonnenklar. Logisch, dass Christen einfach von sich selbst aus leuchten müssen. Nämlich mit einem riesengroßen, spiegelblanken Heiligenschein von guten Werken. Und wenn sie dann entdecken, dass viele Christen eher trüben, rußenden Tranfunzeln ähneln und manche gar nur glimmenden Dochten, sind Ärger und Enttäuschung groß. Tatsächlich sind Christen keine primären, sondern sekundäre Lichtquellen. Denn sie werden beständig von dem unvergleichlich hellen Licht angestrahlt, das von ihrem Herrn und Vorbild ausgeht, von Jesus Christus. Sein Licht leuchtet zuerst einmal unbestechlich all ihre finsteren Herzenswinkel aus. Gleichzeitig erhellt es aber auch den vor ihnen liegenden Lebensweg, warnt sie so vor Stolpersteinen und Schlaglöchern. Und außerdem ist dieses nie verlöschende Licht von Jesus Christus auch wärmende Quelle, die mitten in die kalte, finstere Welt hinausgetragen werden will, damit dort noch viel mehr Menschen zu Kindern des Lichts gemacht werden. Lebt als Kinder des Lichts. Die Frucht des Lichts ist lauter Güte und Gerechtigkeit und Wahrheit. Aus dem Brief des Apostels Paulus an die Epheser in Kapitel 5, Verse 8 bis 9. Dies waren Gedanken zum Wochenspruch für den 8. Sonntag nach Trinitatis, geschrieben von Angelika Grieser, gesprochen und produziert von Petra Schmid. 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

0: Vielen Dank an Dagobert Rick für dieses Lied. Mehr Informationen auf der Internetseite www.lutherischestunde.de oder unter der Anschrift Lutherische Stunde, Postfach 11, 62, Postleitzahl 27, 3, 6, 3 in Sottrum, Deutschland. Bis dann.
1: Es ist 8:30 Uhr.

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1: Herzlich willkommen zu einer weiteren Ausgabe der Sendereihe Durch die Bibel. Wir machen weiter im Römerbrief des Paulus. Und bei dieser Betrachtung des Römerbriefes fällt auf, dass das Thema der Rechtfertigung des Menschen in allen Konsequenzen von Paulus entfaltet wird in diesem Brief. Das wirkt sich also auch für die Christen dahingehend aus, dass das Miteinander in der Gemeinde davon geprägt sein sollte. Man könnte es auch so ausdrücken: Die Bereitstellung einer Gerechtigkeit durch Gott selbst soll sich im Umgang miteinander als prägend erweisen. Das wird im Verlauf des 14. Kapitels nun konkret angesprochen. Auf dreierlei Weise hat ein Christ die Möglichkeit, auf unerwartete Situationen zu reagieren, zu denen es keine ausdrücklichen Anweisungen in der Bibel gibt. Die erste Weise ist die, dass ein Christ eine Überzeugung haben sollte, die sich im täglichen Leben auswirkt. Paulus kommt außerdem im Laufe dieses Kapitels auf Gewissen und Rücksichtnahme zu sprechen. Das erste Prinzip, das Erleichterung verschafft im Umgang mit Fragen, die in der Bibel nicht ausdrücklich angesprochen werden, ist bei Paulus die Überzeugung. Paulus gibt dazu Erklärungen für dieses erste wichtige Prinzip für das Verhalten von Christen in Vers 5. Der eine hält einen Tag für höher als den anderen, der andere aber hält alle Tage für gleich. Ein jeder sei in seiner Meinung gewiss. Seiner Meinung gewiss sein heißt, überzeugt zu sein, in meinem eigenen Denken sicher zu sein. Paulus hat jetzt sein Beispiel geändert. Er geht von der Speise zum Problem der zu verehrenden oder zu heiligenden Tage über. Einige Leute zur damaligen Zeit beteuern wohl, dass der Tag des Herrn

anders zu halten ist. Einige halten den Sonntag als den Tag des Herrn und andere den Samstag. Es ist aber nicht der Tag, der anders sein sollte, sondern, so die Überzeugung des Paulus, der Christ. Der besondere Tag ist dagegen nicht wirklich wichtig. Paulus sagt: So lasst euch nun von niemandem ein schlechtes Gewissen machen wegen Speise und Trank oder wegen eines bestimmten Feiertages, Neumondes oder Sabbats. Kolosser 2, Vers 16. Erzählen Sie mir also nicht, welchen Tag ich zu beachten habe. Ich bin Ihnen gegenüber nicht verantwortlich. Auch hier gilt, wie beim Speisenthema, ich muss mich vor dem Herrn Jesus Christus verantworten. Er ist mein Herr. Als ich am theologischen Seminar studierte, war ich in einer christlichen Gemeinde im Süden der USA, in der es strenge Anhänger des Sabbats gab. Der Sonntag war ihr Sabbat, wie sie sagten. Und sie glaubten zum Beispiel nicht, dass man am Sonntag reisen darf. Ich fuhr regelmäßig mit dem Zug nach Augusta, Georgia, um zu predigen, und ich reiste dazu am Samstagabend ab. Einige Vorstandsmitglieder der Gemeinde wollten wissen, um wie viel Uhr der Zug in Augusta ankam. Nun, er kam am frühen Sonntagmorgen an. Und ein Mann sagte zu mir: Beunruhigt Sie das nicht? Ich sagte: Nein, nicht im geringsten. Nun, ich habe Achtung vor diesem Mann, und ich glaube, er war nicht bereit, am Sonntag zu reisen. Aber wenn ich von einer Vortragstätigkeit zu einer anderen reise und es sowieso nötig ist, am Sonntag zu reisen, dann tue ich es ohne die geringsten Bedenken. Paulus sagte: Ganz gleich, was wir tun, wir sollten völlig überzeugt sein und dabei in unserem eigenen Denken sicher sein, dass es richtig ist. Jeder sei in seiner Meinung gewiss, heißt wörtlich, er soll bis zum Rand gefüllt sein, und das betrifft sowohl Verstand als auch Herz, Wille und die gesamte Persönlichkeit. Ein Christ sollte nur Dinge tun, denen er sich ganz und ohne Vorbehalte widmen kann. Und das gilt auch so für Sie und mich. Was immer Sie für Gott tun, sollten Sie mit Begeisterung tun. Ich denke, es ist als eine Sünde anzusehen, in welcher Haltung manche Leute sonntags zur Kirche gehen. Meinen Sie, man ginge zu einem Fußballspiel, wenn die Stadionbesucher mit demselben gelangweilten Gesichtsausdruck dabei wären wie manche Leute beim Besuch des Gottesdienstes in der Kirche? Ich persönlich gehe nicht zu Fußballspielen, weil ich sie für Zeitverschwendung halte. Doch kritisiere ich andere nicht, wenn sie dorthin gehen. Das ist ihre Sache. Aber wenn ich zum Beispiel Golf spielen gehe, dann tue ich das mit Begeisterung. Und alles, was ich für den Herrn tue, das tue ich mit Enthusiasmus. Ich halte Bibelstunden und lehre die Bibel, weil ich das gerne tue. Ich tue das lieber als alles andere, was mir sonst so einfällt. Ein Grund, weshalb die kirchliche Gemeindearbeit so oft stecken bleibt, wie es offenbar heute der Fall ist, ist meiner Ansicht nach der, dass es an Begeisterung fehlt. Ein Mann wird gefragt, ob er eine Kindergottesdienstgruppe übernehmen kann, und er sagt: Ja, wenn Sie sonst niemanden finden, dann mache ich es. Dann lassen Sie es besser, Bruder, wenn Sie so empfinden, möchte ich sagen. Es wäre für die Gruppe besser, wenn sie keinen Lehrer hat, als wenn sie einen interesselosen Lehrer hat, der seine Arbeit ohne Begeisterung tut. Manche Leute begehen offensichtlich eine Sünde, wenn sie Gemeindearbeit in der Weise tun. Der erste wichtige Grundsatz lautet Überzeugung. Und das heißt bei Paulus, jeder sei in seiner Meinung gewiss. Wer nun dieses Prinzip auf strittige Fragen in der christlichen Gemeinde anwenden will, für den sieht es dann so aus, wie es mir schon oft passiert ist. Da werde ich gefragt, vor allem von jungen Leuten, ob es verkehrt ist, dies oder das zu tun. Und die bekommen dann von mir zu hören: Nun, ich denke, für Sie ist es verkehrt, aber für mich wäre es in Ordnung. Natürlich fragen Sie dann, was ich damit meine. Ich sage Ihnen: Diese Sache ist für mich kein Problem. Wenn ich das gerne tue, dann würde ich es sogar mit Begeisterung tun. Der Punkt ist, für Sie ist es offensichtlich ein Problem. Und da gilt, jeder sei in seiner Meinung gewiss. Sie wären ja nicht hergekommen und hätten mir diese Frage gestellt, wenn Sie in Ihrer eigenen Meinung gewiss wären. Fertig. Und ich denke, das ist ein sehr wichtiger Leitgedanke. Wenn Ihnen etwas, was Sie tun, fragwürdig ist, ganz gleich, was es sein mag, dann ist es falsch für Sie. Es ist vielleicht nicht falsch für mich, aber es ist sicher falsch für Sie.
Wie Sie sich vielleicht erinnern, ist Simon Petrus dem Herrn Jesus Christus bei seiner Verhaftung in großem Abstand gefolgt. Petrus ging in jener Nacht in den Hof beim Palast des Hohen Priesters hinein. Es ist mir so gegangen. Ich saß eines Morgens im Hotel in der Altstadt von Jerusalem am Rande des Kidrontals. Als die Morgensonne aufgegangen war, erfüllte sie die ganze Stadt auf der gegenüberliegenden Seite des Kidrontals mit ihrem gleißenden Licht. Dort drüben liegt eine Kirche, die St. Peter in Gallicantu, auf Deutsch St. Peter zum Hahnenschrei, also die Kirche des krähenden Hahns, heißt. Sie befindet sich an der Stelle, wo sich der hohenpriesterliche Palast einst befand. Dort stand also das Haus des Hohenpriesters Kaiphas. Und das ist der Ort, an den Simon Petrus kam und dort dreimal leugnete, den Herrn zu kennen. Johannes andererseits, der anscheinend in Jerusalem einheimisch war und im Palast des Hohenpriesters bekannt war, ging auch dorthin, ohne seinen Herrn zu verleugnen. Für Johannes war es in Ordnung, dort zu sein. Aber für Simon Petrus war es falsch. Simon Petrus war, wie Sie leicht sehen können, in diesem Punkt der schwache Bruder. Heute ist ein schwacher Bruder der abgesonderte Bruder, der also, der solche Fragen stellt, was er darf und was nicht. Das mag Ihnen seltsam erscheinen, aber die Leute, die typischerweise ein kleines Rechtssystem von Vorschriften und Verboten aufstellen, auf die muss man aufpassen. Sie sind die Schwachen. Als ich Student am Seminar war, veranstalteten wir am Samstagabend oft eine Wasserschlacht im Studentenheim. Einer der Studenten hat dann zwei oder drei der superfrommen Leute zusammengeholt und sie haben für uns gebetet. Ich hoffte damals immer, sie würden beten, dass ich gewinne. Wir waren wohl ziemlich raue Kerle damals. Eines Nachts haben wir alle Bettvorleger durchnässt und wurden dafür fast rausgeschmissen. Aber es gab da diesen jungen Mann, der ein Musterstudent war. Etwa 15 Jahre später saß ich dann plötzlich mit ihm und seiner Frau zusammen und bat ihn inständig, sie nicht zu verlassen. Er sagte bei dieser Gelegenheit, das ginge nicht anders. Als ich fragte, wieso, war seine Antwort nur, weil ich in Australien eine kleine Tochter habe von einer anderen Frau, die ich heiraten möchte. Er tat so, als wäre er ein Superheiliger, aber in Wirklichkeit war er ein schwacher Bruder. Fragwürdige Vergnügungen sind verkehrt für den Christen, nämlich dann, wenn sie für ihn fragwürdig sind. Wenn er aber an ihnen teilnehmen kann und dabei eine enge Beziehung zu Christus behält, dann sind sie nicht verkehrt für ihn. Ich will Ihnen in diesem Zusammenhang eine kleine Geschichte erzählen. Vor vielen Jahren kam in Tennessee eine junge Dame zu ihrem Pastor mit der Frage, »Denken Sie, es ist falsch, für einen Christen zu tanzen?« Er sagte, es ist in Ordnung, überall hinzugehen, wo Sie Jesus Christus mitnehmen können. Das ärgerte sie. Sie sagte, gut, ich kann ihn zum Tanz mitnehmen. Der Pastor sagte, dann gehen Sie. Also ging sie zum Tanz. Ein junger Mann, den sie vorher noch nicht getroffen hatte, machte mit und tanzte mit ihr. Sie hatte den Entschluss gefasst, Jesus Christus mitzunehmen. Deshalb fragte sie ihn, bist du ein Christ? Er sagte, nein. Da er ein Gespräch mit ihr anfangen wollte, fragte er sie, sind Sie ein Christ? Sie sagte, ja. Da sagte ihr der Nichtchrist, und was tun Sie dann hier? Als sie an diesem Abend zu Hause ankam, kam sie zu dem Schluss, sie konnte den Herrn Jesus Christus vielleicht doch nicht dorthin mitnehmen. Paulus blickt auf das bisher Gesagte in einer Zusammenfassung in Vers 6. Wer auf den Tag achtet, der tut's im Blick auf den Herrn. Wer ist, der ist im Blick auf den Herrn, denn er dankt Gott. Und wer nicht ist, der ist im Blick auf den Herrn nicht und dankt Gott auch. Vielleicht gehören Sie zu denen, die sonntags Golf spielen. Wenn Sie Jesus Christus mitnehmen können, wenn Sie am 9. Loch innehalten und mit den 4 Leuten, mit denen Sie spielen, ein Gebetstreffen abhalten können, dann wäre das in Ordnung. Aber was werden die 4, die hinter Ihnen spielen, darüber denken, wenn Ihr Spiel auf diese Weise unterbrochen wird? Wenn die Sie beim Beten sehen, dann wird einer von Ihnen fragen, was machen die denn bloß hier am Sonntagmorgen? Wieso sind die denn nicht im Gottesdienst? Entscheidend ist zu beachten, dass der Tag im Blick auf den Herrn geachtet oder beachtet werden soll. Die Haltung des Herzens ist es, die das christliche Verhalten bestimmt.
Paulus fährt fort: Denn unser Keiner lebt sich selber, und keiner stirbt sich selber. Leben wir, so leben wir dem Herrn. Sterben wir, so sterben wir dem Herrn. Darum wir leben oder sterben, so sind wir des Herrn. Denn dazu ist Christus gestorben und wieder lebendig geworden, dass er über Tote und Lebende Herr sei. Römer 14, Vers 7 bis 9. Unser Keiner lebt sich selber und keiner stirbt sich selber ist im Allgemeinen als Beweisstelle dafür zitiert worden, dass unser Leben Einfluss auf andere haben soll. Doch ist das nicht der Gedanke, der hinter diesem Abschnitt steht. Tatsache ist, dass wir als Christen unser Leben nicht unabhängig von Christus leben können. Leben sie, so sollen sie für ihn leben. Müssen sie sterben, so sollen sie für ihn sterben. Unser christliches Verhalten lässt sich nicht anhand der Speisen beurteilen, die wir auf dem Tisch ausgebreitet haben, sondern danach, dass unser Leben vor ihm ausgebreitet ist. Das ist es, worauf es ankommt. Eines Tages müssen wir Rechenschaft davon ablegen, was wir in diesem Leben getan haben. Paulus sagt im zweiten Brief an die Korinther: Denn wir müssen alle offenbar werden vor dem Richterstuhl Christi, damit jeder seinen Lohn empfange für das, was er getan hat bei Lebzeiten, es sei gut oder böse. 2. Korinther 5, Vers 10. Dann geht es nicht darum, was für Fleisch sie auf dem Tisch hatten. Die Frage ist dann vielmehr, welche Beziehung sie zu ihm hatten, als sie sich an den Tisch setzten. Sie können ohne Fleisch gottlos sein und sie können natürlich auch mit Fleisch gottlos sein. Den Unterschied macht allein Christus. Sein Tod und seine Auferstehung bilden die Grundlage dafür, dass er die Herrschaft über Tote und Lebende ausübt, wie Paulus in den Versen 10 bis 12 betont. Du aber, was richtest du deinen Bruder? Oder du, was verachtest du deinen Bruder? Wir werden alle vor den Richterstuhl Gottes gestellt werden. Denn es steht geschrieben: So wahr ich lebe, spricht der Herr, mir sollen sich alle Knie beugen und alle Zungen sollen Gott bekennen. So wird nun jeder von uns für sich selbst Gott Rechenschaft geben. Römer 14, Vers 10 bis 12. Was richtest du deinen Bruder? Fragt Paulus. Sie erinnern sich vielleicht an den Satz, den der Herr Jesus Christus sagte zu jener Gruppe von Pharisäern, die eine Ehebrecherin steinigen wollten. Wer unter euch ohne Sünde ist, der werfe den ersten Stein auf sie. Johannes 8, Vers 7. Und nicht einer von diesen Männern warf bei dieser Gelegenheit irgendwelche Steine. Und es stimmt. Sie und ich müssen uns klar machen, dass wir ihm Rechenschaft über uns selbst geben müssen. Ich will es Ihnen ehrlich bekennen, das beunruhigt mich etwas. Ich frage mich, was ich ihm über bestimmte Dinge zu sagen haben werde. Deshalb kann ich auch nicht über Sie zu Gericht sitzen. Ich mache mir Sorgen um Vernon McGee. Weiter mit Vers 13. Darum lasst uns nicht mehr einer den anderen richten, sondern richtet vielmehr darauf euren Sinn, dass niemand seinem Bruder einen Anstoß oder Ärgernis bereite. Paulus entwickelt hier den Gedanken, dass unser Tun und Lassen um des anderen Willen geschehen soll. Wenn ich in demselben Auto fahre mit einem Bruder im Glauben, der Meinung ist, er dürfe am Sonntag keine Reisen unternehmen, dann werde ich bei ihm bleiben. Nicht, weil ich seiner Meinung bin, sondern um dieses schwachen Bruders Willen. Paulus knüpft darin in Vers 14 und 15 an. Ich weiß und bin gewiss in dem Herrn Jesus, dass nichts unrein ist an sich selbst. Nur für den, der es für unrein hält, ist es unrein. Wenn aber dein Bruder wegen deiner Speise betrübt wird, so handelst du nicht mehr nach der Liebe. Bringe nicht durch deine Speise den ins Verderben, für den Christus gestorben ist. Römer 14, Vers 14 und 15. Da Christus bereit war, für diesen schwachen Bruder zu sterben, sollten wir bestimmt dazu bereit sein, auf eine Speise zu verzichten oder etwas zu unterlassen, was ihm in seinem Leben als Christ schaden könnte. Und auch dieses Verhalten eines Christen hat eine bestimmte Pointe, wie Paulus in Vers 16 herausstellt. Es soll doch nicht verlästert werden, was ihr Gutes habt. Mit anderen Worten, Freiheit bedeutet nicht Zügellosigkeit. Der Christ soll seine Freiheit gebrauchen, aber nicht missbrauchen. Wir sollen uns immer vor Augen halten, wie unser Benehmen sich auf schwächere Christen auswirkt. An diese Reihe von Gedanken knüpft Paulus an, wenn er in Vers 7
17 folgende Formulierung gebraucht. Denn das Reich Gottes ist nicht Essen und Trinken, sondern Gerechtigkeit und Friede und Freude in dem Heiligen Geist. Das ist der einzige Hinweis in diesem Brief auf das Reich Gottes. Ich glaube, dass das Reich Gottes alles umfasst, was in Gottes geschaffenem Universum zu finden ist, was natürlich die Kirche mit einschließt. Es ist ein breiter und weiter Horizont, den dieses Reich Gottes hat, und der umfasst Gottes Herrschaft über seine ganze Schöpfung. Der deutsche Calvinist Johann Peter Lange hat sich eingehend damit beschäftigt. Seine Definition des Reiches Gottes ist meines Erachtens angemessen. Er sagt, der himmlische Lebensbereich, in dem Gottes Wort und sein Geist regieren und dessen Organ auf Erden die Kirche ist. So hat unser Herr Jesus Christus dieses Wort auch gebraucht. Jesus antwortete und sprach zu ihm, »Wahrlich, wahrlich, ich sage dir, es sei denn, dass jemand von Neuem geboren werde, so kann er das Reich Gottes nicht sehen.« Johannes 3, Vers 3. Nun, das bezeichnet also den himmlischen Lebensraum, in dem Gottes Wort und Geist herrschen. Wie James Stifler in seinem Kommentar zum Römerbrief gesagt hat, Gott herrscht überall, aber es gibt einen Bereich, in dem er allein mittels geistlicher Kraft und Gesetze regiert. Und das gilt für den Lebensbereich des Christen. Der Mensch ist ohne eine neue Geburt völlig unfähig, dieses Reich zu sehen oder es zu betreten. Dieses Reich hat nichts mit Essen oder Trinken, mit Fasten, mit Fleischverzicht am Freitag, mit Schweinefleisch oder einer vegetarischen Diät zu tun. Diese Dinge spielen dort keine Rolle. Der Begriff Gerechtigkeit in diesem Vers bedeutet dasselbe wie in den Kapiteln 1 und 3. Er bedeutet, mit Gott in der richtigen Beziehung zu stehen. Und das bezeichnet ein Leben, das ihm wohlgefällt. Der von Paulus hier erwähnte Heilige Geist gehört offensichtlich zur Gerechtigkeit und bezieht sich nicht auf unsere Stellung vor Gott, sondern auf unser Leben. Wir sollen im Geist leben. Es ist eher praktisch als theologisch zu verstehen. Es hat eher mit der Moral zu tun als mit Essen und Trinken. Es ist hier also eher von einer Gerechtigkeit im Heiligen Geist die Rede als von der Gerechtigkeit in Christus. Mit Freude ist die Frucht des Heiligen Geistes im Leben der Christen gemeint. Leider fehlt sie meiner Ansicht nach zu oft im Leben der Gläubigen, die ich kenne. Es sollte ja Freude in unserem Leben geben. Das bedeutet aber nicht, dass sie ständig wie ein Weltmeister grinsen sollen, sondern es bedeutet, dass sie tief in ihrem Herzen ein Gefühl der Freude haben sollen. Weiter mit Vers 18. Wer darin Christus dient, der ist Gott wohlgefällig und bei den Menschen geachtet. Obwohl es natürlich einmal ein buchstäbliches Reich Gottes auf dieser Erde geben wird, spricht Paulus hier lediglich über den geistlichen Bereich, den ein Christ bei der neuen Geburt betreten darf. Wir dienen Christus nicht durch unser Essen und Trinken. Unser Dienst ihm gegenüber hängt vielmehr mit Gerechtigkeit, Friede und Freude im Heiligen Geist zusammen. Darin ist ein Christ Gott wohlgefällig und von Menschen geachtet. Von Menschen geachtet heißt übrigens nicht, dass Menschen sich aufstellen, um ihnen Beifall zu klatschen und sie loben, weil sie ein Christ sind. Es kann sogar sein, dass die Menschen sie deswegen verfolgen. Aber unter der rauen Schale, unter der Oberfläche, werden die Menschen jeden wirklichen Christen achten, während sie alles verachten und ablehnen, was ihnen heuchlerisch und hohl erscheint. Das ist ein wichtiges Lebensprinzip. Leben und Reden des Christen sollten Gott gefallen und vom Gewissen der Menschen gebilligt werden. Paulus fährt fort in Vers 19, »Darum lasst uns dem nachstreben, was zum Frieden dient und zur Erbauung untereinander.« Darin steckt eine zweifache Ermahnung. Dem Nachstreben, was zum Frieden dient, heißt, dieser Lebensrichtung emsig nachzujagen. Der Christ soll sich bewusst darum bemühen, den Konsum von Nahrung oder irgendwelche anderen Gegenstände zu vermeiden, die einen christlichen Bruder oder eine christliche Schwester verletzen. Darin liegt der negative Aspekt der Ermahnung. Der positive Aspekt ist darin zu sehen, ein Ziel geistlicher Werte zu verfolgen. Gerechtigkeit, Friede und Freude im Heiligen Geist, das ist es, was einen Christgläubigen aufbaut. Danach kommt Paulus noch einmal auf die Frage der Speise zu sprechen.
Vers 20 lautet: Zerstöre nicht um der Speise willen Gottes Werk. Es ist zwar alles rein, aber es ist nicht gut für den, der es mit schlechtem Gewissen isst. Reiß das Werk Gottes nicht wegen einer Speise ab, sagt Paulus. Natürlich besitzt ein Christ die Freiheit, Fleisch zu essen oder darauf zu verzichten, aber keines von beidem wird ihn bei Gott empfehlen. Wir sollen das Werk Gottes im Herzen eines schwachen Gläubigen nicht zerstören, um einer äußeren Befriedigung willen. So banal es auch klingt, was dem einen gut tut, schadet dem anderen. Esau zum Beispiel kümmerte sich nicht um Gott oder um sein Erstgeburtsrecht. Er tauschte es gegen einen Teller Suppe ein. Nun ziehen Sie die besseren Konsequenzen. Verkaufen auch Sie Ihr Geburtsrecht nicht, um Ihren Appetit zu befriedigen. Das sieht auch Paulus so. Vers 21: Es ist besser, du isst kein Fleisch und trinkst keinen Wein und tust nichts, woran sich dein Bruder stößt. Paulus kommt hier noch einmal auf diese beiden Punkte zurück, Essen und Trinken. Dann geht er darüber hinaus mit einer zusammengefassten Aussage und tust nichts. Alles, was fragwürdig ist und einem schwachen Gläubigen in Gewissensnot bringen kann, wird dadurch zu etwas Verkehrtem für den Starken. Wir haben es im 14. Kapitel des Römerbriefs zu tun mit dem Christen als Mitmensch, als Mitbruder. Paulus spricht von drei Grundsätzen für das Verhalten, das den Schwachen in der Gemeinde achtet. Diese Tatsache wird uns auch noch in den folgenden Versen dieses Kapitels beschäftigen. In der nächsten Ausgabe der Sendereihe durch die Bibel steht der letzte Teil des 14. Kapitels aus dem Römerbrief im Mittelpunkt. Bis dahin, auf Wiederhören und Gott befohlen.

Herzlich willkommen zur Sendung Botschaft des Heils. Ich freue mich, dass Sie sich heute eingeschaltet haben. Der Psalmist David sagte einstens: Habe deine Lust am Herrn, der wird dir geben, was dein Herz wünschet. Mein lieber Zuhörer, liebe Zuhörerin, was kann es Besseres geben, als sein ganzes Verlangen und seine Lust am Herrn Gott zu haben? Denn dann wird unser Herz wahrlich zufrieden und mit Freude erfüllt sein. Wir wollen jetzt unser Herz auf Empfang einstellen und uns ganz dem Worte Gottes zuwenden. Gott segne Sie.

Wir wollen beten. Unser getreuer und hilfreicher Herr, dein Knecht Mose hatte nach einem schweren, prüfungsreichen Leben ausrufen dürfen: Zuflucht ist bei dem alten Gott und unter seinen ewigen Armen. Das zeugt von Gebet und Glauben und vom festen Gottvertrauen. An die Väter des Glaubens werden wir immer wieder erinnert. Von ihnen sollen und wollen wir zu überwinden lernen und ihrem Glauben folgen. Vor allem wollen wir aber auf dich, Herr Jesus, blicken und dir danken, dass du unser Helfer und der Anfänger und Vollender des Glaubens bist. Amen. Unsere Bibeltexte, 2. Korinther 1, Vers 8 und 9. Wir wollen euch, liebe Brüder, nicht in Unkenntnis lassen, in welche Bedrängnis wir in Asien kamen, da wir über die Maßen beschwert waren. Das geschah aber darum, dass wir unser Vertrauen nicht auf uns selbst, sondern auf Gott setzten. Und 2. Timotheus 4, Vers 17: In meiner Verteidigung oder Bedrängnis stand mir niemand bei, der Herr aber stand mir bei und stärkte mich. Wie überwinden wir aufkommende Nöte und Probleme? Man sollte meinen, dass wir gar nicht berechtigt seien, diese Frage aufzuwerfen, da wir doch im Wohlstand leben. Geht es uns denn nicht allen wirklich gut? Und jemand behauptete, dass wir sagen müssten, es geht sehr gut. Aber gibt es denn andererseits nicht auch in Zeiten des Wohlstands viele Menschen, denen es durchaus nicht gut geht? Diese Tatsache lässt sich nicht leugnen. Auf das individuelle Leben gesehen stellen wir fest, dass recht viele unserer Mitmenschen in Problemen, in Leid und allerlei Nöten stehen. Und wer will sagen, dass wir davor verschont bleiben werden? Könnten nicht gewisse Notsituationen und Probleme sogar ganz plötzlich in unserem Leben aufkommen? Christen sind hierin keine Ausnahme. Und Widerstände oder Nöte sind in unserem Leben so sicher wie das Amen in der Kirche. Aber wie würden wir sie ertragen und überwinden? Es kommt in solchen Lagen immer auf unser ganz persönliches Verhalten und auf unsere Stellungnahme an. Das wollen wir heute aus dem Leben bewährter und lebenserfahrener Menschen erkennen und lernen. Unsere gelesenen Bibeltexte regen deutlich dazu an. In seinem zweiten Brief an die Korinther schreibt Paulus unter anderem: Ich bin guten Muts in Schwachheiten, in Misshandlungen, in Nöten, Verfolgungen und Ängsten um Christi willen. Man fragt sich, wie denn dieser Mann in solchen ausmaßreichen Leiden und Bedrängnissen noch guten Mut haben konnte. Der neutestamentliche Bericht über das damalige Leben und Wirken der Apostel und Evangelisten deckt auffällig viele ihrer beständigen Leiden auf. Diese laufenden Widerstände und Leiden führten auf ihre unermüdliche und selbst aufopfernden Dienste in der Ausbreitung des Evangeliums zurück. Sie waren berufene Apostel und Diener Jesu Christi. Sie waren die vom Herrn erwählten und eingesetzten Verkündiger der erwecklichen, lichtvollen und ewigen Heilsbotschaft. Das war die Botschaft, die die Welt damals brauchte und noch heute braucht. Diese Diener Jesu litten absolut unschuldig und ebenso auch viele andere, die ihnen seither in diesem Dienst gefolgt waren. Diese Widerstände und Leiden um Jesu willen haben nie aufgehört und werden gewiss auch zukünftig nicht aufhören. Das klare Licht des Evangeliums straft eben die Werke der Finsternis, das heißt, es deckt die Ungerechtigkeiten und Sünden der Menschen auf und wird deshalb gehasst. Und diese beiden Elemente, Licht und Finsternis, stehen widereinander und werden sich niemals miteinander verbinden. Aus dieser Ursache haben die Zeugen der Wahrheit in aller Welt leiden müssen und sie leiden noch immer. Darauf hatte Jesus seine Jünger vorbereitet und er sagte ausdrücklich: So euch die Welt hasst, so wisst, dass sie mich vor euch gehasst hat. Johannes 15, 18. Aus den Schriften der Apostel und Propheten sowie auch aus deren Leben erfahren wir deutlich,
welche Stellung diese Glaubenshelden in ihren Widerständen und Leiden eingenommen hatten. Durch ihr beispielhaftes Verhalten in ihren vielerlei Notlagen haben sie beste Beispiele gesetzt und uns beste Hinweise gegeben, wie wir unsere Schwierigkeiten und Probleme am besten überwinden können. Sehr auffällig ist, dass sie sich in allen Behinderungen und Nöten betend zu Gott wandten. Sie suchten Rat und Stärke, Trost und Hilfe bei ihrem Herrn. Der frühere sogenannte Glaubensmann Mose hatte noch am Ende seines prüfungsreichen Lebens das eindrucksvolle und unvergessliche Zeugnis hinterlassen: Zuflucht ist bei dem alten Gott und unter seinen ewigen Armen. Das sollte keiner von uns vergessen, und sonderlich dann nicht, wenn wir in ernsten Notlagen und Problemen stehen. Jemand machte einmal die Aussage: Gläubige Menschen haben es leichter, ihre Behinderungen zu überwinden, weil ihnen immer die Hilfe Gottes nahesteht. Paulus konnte nach schwersten Widerständen und Proben bekunden: Aus allem hat mir der Herr geholfen. Ihm sei Ehre in Ewigkeit. In einem anderen Fall hatte er nicht die erwünschte Antwort bekommen, aber er bekundete: Der Herr hat mir gesagt, lass dir an meiner Gnade genügen, denn meine Kraft ist in den Schwachen mächtig. Seinem sehr geschätzten Mitarbeiter Timotheus gab er einmal den so wichtigen Hinweis: Halte im Gedächtnis Jesus Christus, der von den Toten auferstanden ist, der also lebt. Das ist ein sehr wertvoller Hinweis auch für uns. Es gibt Probleme, die man in eigener oder menschlicher Kraft ganz unmöglich überwinden kann. Und gerade dann halte dir Jesus Christus im Gedächtnis, der unser allerbester Helfer ist und der wirklich alles vermag. Im Schwäbischen Land gab es in einem Dörflein angeblich einen Kaufmann, der ein Jünger Jesu war. Das war während der Zeit des letzten Krieges gar nicht so einfach. Diesen Mann suchte einmal ein bekannter Prediger auf, und der sprach mit ihm über allerlei derzeitige Geschehnisse. Plötzlich unterbrach ihn der Kaufmann und sprach: Wir wollen doch lieber von den wesentlichsten Dingen sprechen. Und dann redeten sie von den großen Taten Gottes und freuten sich über die Erfahrungen, die auch sie in jenen schweren Zeiten machen durften. Diese Taten Gottes gehören auch heute noch zu den wesentlichsten Dingen und wohl dem, der davon zeugen kann. Abschließend will ich nun unsere wertgeschätzten Hörerinnen und Hörer bitten, in einer stillen Stunde andächtig den 73. Psalm zu lesen. Hier stellt sich uns ein Glaubensmann vor, der unter schwersten Anfechtungen gelitten hatte. Er zeigt uns, wie er seine Probleme und Nöte überwinden konnte. Laut Vers 23 setzte er sich ein entschiedenes Dennoch. Dennoch bleibe ich stets an dir, denn du hältst mich bei meiner rechten Hand. Und weiter sagt er: Das ist meine Freude, dass ich mich zu Gott halte und meine Zuversicht auf ihn setze, und so weiter. Tue das bitte auch, und besonders dann, wenn auch du drückende Lasten und Notlagen zu überwinden hast. Julia Hausmann war ins Ausland gereist, um sich dort mit ihrem Anverlobten zu treffen. Im Hafen holte sie ein Freund ihres Verlobten ab. Schweren Herzens musste er sie aber an einen stillen Hügel führen, wo ihr Verlobter inzwischen schon zur letzten Ruhe gelegt war. Das belastete ihr armes Herz natürlich unsagbar schwer. Aber sie beugte sich unter dieser Zulassung Gottes und schrieb das bekannte Lied: So nimm denn meine Hände und führe mich bis an mein selig Ende und ewiglich. Ich kann allein nicht gehen, nicht einen Schritt. Wo du wirst gehen und stehen, da nimm ich mit. Das ist Ergebung und Überwindung. Und so können auch wir überwinden. Der Herr helfe uns und segne uns. Amen.

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wenn ich mit Menschen und Engelzungen redete und hätte der Liebe nicht, so wäre ich ein tönend Erz oder eine klingende Schelle. 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So aber bleibt Glaube, Hoffnung, Liebe. Die Liebe aber ist die größte unter ihnen.

Im Namen des Vaters und des Sohnes und des Heiligen Geistes. Amen. Unsere Hilfe und unsere Kraft, unser Beistand und unser Trost kommen von dem Gott, der Himmel und Erde gemacht hat, der Bund und Treue hält ewiglich. Amen. Liebe Gemeinde, ich grüße Sie und euch alle recht herzlich zu diesem Gottesdienst am 8. Sonntag nach Trinitatis. Mein Gruß gilt euch und Ihnen hier in der Kirche, aber natürlich auch all denjenigen Geschwistern, die uns jetzt über das Telefon oder das Internet zugeschaltet sind. Uns allen möchte ich ein Wort zurufen, das so das Thema vorgibt dieses Gottesdienstes. Das ist ein Wort aus dem Alten Testament. Wir lesen im 2. Buch Mose im 15. Kapitel. Wer ist dir gleich, der so mächtig, heilig, schrecklich, löblich und wundertätig ist? Dieses Wort steht über diesem Gottesdienst. Wir wollen dem noch einmal nachspüren und nachgehen, wer dieser Gott ist. Dieser Herr und Gott, der dreieinige Gott, Vater, Sohn und Heiliger Geist, an den wir glauben, dem wir nachfolgen, dass wir das zum Zentrum noch mal machen in diesem Gottesdienst. Heute geht es nicht primär um uns, dass wir gucken, was haben wir zu tun, was haben wir zu machen, sondern wir wollen noch einmal schauen auf das wirklich, was Kern unseres Glaubens ist, Gott selber, wie er ist und was er ist. Und die Bibel sagt so unendlich vieles über unseren herrlichen, fantastischen und großartigen Gott. Das kann man nicht in einen Gottesdienst, das kann man nicht mal in das Leben eines ganzen Predigers hineinfassen halt, aber heute soll es eben um diesen Vers gehen, der uns noch einmal neu mitnimmt in das hinein, was unser Herr und Heiland ist. Und das hat damit zu tun, dass ich jetzt vor einiger Zeit nochmal mit der Bibel lese, im Buch Exodus, also im 2. Buch Mose angefangen habe. Und Anfang letzter Woche, am Montag, war dann das 15. Kapitel dran. Das habe ich gelesen, das kenne ich sehr gut. Das ist ja das Mose-Lied, der Lobgesang des Mose nach dem Durchzug durch das Schilfmeer. Und diesen Text, den ich schon so lange kenne, der hat mich gerade an diesem Vers mal so unglaublich angesprochen. Mich, der ich Profi-Christ sein darf, der ich das ein oder andere über Gott schon erkennen durfte, durfte an diesem Vers noch einmal neu sehen, was für einen gewaltigen, großartigen Gott wir haben. Und dem, wie gesagt, wollen wir nachgehen in diesem Gottesdienst. Und ich wünsche jedem Einzelnen, wie er gekommen ist, wie er zugeschaltet ist, dass er neu einfach noch mal blicken darf auf unseren Herrn, unseren Gott, den Schöpfer Himmels und der Erde, dem Geber und Erhalter unseres Lebens und Glaubens. In diesem Sinne wünsche ich jedem Einzelnen, wie er gekommen ist, eigentlich unseren Herrn und Heiland gesegneten Gottesdienst. Ja, und die erste Lesung, das ist fast schlussfolgernd, die ist natürlich dann der Lobgesang des Mose. Das ist die Geschichte, die eben passiert, da ist eben das Volk in der Knechtschaft, wird unterdrückt. Gott schickt Mose nach vielen Plagen, lässt der Pharao das Volk gehen, aber als sie dann auf dem Weg sind, verfolgt er sie und die denken, jetzt ist alles vorbei, am Schilfmeer stehen, wir müssen entweder ertrinken, weil wir nicht schwimmen können, oder die Soldaten des Pharaos werden uns erschlagen. Der Herr tut ein großes Wunder, macht einen Weg durch das Schilfmeer hindurch. Die Israeliten können trockenen Fußes durchgehen und als die Ägypter ihnen folgen halt, da bleiben sie stecken im Schlamm und werden ersäuft von Gott. Also den einen hilft er in wunderbarer Weise, aber den Feinden seines Volkes gibt er das Gericht in einer furchtbaren Weise. Und als das passiert ist, reflektiert Mose im Heiligen Geist, was eben passiert ist. Und er singt dieses Lied mit den Israeliten zusammen, um das noch einmal zu sehen, wie Gott ist, was er gerade getan hat. Und dieser Lobgesang Mose ist zentral für den Glauben des jüdischen Volkes gewesen, aber er ist eben auch zentral für unseren Glauben, denn so ist unser Gott. Und so wollen wir hören diesen Lobgesang des Mose, 2. Mose 15, die Verse 1 bis 18. Damals sangen Mose und die Israeliten dieses Lied dem Herrn und sie sprachen: Ich will dem Herrn singen, denn er hat eine herrliche Tat getan. Ross und Mann hat er ins Meer gestürzt. Der Herr ist meine Stärke und mein Lobgesang und er ist mein Heil. Das ist mein Gott, ich will ihn preisen. Er ist meines Vaters Gott, ich will ihn erheben. Der Herr ist der rechte Kriegsmann. Herr ist sein Name. Des Pharao Wagen und seine Macht warf er ins Meer. Seine auserwählten Streiter versenkten im Schilfmeer.
Die Tiefe hat sie bedeckt, sie sanken auf den Grund wie die Steine. Herr, deine rechte Hand tut große Wunder. Herr, deine rechte Hand hat die Feinde zerschlagen. Und mit deiner großen Herrlichkeit hast du deine Widersacher gestürzt, denn als du deinen Grimm ausließest, verzehrte er sie wie Stoppeln. Durch dein Schnauben türmten die Wasser sich auf, die Fluten standen wie ein Wall, die Tiefen erstarrten mitten im Meer. Der Feind gedachte, ich will nachjagen und ergreifen und den Raub austeilen und meinen Mut an ihnen kühlen. Ich will mein Schwert ausziehen und meine Hand soll sie verderben. Da ließest du deinen Wind blasen und das Meer bedeckte sie. Und sie sanken unter wie Blei im mächtigen Wasser. Herr, wer ist dir gleich unter den Göttern? Wer ist dir gleich, der so mächtig, heilig, schrecklich, löblich und wundertätig ist? Als du deine rechte Hand ausstrecktest, verschlang sie die Erde. Du hast geleitet durch deine Barmherzigkeit dein Volk, das du erlöst hast, und hast sie geführt durch deine Stärke zu deiner heiligen Wohnung. Als das die Völker hörten, erbebten sie. Angst kam die Philister an. Da erschraken die Fürsten Edoms. Zittern kam an die gewaltigen Moabs. An alle Bewohner Kanaans, sie wurden feige. Es fiel auf sie Erschrecken und Furcht vor dem mächtigen Arm, da erstarrten sie wie Steine. Bis dein Volk, Herr, hindurchzog, bis das Volk hindurchzog, das du erworben hast. Du brachtest sie hinein und pflanztest sie auf dem Berg deines Erbteiles, den du, Herr, zu dir zur Wohnung gemacht hast, zu deinem Heiligtum, Herr, das deine Hand bereitet hat. Der Herr wird König sein, immer und ewig. Amen. Wir wollen wieder Platz nehmen. Liebe Gemeinde, Israel durfte die Gegenwart des lebendigen Gottes erfahren und erleben. In ihrer Angstsituation, in ihrer Auswegsituation durften sie sehen, er ist da, der Lebendige, der Heilige und der Ewige. Und das ist eben auch das, was wir wissen dürfen, jetzt für diesen Moment. In unseren Ängsten, in unseren Sorgen sind wir nicht allein, er ist da. Gott ist jetzt nach seiner Verheißung in diesem Gottesdienst. Gott ist gegenwärtig und so lasst uns ihn anbeten und in Ehrfurcht vor ihn treten.

Wir wollen zu unserem Herrn und Heiland beten und beugen uns vor dem Allmächtigen. Lieber himmlischer Vater in Jesus Christus, du Heiliger Geist, wir loben und wir preisen deinen heiligen und ewigen Namen. Und wir geben dir die Ehre, unserem Herrn und Gott, dem Ewigen, dem Allmächtigen, dem, der über allem steht, dem wir unser Leben, unser Glauben zu verdanken haben. Danke, Herr, für dieses gewaltige Wort aus 2. Mose 15, mit dem du uns eben beschenkt hast. Danke, dass wir noch einmal hören dürfen, wie du gehandelt hast an deinem Volk, wie du sie bewahrt hast vor der Gefahr, wie sie durchgeführt hast, wie deine segnende Hand bei ihnen war. Herr, damals waren die Israeliten verzagt und sie durften deine Hilfe erfahren. Wenn wir nach vorne schauen, Herr, so sind wir auch häufig verzagt. Wir schauen auf unser Leben, auf unsere Gesundheit, unseren Beruf, unser Geld, unsere Beziehungen und wir sind verzagt. Wir sehen häufig keinen Ausweg, so wie die Israeliten am Schilfmeer. Aber du bist doch da. Du hilfst. Du führst dein Volk. Du schützt dein Volk. Du schützt und führst die Deinen. Du schützt uns. Und dafür wollen wir dir Lob, Ehre und Preis geben. Dich aber auch um Vergebung bitten für die Schuld, dass unser Blick immer wieder auf das Irdische geleitet wird, Herr. Dass wir nicht rechnen mit dir, deiner Größe, Macht und Stärke, sondern uns immer wieder verstehen und deklinieren über das, was irdisch ist. Vergib uns diese Schuld und lenk uns immer wieder mit unserem Blick auf dich hin, unseren allmächtigen Gott, dem alle Macht, Ehre und Preis gebührt. Amen. Ehre sei Gott in der Höhe.

Irgendwann in der ersten Lesung haben wir gehört, wie Israel dort am Schilfmeer war und wie Gott ihnen in wunderbarer Weise geholfen hat, einen Weg gefunden hat, mit dem sie gar nicht gerechnet haben, weil sie nicht mit seiner Stärke, nicht mit seiner Macht, nicht mit seiner Größe gerechnet haben. Und das ist so ein wiederkehrendes Problem, dass diejenigen, die auch zu Gott gehören, die ihn kennen, nicht damit rechnen, wie stark, wie mächtig, wie liebevoll, barmherzig und gnädig unser Gott ist. Und in der zweiten Lesung geht es im Prinzip um dasselbe Thema. Das ist jetzt nicht das Volk Israel als Ganzes, sondern das sind die 12 Jünger und sie sind mit Jesus auf dem Wasser und ein großer Sturm bricht rein und Jesus schläft auf einem Kissen, ist ganz ruhig und sie denken, es ist alles vorbei, wir gehen unter, wir sterben halt, obwohl doch der lebendige Gott in ihrem Boot ist. Und als sie ihn wecken und Jesus sich dann dem Problem zuwendet, spricht er nur zwei Worte, schweig und verstumm. Und der Sturm legt sich. Und das Ergebnis ist, dass die Jünger, die schon so lange mit Jesus gehen, dann nur stehen und sagen, wer ist denn dieser? Wer ist dieser Gott? Und wir denken ja in diesem Gottesdienst nach, wie der Herr ist. Aber das ist das, wenn man mit ihm geht, über ihn nachdenkt, ihn erlebt, wird man immer wieder zu diesem Ergebnis kommen, wie die Jünger, dass man da staunend vorsteht, wie groß, wie gewaltig ist dieser Gott, dieser wunderbare Gott in Jesus Christus. Wir wollen hören als zweite Lesung Markus 4, die Verse 35 bis 41. Am Abend desselben Tages sprach Jesus zu ihnen, lasst uns hinüberfahren. Und sie ließen das Volk gehen und nahmen Jesus mit, wie er im Boot war, und es waren noch andere Boote bei ihm. Und es erhob sich ein großer Windwirbel, und die Wellen schlugen in das Boot, sodass das Boot schon voll wurde. Und Jesus war hinten im Boot und schlief auf einem Kissen. Und sie weckten ihn auf und sprachen zu ihm, Meister, fragst du nicht danach, dass wir umkommen? Und Jesus stand auf und bedrohte den Wind und sprach zu dem Meer, schweig und verstumme. Und der Wind legte sich und es entstand eine große Stille. Und Jesus sprach zu ihnen, was seid ihr so furchtsam? Habt ihr noch keinen Glauben? Die Jünger aber fürchteten sich sehr und sprachen untereinander, wer ist dieser? Auch Wind und Meer sind ihm gehorsam. Amen. Herr, dein Wort ist meines Fußes Leuchte und ein Licht auf meinem Wege. Halleluja.

0: Unserem allmächtigen Gott zur Ehre und uns zur Stärkung wollen wir gemeinsam vor der sichtbaren und der unsichtbaren Welt unseren christlichen Glauben bezeugen.
1: Ich glaube an Gott, den Vater, den allmächtigen Schöpfer Himmels und Erde, und an Jesus Christus, seinen eingeborenen Sohn, unseren Herrn, der empfangen ist vom Heiligen Geist, geboren von der Jungfrau Maria, gelitten unter Pontius Pilatus, gekreuzigt, gestorben und begraben, niedergefahren zur Hölle, am dritten Tage auferstanden von den Toten, aufgefahren gen Himmel, sitzen zur Rechten Gottes, des allmächtigen Vaters, von dannen er kommen wird, zu richten die Lebendigen und die Toten. Ich glaube an den Heiligen Geist, eine heilige, allgemeine christliche Kirche, die Gemeinschaft der Heiligen, Vergebung der Sünden, Auferstehung der Toten und ein ewiges Leben. Amen.
0: Wir wollen wieder Platz nehmen und gemeinsam zur Ehre Gottes singen das Lied 231, Ich lobe meinen Gott, und die Kinder dürfen nun in den Kirchturm zum Kindergottesdienst gehen. Lied 231, Ich lobe meinen Gott.

Gnade sei mit euch und Friede von dem, der da war und der da ist und der da sein wird in aller Ewigkeit, unser Herr und Heiland, Jesus Christus. Amen. Liebe Gemeinde, als Predigtvers wollen wir hören eben auf das Wort, mit dem ich Sie schon begrüßt habe, das ich eben auch noch meine ersten Lesung hatte. Wir wollen hören auf 2. Mose 15, den Vers 11. Wer ist dir gleich, der so mächtig, heilig, schrecklich, löblich und wundertätig ist? Ich lese den Predigtext noch einmal. Wer ist dir gleich, der so mächtig, heilig, schrecklich, löblich und wundertätig ist? Amen. Wir wollen beten. Lieber Herr und Heiland, wir wollen dir Dank sagen für dieses gewaltige Wort des Mose, der vor dir steht, der vor dem Volk steht und das gar nicht fassen kann, eben wie mächtig, heilig, schrecklich, löblich und wundertätig du bist. Wir wollen uns jetzt eben in der Predigt damit beschäftigen, wie du bist, was du uns hier zeigst. Wir wollen neu erkennen und neu hören, wer du, unser Heiland und Herr, bist. Und dass wir das fassen können im Glauben, dass wir das verstehen können, auch nur im Ansatz. Dazu brauchen wir deine Hilfe und dein Geleit für diese Predigt. Und so wollen wir dich alle miteinander bitten, Herr, segne du selber Reden und Hören deines heiligen und lebendigen Wortes an uns allen. Amen. Liebe Gemeinde, vor einigen Monaten habe ich ein Gespräch mit einem Theologiestudenten geführt. Und er hatte dann so ein Gemeindepraktikum hinter sich gebracht. Wir trafen uns und dann hat er mir alles erzählt, was so das Pastorenamt ausmacht. Also bis dato hatte der alles jetzt nur studiert, die Sprachen, alles. Und jetzt hat er mal so 3 Monate in die Gemeinde reingerochen, hatte einen Pfarrer begleiten dürfen und war schier geplättet von

Seelsorger sein, ja, was da ein Anfall ist, wenn die Leute kommen und fragen und Gespräche in so vielfältiger Weise. Der eine hat die Ehe knitter kaputt, halt, der andere ist wirtschaftlich am Ende, halt, jemand anderes ist todkrank. Und dann die Gemeinde als Ganzes, da hat er verstanden, halt, also da müsste man ja eigentlich mal so 10 Jahre in einem Schützenverein, in einem Sportverein als erster Vorsitzender gedient haben, um zu verstehen, wie läuft das denn so in so einer sozialen Gruppe mit all den Dingen, die dann kommen. Man hat so gruppentherapeutische Fähigkeiten, die man braucht, aber natürlich einfach auch so ganz normal irdische Dinge, um so mehrere tausend Menschen zu leiten, halt. Also da hat er so eine ganze Sache aufgezählt, was das Pastorenamt. Und da hat er recht, halt. Das ist tatsächlich so. Wenn man Pastor ist, muss man eine ganze Menge Dinge abdecken, die kriegt man nicht beigebracht. Und als er dann fertig war mit seiner Aufzählung, da habe ich gedacht, so als einer, der das auch schon ein bisschen länger macht, halt, da musst du nochmal sagen, das Wichtigste hat er vergessen. Das ist ja alles richtig, was du hier erzählst, habe ich ihm gesagt. Aber das Wichtigste, was unser Job ist, als Theologen, als Pastoren, ist, wir müssen von Gott sprechen. Der Pastor, der Prediger ist ja Theologe. Das heißt ja, Wort von Gott, sprechen von Gott. Das andere hat seine Bedeutung, das ist wichtig, kein Thema. Aber das Wichtigste im Pfarramt, das Wichtigste für den Pfarrer, für den Pastor ist, dass er vom Herrn spricht, von Gott spricht. Und genau darum soll es heute Morgen gehen. Heute möchte ich mich dem Wichtigsten meines Amtes zuwenden. Ich möchte über unseren Herrn und Heiland sprechen. So habe ich dann auch die Predigt überschrieben, über den Herrn. Ich habe 5 Punkte mitgebracht, das ist jetzt nicht ganz so schwer, wenn man den Predigttext liest. Ich möchte über den Herrn sprechen, was er uns sagt in diesem Predigtvers, wie er ist. Ich möchte sprechen erstens über des Herrn Macht, zweitens über des Herrn Heiligkeit, drittens über des Herrn Schrecklichkeit, viertens über des Herrn Löblichkeit und fünftens über des Herrn Wunderwirken. Über den Herrn. Das erste, des Herrn Macht. Wer ist dir gleich, sagt Mose, der so mächtig ist, der so mächtig ist? So eine Macht. Die Israeliten haben festgestellt, sie können nichts. Sie sind ohnmächtig angesichts der Militärmacht des Pharaos, angesichts der Naturblockade durch das Rote Meer. Aber dann kommt Gott mit seiner Macht. Ein kleines Wort, das Meer steht links und rechts wie eine Mauer. Sie gehen trockenen Fußes hindurch und die Feinde werden ersäuft. Was für eine Macht. Er ist mächtig und nicht so ein bisschen mächtig, so wie mancher Politiker oder vielleicht reicher Mann mächtig ist. Er ist allmächtig. Unser Gott ist allmächtig. Darauf wird immer wieder hingewiesen halt in der Bibel. Offenbarung 1, als da Gott sich nochmal neu Johannes vorstellt. Ich bin das A und das O, spricht Gott der Herr, der da ist, der da war und der da kommt. Der Allmächtige heißt es da. Der Allmächtige. Die Macht unseres lebendigen Gottes können wir nicht überschätzen. Wir unterschätzen sie. Und selbst mit dem, was du erkennst, hast du nicht mal ein Müh von dem begriffen, was dieser Gott kann. Dieser Gott hat mit einem Wort Himmel und Erde geschaffen. Und nicht nur diese Erde, nicht nur unsere Galaxie. Die ganzen Galaxien, man muss sich das vorstellen. Als ich angefangen habe, mich so ein bisschen auch für Astrophysik zu interessieren, ich sage das ja immer wieder halt, da habe ich geguckt und damals, als ich anfing, da sagten so die Physiker, auch mein Physiklehrer, ja, neben unserer Galaxie gibt es vermutlich so 40 Millionen weitere Galaxien. Unsere Galaxie, die Milchstraße, das wisst ihr, ist 120.000 Lichtjahre groß. Das heißt, man muss 120.000 Jahre fliegen mit 300.000 Kilometer pro Sekunde, um von dem einen Ende zum anderen zu kommen. Das ist unsere Galaxie. Ja. Und wie gesagt, als ich anfing, mich dafür zu interessieren, niedriger Millionenbetrag. Übrigens, dass es überhaupt andere Galaxien gibt, das wissen die Menschen erst seit 100 Jahren. 1924 hat Hubble entdeckt, dass der Andromeda-Nebel nicht zu unserer Galaxie gehört. Und da wusste man, es gibt eine zweite Galaxie. Also das ist gerade mal 100 Jahre her. Jetzt erzähle ich, was dann passiert ist. Also ich habe mich dann weiter so mit Astrophysik beschäftigt. Irgendwann sagt man, ja, es gibt 80 Millionen Galaxien. Einfach mal 80 mal mehr. Dann hieß es, es gibt etwa 1 Milliarde. Dann 200 Milliarden. Die letzte Schätzung, die ich gelesen habe, war bei 2 Billionen weitere Galaxien. 2 Billionen. Man sagt heute, was wir sehen können, wir sprechen nur von dem, was wir sehen und messen können, dass wir derzeit 95 Milliarden Lichtjahre ins All gucken können. Das heißt, 25 Milliarden Jahre mit Lichtgeschwindigkeit fliegen, also 300.000 Kilometer pro Sekunde. Und dann hast du das einmal. Aber das ist nur das, was wir sehen. Das ist noch nicht fertig. Nur was wir derzeit sehen, das ist die Größe derzeit. Um das mal klar zu machen, von welchen

Dimensionen wir reden, wo ein Gott ist, der ein Wort spricht und alles ist da. Das ist Allmacht. Das, was wir im ersten Lied gesungen haben, nicht? Wenn ich die Welt betrachte, da haut's dich um. Das steht auch im Römerbrief halt, nicht? Also wenn du nur mal nachdenkst, zu sagen halt, ein Wahnsinn und wie perfekt alles geordnet ist. Und dann wissen wir auch, dass diesem Gott nichts unmöglich ist. Da wird ja immer wieder auch darauf hingewiesen, bei Gott ist kein Ding unmöglich. Jeremia 32, du siehst Himmel und Erde an, die du gemacht hast, durch deine große Kraft, durch dein ausgestreckten Arm. Es ist dir kein Ding unmöglich. Nichts ist diesem Gott unmöglich. Der hat alles drauf, das müssen wir wissen, so ist Gott. Und neben ihm und seiner Macht ist auch niemand mächtig. Auch das ist so ein Ding, was wir wissen müssen. Wir denken immer, oh, andere haben die Macht über unser Leben, über unsere Gesundheit. Niemand, niemand und nichts, gar nichts. Psalm 62, eins hat Gott geredet, ein zweifaches habe ich gehört. Gott allein ist mächtig. Er macht's auf Erden, wie er will. Niemand, kein Donald Trump, kein Putin, hat irgendeine Macht aus sich selbst heraus. Wenn Gott sagt, stopp, ist hier stopp, niemand hat eine Macht. Und das ist tatsächlich unbegreiflich, das eckig übersteigt alles. Und wenn ihr sagt, ich kann das nicht denken, ja, herzlich willkommen, dann habt ihr es im Ansatz verstanden. Man kann die Macht Gottes nicht denken. Psalm 147, unser Herr ist groß und von großer Kraft, unbegreiflich, wie er regiert. Jesaja 40, hast du es nicht gehört, weißt du es nicht, der Herr, der ewige Gott, der die Enden der Erden geschaffen hat, wird nicht müde noch matt. Sein Verstand ist unausforschlich, du kannst es nicht denken. Also da kommst du immer an Grenzen. Er ist allmächtig, es ist unfassbar, was er kann. Und das ist so wichtig, dass wir das wissen, und jetzt mal Reflex auf unser Leben, weil wir sind ohnmächtig. Er ist allmächtig, wir sind ohnmächtig. Wir denken ja, wir könnten. Oh, wir sind so stark. Ich mit meinem Intellekt, was ich auf der Bank wegdrücke, mein Bankkonto. Ich bin so mächtig, meine Gesundheit. In 100 Jahren alles weg und früher oder später kommst du in die Erfahrung deines Lebens, wie du ohnmächtig bist, kannst nichts machen, meine Frau gestorben, mein Geld weg halt, ich kann nicht mehr alleine auf Toilette gehen halt, der Tod steht vor meiner Tür. Das ist Ohnmacht, in der wir sind ohnmächtig. Aber er ist allmächtig. Wie die Jünger da im Boot, ne, so sind wir. Riesensturm, kleines Boot, also Riesenprobleme, nur kleine Möglichkeiten, gar keine, wir gehen unter halt, nicht? Aber Jesus ist da. Er spricht ein Wort, alles ist in Ordnung. Das ist Allmacht. Und das müssen wir wissen. Er ist allmächtig, wir sind ohnmächtig. Du bist ohnmächtig in deiner Angst. Da kannst du nichts machen in dieser Welt. Angesichts des Todes, angesichts der politischen Krisen, die kommen, alles. Sind wir ohnmächtig. Du bist ohnmächtig angesichts deiner Sünde. Du kommst allein nicht gegen die Widersacher an, der dich verführt hat. Das funktioniert nicht. Und du bist ohnmächtig angesichts deines Todes. Nochmal, in 100 Jahren gibt es keinen mehr von uns hier auf Erden. Da liegen wir alle am Friedhof. Das war's dann für uns. Da können wir nichts machen. Kein Arzt, keine Lebensversicherung wird uns irgendwie nur einen Tag Verlängerung schenken. Wir sind ohnmächtig in allem. In unseren Ängsten, in unserer Sündhaftigkeit und unserer Sterblichkeit. Aber er ist allmächtig. Er ist allmächtig. Und ganz gleich, welches Problem kommt. Guck bloß nicht auf dich und deine Kraft. Dann dekliniert der Widersacher dich von oben nach unten durch. Schau auf ihn, den Allmächtigen. Auf seine Macht, des Herrn Macht. Und wenn du die erlebst in deinem Leben, da stehst du nur staunend davor, wie die Jünger da. Wer ist denn dieser? Was hat der denn drauf? Da fragen die halt nicht. Mit einem Wort stillt er den Sturm. Da ist Mose, der kann es auch nicht fassen halt. Ne? Ross und Reiter stürzt ins Meer. Was haben wir denn gerade erlebt? Über 1 Million Menschen, die Israeliten waren so groß. Gehen die, und die Ägypter tötet er einfach. Unfassbar. Das ist des Herrn Macht. Das ist der erste Punkt dieser Predigt über unser Herrn. Des Herrn Macht. Ein zweites. Des Herrn Heiligkeit. Wer ist dir gleich so mächtig? Heilig. Der Herr ist heilig. Das gehört zu seinen Eigenschaften. Er ist heilig. Das zieht sich durch die ganze Bibel durch. Alten wie Neuen Testamentes. Der Herr ist heilig. Das Wort, das hier gebraucht wird, das heißt im Hebräischen Kadosh. Und das heißt im eigentlichen Wortsinn so viel wie abgesondert, ausgesondert, ganz anders sein. Das gehört nicht mehr zu dieser Welt. Also man kann sich das ein bisschen erklären. Als die Stiftshütte gebaut wird, später der Tempel, da gab es die heiligen Pfannen. Die waren heilig, weil sie ausgesondert wurden, nur für den Betrieb im Zelt, in der Stiftshütte oder im Tempel. Nicht mehr im Profanbereich. Da durften die nichts mehr verloren. Und das meint Heiligkeit unseres Gottes. Er ist an sich heilig. Das heißt, er hat mit
dieser seiner Schöpfung nichts zu tun. Das ist nämlich eine sündhaft gefallene, sterbliche Welt. Das Ding hat sein Verfallsdatum. Dein Leben hat ein Verfallsdatum, wie der Joghurt in deinem Kühlschrank. Die ganze Erde hat ein Verfallsdatum. Aber unser Gott ist ewig, der hat kein Verfallsdatum. Der ist heilig. Der ist ganz anders als diese, seine Schöpfung. Gott gehört nicht zu seiner Schöpfung. Er ist der Schöpfer. Er ist der ewige Schöpfer, der über allem steht. Aber er ist nicht Teil dieser Schöpfung, die eine gefallene, dahingegebene Schöpfung ist. Jesaja 40 heißt es, mit wem wollt ihr denn Gott vergleichen oder was für ein Abbild wollt ihr von ihm machen? In dieser Welt ist nichts, was diesem Gott gleich ist, weil er eben heilig ist. Heilig heißt auch vollkommen rein sein. Diese Welt ist voller Sünde. Wir sind in Sünde dahingegeben. Seit eben Adam und Eva sind wir gefallen und diese Welt ist von Sünde befleckt und damit dem Tode preisgegeben. Aber Gott hat mit Sünde nichts zu tun. Er ist heilig. Diese Welt ist sündhaft. Ich bin sündhaft, ihr seid sündhaft, er ist heilig. Heilig heißt auch eine unfassbare Majestät. Heiligkeit ist nicht nur die Eigenschaft Gottes, es ist sein Wesen, es ist sein ganzes Sein. Und Gott ist nicht irgendwie gelegentlich mal heilig, so wie wir es manchmal schaffen, dass wir nicht ganz so sündhaft sind halt, sondern er ist an und für sich heilig. Als da Jesaja diese Thronvision hat, da sind die Engel und die singen heilig, heilig. Heilig ist der Herr Zebaoth. Er ist heilig. Als Jesus in diese Welt kommt, da kriegt es Maria, aber das Heilige, was du bewähren wirst, das Heilige, er ist der Heilige. Wenn Gott in uns wohnt mit seinem Geist, dann ist es der Heilige Geist. Er ist heilig. Also das ist etwas ganz Wichtiges, dass wir das wissen. Er ist heilig und eigentlich nochmal kadosch getrennt von uns, weil wir unheilig sind. Das müssen wir wissen. Aber in Jesus Christus wurde er Mensch, um uns wirklich auch zu Heiligen zu machen. Also lest mal den Philipperbrief, da geht es dann los, an die Heiligen in Philippi. Die sagt man, was ist denn jetzt hier verkehrt, das ist doch eine sündhafte Welt. Ja, die Menschen in Philippi, das sind dann auch keine, also die Christen in Philippi, nicht irgendwelche besonderen Superstars gewesen. Sie hatten nur, in Anführungszeichen, den Heiligen Geist. Und das macht sie zu Heiligen. Das heißt, die leben anders als die Nichtheiligen. Also Heilige sind nicht diejenigen, wo die katholische Kirche nach der Seligsprechung irgendwann die Heiligsprechung macht. Heilige sind alle, die den Heiligen Geist haben. Bist du wiedergeboren? Ist Jesus der Herr deines Lebens, bist du ein Heiliger. Obwohl du Sünder bleibst, bist du ein Heiliger. Ja. Aber, das ist wichtig, wenn wir denn Heilige sind und zum heiligen Gott gehören, mit einem Anteil in unserem Leben, nämlich mit dem Heiligen Geist, der bei uns ist, dann hat der Herr natürlich auch den Anspruch an uns, dass wir so leben. Das nennt die Bibel dann Heiligung. Nochmal, wir können nicht sündlos leben, das wird uns nicht gelingen. Aber wir sollen versuchen, uns zu heiligen. So heißt es in der Schrift halt, das ist der Wille Gottes, eure Heiligung. Heiligung ist das, wo wir sind. Dazu sind wir zu berufen, zur Heiligung. Wir denken uns ja alle möglichen Dinge aus, was unser Leben einfach soll. Ja, in Urlaub fahren mit der Mutti. Ja, und zum Fußballspiel gehen. Und gesund ernähren. Und all die Dinge, die wir planen und machen, auf einmal hast du einen Terminkalender, wo die 24 Stunden am Tag nicht reichen mit all dem, was du dann planst. Das ist aber nicht der Plan deines Schöpfers. Und es geht nicht darum, dass wir uns überlegen, was wir für unser Gott für Leben gut finden, sondern was der heilige Gott, der uns das Leben gegeben hat, mit einem Plan machen. Und das ist Heiligung. Wir sollen so sein wie er, wie der heilige Gott. Das nennt sich Heiligung. Dazu sind wir berufen. Und wenn wir jetzt nachdenken über den lebendigen Gott, hey, geben wir dem heiligen Gott immer wieder die Ehre. Aber fragen uns auch, wie sieht es denn eigentlich aus, ich, der zu ihm gehören darf? Wie sieht es aus mit meiner Heiligung? Dass ich Kontakt mit dem Heiligen suche, weil Heiligung kriegen wir nur über Kontakt mit dem Heiligen. In seinem Wort lese, in seinem heiligen, lebendigen Wort, dass ich mit anderen Heiligen Kontakt habe, dass ich die Unzucht meide, das ist das, was die Bibel alles sagt hat. Gott ist heilig. Der ist nicht irgendwie so, nach dem Motto, so wie mein guter Freund ist, wenn ich da manchmal höre in manchen Gemeinden halt, also was da alles an Blödsinn manchmal erzählt wird. Der ist wie mein Freund, der sitzt so wie auf der Bank und kann dieses und Jesus halt nicht. Nein, er ist der heilige und lebendige Gott, mit dem ich eigentlich nicht zusammen sein darf. Die Männer, die Gott begegnet sind, die fallen nieder. Mose, als er Gott begegnet, ich vergehe, da hast du keine Chance, er ist der heilige Gott. Das wird so häufig ausgeblendet. Und wir sind unheilig und wir sind zur Heiligung verpflichtet. Gott ist heilig. Wer ist dir gleich, der so mächtig, so heilig ist? Ein drittes. Wer ist dir gleich, der so mächtig, heilig, schrecklich ist? Des Herrn Schrecklichkeit. Er ist nicht nur heilig, er ist nicht nur mächtig, er ist auch schrecklich.
ein schrecklicher Gott. Fragt die Ägypter. Wow, was für eine Wohltat am Volk Gottes. Trockenen Fußes, gerettet durch das Schilfmeer. Und dann kommen die Ägypter. Und dann erleben sie Gott von einer ganz anderen Seite. Ein schrecklicher Gott. Er lässt ihre Wagen im Schlamm feststehen. Und dann ersäuft er sie. Das ist nicht so ein bisschen nebenbei. Wenn ihr das eben gehört habt in der ersten Lesung, in diesem Lobgesang, 8 Verse wird ausdrücklich berichtet. Er ist der rechte Kriegsmann. Da wird geschrieben, wie er sie vernichtet hat. Das wird richtig ausgewählt. Da denkt man, das ist ja hart, das ist ja brutal, was da gesagt wird. Aber so ist Gott. Und nicht nur an dieser Stelle. Ich lese mal ein paar Bibelstellen vor. Nahum 1,2. Der Herr ist ein eifriger Gott und ein Rächer. Ein Rächer ist der Herr und zornig. Er ist ein Rächer an seinen Widersachern. Psalm 11. Des Herrn Seele hasst die Gottlosen, den der Frevel liegt. Er wird regnen lassen über die Gottlose Blitze, Feuer und Schwefel. Jesaja 13 heißt es vom wiederkommenden Herrn Jesus Christus. Siehe, der Tag des Herrn kommt, grausam, zornig und grimmig das Land zu verwüsten. Hebräer 10 heißt es. Wir kennen den, der gesagt hat, die Rache ist mein, ich will vergelten. Schrecklich ist es, in die Hände des lebendigen Gottes zu fallen. Lest die Offenbarung, was passiert, wenn wiederkommt. Leute sagen, ja, nein, schrecklich ist ja nur der Gott des Alten Testamentes. Ja, in Jesus wurde alles anders, deshalb Alte Testament nicht mehr lesen, nur so ein paar Verse rausziehen. Nein, die Bibel ist wahr, Alten wie Neuen Testament, alle 66 Bücher sind in Geltung. Aber lasst euch eins gesagt sein, Gott ist nicht nur im Alten Testament schrecklich und hart und brutal. Das ist er auch im Neuen Testament. Lest, was passiert in der Endzeit. Wenn die Zornesschalen des lebendigen Gottes ausgegossen werden, wenn der Zorn des Lammes, das ist Jesus, über diese Welt ergeht, da versteckt sich die Menschheit, weil sie vergehen, da kommen Plagen, da haben wir gar keine Vorstellung von. Gott ist auch schrecklich. Das ist kein Popanzgott. Das ist ein Gott, wenn du den verstanden hast, dann bist du in Ehrfurcht vor ihm. Das kriegen viele Leute in ihre Mickey-Maus-Theologie, in ihr Mickey-Maus-Glauben nicht rein. Sagt, ich bin schuldig, wenn ich das so deutlich sage. Denn damit gibt man Gott die Unehre, wenn man den so runterbricht auf so einen friedensbewegten Jesus. Ja? Birkenstock-Sandalen tragen und Gitarre spielen, so stellen wir uns den vor. Und lieb's dann, egal wie ich veräppelt werde. So ist Gott nicht. So ist er nicht. Sondern der zahlt zurück. Nochmal, Jesus begegnet dir entweder als Anwalt, ist alles Taco, ist alles schick, dann ist er dein dich liebender Gott. Aber wenn du ihn ablehnst, wenn du ihm nicht gehorsam bist, vollstreckt er an dir das Gericht. Der Pharao macht nicht das, was Gott sagt. Und dann kommen die 10 Plagen. Immer und immer wieder ruft er ihn. Und dann kommen, erst gibt es dann hier Wasser zu Blut und dann Stechmücken, Stechfliegen, Blattern, Hageln, was da alles kommt. Schließlich die Finsternis, 3 Tage halt. Und dann kommt die Tötung der Erstgeburt. Gott lässt durch seinen Engel alle Erstgeborenen umbringen. Spielt, kann auch alle sterben. Das ist das Gerichtshandeln Gottes. Und schließlich ertränkt er auch den Pharao. Gerichtshandeln Gottes. Manche Leute, die im Glauben stehen, die haben Angst vor den Dämonen. Wenn ich in Jesus bin, brauche ich doch keine Angst vor Dämonen zu haben. Ohne Jesus bitte, da musst du dich fürchten vor dem Teufel und seinen Helfern. Aber mit Jesus doch nicht. Die haben Angst vor Jesus. Nur mal, wenn wir wissen, welchen Schrecken der Widersacher tut. Okay. Aber die haben Angst vor dem Lebendigen. Übrigens, der Teufel ist ein Geschöpf Gottes. Vor wem muss ich mich denn mehr fürchten? Vor dem, der Herr des Teufels ist oder vor dem Teufel? Jakobus 2 heißt es, du glaubst, dass nur einer Gott ist, da tust du recht dran. Die Teufels glaubens auch und zittern. Markus 5 heißt es von einem, der besessen ist von einem Dämon und kommt, und der Dämon ruft dann. Als aber Jesus von Ferne sah, lief er zu ihm und fiel vor ihm nieder und schrie laut, was habe ich mit dir zu schaffen? Jesus, du Sohn Gottes des Allerhöchsten, ich beschwöre dich bei Gott, quäle mich nicht. Der weiß, was ihm droht. Er steht gegen den lebendigen Gott. Und jetzt begegnet er ihm. Es ist ein schrecklicher Gott. Mit dem können wir nicht spielen und jungeln. Nochmal, ich muss niemanden Angst machen. Keine Sache, ich kenne jetzt schon die E-Mails, die kommen. Oh, eine schwarze Theologie und was die da machen halt. Nein, aber ich muss sagen, was in der Bibel drin steht. Bitte lesen Sie es nach. Alles überprüfen, was ich sage, aber das ist genauso. Und so sagt es ja auch Mose, ein schrecklicher Gott. Als Mose ungehorsam ist, ja, Mose wird berufen. 2. Mose 3 und 4.
Aber er war nicht ungehorsam, weil er seine Kinder nicht als Säuglinge hat beschneiden lassen. Was macht Gott dann und sagt, naja, war nicht so gut, ich ermahne dich jetzt nochmal. Nein, dann heißt es, Gott kommt ihm entgegen und will ihn töten. Und da ist Zippora seine Frau, die zur Seite springt und schnell die Kinder beschneidet, halt, damit dieses abgewendet wird, Blut vergossen wird, halt zu sagen, sein schrecklicher Gott, der Ungehorsam. Und wenn wir das reflektieren auf unser Leben, dann ist es nicht so, dass wir machen können. Ich habe eben im zweiten Punkt von Heiligung gesprochen. Ist ja nicht so wichtig. Gott hat mir schon mehrfach gesagt für mein Leben, da sind Dinge nicht in Ordnung. Da ist Sünde und Schuld. So what? So what? Billige Gnade. Ja, ich kann so lange sündigen, wie ich will. Macht doch nichts. Ich mache immer weiter. Wenn du an erkannter Sünde festhältst, zieht sich die Gnade Gottes irgendwann zurück und irgendwann stehst du unterm Gericht. Gott lässt sich nicht veräppeln. Gott ist auch ein strafender Gott. Ist auch, so wie es hier heißt, ein schrecklicher Gott. Ich muss es so deutlich sagen halt. Denn das erlebe ich leider in der Seelsorge auch immer wieder. Wie Leute mit ihrer Sünde spielen. Christen, die Jesus kennen. Oh mein, was der doch sagt, ist nicht so wichtig. Hananias und Sapphira gehören zur Gemeinde. Sind gläubig, folgen Jesus nach. Aber das, was Gott über Geld gesagt hat, naja, wir müssen ein bisschen entscheiden. Da hat er nicht so richtig Ahnung. Da machen wir unseren eigenen Deal, ja? Und dann wisst ihr, was passiert. Da wird nicht gesagt, naja, ihr müsst jetzt nochmal in die Nachschulung bei Johannes und Petrus, die erklären euch das nochmal alles. Die fallen tot um, werden umgebracht von Gott. Das ist auch Teil unseres Gottes. Als Jesus keinen Glauben findet, in seiner Heimatstadt Kapernaum, da wo er die meisten seiner Wunder getan hat, diese unfassbar gesegnete Stadt, da heißt es nicht, naja, dann winken wir es schon durch. Nein, da verflucht er diese Stadt. Und geht einmal nach Israel, fahrt hin, guckt euch an. Was von Kapernaum heute noch steht, nichts mehr. Eine verfluchte Stadt, die nur noch Ruinen hat. So ist unser Gott. Ein liebender, barmherziger und gnädiger Gott, denen, die ihm nachfolgen und die sich beugen unter sein Kreuz. Wer aber meint, ungehorsam zu sein und ihm nicht zu folgen, der muss mit den Konsequenzen dieses Gottes rechnen, der eben auch schrecklich ist. Ein viertes, des Herrn Löblichkeit. Ganz anderer Aspekt wieder. Wer ist der gleich, der so mächtig, heilig, schrecklich, löblich ist? Löblich, so geht ja dieser Lobgesang los. Da heißt es, der Herr ist mein Lobgesang. Und jetzt machen wir mal, wir nennen das in der Pädagogik Lernzielkontrolle. Die Lehrer unter uns wissen, wie das ist halt nicht. Also nicht nur wichtig, wenn man in der Unterrichtsstunde jemandem was beigebracht hat. Da musst du auch dann eine Woche später mal gucken als Mathelehrer, haben die verstanden, wie die binomischen Formeln da funktionieren. Also für die Stunde, wo ich es gerade erklärt habe, eine Sache, aber ist das auch verstetigt? Da sprach man eine Woche später nochmal Lernzielkontrolle. Da schreibt man Klassenarbeiten und sowas, um das zu gucken, hat die Klasse das verstanden. Ich habe vor 4 Wochen eine Predigt hier halten dürfen zum Thema Lob. Wir haben über Psalm 103 gepredigt. Ist auch so ein Lobpsalm. Lobe den Herrn, meine Seele, was immer ist seinen heiligen Namen. Lobe den Herrn, meine Seele, vergiss nicht, was er dir Gutes getan hat, der dir alle deine Sünden vergibt, der heilet alle deine Gebrechen und der dein Leben vom Verderben erlöst. Darüber habe ich gepredigt. Ich hatte so verschiedene Punkte, habe gesagt, hier, er ist dein Versorger, er ist dein Vergeber, er ist dein Heiland, er ist dein Erlöser, halt, er ist dein Kröner, der dich krönet mit Gamaliel. Ja, und lobst ihn dafür. Ich habe gesagt, das wollen wir machen, das wollen wir tun. Ein Monat später frage ich euch, habt ihr das getan? Habt ihr den lebendigen Gott gelobt und gepriesen, dass er euch so wunderbar versorgt, dass er euch die Sünde vergibt, dass er alles heil macht, dass er uns eine Perspektive gibt, dass wir ewiges Leben haben, dass er uns erlöst hat von all unserer Schuld und Sünde, dass er uns krönet mit Gnade und Barmherzigkeit? Oder waren dann doch andere Themen wichtiger? Die Fußball-Weltmeisterschaft, oh, Nagelsmann hoch und runter, soll er bleiben oder nicht? Und Klopp, der große Heilsbringer. Der Urlaub, all die Dinge, die gelaufen sind. Was hatte Platz in deinem Leben? Was hatte Platz in meinem Leben? Ich bin erster Hörer dieser Predigt. Da wollen wir uns fragen halt, nicht? Haben wir den Herrn gelobt? Er, der der Schöpfer aller Dinge ist. Allein die Tatsache, dass wir uns vor Augen stellen, er hat mir das Leben gegeben, auch den heutigen Tag, den verdanke ich nicht mir selber, dass ich heute Morgen satt zu essen hatte. Das hat er getan. Lob, Preis und Ehre dem lebendigen Gott, dass ich in der Gemeinde sitzen darf, frei und unverboten, dass ich ein Auto fahren darf. All diese Dinge, er ist mein Versorger. Aber er hat mich vor allen Dingen erlöst. Er hat mich erlöst. Halleluja. Hoffentlich sind alle, die heute Morgen hier sind, zugeschaltet, erlöst. Haben das Erlösungswerk Jesu angenommen. Das schiebe ich direkt auch nochmal ein, halt. Nicht, wenn du es noch nicht getan hast, ja. Da kann man dir gar keinen Vorwurf machen, da kennst du nämlich Gott noch gar nicht halt. Da musst du erstmal Gott annehmen, damit du in den Lobpreis kommst. Aber jetzt wieder an euch, die ihr wiedergeboren seid.
Wie sieht es mit deinem Lobpreis aus? Dem Herrn die Ehre geben. Nicht nur Danke sagen für die Dinge, sondern ihn zu loben und preisen, dass er der Heilige, dass er der Ewige ist, dass er dieser Gott ist, der vor allen Dingen gewesen ist. Wie hat es damit ausgesehen? Das ist etwas, was Mose ausgezeichnet hat, David ausgezeichnet hat. Das waren ja auch Männer, die daneben gelegt haben. Aber eins haben sie immer wieder gemacht, sind immer wieder in den Lobpreis eingestiegen. Auch dieses Loblied, du erlebst was mit Gott. Und Mose kann gar nicht anders, als zu sagen, ich muss ihn zu loben und zu preisen. Ich muss das aussprechen vor dem Volk. Ich muss das aussprechen vor dem Herrn. Das ist ja auch Teil unseres Lobpreises. Wir sagen es dem Herrn, mach das in deiner stillen Kammer. Aber sag es auch vor dem Volk. Sag es vor deinen Nachbarn. Du darfst dich über Fußball unterhalten, gar kein Thema. Du darfst auch erzählen, wie wunderbar es im Urlaub gewesen ist, auch gar keine Schwierigkeit. Aber vergiss nicht den Lobpreis des lebendigen Gottes, dass wir ihm Ehre, Lob und Preis geben. In der Ewigkeit, wo wir sein werden, wenn wir wiedergeboren sind, wenn wir den Heiligen Geist haben, wenn wir nichts anderes mehr machen, da sind wir permanent im Lobpreis, im Feiern, dem Herrn die Ehre geben, wenn wir in der Gemeinschaft sind. Und wohl dem, der in dieser Welt schon damit anfängt. Das ist Gott unglaublich wohlgefällig. Und er ruft uns immer wieder dazu auf, nicht? Wo überall in der Bibel steht, Halleluja. Ja, das ist ja ein Imperativ. Hallel. Lobt Jahwe. Lobt und preist ihn. Lobt und preist ihn. Wir singen es ja jedes Mal auch hier. Heute war es ein bisschen schwach, unser Halleluja-Gesang nach der Evangeliumsverkündigung halt nicht. Also wir holen es gleich nach. Wenn du Lied 272 nicht, großer Gott, wir loben dich. Da wollen wir in Lobpreis einsteigen halt. Da wollen wir es den anderen auch zusingen, wir loben den lebendigen Gott. Es kommt nicht auf die Lautstärke an, es kommt darauf an, dass wir es tun halt, dass wir Gott die Ehre geben halt. Und da wollen wir einfach neu im Nachdenken über Gott, über unseren Gott zu motiviert werden, dass wir sagen, hey, das nehmen wir neu mit. Wenn wir die letzten 4 Wochen ja, es dann doch nicht so ganz umgesetzt haben, aber jetzt habe ich erkannt, hey, ich darf neu diesen Herrn loben und preisen mit allem, was ich bin. Und dann 5. und letztes, des Herrn Wunder wirken. Wer ist dir gleich, der so mächtig, heilig, schrecklich, löblich und wundertätig ist? Wir haben einen Gott, der Wunder tut. Also, Alte Testament voll davon. Also, die Zeichen, die Mose vor dem Pharao tut, das ist so spannend, nicht, wenn dann die okkulten Zauberer kommen, die sagen dann im Dritten, ja, können wir nicht mitmachen. Das ist von Gott. Gott tut Wunder, das können wir Menschen nicht halt. Diese Geschichte im Schilfmeer, nicht? Du gehst behütet durch. Aber die Feinde werden ertränkt. Dann nach dieser Erzählung geht es weiter mit den Wundern. Sie haben nichts zu essen, nichts zu trinken. Gott schafft ihnen Wasser in der Wüste, wundertätiger Gott. Er schenkt ihnen die Wachteln und Manna, damit sie zu essen haben. Er versorgt sie mit allem. Er führt sie mit der Wolken- und Feuersäule. Nicht so ist unser Gott. Das hat er nicht nur im Volk Israel damals getan, vor 3.500 Jahren in der Wüste. Das tut er heute auch bei uns. Er versorgt uns mit allem, was er tut. Häufig wunderbar. Er führt uns durch sein Wort. Ach, das Alte Testament voll von Wunder, das Neue Testament. Ach, was gibt's da Wunder, wenn Jesus da gewesen ist, wie er Kranke heil gemacht hat, Blinde sehen, Taube hörend halt. Wir Menschen, die Hunger hatte, Brot gehabt, wie er sie gespeist hat, die 5.000, die 4.000. Wie er auch die Strafwunder getan hat, wie dann dieser Baum verdorrt hat, wo keine Frucht ist. Wie er Tote auferweckt hat, den Jüngling zu Nein halt. Den Lazarus, wie er selber den Tod besiegt hat, ja, in dieser Welt, wo doch alles dem Tod entgegengeht mit seiner Auferstehung. Wunder über Wunder. Aber eben nicht nur in der Bibel. Wenn wir gucken auf die Kirchengeschichte, 2000 Jahre dessen, wo wir jetzt warten, bis Jesus wiederkommt, aber für diese Zeit, was der Herr alles an Wunder getan hat, wenn man sich nur die Reformationsgeschichte anguckt, wie diese kleinen Männer, ein Zwingli, ein Luther halt, nicht, wie die Welt verändert haben, aus den Angeln gehoben haben mit ihrer Botschaft. Nicht sie, sondern der lebendige Gott. Ich hatte es immer wieder halt, 1989, Fall der Deutschen Mauer. Ich werde nicht müde bis zum Ende meiner, werde ich das erzählen halt. Die Älteren wissen es. Im Oktober 89 hat keiner in Westdeutschland und keiner in Ostdeutschland geglaubt, dass es eine Wiedervereinigung gibt. Dann haben ein paar wenige Christen im Osten gebetet und dann ist die Mauer umgefallen. Nicht die SS-20, nicht die Pershing 2 haben gesprochen, sondern unser lebendiger Gott hat das aufgehoben. Unfassbares, was passiert ist. Wir haben ja, wie gesagt, habe ich schon mal angekündigt, in 3 Monaten hier großer Festakt halt nicht. 3. Oktober hier in Bremen kommt die ganze Bundesrepublik zusammen. Da werden wir draußen ein Schild dran hängen, wo wir das sagen. Das ist eben nicht die Politiker waren, die sich das gerne aufs Schild schreiben. Die haben damit nichts zu tun gehabt. Sondern nur der lebendige Gott, der Wunder tut. So ist der Herr. Schreiben wir drauf und da. Das sind die Gebete gewesen. Nicht die schlauen Pläne. Nichts haben die Politiker getan. Alles unser wundertätiger Gott. Und wenn man das weiß, ja, dass dieser Gott so ist
Und wenn man weiß, jetzt spreche ich euch Gläubigen wieder alle an, dass ihr diesem Gott nachfolgt und dass er euch lieb hat, dass er euch zur Seite steht, dass er sein Leben für euch gegeben hat. Hey, wie könnt ihr dann sorgenvoll nach vorne blicken? Ihr seid heute Morgen gekommen mit euren Problemchen und Schwierigkeiten und mit eurer Sorgenlast. Mit den Kindern und Enkelkindern, mit der Finanzierung des Hauses, mit der Ehe, die nicht läuft, wie sie laufen soll. Ich weiß nicht, wie die Zukunft wird. Und dann hat man Schiss in der Buchse, ja. Ja, wie die Jünger da im Boot. Wir gehen unter, wir haben keine Zukunft mehr. Obwohl Jesus doch da ist, der Wunder wirkt. Und dann sagte Jesus das nochmal. Ich bin der wunderwirkende Gott. Ich habe deine Zukunft in meiner Hand. Du musst dir keine Sorgen machen. Sorgen sind dir sogar verboten. Hey, vertrau mir einfach nur. Ich werde dich durchführen. Ich, der lebendige, heilige, mächtige, auch schreckliche Gott. Ich werde dich durchführen. Ich werde auch in deinem Leben Wunder tun. Da kannst du jetzt schon anfangen, Gott zu loben. So wie Paulus und Silas, die im Gefängnis in Philippi sind, halt im Kerker gefoltert. Ja, was machen sie? Singen Loblieder. Bam, und da knallt das Erdbeben, die Türen weg und die riesige Gefangenheit. Alles verändert sich. Der wundertätige Gott steht dir zur Seite. Und wenn du das weißt und wenn du das glaubst, so wie Mose das wusste und glaubte, so wie du es auch in deinem Leben schon erlebt hast, halt nicht, da kannst du wirklich nur einstimmen und diesen Gott loben und preisen. Herr, wer ist dir denn gleich, der so mächtig, heilig, schrecklich, löblich und wundertätig ist? Alle Ehre, Lob und Preis diesem, unserem Herrn und Heiland. Amen. Und der Friede unseres allmächtigen Gottes, der sehr viel höher ist als alle unsere menschliche Vernunft, er bewahre unsere Herzen und Sinne in Christus Jesus, unserem auferstandenen und lebendigen Herrn. Amen. Wir hören die Orgel. Wir sind dankbar für die Laugner-Familie, die uns heute wieder so wunderbar begleitet hat. Wir hören die Orgel und wollen noch einmal über das Gehörte nachdenken.

Folgendes darf ich der Gemeinde noch bekannt geben. Zunächst einmal recht herzliche Einladung zum nächsten Gottesdienst am 9. Sonntag nach Trinitatis, am 2. August, wieder 10 Uhr hier. In diesem Gottesdienst wird unser Predikant Herbert Katzner predigen, nicht wie im Gemeindebrief geschrieben, Pastor Bernd Bierbaum. Wir wollen hinweisen auf die Kollekte, die wir am Ausgang einsammeln wollen und auch natürlich mit übers Internet zu spenden ist, wenn da jemand möchte halt. Die ist heute bestimmt für das Ehepaar Prill. Prills haben ja lange in Namibia gewirkt als Bibelschullehrer, sind jetzt in Schottland, wirken da in unterschiedlichen Gemeinden. Wir sind schon über ein Jahrzehnt mit ihnen verbunden halt. Da kann man auch auf der Internetseite bei uns nachgucken, was sie alles machen. Da wollen wir heute für ihren Dienst sammeln. Gott segne Geber und Gabe. Hinweisen darf ich auf die Krankensalbung. Das haben wir immer am letzten Sonntag des Monats, dass wir dann in der Sakristei direkt im Anschluss an den Gottesdienst das anbieten für diejenigen, die eben leidend sind, die Schmerzen haben, die krank sind, halt, dass sie kommen, dass nach Jakobus 5 sie gesalbt werden und dass für sie gebetet werden kann. Das bieten wir heute auch wieder an. Also für alle, die das in Anspruch nehmen wollen, direkt nach dem Gottesdienst hinten unter der Orgel in der Sakristei. Hinweisen einladen wollen wir zu den Veranstaltungen der nächsten Woche halt. Konfirmandenunterricht fällt aus, Bibelstunde fällt aus, weil Sommerferien sind. Gebetskreis ist aber am Mittwoch um 18.30 Uhr. Freitag am 31. da ist die Jugendgruppe und auch die junge Gemeinde, der Teenkreis, der fällt aus. Ist auch keine Musicalprobe und auch keine Kinderstunde. Dafür haben wir aber vom 6. bis zum 8. August dieser St. Martini Kindertage hier bei uns in der Gemeinde. Geht immer von 10 Uhr bis 15 Uhr, legen hinten auch Flyer aus. Da kann man sich noch im Gemeindebüro anmelden. Hinweisen wollen wir auch auf die Sommerbibelschule in Möttlingen mit Pastor Dr. Joachim Kochlovius und mit unserem Predikanten Thomas Kaka. Die wird stattfinden vom 8. bis 15. August. Auch da sind noch Plätze frei. Dann wollen wir einladen zum Frauenfrühstück am Samstag, 8. August, 9.30 Uhr hier in der Gemeinde. Und dann noch einen Termin, der etwas weiter weg liegt, das ist die Bibelschulwoche in St. Martini. Die wird sein vom 11. bis zum 17. Oktober. Auch da sind noch Plätze frei, auch da liegen Anmeldungen hinten aus, beziehungsweise sind im Internet einzusehen. Dann habe ich uns noch eine traurige, aber auch gleichzeitig gute Nachricht weiterzugeben. Unsere Schwester Marie-Louise Bierbaum ist verstorben in der letzten Woche im Alter von 80 Jahren. Marie-Louise hat nun zu unserer Gemeinde dazugehört und ihr Mann, Pastor Bernd Bierbaum, hat nun viele, viele Dienste auch in den letzten Jahren und Jahrzehnten hier vollzogen. Sie ist verstorben und sie wird am 11.8. um 13 Uhr hier beigesetzt. In Martini wird die Trauerfeier stattfinden um 13 Uhr, das nur schon als Abkündigung. Bitte denkt auch an Bern, das ist eine nicht einfache Zeit, weil das so plötzlich auch gekommen ist, aber wir wissen, Marie-Louise wirklich in der Ewigkeit, in der Herrlichkeit bei unserem Herrn und Heiland. Und sie war ja schwer erkrankt und von daher dürfen wir dankbar auch sein, dass der Herr da einfach Erlösung geschenkt hat und dass wir wissen dürfen, wo sie jetzt ist. Wir wollen beten. Lieber himmlischer Vater, in Jesus Christus, du Heiliger Geist, dich loben und preisen wir, unseren Herrn und Heiland, den Ewigen, den Allmächtigen, den Herrlichen, dem nichts unmöglich ist, der über allem thront. Du bist unser Schöpfer, wir sind deine Geschöpfe. Wir sind Sünder und du bist heilig, Herr. Und so geben wir dir die Ehre, Herr, wie die Engel vor deinem Thron, Herr. Heilig, heilig, heilig bist du, Herr. Wir wollen dich bitten, Herr, dass du es uns schenkst einfach, dass wir das immer wieder vor Augen haben, dich und deine Größe, dass wir uns nicht verlieren in dem Weltlichen und Irdischen, sondern dass unsere Existenz davon geprägt ist, wer du bist, was du bist und was du tust. Und danke, dass du uns das heute noch einmal vor Augen gestellt hast, Herr. Deine Heiligkeit, deine Allmacht, auch deine Schrecklichkeit, Herr, deine Löblichkeit und eben deine Wundertätigkeit. Und dafür loben und preisen wir dich, geben wir dir die Ehre. Danke, dass wir das alles auch so in unserem Leben schon erfahren haben, Herr. Und danke, dass du uns durch deinen Geist Erkenntnis schenkst. Und danke auch für dein heiliges und lebendiges Wort, indem du uns begegnest. Lieber Heiland, wir wollen bitten für deine Gemeinde weltweit, die verfolgt wird um deines Namens willen. Stärke du die Brüder und Schwestern, die im Gefängnis sitzen, Herr, die jetzt leiden müssen, die Familien, die auseinandergerissen sind, nur weil sie dir gehören. Schütze du sie. Stärke du diejenigen, die in besonderer Verfolgung sind, dass sie nicht abfallen. Stärke du sie, aber hilf ihnen auch, dass Dinge sich in dieser Welt ändern. Ich möchte dich bitten, Herr, für die politisch Verantwortlichen in unserem Vaterland,
in ganz Mitteleuropa. Du siehst die Gottlosigkeit, Herr. Du siehst, dass kaum ein Politiker mehr nach dir fragt, Herr. Wir wollen dich bitten um Veränderung, Herr. Wir wollen dich auch bitten für die großen Kirchen, Herr, in vielen Dingen einfach so weit weg sind von dem, was Evangelium ist, Herr. Auch da bitten um deine Veränderung, dass du noch einmal Reformation schenkst, Herr. Wir wollen dich auch bitten für uns, Herr, dass du uns bewahrst vor Hochmut, Herr, dass du uns führst als Gemeinde St. Martini, bitte immer auf deinem Wege, Herr. Lass uns erkennen, wo wir auf falschem Wege sind, Herr. Schließ du die Türen zu für Wege, die wir nicht zu betreten haben. Aber schenke es auch, dass wir treu und fest sein können in dem, was es gilt, zu deiner Ehre zu tun. Ich möchte dich bitten für diejenigen, die in Ängsten sind, die nicht wissen, wie es weitergeht, die sich fürchten vor dem, was kommt, die trauernd sind, die krank sind, die in finanziellen Nöten sind. Möchte ich bitten für die Ehen, die in Gefahr sind. Für sie alle möchte ich dich bitten für die nächste Zeit um dein Begleiten, dein Mitgehen, Herr, dein Behüten, dein Bewahren. Möchte ich bitten für all die Geschwister, die jetzt im Urlaub sind, Herr, dass du ihnen eine gute Zeit schenkst, Herr, aber auch, dass du sie wohlbehalten wieder zurückführst. Herr, und wir wollen jetzt in der Stille vor dich kommen, Herr, mit dem, was uns auf dem Herzen liegt. Mit unseren Bitten, mit unseren Sorgen, aber eben auch mit unserem Dank und mit unserem Loben. Wir sind froh darüber, dass du unsere Gebete hörst.

0: Danke, Herr, dass du ein hörender und helfender und wundertätiger Gott bist. Lob, Preis und Ehre dir. Und so wollen wir eins werden, Herr, in und mit dem Gebet, das du uns selber zu beten gelehrt hast.
1: Vater unser im Himmel, geheiligt werde dein Name. Dein Reich komme, dein Wille geschehe, wie im Himmel so auf Erden. Unser tägliches Brot gib uns heute und vergib uns unsere Schuld, wie auch wir vergeben unseren Schuldigen. Und führe uns nicht in Versuchung, sondern erlöse uns von den Bösen. Denn dein ist das Reich und die Kraft und die Herrlichkeit in Ewigkeit. Amen.
0: Wir wollen einmal Platz nehmen und zu Ehre, Lob und Preis Gottes singen das letzte angeschlagene Lied 272, die Strophen 1 bis 4. Großer Gott, wir loben dich.

Eine Abkündigung stand nicht auf meinem Abkündigungszettel drauf, nämlich morgen die Stunde der Kirchenmusik, immer letzte Montag des Monats halt, immer um 18 Uhr. Ich muss jetzt mal gucken, steht gar keine Zeit drauf. Ich meine, es ist 18 Uhr. Stunde der Kirchenmusik, hinten liegen die Zettel aus. Um 17 Uhr, das kriege ich gerade angezeigt, 17 Uhr ist Stunde der Kirchenmusik. Auch dazu recht herzliche Einladung. Begrüßt habe ich euch und Sie mit eben diesem Predigtext 2. Mose 15,11. Ich habe auch die Predigt drüber halten dürfen, aber ich möchte ihn euch nochmal zum Schluss auch noch einmal zurufen, dass ihr ihn mitnehmt und das bedenkt. Wer ist dir gleich, der so mächtig, heilig, schrecklich, löblich und wundertätig ist? Mit dem Segen dieses Gottes geht in diesen Sonntag und die vor uns liegende Zeit. Der Herr segne dich und behüte dich. Der Herr lasse leuchten sein Angesicht über dir und sei dir gnädig. Der Herr erhebe sein Angesicht auf dich und gebe und erhalte dir seinen Frieden. Amen. Euch allen, Ihnen allen eine gesegnete Woche. Seid Jesus anbefohlen. Tschüss.

0: X-Tipps und Heinz Schulz. Dann hören wir den Rüdiger Klaue mit einer kleinen Andacht. Und zum Schluss einen Beitrag unter dem Namen FMK Erinnerungen, zusammengestellt von Kuno Taufenbach, beziehungsweise der Beitrag ist vom SWLCS von vor über 20 Jahren mit Peter Hell. Ich wünsche euch angenehme und störungsfreie 30 Minuten. Mein Name ist Horst Wiese.
1: Herzlich willkommen zu einer neuen Ausgabe der DX-Tipps bei Radio HCJB und FM Kompakt. Am Mikrofon begrüßt euch wie immer Heinz Schulz. Alle Sendezeiten sind, sofern nicht anders angegeben, in UTC. Wir werfen zunächst einen Blick über den großen Teich, denn auch dort bahnt sich das Ende der Verbreitung von Hörfunkprogrammen auf Mittelwelle an. Tom Kamp, Delta Foxtrot 5, Juliet Lima berichtet in der ADX-Liste über ein besonders drastisches Vorgehen. Das Medienunternehmen Rogers in Calgary, Kanada, schaltete abrupt und mitten im laufenden Betrieb zwei beliebte, reichweitenstarke AM-Nachrichten- und Sportsender ab und entließ landesweit 230 Mitarbeiter ohne Vorwarnung. Trotz hoher Beliebtheit in bestimmten Zielgruppen machten die enormen Stromkosten von etwa 1000 US-Dollar täglich pro 50 Kilowatt-Sender und ein Rentabilitätseinbruch des kanadischen Radiomarktes um 90% in den letzten 9 Jahren den Betrieb unrentabel. Das AM-Band in Calgary ist jedenfalls nun weitgehend verstummt, ohne dass digitale Alternativen wie DAB Plus oder das Internet die Lücke füllen könnten. Eine Quelle für diese Meldung gibt es auch, und zwar unter www.funkamateur.de/nachrichtendetails/items/canada-am-abschaltungen.html. Dazu kommen Mittelwellenabschaltungen auch auf anderen Kontinenten. In Australien wurden die Stationen 3RPH Melbourne, 5RPH Adelaide und 6RPH Perth am 13.07. abgeschaltet. Dazu kommen Abschaltungen in Japan und sogar in China, die große Sender in den letzten Wochen verstummen ließen. Erinnern möchte ich an den Summer Splash bei Free Radio Service Holland, der am 26.07. beginnt und am 2. und 9. August jeweils in der Zeit von 19 bis 21 Uhr stattfindet. Die Frequenzen werden wieder 5840, 7400, 7700, 9300 und 3985 kHz sein. Ebenfalls am 26.07. geht, wie bereits berichtet, Michael Fischer zum 100. Mal mit Jake FM auf Sendung. Hier gibt es einen aktualisierten Sendeplan. Von 12 bis 14 Uhr wird er auf 9670 kHz und von 16 bis 18 Uhr auf 6070 kHz via Channel 292 zu hören sein. Die Sendung wird am 1. August von 8 bis 10 Uhr auf 9670 kHz wiederholt. SM Radio Dessau hat vor einiger Zeit begonnen, seine monatlichen Sendungen am Abend über die Sendeanlage Gavar in Armenien zu wiederholen. Bislang kam hier die Frequenz 12.060 kHz zum Einsatz, allerdings infolge festgestellter Störungen durch eine auf gleicher Frequenz sendenden japanischen Station wurde bereits die Juli-Sendung auf der Ausweichfrequenz 11.570 kHz übertragen. Der Wechsel wurde kurzfristig über die einschlägigen Internetkanäle und Foren bekannt gegeben. Ob es sich hier um einen temporären oder einen endgültigen Frequenzwechsel handelt, ist noch nicht bekannt. Am 9. August ist SM Radio Dessau wieder wie gewohnt ab 11 Uhr auf 6095 kHz mit 100 kW aus Nauen und auf 6070 kHz mit 10 kW via Channel 292 auf Sendung. Ab 17 Uhr wird dann die Sendung ebenfalls mit 100 Kilowatt auf 11.570 Kilohertz via Gavar in

Armenien wiederholt. Thema der Sendung wird der zweite Teil der Musiktitel aus den Filmen von Bud Spencer und Terence Hill sein. Wir kommen zu Meldungen aus dem FM- und Digitalradiobereich. Hessen. Eigentlich sollten die hessischen nicht kommerziellen Lokalradios bereits Anfang Juli nicht mehr klassisch auf UKW senden. Die Abschaltung der Frequenzen ist jedoch nicht erfolgt. Wie Radio Darmstadt jetzt als Information on Air bekannt gab, soll bis mindestens Mitte August weiter auch analog gesendet werden. Die Medienanstalt Hessen hat sich bislang nicht dazu geäußert, wie es mit der Distribution der nicht kommerziellen Lokalradios weitergeht und was die Gründe sind, warum die UKW-Abschaltung erst später oder möglicherweise überhaupt nicht erfolgen soll. Auch der Frankfurter nicht kommerzielle Lokalsender Radio X bleibt auf UKW. Wie aus dem Protokoll der letzten Medienratssitzung hervorgeht, ist der Direktor zum Abschluss einer neuen vertraglichen Vereinbarung mit der Uplink Network GmbH über die terrestrische Verbreitung des Programms über den Verbreitungsweg UKW 91,8 MHz ermächtigt worden. Aktuell sind alle nicht kommerziellen Lokalradios weiter auf UKW und DAB Plus zu hören. Möglicherweise wird Radio X das digital-terrestrische Radio verlassen. Die Medienanstalt Hessen entbindet Radio Frankfurt von seiner Versorgungspflicht über die UKW-Frequenzen 97,3 MHz Hanau, 90,7 MHz Bad Nauheim und 100,8 MHz Darmstadt. Die Frequenz 95,1 MHz in Frankfurt und Wiesbaden bleibt erhalten. Zudem ist Radio Frankfurt in ganz Südhessen über DAB Plus im Kanal 12C zu empfangen. Zuletzt ein Blick nach Bayern. Der Bayerische Rundfunk und Bayern Digitalradio nahmen am 20. Juli neue DAB Plus Sender am Standort Kaufbeuren in Betrieb. Damit verbessert sich der digitale Radioempfang in der Stadt und der Umgebung erheblich. Das DAB Plus Sendernetz des BR wächst auf 93 Standorte. Im Freien und mobil ist DAB Plus nahezu überall in Bayern empfangbar. In Gebäuden erreichen die Digitalradioangebote mittlerweile flächendeckend 98% der Menschen in Bayern. Aufgeschaltet wurden die Sendernetze Bayern, Kanal 11D, Oberbayern Schwaben Kanal 10a und Allgäu Donau Iller Kanal 8b mit jeweils 630 Watt ERP. Und das waren die DX-Tipps für heute. Beste 73 und 55 aus Frankfurt am Main und auf Wiederhören bis zum nächsten Mal.

0: ganz herzliches Dankeschön an Heinz für diesen Beitrag. Ihr hört weiterhin das DX-Programm hier von Radio HCJB. Die Fußball-Weltmeisterschaft ist ja jetzt auch vorbei und wir haben das natürlich auch hier in Schottland verfolgt. Wie ich schon erwähnt habe, vor ein paar Wochen, schade, dass Schottland raus ist, so früh auch Deutschland. Interessanterweise, oder interessant für mich ist immer wieder, dass England hier nicht so sehr in Schottland unterstützt wird, aber andererseits haben sich, glaube ich, doch einige gefreut, dass England Dritter geworden ist. Naja, wie gesagt, die WM ist vorbei, Spanien ist Weltmeister und wir gucken, wie es dann in 4 Jahren weitergeht. Jetzt aber mit der kleinen Andacht geht's weiter hier bei uns und Rüdiger Klaue.
1: Rabbi Sussia kam eines Tages in ein Dorfgasthaus und blieb dort über Nacht. Als er abends in seinem Zimmer allein war, sang er, wie er es gewohnt war, verschiedene Loblieder. Dann setzte er sich, um in den alten Schriften des Talmud zu lesen. Er schlug zufällig die Stelle im Traktat Sanhedrin auf, wo es heißt, »Ganz Israel bürgt füreinander.« Da überkam ihn das Gefühl der Mitverantwortung für sein ganzes Volk. Tief bewegt rief er stellvertretend für alle Menschen, »Sussia, Sussia, du Sünder, was hast du getan?« Und er zählte Sünde um Sünde auf und brachte sie mit Schmerzen der Reue vor Gott. Der Wirt stand hinter der Tür, um den frommen Mann zu belauschen. Nun musste er genau seine eigenen Sünden hören. Er erkannte sie und wurde tief bestürzt. Gedanken der Reue erwachten in ihm. Er bereute seine Sünden gegen Gott aus tiefster Seele und kehrte im Herzen um zu Gott. Und jene Stunde der Bekehrung für den Wirt war die Stunde der letzten Hingabe im Leben des Rabbi Sussia. Geben wir Gott unser Leben ganz, und er wird daraus Frucht wachsen lassen. Die Stunde der Ganzhingabe unseres Lebens wird vielleicht die Stunde der Umkehr für einen anderen sein. In Epheser 4, Vers 24 heißt es, zieht den neuen Menschen an, der nach Gott geschaffen ist in wahrer Gerechtigkeit und Heiligkeit.

Ihr seid weiterhin eingeschaltet beim DX-Programm hier von Radio HCJB. Im Internet unter www.hcjb.de findet ihr auch viele Informationen und da ist diese DX-Sendung auch unter dem Namen Medienmagazin zu finden. Außerdem könnt ihr da den Livestream verfolgen oder die Sendung herunterladen im Podcast. Wir senden außerdem über Kurzwelle, wir haben eine Satellitenfrequenz auf dem Satelliten Astra und eine Telefon-App. Auf Kurzwelle könnt ihr uns hören auf 3995 kHz im 75 Meter Band und 5920 kHz im 49 Meter Band. Wir senden 24 Stunden jeden Tag, 7 Tage die Woche. Das DX-Programm könnt ihr verfolgen jeden Samstag und Sonntag zu folgenden Zeiten: 6.30 Uhr, 11.30 Uhr, 16 Uhr, 19 Uhr und 23 Uhr, jeweils mitteleuropäischer Sommerzeit. In unserem DX-Programm hier mache ich nun weiter mit dem Beitrag aus der Reihe FMK Erinnerung von Kuno Taufenbach, aber es gibt einen Beitrag innerhalb dieser Erinnerung vom SWLCS, der liegt schon über 20 Jahre zurück, der Beitrag mit Peter Hell damals noch. Und ich weiß noch, dass ich viele dieser Beiträge auch damals aus Ecuador, aus Quito moderiert habe. Viel Spaß dabei!

Hallo liebe Radiofreunde, in der Reihe Erinnerungen habe ich für euch einige Beiträge des SWLCS zusammengeschnitten. Peter Hell stellte uns diese kurz vor seinem Tod zur Verfügung. Sie waren als akustische Weltreise vor mehr als 20 Jahren in der Sendung für die Xer bei Radio HCJB zu hören. Los geht's!

Über die internationale Radiostation HCJB, die Stimme der Anden in Quito, Ecuador, meldet sich der SWLCS Kurzwellenhörerclub Saar mit seinem DX-Programm und begrüßt euch recht herzlich zu seinem heutigen Meeting.

0: Hallo, liebe Freunde. Hier meldet sich der SWLCS Kurzwellenhörerclub SAR mit seinem DX-Programm. Auf Wunsch vieler unserer Hörer werden wir unsere akustische Weltreise fortsetzen. Das heißt, wir werden wieder einige Sendezeichen und Stationsansagen der Radiosender vorstellen. Beginnen wir mit einigen Sendern, die es so nicht mehr gibt, beziehungsweise die einmal auch in Deutsch gesendet haben. Es folgt Radio Kanada, danach das Internationale Komitee vom Roten Kreuz und die Stimme Biafras. The Voice of Biafra aus Enugu war nur aktiv während des schrecklichen Krieges in Nigeria.
1: Radio Kanada. This is Canada.

Hier spricht das internationale Komitee vom Roten Kreuz. Heute bringen wir unsere Sendung in deutscher, arabischer, englischer, französischer und spanischer Sprache zu folgenden Zeiten.

0: Today's Voice of Biafra.
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0: 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Transmitting at a frequency of 6.1.
2: Nun haben wir noch einen Mitschnitt vom legendären Radio RSA aus Südafrika.
3: This is Radio RSA, the Voice of South Africa from Johannesburg. Hier ist Radio RSA, die Stimme Südafrikas aus Johannesburg.

0: Die nächsten Sendezeichen kommen von Radio Tchadamena aus dem Tschad, Radio Sierra Leone, Radio Bangui aus der Zentralafrikanischen Republik und Radio Gambia aus Banjul.
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1: Nun haben wir noch Radio Süd aus Gambia. Radio Süd war ein ehemaliger Piratensender aus Schweden, der heute legal aus Gambia sendet. Zum Abschluss folgt noch Radio Cotonou aus Benin.
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1: Damit wären wir am Ende unseres heutigen Programmes. Bis zu unserer nächsten Sendung über die Wellen von Radio HCJB verabschiedet sich mit Gute X euer SWLCS.

Liebe Radiofreunde, das war an der Reihe Erinnerungen ein Beitrag des SWLCS. Zum Abschluss hörtet ihr noch eine Pausenzeichen-Collage der BBC London. Empfangsberichte für diese spezielle Sendung kann ich euch mit Original-QSL-Karten des SWLCS bestätigen. Schickt euren Bericht bitte mit ausreichend Rückporto an FM Kompakt, CO Thomas Kircher, Staudinger Weg 9, 74081 Heilbronn, Deutschland. Es grüßt euer Kuno.

Ein ganz herzliches Dankeschön an Kuno für diesen Beitrag. Und wenn ihr uns schreiben möchtet, dann schreibt bitte an Radio HCJB Deutschland, Postfach 2504 in 32715 Detmold. Oder schickt uns eine E-Mail unter info@hcjb.de. Für einen richtig ausgefüllten Empfangsbericht gibt es auch die aktuelle QSL-Karte. Das war's nun schon wieder für das Wochenende 25. 26. Juli. Schaltet gerne nächste Woche wieder ein. Hier am Mikrofon verabschiedet sich Horst Wiese. Ich wünsche euch noch eine schöne Woche, gute X und Gottes Segen und bleibt auch gesund.

0: Wunschbox, das musikalische Programm der Grüße und Segenswünsche von Radio Segenswelle mit Anna und Viktor Sawatzki. Am 20. Juli feierte Viktoria Dick aus Kloppenburg ihren 31. Geburtstag. Ihre Oma gratuliert zum Geburtstag und wünscht Viktoria für das nächste Lebensjahr Gesundheit und Gottes Segen.
1: Der Herr in seiner Güte sei immer dein Begleiter. Er schütze und behüte auf deinem Weg dich weiter. Bleibst du auf seinem Pfade und gehst mit ihm durchs Leben, dann kann dir seine Gnade stets Trost und Hilfe geben. Wenn auch so manche Wirren dir deinen Weg versperren, so lass dich nicht beirren und traue auf den Herrn. Wenn dir auch nicht gefiele, was alles dir begegnet, Gott leitet dich zum Ziele, denn er ist, der dich segnet. Zieh unverzagt und heiter und voller Gottvertrauen die Lebensstraße weiter. Auf Gott kannst du stets bauen.

0: Helene Seeler aus Bielefeld wurde am 22. Juli 70 Jahre. Maria Epp gratuliert Helene mit dem Lied »Ich erinnere mich an Hof und Land« und dem Gedicht »Was Jesus in die Hände nimmt«. Sie wünscht Helene Gottes Segen, gute Besserung und noch mehrere Jahre mit ihrem Mann zusammen zu sein. 4. Mose 6, die Verse 24 bis 26. Der Herr segne dich und behüte dich. Der Herr lasse sein Angesicht leuchten über dir und sei dir gnädig. Der Herr erhebe sein Angesicht auf dich und gebe dir Frieden. Was Jesus in die Hände nimmt. Ein Gedicht von August Behrens.
1: Was Jesus in die Hände nimmt, und sei es noch so klein, das muss, ich weiß es ganz bestimmt, mir auch zum Segen sein. Auf Jesus traue ich allein, wie er es macht, wird's gut. Sein Rat und Tat wird heilsam sein und gibt mir frohen Mut. Doch das, was ich mir selbst genug, und sei es noch so groß, allein beginne, wird zum Fluch und lässt mich arm und bloß. Drum gebe ich all mein Werk und Tun in Jesu Willen hin und folge meinen Heiland nun mit eines Kindes Sinn. So kann ich lauter Wunder sehen und jeden neuen Tag ganz fröhlich und in Frieden gehen, wie er auch führen mag.

Dieser Gruß geht an Daniel und Anita aus Altenkirchen. Daniel hatte am 21. Juli seinen 40. und Anita am 24. Juli ihren 38. Geburtstag. Tante Irene wünscht den beiden Gottes Segen, Gesundheit, Kraft bei der Erziehung der Kinder und für das kommende Lebensjahr alles Gute mit dem Lied »Abend wird es in der Welt, leise kommt die Nacht«.

0: Seinen 10. Geburtstag feierte Lukas Kettler aus Petershagen am 22. Juli. Zu diesem besonderen Anlass gratuliert die Oma und die ganze große Familie Kehler mit dem Lied »Treue fängt schon im Kleinen an«.
1: Lieber Lukas, wir gratulieren dir ganz herzlich zu deinem 10. Geburtstag und wünschen dir alles Liebe und Gute. Gott segne dich.

0: Anna Dick schreibt.
1: Unsere Schwester Lydia Singer feierte am 22. Juli ihren 75. Geburtstag. Der Gebetskreis aus Meinerzhagen gratuliert ihr ganz herzlich und wünscht ihr gottesreichen Segen für die weiteren Lebensjahre. Sie wünschen für Lydia das Lied zu spielen, Danke dir Herr für die Gnade.

Tante Irene sendet an ihre Nichte Susanne Repsch aus Frankenthal herzliche Segenswünsche zum Geburtstag. Sie wünscht Susanne alles Gute für das kommende Lebensjahr mit dem Lied »Eine Stadt im Himmel«.

Lyudmila Unruh aus Detmold feierte am Donnerstag, den 23. Juli, ihren 50. Geburtstag. Frieda Klassen gratuliert Lyudmila herzlich zum Jubiläum mit Psalm 100, Vers 2. Dient dem Herrn mit Freuden, kommt vor sein Angesicht mit Jubel und dem Lied »Herrlich ist das Leben«, gesungen vom Männerchor.

0: Anna Rempel aus Weißenturm hatte am Freitag, den 24. Juli, ihren 78. Geburtstag. Ihre Schwester Olga Janssen wünscht Anna Gottes reichen Segen, auch für das neue Lebensjahr, mit dem Gedicht »Du bist in Jesu Hand geborgen« von Heinz Böhm und dem Lied »Auf dem Wege im Traum«.
1: Du bist in Jesu Hand geborgen, ob dich auch Dunkelheit umgibt. Auf ihn wirf alle deine Sorgen und sei gewiss, du bist geliebt. Du bist von Jesu Hand umschlossen, daraus dich niemand reißen kann. Sein Blut hat er für dich vergossen, dass keine Macht dir schaden kann. Du bist von Jesu Hand gesegnet, auch wenn dich Menschen übersehen. Wenn er dir nur als Freund begegnet, wird stets sein Antlitz mit dir gehen. Du bist von Jesu Hand gehalten, und wenn du fällst, hilft er dir auf. Denn seine Kraft wird nie veralten, sei ganz getrost im Glaubenslauf. Du bist in Jesu Hand geborgen, er lebt und lässt dich nie allein. Er kennt dein Heute und dein Morgen, wird stets dir schützend nah sein.

0: Lass die Worte meines Mundes und das Sinnen meines Herzens wohlgefällig sein vor dir, Herr, mein Fels und mein Erlöser. Behüt dich Gott, ein Gedicht von Elena Krieger.
1: Behüt dich Gott auf allen deinen Wegen. Er sei dir immer, immer nah. Er wird dir seinen Segen geben, den brauchen du und ich, nicht wahr? Behüt dich Gott am Abend und am Morgen, am Tage und bei dunkler Nacht. Bring ihm doch alle deine Sorgen, sein Auge ist über dir und wacht. Behüt dich Gott, drei kurze, wichtige Worte. Wie gerne hören wir sie doch. Egal an welchem fremden Orte, der Herr behütet und beschützt dich auch. Behüt dich Gott an Leib und Seele. In Väterhände lege deinen Tag. Er wird dir Kraft und Segen geben, wird führen dich auch durch die Nacht. Behüt dich Gott. Das ist mein Wunsch für alle. Behüte euch der gnädige und liebe Gott. Auch dir, mein Freund, will ich es sagen. Gott ist dir nah in jeder Not.

0: Der nächste Gruß in dieser Sendung geht an Maria Baumann. Mit dem Lied »Gott sei mit dir« gratulieren der Ehemann, die Kinder und Enkel herzlich.
1: Liebe Maria, liebe Mama und Oma, wir gratulieren dir zum 66. Geburtstag und wünschen dir Gottes reichen Segen mit Psalm 66, Vers 2 und Vers 20. Besingt die Herrlichkeit seines Namens, macht herrlich sein Lob. Gelobt sei Gott, der mein Gebet nicht abgewiesen, noch seine Gnade von mir gewendet hat.

0: Seinen 90. Geburtstag feiert Alwin Günther. Die Familie gratuliert.
1: Alle Kinder, Enkel und Urenkel wünschen dir zu deinem 90. Geburtstag Gottes Segen. Wir sind unserem Herrn Jesus von Herzen dankbar, dass er dich uns so gesund erhalten hat. Er hat dich geführt und getragen. Er war immer treu und hat dich nie verlassen. Möge er es auch weiter tun. Wir lieben dich.
0: Für Alwin Günther klingt das Lied »Ich besinge dich, mein Heiland«.

0: Es geht ein Gruß zum Geburtstag an die Bewohner des betreuten Wohnens in Detmold, die im Juli ihren Geburtstag hatten. Maria Egri ist am 6. Juli 96 Jahre geworden. Lea Epp ist am 11. Juli ebenfalls 96 Jahre geworden.
1: Martin Kröker am 14. Juli 88 Jahre. Maria Richard am 16. Juli 97 Jahre. Und Johann Philipsen wird am 31. Juli 93 Jahre.
0: Die Mitbewohner wünschen den Geburtstagskindern Gottes Segen mit Johannes 14, Vers 3. Und wenn ich hingehe, euch die Stätte zu bereiten, will ich wiederkommen und euch zu mir nehmen, auf dass auch ihr seid, wo ich bin.

0: Der Seniorenkreis der Freikirche Meinerzhagen sendet herzliche Grüße an die Glaubensgeschwister, die im Juli Geburtstag feierten, mit dem Segenswunsch aus Philipper 4, Vers 4. Freut euch im Herrn alle Zeit. Abermals sage ich, freut euch. Sie gratulieren Irene Steinke, Olga Rempel, Agnes Rauschenberger,
1: Lili Gurski, Gennady Balzer, Lisa Zagorski und die Eheleute Alexander und Alexandra Debus.
0: Freu dich über jede Stunde, die du lebst auf dieser Welt. Freu dich, dass die Sonne aufgeht und auch, dass der Regen fällt. Du kannst atmen, du kannst fühlen, kannst auf neuen Wegen gehen. Freu dich, dass dich andere brauchen und dir in die Augen sehen. Freue dich an jeden Morgen, dass ein neuer Tag beginnt. Freu dich an den Frühlingsblumen und am kalten Winterwind. Du kannst lachen, du kannst träumen und wir können dich verstehen. Freu dich, wenn auch dunkle Wolken irgendwann vorüberziehen. Freue dich an jedem Abend, dass du ein Zuhause hast. Freue dich an schönen Stunden und vergiss die schwere Last. Du kannst hoffen, du kannst glauben, du kannst jedem Gutes geben. Freu dich über jede Stunde, die dir Gott geschenkt im Leben.

0: Das waren die Grüße und Segenswünsche für diese Ausgabe der Sendung Wunschbox von Radio Segenswelle mit Arno und Viktor Sawatzki.
1: Ihre Grußbestellungen nehmen wir gerne unter der Telefonnummer 05231 500 5988 entgegen. Am besten erreichen Sie uns von Montag bis Donnerstag zwischen 8 und 16 Uhr. Zu jeder Zeit jedoch können Sie uns eine Nachricht über WhatsApp oder Telegram schicken. Die Nummer für WhatsApp plus 49 5231 500 5988. Der Kontakt über Telegram ist Segenswelle. Oder Sie nutzen das Bestellformular auf unserer Homepage.
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Ja, ich möchte auch von meiner Seite alle ganz herzlich begrüßen hier. Das Thema heute Abend, Zukunft, was kommt auf uns zu? Als wir herfuhren, ahnten wir noch nicht, was uns begegnet. Wir haben so unsere Zeit eingeplant, so fahren wir los und dann sollten wir dann und dann ankommen. Auf jeden Fall haben wir das eingeplant, rechtzeitig hier zu sein, um dann auch das vernünftig Zeit zu haben, aufzubauen, zum Gebet zusammenzukommen. Und plötzlich auf dem Weg ein Unfall. Auf dieser Schnellstraße von Bielefeld-Brake Richtung Bünde, ich weiß gar nicht genau, welche Bundesstraße das ist. Auf jeden Fall plötzlich merke ich, da vorne bremst einer und denke, warum bleibt er mitten auf der Straße stehen und bewegt sich nicht mehr so, als ich immer näher kam. Und dann auf einmal sah man schon etwas weiter davor die Warnblinkanlage auf beiden Spuren, irgendwie ein schwerer Unfall. Und dann hörte man schon die Sirenen und dann haben wir nur noch schnell gewendet und wohin denn jetzt? Ich kenne mich da nicht so gut aus auf dem Lande, da Richtung Spenge oder Bünde. Wie komme ich jetzt hier hin? Und dann steht man erstmal so da und weiß nicht so richtig, wie geht's weiter. Und da ist man so dankbar, dass man heute so ein Navi hat. Ja, dann tippt man Burgstraße, wie das hier heißt, dann schnell ein in Bünde. Und dann führt das einen, erstmal weiß das Navi natürlich auch nicht, dass da ein Unfall ist, und führt einen einmal im Kreis wieder an die gleiche Stelle. Und dann muss man nochmal das Navi manchmal ein bisschen nachhelfen, damit man doch am Ende gut den Weg findet. Und so ist es ja in unserem Leben manchmal auch, dass plötzlich, gerade wenn wir daran denken, was kommt auf uns zu, wir wissen nicht immer, was auf uns zukommt. Und manchmal kommt man plötzlich in Situationen hinein, da ist auf einmal Chaos. Da kommen Dinge, die habe ich nicht so eingeplant. Und was mache ich jetzt? Wie komme ich aus dieser Situation wieder heraus? Und das ist so gut, dass es so ein göttliches Navi gibt. Und das ist der Geist Gottes, der uns auch durch das Wort anspricht und uns leiten möchte, auch durch die Schwierigkeiten hindurch. Und ich denke, wir leben in einer Zeit, wo viele, viele Dinge passieren, die sind so anders. Die kennen also meine Generation so gar nicht. Wo man plötzlich Fragen da sind, Schwierigkeiten da sind, wo Sorgen entstehen aufgrund der Entwicklungen in unserer Zeit. Das Ganze, was vor ungefähr 3 Jahren begann mit Corona und all den Maßnahmen und all den Dingen, die das Ganze mit sich brachte, wo plötzlich Regale leer sind im Laden, im Markauf und du denkst, das hat's doch noch nie gegeben. Ja, wo plötzlich Lieferschwierigkeiten da sind und denkst, das hat's hier noch nie gegeben. Und auf einmal merkt man, was passiert hier? Was passiert in unserer Umwelt und so weiter? Und so sind, denke ich, Dinge da, die uns diese Frage aufwerfen, was kommt auf uns zu? Wir können vielleicht nicht die Details, was so in deinem und meinem Leben so an Schwierigkeiten oder an Dingen auf uns zukommen wird, jetzt hier betrachten, sondern ich denke, ich werde versuchen, halt so die groben Linien für ein paar Dinge aufzuzeigen, die uns deutlich gemacht werden, was auf uns zukommt. Aber dennoch ist es wichtig, um eine Antwort geben zu können auf diese Fragen, dann braucht man eine Quelle, die zuverlässig ist, auf die ich mich verlassen kann. Es gab ja immer schon irgendwelche Menschen, die versucht haben, die Zukunft vorauszusagen, aber wo man merkt, das ist so daneben, das passt gar nicht. Da kann man viel hineinlegen, das ist nicht wirklich so, wie der das da sagt, es kam dann doch alles ganz anders. Es gab verschiedene Sekten, die das immer schon wieder versuchten. Sondern um wirklich sagen zu können, das wird kommen, braucht man eine Quelle, die zuverlässig ist. Jemanden, der die Zukunft kennt. Das heißt, jemand, der über Raum und Zeit steht und der sagen kann, was wirklich geschehen wird. Der Evangelist Samuel Keller, er fuhr einmal mit der Eisenbahn zu einer Veranstaltung. Ich war unterwegs und las während der Fahrt in seiner Bibel. Und ihm gegenüber saß dann so ein anderer Fahrgast und beobachtete das und guckte, wurde skeptisch, was liest er da? Und schließlich fragte ihn, Sie lesen in der Bibel? Ja, sagte der Samuel Keller, aber die Bibel ist doch längst überholt. Da liest doch kein gescheiter Mensch mehr. Das ist doch von Menschen geschrieben und voll von menschlichen Irrtümern. Da sagte Samuel Keller, ich habe den Eindruck, Sie kennen dieses Buch gar nicht. Stellen Sie sich mal Folgendes vor. Es erscheint eines Tages ein Buch auf dem Markt, in dem für die nächsten 4 Jahre die unglaublichsten Dinge vorausgesagt werden. Das Buch wird gekauft, weil die Leute sich darüber amüsieren wollen, was für ein Unsinn da einer für die nächsten 4 Jahre prophezeit. Aber nun geschieht, das erste Jahr geht vorüber und erstaunlicherweise genauso, wie es in dem Buch stand. Da lachen die Leute. Das ist aber ein komischer Zufall.
Dann kommt das zweite Jahr. Und es geschieht wieder genau, wie es in dem Buch steht. Ach, sagen die Leute, sollte das Buch doch recht haben? Es kommt das dritte Jahr. Und wieder geht genau in Erfüllung, wie es in dem Buch steht. Jetzt sagen die Leute, es scheint, dass das Buch recht hat. Da sagt Samuel Keller zu seinem Fahrgast, was würden Sie denn daraus schließen, aus der Tatsache, dass 3/4 der Botschaft erfüllt worden sind? Da sagte der Mann, ja, dann würde ich glauben, dass es auch noch im vierten Jahr so geht, wie es im Buch steht. Da sagte Samuel Keller schließlich, sehen Sie, so ist es mit der Bibel. Die Bibel ist von vorne bis hinten voll mit Verheißungen für die Zukunft. Wissen Sie, dass bereits 3/4 der Verheißungen wortwörtlich in Erfüllung gegangen sind? Da würde ich nicht sagen, das ist ein überholtes Buch, sondern ich würde es fragen, was sagt denn dieses Buch über die Zukunft, damit ich mich darauf einstellen kann? Und wir wollen in dieses Buch hineinschauen. Wir wollen schauen, was dieses Buch uns zu sagen hat. Denn hinter diesem Buch steht kein anderer als Gott selbst. Er ist der Autor, der, der über Raum und Zeit steht und der, der weiß, was uns begegnen wird, was kommen wird. Er ist derjenige, der hinter diesem Buch steht. Der holländische Staatsmann und Dichter Isaac da Costa, das war ein Judenchrist, er sagte im 19. Jahrhundert, es kommt die Zeit, dass man die Bibel neben der Zeitung lesen soll. Ja, und wo ich das, was in der Zeitung steht, plötzlich sehen kann, schau mal, das stand genauso in der Bibel, dass das einmal kommen wird, dass diese Dinge geschehen werden. Und ich werde heute Abend versuchen, ein paar Dinge nur zu streifen. Wir werden nicht ins Detail gehen, nicht alles erwähnen, was die Bibel über die Zukunft sagt, sondern ich werde versuchen, nur ein paar Dinge uns da herausnehmen. Ich möchte uns einen Abschnitt lesen aus Matthäus, wo der Herr Jesus in Matthäus 24, Verse 3 bis 8, wo der Herr Jesus Folgendes zu seinen Jüngern hier sagt. Als er aber auf dem Ölberg saß, traten seine Jünger für sich allein zu ihm und sprachen, sage uns, was wird das sein und was ist das Zeichen deiner Ankunft und der Vollendung des Zeitalters? Und Jesus antwortete und sprach zu ihnen, seht zu, dass euch niemand verführe. Denn viele werden unter meinem Namen kommen und sagen, ich bin der Christus, und sie werden viele verführen. Ihr werdet aber von Kriegen und Kriegsgerüchten hören. Seht zu, erschreckt nicht, denn es muss geschehen, aber es ist noch nicht das Ende. Denn es wird sich Nation gegen Nation erheben und Königreich gegen Königreich. Und es werden Hungersnöte und Erdbeben da und dort sein. Alles dies aber ist der Anfang der Wehen. Die Jünger bewegte eine Frage. Eine Frage, die wir im gewissen Sinne heute auch haben. Wann wird das sein und was ist das Zeichen deiner Ankunft und Vollendung des Zeitalters? Und damit beziehen sie sich auf einen Vers, den Jesus in Kapitel 23, Vers 39 sagt, bevor sie dann dort auf dem Ölberg Platz nahmen und einmal hinabschauten auf den herrlichen Tempel, der damals dort vor ihren Augen lag, der Tempel, der dort aufgestellt war mit der goldenen Kuppel, wahrscheinlich wunderschön anzusehen. Heute sieht man leider da nur diesen Felsendom, auch mit einer goldenen Kuppel. Aber so waren die Jünger dort und schauten herab. Und Jesus hatte vorher ihnen gesagt, nämlich zu ihnen, ihr werdet mich von jetzt an nicht sehen, bis ihr sprecht, gepriesen sei, der da kommt im Namen des Herrn. Und dann bewegte sie die Frage, wann wird das sein? Wann wird das sein, dass das ausgesprochen wird? Bis dass man sagen wird, gepriesen sei, der da kommt im Namen des Herrn. Und dann macht Jesus ihnen deutlich, was kommen wird. Denn die gläubigen Juden, sie erwarteten ja das Reich des Messias. Sie lebten damit, denn das wurde ja im Alten Testament bereits vorausgesagt. Und dann macht Jesus ihnen hier deutlich, dass sein sichtbares Reich, also das, was auf Erden irgendwann mal aufgerichtet wird, nicht zu ihren Lebzeiten kommen wird, sondern später, nämlich zum Ende der Zeit. Zum Ende der Zeit. Der Jesus gebraucht hier ein Bild und das Bild einer Schwangeren, die ihre Wehen bekommt, wo er davon spricht, dass diese Dinge, die er da aufgelistet hat, erst der Anfang der Wehen sind. Und Wehen setzen immer zum Ende einer Schwangerschaft ein. Ich denke, viele Frauen, die hier sitzen, haben das sehr, sehr gut erlebt. Und sie kündigen die bevorstehende Ankunft
einer Person an. Da kommt jemand auf die Welt. Dazu, das machen die Wehen deutlich. Und sie sind sehr, sehr schmerzvoll, diese Wehen. Und je näher der Zeitpunkt der Geburt naht, desto heftiger und häufiger werden die Wehen, bis dann das Kind da ist. Und Jesus gebraucht dieses Bild, um deutlich zu machen, dass diese Ereignisse, die wir, von denen Jesus spricht, diese Zeichen sind wie die Wehen, die das Kommen des Herrn Jesus ankündigen. Dass er kommen wird. Und diese Wiederkunft Jesu ist der Inhalt und der Grund der Hoffnung. Auf ihn warten die Christen, die zu Jesus gehören, die sich in ihrem Leben für ihn entschieden haben, die sich bekehrt haben, die zum Glauben an Jesus gekommen sind, die haben diese Hoffnung. Wir lesen in der Bibel, dass Christus in euch die Hoffnung der Herrlichkeit. Und Kinder Gottes sind solche, die bewohnt sind von Jesus. Die bewohnt sind von Jesus. Christus in euch, das ist die Hoffnung. Und wer das erlebt hat, dass Jesus Wohnung genommen hat in seinem Leben, der hat diese Hoffnung. Der hat diese Hoffnung auf die Rettung. Der hat diese Hoffnung auf die Wiederkunft des Herrn Jesus. Er wird wiederkommen. Und diese Hoffnung, die Christen haben, ist ein Ansporn. Ein Ansporn, aber auch Kraft zu einem Leben mit ihm und für ihn, und zwar jetzt. Diese Hoffnung, denke ich, soll das in unserem Leben bewirken, dass Jesus wiederkommt. Und so wie das im Alten Testament das erste Kommen angekündigt wurde. Und zwar, man merkt, wenn man in den ersten Kapiteln, ab Kapitel 3, wenn man dort liest, wo das erste von Jesus die Rede ist, dass er kommen wird, so wird das immer mehr und immer genauer. Und wenn man geht immer mehr ins Detail, wo man am Ende sogar sagt, den Ort angibt, in Bethlehem Ephrata, dort wird er geboren. Und genau das, wie es angekündigt wurde, so geschah es und erfüllte es sich. Und genauso wird es auch zum zweiten Mal sein, wenn er wiederkommen wird. Und die Bibel sagt einiges darüber, was kommen wird. Und die Frage ist, was sind diese Wehen? Was kommt auf uns zu? Und ich möchte jetzt 6 dieser Dinge kurz nur herausgreifen und da durchgehen. Das erste, was ich hier erwähnen möchte, ist in Vers 6. Ihr aber werdet von Kriegen und Kriegsgerüchten hören. Wer hätte vor einem Jahr im Februar damit gerechnet, dass Russland die Ukraine angreift? Ich persönlich nicht. Ich hatte das wirklich gedacht, da sind Drohungen, aber das wird der nicht machen. Ich habe nicht damit gerechnet und viele andere auch nicht. Aber plötzlich, letztes Jahr, es ist schon ein Jahr her, haben wir diesen Krieg. Russland greift die Ukraine an und der Krieg ist fast vor unserer Haustür, nicht sehr weit von uns entfernt. Und ich denke, heute Abend sind auch einige hier, die ihre Heimat verlassen mussten, um sich ihr Leben in Sicherheit zu bringen. Krieg. Aber das ist nicht der einzige Krieg. Das ist der Krieg, der durch unsere Medien geht. Aber wir haben Unruhen in Syrien. Davon spricht man nicht, dass dort immer noch Kämpfe und Auseinandersetzungen sind. Wir haben Unruhen in Jemen, schon seit vielen, vielen Jahren, wo Menschen dort Volksgruppen einander bekämpfen und andere Länder dort mitwirken, um diesen Krieg aufrechtzuerhalten. In Afrika, in Mali beispielsweise, wo auch die UN-Truppen und französische Truppen dann irgendwo stationiert sind, um dort für Ruhe zu sorgen. Das sind alles so verschiedene Kriegsschauplätze, die oft nicht erwähnt werden, aber die da sind. Dann hören wir aber auch von Kriegsgerüchten in unserer Zeit. Wenn ich letztes Jahr im Sommer daran denke, da waren plötzlich Spannungen zwischen Türkei und Griechenland. Und du denkst, was haben die da vor? Wo man plötzlich da die Türken einige griechischen Inseln für sich beanspruchen, die ihnen vor über 100 Jahren mal genommen wurden. Und man auf einmal merkt, da ist Unruhe. Da weiß man nicht so genau, was da passiert. Wenn wir an Aserbaidschan und Armenien denken, wo auch immer wieder Kämpfe waren. Auch das wird nicht so oft erwähnt. Aber auch da sind Unruhen. China und Taiwan. Auch das war im letzten Jahr die Rede, oder wo man merkte, da baut sich etwas auf. Und zurzeit weiß man nicht, wie der Amerikaner mit dem Chinesen umgeht, wenn wir jetzt an diese Spionageballons denken und an all diese Dinge, die sich da aufpauschen. Das sind Kriegsgerüchte, Dinge, die in der Welt sind. Ganz abgesehen von dem Terror in der Welt, gewaltbereite Proteste und das auf unseren Straßen, manchmal gar nicht so weit von uns entfernt. Eine Zunahme von Kriegen, Kriegsgerüchten. Die Welt ist unruhig. Beziehungsweise wird unruhig gemacht. Und das kennzeichnet unsere Zeit umso mehr. Dann aber auch eine Zunahme von Hungersnöten. So haben wir das hier auch gelesen. Jesus erwähnte das hier in diesem Vers 7,
dass dort auch die Rede ist von Hungersnöten. Das Jahr 2021 bezeichnete man als Hungerpandemie und die Zahl der Hungernden in dem Jahr ist um das Fünffache gestiegen. Das ist noch gar nicht so lange her. Man sprach von 132 Millionen Menschen, die 2021 gehungert haben und die wirklich gehungert haben, die nicht wirklich was viel zu essen hatten. Das kennen wir hier im Westen in Deutschland nicht. Ich denke, viele andere älteren Geschwister werden das vielleicht noch aus der Zeit in Russland nach dem Krieg erlebt haben. Dann spricht die Bibel aber auch von einer Zunahme von Seuchen, Krankheiten. Denken wir nur an Corona, ist noch gar nicht so lange her. Das ebbt jetzt ab. Man spricht nicht mehr großartig darüber. Aber im letzten Jahr kamen dann noch die Affenpocken dazu. Plötzlich ging das durch die Medien. Polio, eine andere Krankheit, die da die Rede war. Aber die Krebserkrankungen sind immer noch da. Und man sagt, dass seit 1970 die Anzahl der Erkrankungen sich verdoppelt hat in unserer heutigen Zeit. Und es Tendenz steigend. Krankheiten, von denen auch Jesus spricht. Aber auch Erdbeben. Im letzten Jahr war es ein starkes Erdbeben in Taiwan. Jetzt geht es wiederum durch die Medien Türkei, Syrien, dort dieses Grenzgebiet, wo über 30.000 Menschen ihr Leben verloren haben. Weit über 30.000 Menschen. Erdbeben, die unsere Zeit heute kennzeichnen, die auch an Stärke oftmals gewinnen. Dann aber auch viele andere Dinge, wie Vulkanausbrüche, die zu beobachten sind. Man merkt, wie die Erde brodelt. Aber auch Naturkatastrophen, die zunehmen, die sich vermehrt haben. Der Sommer 2021 dort im Ahrtal, wo es zu dieser schweren Überschwemmung gekommen sind, wo auch viele, viele Menschen ihr Leben verloren haben. Dann hört man immer wieder von Hurricanes, die über die Erde preschen. In manchen Gebieten, wo sie halt eher vorkommen. Taifune. Das war letztes Jahr noch auch in Japan, wo auch viele Menschen ihr Leben gelassen haben. Jetzt in Neuseeland auch wieder einige Menschen, die in Not sind. Alles so Dinge, die passieren. Und dann auch auf der anderen Seite extreme Trockenheit, Dürre, wo nichts wachsen kann in gewissen Gebieten und man Waldbrände oder verschiedene andere Dinge, die das Leben schwer machen. Man spricht in unserer Zeit da von Erderwärmung, um eine Erklärung dafür zu finden, warum das auf einmal immer schlimmer wird, immer mehr zunimmt. Und man klammert völlig das Eingreifen Gottes aus. Dass Gott hier auch etwas tut. Wenn wir an das Alte Testament denken, dann waren oft gerade solche Dinge, Naturkatastrophen, Schwierigkeiten, Erdbeben, es war oft ein Reden Gottes an sein Volk, um ihnen deutlich zu machen, ich habe euch was zu sagen, nämlich kehrt um. Kehrt um von eurem sündigen Leben. Ich habe euch etwas zu sagen. Und das ist etwas, was heute völlig ausgeklammert wird. Dann aber merken wir auch eine Zunahme der Ratlosigkeit. In Lukas Kapitel 21, dort finden wir auch so eine Endzeitrede Jesu, so ähnlich wie wir es in Matthäus 24 finden. Und dort sagt der Herr Jesus Folgendes in Lukas 21, Vers 25. Und es werden Zeichen sein an Sonne und Mond und Sternen und auf der Erde Angst der Nationen in Ratlosigkeit bei brausenden und wogenden Meer. Ratlosigkeit. Da treffen sich führende Politiker hier und dort und man merkt, wie sie eigentlich nicht so recht wissen, was sie machen sollen, welche Entscheidungen sie treffen sollen. Wie geht man mit diesem Problem um? Wie mit jenem? Jetzt momentan ist wiederum eine Münchner Sicherheitskonferenz, wo man über verschiedene Dinge sprechen will und Lösungen versucht zu suchen. Und es war vor ein paar Jahren auch so eine Münchner Sicherheitskonferenz, wo man dann in den Medien lesen konnte, Gipfeltreffen der Ratlosen. So wurde diese Sicherheitskonferenz überschrieben. Gipfeltreffen der Ratlosen. Und wir merken, eine globale Ratlosigkeit steht uns bevor, wo man nicht genau weiß, wie man mit diesen Problemen vorgeht. Da werden Rettungspakete geschnürt, wie man irgendwelche Finanzkrisen versucht zu bewältigen. Die Schuldengrenze wird hochgeschraubt, Zinsen wieder angehoben oder gesenkt, je nachdem, um irgendwie diese Probleme zu bewältigen. Insolvenz, Repression und so weiter. Die Energieversorgung ist plötzlich wie wir es eben gerade merken, plötzlich geht's Licht an, Licht aus. Ja, man spricht vom Blackout. Leute haben Angst. Und wir kennen das. Wir haben sie manchmal auch, weil wir nicht genau wissen, was wir machen sollen. Die Gaspreise steigen, ja. Und man ist ratlos.
Und unsere Politiker sind es vor allem. Und sie wissen nicht, wie entscheidet man hier richtig, wie geht man hier vor. Der Jesus hat es vorausgesagt. Das wird kommen. Am Ende der Zeit. Ratlosigkeit. Und es scheint, dass die Probleme dieser Welt immer größer werden und man von einer Krise in die nächste rutscht. Aber es gilt auch hier, je weiter der Mensch sich von Gott entfernt, desto größer werden die Probleme. Je weiter sich die Menschheit von Gott entfernt, desto größer werden die Probleme. Und das gilt auch für dein persönliches Leben. Je weiter du dich von Gott entfernst, desto größer können die Probleme und die Schwierigkeiten in deinem Leben werden. Aber desto unverständlicher oftmals auch die menschlichen Lösungsversuche, wo man manchmal denkt, was macht man denn jetzt? Das kann es doch nicht sein. In Sprüche 19, Vers 3 lesen wir, die Narrheit des Menschen führt ihn in die Irre. Die Narrheit des Menschen führt ihn in die Irre. Aber auf den Herrn ist sein Herz wütend. Und das sind wir Menschen. Das sind wir Menschen. Dann gibt man am Ende, wenn alles schief geht, ja, wo war Gott? Ja, dann fängt man an, die Faust in den Himmel zu heben, anstatt vorher in sein Herz hineinzuschauen und zu überlegen, wie weit man sich von Gott entfernt hat. Und diese Narrheit ist letztendlich, dass der Mensch nicht an Jesus glauben will, dass man das absolut nicht wahrhaben will. Ja, es darf nicht wahr sein. Man versucht es sogar mit allen Mitteln zu bekämpfen. Diese Narrheit ist letztendlich nichts anderes als Rebellion gegen Gott, dass man sich gegen ihn auflehnt, ihn nicht wahrhaben will, ihn bekämpft und das mit aller Macht. Man versucht, seine Maßstäbe irgendwie aus dem Denken der Menschheit rauszuschieben. Man bekämpft die Dinge, die noch übrig geblieben sind aus Ehe und Familie. Man versucht, das irgendwie wegzumachen. Irgendwie was an Gott erinnert, auszuklammern. Ja, wenn man an die europäische Präambel denkt, dann hat man Gott schon gar nicht mehr hineingenommen ins Vorwort, wie es zum Beispiel im deutschen Grundgesetz noch der Fall ist, ja, wo man sich der Verantwortung vor Gott bewusst ist. In europäischen hat man das gleich herausgenommen und dort sagten die Politiker, das passt nicht mit unserer Zeit hinein heute. In Berlin versucht man dort dieses Schloss, was man gebaut hat, wo diese Bibelverse dort oben dran gemacht sind, die das Volk daran erinnern, an das, wer Gott ist, abzudecken. Das passt nicht mit unserer Zeit hinein. Man versucht mit allen Mitteln, das zu bekämpfen. Und das ist die Auswirkungen der Narrheit. Die Gesellschaft, ja, versucht Gott auszuklammern. Und die Folge dieser Narrheit ist, dass die Gesellschaft immer kränker wird. Die Narrheit macht blind. Sie macht blind für den eigenen Zustand. Und das ist, wie gesagt, nicht nur etwas, was für die Welt gilt. Es ist nicht nur etwas, was für Deutschland gilt, sondern es ist etwas, was auch für dich persönlich gilt. Wenn du in diesem Zustand bleibst, wo du Gott bekämpfst, wo du Gott nicht wahrhaben willst in deinem Leben, wo du seinen Anspruch nicht annehmen möchtest für dein Leben, wo du das ablehnst, was er für dich getan hat und tun möchte in deinem Leben, dann gilt das leider auch für dein Leben. Ein weiteres, viertes, ist die Zunahme des gottlosen Lebens. Die Bibel spricht, dass am Ende der Zeit der Abfall kommen wird, dass das der Abfall von Gott, dass die Menschen sich in ihrem Herzen abwenden werden von Gott und dass wir ganz bewusst von ihm und seinem ewigen Wort, dass man damit nichts mehr zu tun haben will, dass man es verleugnet, dass man es in Frage stellt, dass man es wegschiebt, man will es nicht mehr. Davon ist unsere Zeit gekennzeichnet. Gerade unser christliches Abendland, und das ist Deutschland eigentlich mal gewesen. Gerade dort merken wir das sehr, sehr stark. Wir merken das an den Kirchenaustritten, dass die immer mehr Menschen die Kirchen, die großen Kirchen verlassen. Manchmal merken wir das auch in unseren kleinen Gemeinden, dass auch dort Menschen auf einmal ihren Glauben an den Haken hängen, die Gemeinden verlassen, in die Welt hineingehen, sagen, ich kann das nicht mehr glauben, ich will das nicht mehr glauben, und sie verlassen die Gläubigen. Auch das ist etwas, was passiert. Aber wir merken auch eine Zunahme des Unglaubens in unserer Gesellschaft. Und wir lesen davon im 2. Timotheusbrief, wo auch da Gott uns zeigt, was am Ende der Zeit kommen wird, gerade wie die Menschen dort beschrieben werden. Im 2. Timotheus Kapitel 3, die ersten zwei Verse nur, dort wird gesagt, dies aber wisse, dass in den letzten Tagen, das sind unsere Tage, schwere Zeiten eintreten werden. Und mit diesen schweren Zeiten ist ein Wort gebraucht, womit der besessene Gerasener beschrieben wird. Er war schwer zu bändigen. Warum war er schwer zu bändigen? Weil er war besessen. Er war besessen. Er war von Dämonen geleitet.
Und so wird unsere Zeit, die letzte Zeit, beschrieben, dass da ein dämonischer Einfluss auch in unserer Gesellschaft, ja, unter den Menschen sein wird, eine schwere Zeit eintreten werden. Und dann Vers 2, denn Menschen werden selbstsüchtig sein, Geld lieben und so weiter. Einige Dinge, die hier aufgelistet werden. Und ich möchte einfach nur dieses Erste, denn sie werden selbstsüchtig sein. Und dieses Verhalten, das zeigt sich in unserer Zeit und in diesem rücksichtslosen, oftmals auch skrupellosen Verhalten der Menschen, wozu sie fähig sind, wie sie miteinander umgehen heutzutage. Wir lesen von Ehescheidungen, die immer mehr zunehmen, auch sexueller Perversion, wo auch da das immer schlimmer wird, eine Zunahme von Abtreibungen, wo man das Menschenleben nicht mehr möchte, Gewalt und Sucht, all das sind so Dinge, wovon unsere Zeit gekennzeichnet ist. Selbstbestimmung. Man möchte selber bestimmen über sein Leben und niemanden über sich haben, der irgendwie auf mein Leben Einfluss nehmen könnte. Lebe, wie du willst, tu, wonach dir ist. Das sind das Motto, wonach man heutzutage lebt. Das ist die Botschaft, die vermittelt wird. Und genau das ist das, was Jesus auch in Matthäus 24, Vers 12 andeutet, dass, denn die Liebe wird in den meisten Herzen erkalten. Warum? Weil die Gesetzlosigkeit überhand nehmen wird. Und das ist unsere Zeit, wo die Liebe erkalten wird. Die Liebe Gott gegenüber, die Liebe einander gegenüber, weil die Gesetzlosigkeit zunimmt. Im Psalm 2, Verse 1 bis 3, drückt der Psalmist diese Haltung so aus, wo gesagt wird, lasst uns zerreißen ihre Bande. Ja, wo der Psalm das zum Ausdruck bringt, diese Aussage, lasst uns zerreißen ihre Bande. Und damit ist letztendlich die Bande des Wortes Gottes, seines Gesetzes mit gemeint. Der Mensch möchte nicht eingeengt leben, zumindest meint er, dass sein Leben dadurch eingeengt ist, durch das Wort Gottes, durch die Gebote, die Gott dem Menschen gegeben hat. Man empfindet sie nicht mehr als zeitgemäß. Da kann man doch heute nicht mehr nach solchen Dingen sich ausrichten, sein Leben gestalten. Und man empfindet, wie gesagt, das als Einengung, obwohl diese Gebote ein Schutz sind. Als Schutz dienen für unser Leben, damit es uns gut geht, damit unser Leben funktioniert. Dazu sind sie gegeben und nicht, um uns einzuengen. Aber wenn ich mich gegen Gott auflehne, empfinde ich alles als das, was er sagt, als Einengung meines Lebens. Und die Gebote Gottes, sein Maßstab, sie stehen letztendlich der Selbstsucht des Menschen im Weg. Und sie verurteilen unser Denken und unser Handeln, aber möchten uns korrigieren. Sie möchten uns im Grunde korrigieren. Aber das ist das, was der Mensch nicht möchte. Und wir haben hier gelesen, dass, wie gesagt, der Mensch selbstsüchtig sein wird am Ende der Tage. Und dann in den Versen 2 bis 4 wird diese Selbstsucht beschrieben, wie sich diese Selbstsucht im Leben von Menschen äußert. Denn sie werden geldliebend sein, prahlerisch, hochmütig, Lästerer, den Eltern ungehorsam, undankbar, unheilig, lieblos, unversöhnlich und so weiter. All da diese Aufzählungen sind Beschreibungen der Selbstsucht. Jemand, der selbstsüchtig ist, möchte seinen Eltern nicht gehorchen. Er möchte das tun, wonach ihm ist. Jemand, der selbstsüchtig ist, der ist ein undankbarer Mensch. Warum soll ich mich bei jemandem bedanken? Ich habe es selbst gemacht. Ich brauche niemanden. Ja? Jemand, der selbstsüchtig ist, prahlerisch. Er spricht viel von sich, ist von sich überzeugt und möchte das natürlich irgendwo auch zum Ausdruck bringen, wie toll er ist, wer er ist und so weiter. Wer selbstsüchtig ist, sieht zu, dass er sich bereichert mit Geld, dass er an Macht gewinnt und so weiter. Und all diese Dinge beschreiben letztendlich die Selbstsucht. Und das ist so das, was uns Menschen kennzeichnet. Wir Menschen sind ja von Selbstsucht oder unser Verhalten, unser sündhaftes Verhalten ist durchtränkt von Selbstsucht. Ist durchtränkt von Selbstsucht. Und wenn wir in den Spiegel hineinschauen und uns sehen, dann müssen wir feststellen, wenn wir ehrlich sind zu uns selbst, wie selbstsüchtig wir sind. Wo wir in erster Linie unseren Vorteil suchen. Wo ich in erster Linie an das Meine denke. Und dann vielleicht irgendwann mal an jemand anderen. Wir sind durchtränkt von diesem Virus der Selbstsucht. Das ist eigentlich die DNA der Sünde,

für dein persönliches Leben, wenn dein Leben davon gekennzeichnet ist, wenn du ohne Jesus lebst. Was kommt weiter auf uns zu? Fünftens, das Auftreten des Antichristen. Wir haben gehört von einer zunehmenden Ratlosigkeit, wo man nicht mehr weiß, wie geht's wirklich weiter. Und diese Ratlosigkeit und die Gottesferne, wovon die Menschheit bestimmt ist, aus ihr heraus wird ein starker Mann wahrscheinlich heraustreten, aufstehen. Und diesem Mann oder dieser Person wird man das Vertrauen und die Macht geben, die Probleme der Welt zu lösen. Weil man nicht mehr weiter weiß. Und dann ist da endlich jemand, auf den man sich verlassen kann und wo man merkt, der schafft's. Der wird's machen. Und der wird auch was machen. Der wird etwas bewegen. Und die Geschichte lehrt uns, wie so etwas aussehen kann. Wenn wir an Napoleon denken, der damals Frankreich nach vorne gebracht hat, ja, und zu einer Weltmacht geführt hat. Wenn wir an Hitler denken in Deutschland, wie er anfangs Deutschland aus der Krise herausgeführt hat und dann in die Katastrophe. Das sind so Beispiele, wie das in etwa sich wiederholen wird. Aber diesmal auf einem noch größeren Bereich. Die Bibel sagt, dass er ausgestattet sein wird mit einer verführerischen Macht des Teufels, sodass die Leute ihm zu Füßen liegen werden. Sie werden ihm glauben, sie werden ihm alles abnehmen, was er sagen wird. Er wird die Welt wirtschaftlich, militärisch und auch religiös an sich binden, sodass irgendwie alles irgendwo sich bei ihm zusammenlaufen wird und man ihm da völlig vertrauen wird. So wie es damals in Deutschland im Dritten Reich auch war, wo alles wirklich diesen Mann, der eigentlich ungebildet war, der da also an Adolf Hitler denken, der keine Erfahrung mit Militär hatte, aber alle lagen ihm zu Füßen. Die deutschen Generäle gehorchten ihm, die Wirtschaft bewunderte ihn und selbst die an den Universitäten jubelte man ihn, obwohl er vielleicht nur einen einfachen Schulabschluss hatte. Aber man war so begeistert davon, von diesen Menschen. Aber diesem Mann, der dann kommen wird, ihm werden auch die Religionen zu Füßen liegen. Wenn wir beispielsweise an die Moslems und auch an die Juden denken, so warten sie auf einen Messias. Sie warten auf einen Messias, auf den Erlöser. Und dieser Antichrist, der da kommen wird, dieser Mann, der wird im ersten Moment scheinbar dieser sein, auf den sie meinen zu warten. Vielleicht wird es auch nur die westliche Welt sein, die ihm mehr vertrauen wird. Aber unter seiner Regie wird es zu einer absoluten Kontrolle kommen. Du wirst nur noch kaufen und verkaufen können, wenn du einen bestimmten Code hast, ja, eine bestimmte Zahl hast, mit der du dann ja bezahlen kannst. Das heißt, bargeldloses Bezahlen wird es dann geben. Das, was man jetzt ja schon versucht, immer mehr und mehr einzuführen. Und durch dieses Tragen der Zahl an deinem Körper, so beschreibt es ja die Bibel, anerkenne und verpflichte ich mich dieser Person oder diesem System gegenüber. Und dadurch wird die Menschheit kontrolliert werden durch ihn. Und das ist das, was die Bibel voraussagt. Und technisch ist das heute überhaupt kein Problem mehr. Überhaupt kein Problem mehr, oder solche Dinge umzusetzen. Vor einiger Zeit äußerte ein Politiker den Gedanken von der Notwendigkeit einer Art Kaiser in Europa. Das brauchen wir. Also einen, der das Sagen hat und bestimmt und dem wir letztendlich folgen, so wie es damals auch im Kaiserreichen war. So was bräuchten wir wieder. Paul H. Spark, ein führender Europapolitiker, sagte mal, dass das Kommen eines starken Mannes, eines Übermenschen, der Ordnung schafft in der Verwirrung des Weltgeschehens, die einzig mögliche Lösung wäre, den Weltfrieden zu begründen und zu erhalten. Und die Bibel nennt diesen Übermenschen, der da einmal kommen wird, den Antichristen, der sich gegen Gott auflehnen wird und alles, was mit Gott zu tun haben wird, und alle anderen Menschen mitreißen wird hinter sich her. Sie werden ihm ihr Vertrauen schenken. Und seine siebenjährige Herrschaft, so beschreibt die Bibel das, oder Regierungszeit, wird in einem schrecklichen Krieg gegen Israel enden. Dort wird seine Herrschaft enden, weil Jesus selbst wird sie beenden. Jesus selbst wird sie beenden. Und damit sind wir an dem Ende der Wehen angekommen. Die Enden der Wehen. Diese Dinge, die kommen werden, die der Anfang der Wehen sind. Und irgendwann sind diese Wehen zu Ende. Und dann kommt der, auf den die Christen warten. Und das ist das Letzte, das ich hier erwähnen möchte. Das, was auf uns zukommen wird. Und das ist das Kommen des Herrn Jesus und der Beginn seines Reiches. Wilhelm Busch sagte mal Anfang der 60er Jahre, die Welt ist in Unruhe. Und damals in den 60er Jahren war auch schon viel Unruhe.

Die Mauer in Berlin wurde gebaut. Ja, man wusste nicht, jetzt die ersten Atom-U-Boote, die Richtung Kuba unterwegs waren aus Russland. Die Welt war massiv in Unruhe. Man hatte Angst vor einem dritten Weltkrieg in der Zeit. Und so sagte er, die Welt ist in Unruhe, weil der Herr Jesus im Anmarsch ist. Weil der Jesus im Anmarsch ist. Und deswegen wird die Welt unruhig. Weil die Uhr läuft ab. Die Zeit läuft ab. Der Herr Jesus ist im Anmarsch. Und je unruhiger die Welt wird, desto näher ist er. Wir kennen das auch aus unserem persönlichen Leben. Wo der Jesus vor unserer Herzenstür stand und anklopfte, da waren wir nicht ruhig. Da wurden wir immer unruhiger. Weil wir merkten, mein Leben ist nicht in Ordnung. So wie wir das auch in dem Zeugnis hörten. Es passt etwas in meinem Leben nicht. Ja, weil der Jesus war im Anmarsch und stand vor meiner Herzenstür. Und ich merkte, wie mein Leben unruhig wird und man nicht genau weiß, was mit meinem los ist, bis er endlich in das Leben hineingekommen ist und dann der Friede einkehrt. Und so ist der Herr Jesus im Anmarsch und deswegen wird die Welt immer unruhiger. Jesus wird sichtbar wiederkommen. Sichtbar. Für alle. Wenn er kommen wird, wird jeder Bescheid wissen, dass er da ist. Jeder. Egal, wo man sich befindet auf dem Rund der Erde. Jeder wird wissen, dass er da ist, wenn er sichtbar kommen wird. Und wir lesen davon auch in Matthäus 24, nachdem Jesus dort einiges aufgelistet hat, was kommen wird. Wir hatten ein paar Verse davon gelesen. Aber dann in Vers 29 und Vers 30 wird dieses Kommen beschrieben. Und da steht, aber gleich nach der Bedrängnis jener Tage wird die Sonne verfinstert werden und der Mond seinen Schein nicht geben und die Sterne werden vom Himmel fallen und die Kräfte der Himmel werden erschüttert werden. Und dann wird das Zeichen des Sohnes des Menschen am Himmel erscheinen und dann werden wehklagen alle Stämme des Landes und sie werden den Sohn des Menschen kommen sehen auf den Wolken des Himmels mit großer Macht und Herrlichkeit. Der Herr Jesus, er wird wiederkommen und er wird sein Reich aufrichten, sein Friedensreich wird er dann aufrichten. Die Bibel sagt, dass am Ende der Tage der Herr einen neuen Himmel, eine neue Erde schaffen wird, in denen Gerechtigkeit wohnen wird. Nicht so wie jetzt, wo Unrecht Recht wird und Recht Unrecht wird. Ja, wo man merkt, hier passiert ein plötzlich ein Verändern des Denkens, was nicht recht ist, aber plötzlich ist es recht. Und er wird ein Reich aufbauen, in denen wirklich Gerechtigkeit wohnt, weil er sagt, was Recht ist, was Unrecht ist. Er ist der Maßgeber, der Wertegeber. Und er wird das in seinem Reich wieder zurechtrücken. Sein zweites Kommen bedeutet ein Zweifaches. Erstens, er kommt, um die zu sich zu nehmen, die an ihn geglaubt haben. Und er kommt, um die zu richten, die nicht geglaubt haben. Um die zu richten, die nicht geglaubt haben. Die Bibel spricht von dem letzten großen Gericht, das kommen wird. Auf das wir auch zusteuern werden, die Menschheit. Auf dieses letzte große Gericht. Und alle, die nicht an Jesus geglaubt haben, werden einmal nach ihren Werken gerichtet werden. Das heißt, alles, was du in deinem Leben getan hast, das wird dann irgendwie dort sichtbar. Irgendwie wird das lesbar, vor deinen Augen erscheinen und das vor Gott. Und zwar wird jeder Einzelne ganz persönlich da stehen. Jeder einzelne Mensch wird dort persönlich vor Gott stehen. Und dann werden all das, was du getan hast in deinem Leben, dort aufgelistet werden und sichtbar. Was du gedacht hast, was du geredet hast, was du getan hast oder auch nicht getan hast, obwohl du es hättest tun sollen. All das wird dort erscheinen. Und in diesem Gericht entscheiden meine Werke nicht darüber, ob ich verurteilt werde oder nicht, ob ich da vielleicht nochmal herauskomme, dass ich vielleicht gut genug war oder so. Nein, sondern vielmehr werden meine Werke mein gerechtes Urteil bestätigen. Meine Werke werden mein gerechtes Urteil, das ich dort von Gott selbst empfangen werde, bestätigen. Und mir wird der Mund verstopft sein, weil ich weiß, ich habe das verdient. Denn wir werden letztendlich nicht aus unseren Werken vor dem Gericht bewahrt oder gerettet. Ich kann sonst noch versuchen, so viel Gutes zu tun. Ich werde das, was ich an Unrecht in meinem Leben getan habe, gesagt habe oder gedacht habe, mit meinen Werken nicht schaffen auszugleichen. Es ist nicht möglich, das in irgendeiner Form zu schaffen.
Wir werden nicht aus Werken vor dem Gericht und der Strafe gerettet, sondern allein durch den Glauben an den Jesus, der dort ja meine Strafe am Kreuz auf Golgatha auf sich genommen hat. Der, der dort das Gericht erduldet hat, auf sich genommen hat, an meiner Stelle. Und durch den Glauben, allein durch den Glauben an diesen Jesus, an diesen Heiland dort, werde ich gerettet und bewahrt vor diesem Gericht, das kommen wird. Allein durch diesen Glauben an den Herrn Jesus. In Johannes 3, Vers 17 lesen wir, wer an ihn glaubt, also an Jesus glaubt, wird nicht gerichtet werden. Wer an ihn glaubt, wird nicht gerichtet werden. Und der Glaube an den, der für mich am Kreuz gestorben ist, an den Herrn Jesus, rettet mich vor dem Gericht. Vor dem Gericht, das auf jeden Menschen wartet. Und dabei ist dieser Glaube nicht irgendwie so eine Kopfsache, wo ich etwas nur so für wahr halte. Ja, da war was. Ich glaube das so. Sondern der Glaube ist, denke ich, viel, viel mehr. Glaube ist das Annehmen der Wahrheit. Dass das, was die Bibel über mich sagt, dass das, was die Bibel über Gott sagt, dass das, was die Bibel über Jesus sagt, dass das wahr ist und ich stelle mich darunter. Ja, so ist es. Es ist wahr, dass ich ein Sünder bin, dass ich Erlösung brauche, dass ich verloren gehe ohne Jesus. Es ist wahr. Und ich glaube auch, dass Jesus der Einzige ist, der mich davor bewahren kann. Dass Jesus derjenige ist, der für mich gestorben ist und auferstanden ist, dass er lebt und deswegen in der Lage ist, mir zu vergeben. Und ich glaube, dass das, was er vollbracht hat am Kreuz auf Golgatha, das Lösungsmittel ist, um mich davor zu retten. Und ich glaube das. Ich vertraue diesem Jesus. Ich hänge mich an diesen Jesus, an den, der dort für mich gestorben ist. Ich übergebe ihm mein Leben. Das bedeutet zu glauben. Zu glauben an Jesus. Das ist dieser rettende Glaube, dass ich ihm mein Leben übergebe. Ich glaube, dass er mein Leben führen kann. Dass er mein Leben neu machen kann. Es ist das Einreihen in die Nachfolge des Herrn Jesus, dass ich für ihn leben möchte. Und das bedarf einer Entscheidung in meinem Leben. Dass ich diese Entscheidung treffe, ich möchte diesem Jesus folgen. Ihm mein Leben geben, ihm vertrauen. Es bedeutet ein Abwenden von meinem bisherigen Leben ohne Gott, um mich zu entscheiden für ein Leben mit und für ihn, für Jesus. Wenn Jesus wiederkommt, dann ist nur noch eine Frage wichtig. Eine Frage, nämlich, wie stehst du zu ihm? Wie stehst du zu ihm? Das ist die einzige Frage, die dann noch wichtig ist. Alles andere ist Nebensache, unwichtig. Sondern geht es nur noch darum, welche eine Beziehung habe ich zu Jesus? Habe ich überhaupt eine? Habe ich überhaupt eine Beziehung zu Jesus? Kenne ich ihn und kennt er mich? Darauf kommt es an. An dem Tag, wenn er wiederkommt. Wenn ich vor ihm stehen werde. Und ich möchte dich schon fragen heute Abend auch, wie stehst du heute Abend, jetzt, zu Jesus? Wer ist er für dich? Wer ist er für dich? Wie sieht deine persönliche Zukunft aus? Wir haben in kurzen Zügen gesehen, was auf diese Welt zukommt. Und die Frage ist, was kommt auf dich zu? Wie sieht deine persönliche Zukunft aus? Und ich denke, wir merken, dass wir in der letzten Zeit leben. Wir leben in der letzten Zeit. Das wird eigentlich uns deutlich. Da müssten wir schon unsere Augen völlig zumachen, um das nicht zu bemerken, dass wir in dieser letzten Zeit leben. Vor unseren Augen erfüllt sich das Wort Gottes. Aber die Frage ist, wie stehst du zu Jesus? Wie steht du zu Jesus? Und deine persönliche Zukunft entscheidet sich, wie gesagt, an dieser Frage. Deine persönliche Zukunft entscheidet sich an dieser Frage. Wer ist er für dich? Der Herr und Heiland für dein Leben? Oder ist er dein Richter? Wer ist er für dich? Dieser Jesus. Der Apostel Paulus schrieb einmal an eine junge Gemeinde in der Stadt Thessalonike Folgendes. Er sagte dort in 1. Thessalonicher 1, Vers 9 und 10, wie ihr euch von den Götzen zu Gott bekehrt habt, dem lebendigen und wahren Gott zu dienen und seinen Sohn aus den Himmeln zu erwarten, den er aus den Toten auferweckt hat, Jesus, der uns rettet von dem kommenden Zorn. Als im Zweiten Weltkrieg damals die deutschen Städte bombardiert wurden, flüchteten die Menschen in die nächstmöglichen Betonbunker, die man damals extra in den großen Städten angefertigt hat, aufgebaut hat, um ihr Leben zu retten. Wenn dann der Alarm kam, die Flugzeuge, die Sirenen ertönten, dann rannte man aus seinem Haus raus und versuchte so schnell wie möglich so einen Bunker zu erreichen, um sein Leben in Sicherheit zu bringen. Es reichte nicht, wenn du in der Nähe
eines Bunkers warst. Wo du sagst, okay, ist nicht mehr weiter vorne, ich bleib mal hier. Nein, das reichte nicht aus. Wenn dann die Bomben ringsherum fielen, der wurde dein Leben zerrissen von dem Druck, den solche Bomben auslösten. Sondern du musstest in den Bunker hineingehen, um ja zu überleben. Um ja diesen verdienten Zorn der Alliierten, die damals ihre Bomben auf deutsche Städte abwarfen, wegen dem Unrecht, das dort die Deutschen angestellt hatten während des Zweiten Weltkriegs, um dort ihre gerechte Strafe zu bekommen. Du musstest in den Bunker hineingehen, um gerettet zu werden vor diesen Bomben. Und die Bibel sagt nun in Römer 8, Vers 1 folgendes. Also gibt es jetzt keine Verdammnis für die, die in Christus Jesus sind. Keine Verdammnis für die, die in Christus Jesus sind. Der Herr Jesus, er starb am Kreuz dort für dich und für mich. Und weil er lebt, weil er auferstanden ist, ist er mein Bunker. Jesus ist mein Bunker. Und wenn ich in ihm bin, bin ich sicher vor dem Zorn Gottes, der sich über mein Leben entlädt, aufgrund meiner Sünde, aufgrund meines Unglaubens gegen Gott, dass ich ihm nicht vertraue, dass ich ihn in Frage stelle, dass ich ihm nicht folge, dass ich ihn ja verleugne. Und die Folge, die das mit sich bringt für mein Leben, dass ich lieblos bin und selbstsüchtig bin und mich so verhalte, wie ich mich verhalte in dieser Welt. Und so viele Schwierigkeiten dadurch und Verstrickungen, die ich angerichtet habe in meinem Leben. Wenn ich in Christus bin, bin ich sicher vor dem Zorn Gottes, der sich über mein Leben entlädt, aufgrund meiner Sünde, aufgrund meines Unglaubens und dessen, was daraus resultiert. Er ist der Bunker, er ist unsere Burg und er ist der sichere Ort vor dem Zorn Gottes. Und so wie sich die Thessalonicher bekehrt haben, das heißt umgekehrt sind in ihrem Leben, von ihrem gottlosen Leben, verstrickt in Götzendienst und mit all dem, was dieses Leben da mit sich gebracht hat, wie sie davon sich abgewendet haben, sagt, das will ich nicht mehr. Es reicht, wie ich da mein Leben darin kaputt gemacht habe. Ich will das nicht mehr. Und ich habe verstanden, dass es einen Gott gibt, der mich liebt und der seinen Sohn für mich geopfert hat. Und dem will ich folgen. An den will ich mich wenden. Dem will ich mein Leben geben. Und nicht mehr das, was ich vorher gemacht habe. Das war einmal. Ich wende mich davon ab und wende mich dem zu, der sein Leben für mich gab, Jesus. Das ist Bekehrung. Das ist Bekehrung. Und das haben damals diese Thessalonicher erlebt. Sie haben sich abgewandt von ihrem gottlosen Leben. Sie haben Buße getan über ihr Leben und haben im Glauben und sind im Glauben bei Jesus eingestiegen in den Bunker, um auf diese Weise gerettet zu sein vor dem Zorn Gottes. Und genau das muss auch in deinem Leben geschehen, wenn es noch nicht geschehen ist. Christen sind solche, die den Herrn Jesus erwarten, die ihn erwarten und die wissen, ich bin gerettet. Das sind Christen, die eine Entscheidung in ihrem Leben für Jesus getroffen haben, die eine lebendige Hoffnung haben und die wissen, was kommt. Die wissen, was kommt. Sie wissen auch, dass der Weg ja in den Himmel, der Weg in die Herrlichkeit manchmal auch durch das Tal des Leides geht, aufgrund dessen, dass man zu Jesus gehört. Auch das wissen sie. Auch das wissen sie, dass das der Glaube an Jesus manchmal das mit sich bringt. Aber gerade in solchen Zeiten ist es wichtig, den Blick zu schärfen auf die Hoffnung, die man hat, auf den, der da kommt, auf den ich warte. Und dass es mir dann eine Hilfe ist, auszuharren und im Bunker zu bleiben, bei Jesus zu bleiben, in ihm. Und das ist die Herausforderung. Und dazu möchte ich einladen, heute Abend auch dich persönlich einladen, diesen Jesus kennenzulernen. Und wir möchten dir gerne dabei helfen, wenn du da unsicher bist und nicht weißt, wie du zu Jesus kommen sollst, wie man das so macht. Du bringst ihm deine Sünde im Gebet, das, was in deinem Leben ist, und bekennst es vor ihm und nimmst im Glauben diesen Jesus an und das, was er in deinem Leben bewirken möchte, nämlich das Heilwerden von der Sünde und dem, was Sünde aus dir gemacht hat, damit du wieder in Ordnung kommst mit Gott und du so wirst, wie Gott dich gedacht hat und Gott dich haben möchte. Aber dazu brauchst du Jesus. Dazu brauchst du Jesus. Und dazu möchte ich dich einladen heute Abend.

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0: Es ist 14 Uhr.
1: 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Und Jesus sprach: Aber Vater, alles ist dir möglich. Nimm diesen Kelch von mir weg, doch nicht was ich will, sondern was du willst. Markus 14, Vers 36. Gedanken zum Markus-Evangelium. Der Herr Jesus ist mit seinen Jüngern im Garten Gethsemane. Obwohl sie oft hier gewesen sind, ist diesmal alles anders. Zum einen fehlt Judas, er hat sich auf die Seite der Feinde Jesu geschlagen. Zum anderen betet Jesus heute allein. Selbst seine drei engsten Jünger, Petrus, Jakobus und Johannes, hat er zurückgelassen. Tief bestürzt und beängstigt, von einer Traurigkeit bis zum Tod erfüllt, liegt er auf seinem Angesicht und fleht: Aber Vater! So sprachen die Juden Gott niemals an. Doch der Sohn Gottes, der Mensch geworden war, stand in einer einzigartigen, vertrauten Beziehung zu seinem himmlischen Vater. Gerade jetzt ist ihm diese Nähe besonders wertvoll. Alles ist dir möglich. Während sich das unausweichliche, entsetzliche Geschehen wie ein dunkler Schatten auf seine Seele legt, wendet er sich als Mensch an den Allmächtigen. Nimm diesen Kelch von mir weg. Der Kelch steht für den Zorn und Grimm Gottes. Ihn, den Gerechten, soll das Strafgericht Gottes über die Sünde am Kreuz auf Golgatha treffen. Das veranlasst ihn zu dieser Bitte. Doch nicht, was ich will, sondern was du willst. Trotz der unsäglichen Leiden, die ihn erwarten, unterwirft er sich völlig dem Willen Gottes. Zusammenfassend sehen wir: Als Sohn Gottes wusste und fühlte Jesus genau, was auf ihn zukam. Als vollkommener Mensch fühlte er das volle Gewicht des bevorstehenden Leidens im Voraus und konnte nicht anders als darum bitten, verschont zu bleiben. Doch als vollkommener Knecht war er gehorsam bis zum Tod.

0: 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Aus der Übersetzung Neues Leben, zweites Buch Chronik, Kapitel 17 und 18. Josaphat herrscht in Juda. Nach ihm wurde sein Sohn Josaphat König. Er wurde so mächtig, dass er allen Angriffen aus Israel standhalten konnte. Josaphat stationierte Truppen in den Festungen Judas und setzte im Gebiet von Juda und in den Städten Ephraims, die sein Vater Asa erobert hatte, Statthalter ein. Der Herr war mit Josaphat, weil er dem Beispiel seines Stammvaters David in den ersten Jahren seiner Regierungszeit folgte und nicht die Götzenbilder Baals anbetete. Er suchte den Gott seines Vaters und hielt seine Gebote, statt die Bräuche des Reiches Israel zu übernehmen. Deshalb stärkte der Herr Josaphats Macht im Reich Juda. Das ganze Volk brachte ihm Geschenke und er wurde wohlhabend und hochgeachtet. Er hielt sich vollkommen an die Wege des Herrn, ließ in Juda die Höhenheiligtümer niederreißen und die Aschera-Bilder umstürzen. Im dritten Jahr seiner Herrschaft schickte Josaphat seine führenden Männer aus. Sie sollten die Bewohner der Städte im Gebiet von Juda lehren. Diese Männer waren Ben-Hajiel, Obadja, Sechaja, Netanel und Michaja. Sie wurden begleitet von mehreren Leviten. Ihre Namen waren Shemaja, Netanja, Sebadja, Asael, Shemiramot, Jonathan, Adonija, Tobia und Tob-Adonja. Außerdem waren die Priester Elishama und Joram bei ihnen. Mit Abschriften des Gesetzbuches des Herrn zogen sie durch die Städte Judas und lehrten das Volk. Da kam der Schrecken des Herrn über die umliegenden Königreiche, so dass keines von ihnen es wagte, Josaphat den Krieg zu erklären. Einige von den Philistern brachten ihm sogar Geschenke und Silber als Abgaben, und die Araber schickten 7.700 Widder und 7.700 Ziegenböcke. Auf diese Weise wurde Josaphat immer mächtiger. Er legte im ganzen Gebiet von Juda Festungen und Kornspeicher an. In den Städten ließ er große Vorräte anhäufen und in Jerusalem stationierte er ein Heer kampferprobter Krieger. Sein Heer war nach Sippen geordnet und setzte sich folgendermaßen zusammen. Aus Juda kamen 300.000 angesehene Kämpfer, zusammengefasst in Einheiten zu je 1.000 unter dem Befehl von Adna. Dessen nächster Untergebener war Johanan, der 280.000 Mann befehligte. Nach ihm in der Rangordnung kam Amasja, der Sohn Sichris, der sich freiwillig in den Dienst des Herrn gestellt hatte und 200.000 angesehene Krieger unter sich hatte. Aus dem Stamm Benjamin kamen 200.000 Mann, bewaffnet mit Bogen und Schilden. Sie unterstanden dem Befehl Eljadas, eines kampferprobten Kriegers. Ihm zur Seite stand Josabad, der 180.000 bewaffnete Männer befehligte. Sie alle dienten dem König. Dazu kamen diejenigen, die Josaphat in den Festungsstädten in ganz Juda stationiert hatte. Josaphat und Ahab. Josaphat erfreute sich großen Reichtums und war hoch geehrt. Auf sein Betreiben kam es zur Eheschließung zwischen seinem Sohn und der Tochter König Ahabs von Israel. Wenige Jahre später reiste Josaphat nach Samarien, um Ahab zu besuchen. Dieser schlachtete unzählige Schafe und Rinder für ihn und seine Begleiter. Da verleitete Ahab Josaphat dazu, mit ihm zusammen Ramoth in Gilead anzugreifen. »Willst du mit mir gegen Ramoth in Gilead kämpfen?« fragte Ahab, der König von Israel, Josaphat, den König von Juda. Und Josaphat antwortete, »Ja, ich will. Wir beide sind Brüder. Meine Truppen folgen deinem Befehl, und wir werden mit dir zusammenkämpfen.« Und er fügte noch hinzu, »Doch frag zuvor, was der Herr sagt.« Also ließ König Ahab die Propheten rufen, etwa 400 an der Zahl, und fragte sie: Sollen wir gegen Ramoth in Gilead in den Krieg ziehen oder es besser lassen? Alle antworteten: Zieh in den Krieg, Gott wird dir einen großen Sieg schenken. Doch Josaphat fragte: Ist hier nicht noch ein Prophet des Herrn, den wir befragen können? König Ahab antwortete: Es gibt noch einen, um den Herrn zu befragen, aber ich hasse ihn. Er hat nichts als schlechte Nachrichten für mich. Micha, der Sohn von Jimla. So solltest du nicht sprechen, sagte Josaphat. Also rief der König von Israel einen seiner Diener und befahl: Rasch, hole Micha, den Sohn Jimlas. Micha weissagt gegen Ahab. König Ahab von Israel und König Josaphat von Juda saßen in ihren königlichen Gewändern auf ihren Thronen auf einem Platz am Tor von Samaria. Alle Propheten weissagten vor ihnen. Zedekia, der Sohn Keneaans, machte sich eiserne Hörner und verkündete: So spricht der Herr. Mit diesen wirst du die Aramäer niederstoßen, bis du sie vernichtet hast. Alle anderen Propheten stimmten ihm zu. Ja, sagten sie, zieh hinauf nach Ramoth in Gilead und triumphiere, denn der Herr schenkt dir den Sieg. Der Bote, der gegangen war, um Micha zu holen, sagte zu diesem: Hörst du? Alle Propheten weissagen dem König Gutes. Schließ dich ihnen doch an und versprich auch du ihm Erfolg. Aber Micha antwortete: So wahr der Herr lebt, ich werde nur sagen, was mein Gott zu mir redet. Als Micha vor dem König stand, fragte Ahab ihn: Micha, sollen wir gegen Ramoth in Gilead in den Krieg ziehen oder nicht? Micha antwortete: Zieh hinauf und siege, sie werden in deine Hand gegeben werden. Doch der König entgegnete: Wie oft muss ich dich beschwören, dass du im Namen des Herrn nur die Wahrheit sagst? Daraufhin sagte Micha zu ihm: Ich sah, wie ganz Israel in den Bergen zerstreut war, wie Schafe ohne Hirten. Und der Herr sprach: Sie haben keinen Herrn mehr, sie sollen in Frieden nach Hause gehen. Habe ich es dir nicht gesagt? Meinte der König von Israel zu Josaphat. Er hat niemals etwas Gutes für mich, nur schlechte Nachrichten. Micha fuhr fort: Hört, was der Herr spricht. Ich sah den Herrn auf seinem Thron sitzen, rechts und links umgeben von den himmlischen Heerscharen. Und der Herr sprach: Wer kann König Ahab von Israel verleiten, gegen Ramoth in Gilead in den Krieg zu ziehen, damit er dort stirbt? Es kamen viele Vorschläge, bis schließlich ein Geist vor den Herrn trat und sagte: Ich kann es tun. Wie willst du es anfangen? Fragte der Herr. Der Geist antwortete: Ich werde gehen und dafür sorgen, dass Ahabs Propheten alle Lügen weissagen. Damit wirst du Erfolg haben, sagte der Herr. Geh und tu es. Du siehst also, der Herr hat deinen Propheten einen Lügengeist in den Mund gelegt. Denn der Herr hat beschlossen, Unglück über dich zu bringen. Da ging Zedekia, der Sohn Kenaaans, zu Micha hin und schlug ihm ins Gesicht. Wie? Sollte der Geist des Herrn mich verlassen haben, um zu dir zu sprechen? Fragte er. Micha antwortete: Du wirst es an dem Tag erkennen, wenn du von einem Raum zum anderen irrst und verzweifelt einen Ort suchst, an dem du dich verbergen kannst. Da befahl der König von Israel: Nehmt Micha gefangen und übergebt ihn Amon, dem obersten Mann der Stadt, und meinem Sohn Joasch. Sagt ihnen: So spricht der König, werft diesen Mann ins Gefängnis und gebt ihm nur wenig Wasser und Nahrung, bis ich sicher zurückgekehrt bin. Doch Micha antwortete: Wenn du sicher zurückkehrst, hat der Herr nicht durch mich gesprochen. Und er fügte hinzu: Denkt an meine Worte, ihr Völker. Ahabs Tod. Und so zogen der König von Israel und König Josaphat von Juda gegen Ramoth in Gilead. König Ahab sagte dabei zu Josaphat: Wenn ich in die Schlacht ziehe, werde ich mich verkleiden, aber du trage ruhig deine Königsgewänder. So verkleidete sich der König von Israel und sie zogen in die Schlacht. Der König von Aram hatte jedoch den Anführern seiner Wagenlenker befohlen: Greift nur den König von Israel an, niemanden sonst. Als nun diese Anführer der Wagenlenker Josaphat entdeckten, dachten sie: Dort ist der König von Israel, und setzten ihm nach, um gegen ihn zu kämpfen. Doch Josaphat schrie, und der Herr half ihm, indem er sie von ihm weglockte. Als sie merkten, dass er nicht der König von Israel war, ließen sie von der Verfolgung ab. Ein Mann jedoch schoss aufs Geratewohl einen Pfeil ab und traf den König von Israel zwischen den Scharnieren und dem Brustpanzer. »Bring mich aus der Schlacht heraus«, rief Ahab seinem Wagenlenker zu, »ich bin verwundet.« Die Schlacht tobte aber den ganzen Tag, und Ahab hielt sich bis zum Abend in seinem Wagen aufrecht, das Gesicht den Aramäern zugewandt. Dann, bei Sonnenuntergang, starb er. Aus der Übersetzung Neues Leben, Römer Kapitel 9, Vers 30 bis Kapitel 10, Vers 13. Die neue Grundlage. Was wollen wir damit sagen? Dass die Völker, die sich nicht um die Erfüllung des gerechten Willens Gottes bemüht haben, dennoch seine Bestätigung empfangen haben, nämlich als gerecht angesehen zu werden. Diese Gerechtigkeit wird ihnen aufgrund ihres Vertrauens auf Gott geschenkt. Doch die Angehörigen des Volkes Israel, die sich mit ganzem Einsatz um das Gesetz der Gerechtigkeit bemüht haben, haben dieses Gesetz nicht erreicht. Warum ist das so? Weil sie es nicht aus dem Vertrauen auf Gott heraus taten, sondern aufgrund ihrer eigenen Taten. Ja, sie sind damit über den Stein des Anstoßes gestolpert. So heißt es ja auch in Gottes Buch. Achte darauf, ich lege mitten in der Stadt Zion einen Stein des Anstoßes, einen Felsen, über den man zu Fall kommt. Doch derjenige, der sein Vertrauen auf ihn setzt, der wird nicht beschämt dastehen. Vertrauen auf Gottes Gerechtigkeit. Schwestern und Brüder, das, wonach mein Herz verlangt und worum ich Gott inständig bitte, ist, dass sie gerettet werden. Denn ich bestätige ihnen, dass sie voller Eifer für Gott sind. Doch das tun sie ohne echtes Verständnis, denn sie verstehen die Gerechtigkeit Gottes nicht und versuchen stattdessen, ihre eigene Gerechtigkeit zu erarbeiten. Und gerade dadurch haben sie sich der Gerechtigkeit Gottes nicht untergeordnet. Denn das, worauf das gesamte Gottesgesetz hinzielt, ist der Messias. Und der schenkt seine Gerechtigkeit allen, die auf ihn vertrauen. Mose beschreibt die Gerechtigkeit, die aus dem Gesetz erwächst, folgendermaßen: Die Person, die all diese Dinge in die Tat umgesetzt hat, wird dadurch leben. Doch die Gerechtigkeit, die aus dem Gottvertrauen erwächst, hat als Grundlage diese Aussage aus Gottes Buch: Sprich nicht in deinem Herzen, wer wird hinauf in den Gotteshimmel steigen? Denn das würde ja den Versuch bedeuten, den Messias von dort herabzuholen. Oder auch, so wie es weiter heißt, wer wird in den Abgrund der Unterwelt hinabsteigen? Denn das bedeutete ja, den Messias wieder aus dem Totenreich heraufholen zu wollen. Sondern, was sagt sie? Das Gotteswort ist dir ganz nahe, es ist in deinem Mund und in deinem Herzen. Damit ist genau die Botschaft des Vertrauens gemeint, die wir öffentlich verbreiten. Ja, wenn du mit deinem Mund bestätigst, dass Jesus der Herr ist, und in deinem Herzen fest darauf vertraust, dass Gott ihn von den Toten wieder zum Leben auferweckt hat, dann wirst du das Heil erfahren. Ja, mit ganzem Herzen vertraut der Mensch und das führt zu Gerechtigkeit. Und mit dem Mund bestätigt der Mensch dieses Vertrauen und das führt zur Erlösung. Genau das sagt Gottes Buch. Jeder, der sein Vertrauen auf ihn setzt, wird nicht enttäuscht werden. Denn hier wird überhaupt nicht unterschieden zwischen einem Juden und einem Griechen. Ja, es ist ein und derselbe Herr, der über allen steht und der seinen Reichtum mit allen teilt, die ihn im Gebet anrufen. Jeder, der den Namen des Herrn anruft, der wird sein Heil erfahren. Aus der Übersetzung das Buch Psalm 20. Ein Gebet um Hilfe für den König. Für den Musiker ein Gotteslied von David. Der Herr möge dich erhören an dem Tag, an dem du bedrängt wirst. Schützend umgebe dich der Name des Gottes Jakobs. Er möge dir Hilfe senden von seinem Heiligtum und dich vom Zion her stärken. Denken möge er an alle deine Opfergaben, dein Brandopfer möge er annehmen. Selah. Er gebe dir, was dein Herz sich wünscht, und erfülle alle deine Vorhaben. Dann wollen wir über deinen Sieg jubeln und im Namen unseres Gottes die Fahne erheben. Der Herr erfülle alle deine Bitten. Jetzt weiß ich, dass der Herr seinem Gesalbten zu Hilfe kommt. Aus seinen heiligen Himmeln gibt er ihm Antwort. Durch seine machtvollen Taten schenkt er Rettung. Die einen verlassen sich auf den Wagen und die anderen auf Kampfrosse. Doch wir setzen auf den Namen des Herrn, unseres Gottes. Sie sinken nieder und fallen, doch wir stehen und bleiben aufrecht. Herr, hilf doch! Du König, antworte uns an dem Tag, an dem wir rufen. Aus der Übersetzung Neues Leben, Sprüche, Kapitel 20, die Verse 2 und 3. Der Zorn des Königs ist wie das Brüllen eines Löwen. Wer seinen Zorn erregt, setzt sein Leben aufs Spiel. Einen Kampf zu vermeiden ist ehrenvoll. Nur Narren suchen den Streit.
1: Jesus.

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Wir freuen uns dazu, dass Sie Ihr Radio wieder eingeschaltet haben, um unser heutiges Programm mit Gottes Wort, Liedern und Gebet anzuhören. Und wir laden Sie nun ein, diese halbe Stunde doch mit uns in die Gegenwart Gottes zu treten und ihn anzubeten. Wir wünschen auch einen guten Empfang. Am Mikrofon ist euer Diener am Wort, Jakob Funk. Wollen wir gemeinsam beten? Herr, wir danken dir, dass du uns wieder diese kostbare Zeit gegeben hast, die Botschaft aus deinem Wort über das Radio zu verkündigen. Du hast uns dazu berufen, Botschafter an Christi Staat zu sein. Darum hilf uns nun auch, das Wort der Versöhnung klar und deutlich zu predigen. Wir danken für deinen Sohn Jesus Christus und für die Erlösung durch sein Blut am Kreuz auf Golgatha. Himmlischer Vater, gib du uns nun doch wieder hörende Ohren und offene Herzen, dass wir die heutige Botschaft von deiner Liebe in unsere Herzen aufnehmen möchten und danach leben. Und möchte jeder Hörer dich heute doch auf irgendeine Weise ganz persönlich begegnen. Herr, segne dein Wort an die Herzen eines jeden Hörers. Amen.

Das Gebet nimmt einen sehr wichtigen Platz im Leben eines Gläubigen ein. In irgendeiner Form beten alle Menschen ein höheres Wesen an. Das Dasein einer übernatürlichen Kraft im Glaubensleben des Menschen bestimmt in irgendeiner Form, bewusst oder unbewusst, das Denken und Handeln der Menschen. So haben sich die verschiedenen Religionen auch in der heidnischen Welt entwickelt. Christen haben das große Vorrecht, die Bibel zu besitzen. In der Bibel sind die Offenbarungen Gottes enthalten. Gott hat sich den Menschen in verschiedener Weise offenbart, bis schließlich Christus kam, wie wir in Hebräer 1 lesen. Im Alten Testament gab Gott seinem Volk Anweisungen zum Opfer und Gottesdienst. Schon im Alten Testament war Gott sehr darum besorgt, dass die Form der Anbetung nicht den inneren Herzenszustand des Menschen ersetzen sollte. Gott wollte kein Plappern. Er wollte angebetet, geehrt und geliebt sein. Du sollst Gott, deinen Herrn, lieben von ganzem Herzen, von ganzer Seele und von ganzem Gemüte, heißt es in einem der 10 Gebote. Dann kam Jesus. Er sagte, ich bin der Weg, die Wahrheit und das Leben. Er konnte auch von sich sagen, niemand kommt zum Vater denn durch mich. Kann man aber lieben, ohne Gemeinschaft zu pflegen? Hier gerade findet die Wichtigkeit des Gebetes ihren Platz. Jesus selbst betete viel. Besonders gerne war er allein mit seinem Vater im Gebet, wenn sich die dunkle Nacht über die Erde senkte. Wenn die Tagesarbeit vollbracht und die anderen zur Ruhe gingen, dann ging er oft an einem stillen Ort und betete. Aber auch am Tage, während der Arbeit, fand er oft Zeit, seine Augen zum Vater emporzuheben und zu beten. Er betete auch in der Gegenwart seiner Jünger. In Lukas 11 wird uns von solcher Gelegenheit berichtet. Und es begab sich, dass er an einem Ort war und betete. Und da er aufgehört hatte, sprach einer seiner Jünger zu ihm, Herr, lehre uns beten, wie auch Johannes seine Jünger lehrte. Diese Bitte der Jünger gab Anlass dazu, dass der Herr den Jüngern eine Anweisung gab, wie sie beten sollten. Vielleicht ist es hier am Platz, darauf hinzuweisen, dass es wichtig ist, dass wir unseren Kindern das Beten lehren. Zunächst, indem sie uns beten sehen und hören. Es gibt Eltern, die sich Christen nennen, die nie überlaut mit den Kindern beten. Auch das Beten will erlernt sein. Heute wollen wir in unserer Botschaft über die Gottesfrage nachdenken, mit der das Vaterunser beginnt. Wir lesen dazu wieder aus Matthäus Kapitel 6, die Verse 9 bis 15. Nach einem Lied lesen wir dann Matthäus Kapitel 6, die Verse 9 bis 15.

Nun wollen wir aus Matthäus Kapitel 6 die Verse 9 bis 15 zusammenlesen. Hier sagt der Herr Jesus zu seinen Jüngern: Darum sollt ihr also beten: Unser Vater in dem Himmel, dein Name werde geheiligt, dein Reich komme, dein Wille geschehe auf Erden wie im Himmel. Unser täglich Brot gib uns heute und vergib uns unsere Schuld, wie wir unseren Schuldigern vergeben. Und führe uns nicht in Versuchung, sondern erlöse uns von dem Übel. Denn dein ist das Reich und die Kraft und die Herrlichkeit in Ewigkeit. Amen. Denn so ihr den Menschen ihre Fehler vergebet, so wird euch euer himmlischer Vater auch vergeben. Wo ihr aber den Menschen ihre Fehler nicht vergebet, so wird euch euer Vater eure Fehler auch nicht vergeben.

Das Gebet ist so vielseitig und es gibt viele Notwendigkeiten zum Gebet. Gott will, dass wir unser Herz ganz ihm ausschütten. Wir müssen aber zwischen dem Gebet im Kämmerlein und dem öffentlichen Beten unterscheiden lernen. Im Kämmerlein können wir uns viel Zeit nehmen, die intimsten Herzenswünsche und Regungen dem Herrn darzulegen. Wir können da einzelne Dinge im Gebet nennen, die für die Öffentlichkeit von wenig Interesse oder nicht einmal angebracht sind. Im öffentlichen Gebet dagegen beziehen wir uns auf Dinge, die zur allgemeinen Erbauung dienen und die anderen auch interessieren. Jesus lädt uns hier nicht ein neues Gebet, sondern dass wir im Beten Gottes Willen erkennen lernen. Gebete führen zu Gott. Gebete sollen auch nicht Gottes Willen bestimmen wollen. Durch das Beten sollen wir uns in Gottes Willen fügen. Das Vaterunser kann nur insoweit als Modellgebet betrachtet werden, als es in sich die verschiedenen Teile des Gebetes einschließt. Jesus gibt uns in diesem Gebet ein Gerüst, wenn er sagt, ihr sollt also beten, in freien Worten, aber mit diesem Inhalt. Es handelt sich in dem Gebet um das Kommen seines Reiches. Es ist ein Gebet, das um die Ausbreitung des Reiches Gottes, um die Missionsarbeit besorgt ist. Im Kommen und in der Ausbreitung des Reiches Gottes wird Gottes heiliger Wille erfüllt. Der Wille Gottes im Himmel ist heilig und perfekt. Er findet dort seine Erfüllung. Nun werden Himmel und Erde in Beziehung gebracht, im Himmel wie auf Erden. Himmel und Erde sollen verbunden werden. Gottes Ehre und Würde stehen als Erstes. Er ist der Schöpfer und Erhalter aller Dinge. Sollte er nicht an erster Stelle stehen? Nicht wir und unsere Bedürfnisse, nicht wir und unser Wille, sondern Gott allein und sein heiliger Wille für uns muss an erster Stelle stehen. Es ist von größter Bedeutung, dass wir als Gotteskinder auch einen klaren Begriff von Gott haben. Wir wollen in diesen Betrachtungen genau sehen, an wen wir uns richten und auch weshalb wir uns an ihn richten. Drei Begriffe stellen Gottes Haltung zu uns auf festen Glaubensboden und bestimmen damit auch unser Beten und damit unsere Beziehung zu Gott. Erstens, er ist ein Vater. Zweitens, er ist unser Vater. Und drittens, unser Vater ist in dem Himmel. Unser Vater, der du bist in dem Himmel. An diesen Gott, der unser Vater ist, richten wir uns, wenn wir beten. Da ist ein Gott. In 1. Mose 1, Vers 1 heißt es, am Anfang schuf Gott Himmel und Erde. Dieser kurz gefasste Schöpfungsbericht setzt unzweideutig Gottes Dasein voraus. Wir können Gott nicht beweisen, und das sollten wir auch nie versuchen. Es gibt keine Beweisgründe, man glaubt, wie Moses glaubte. Es ist sehr gefährlich, wenn Menschen mehr wissen wollen, als die Schrift sagt. Erklären zu wollen, dass alles aus sich heraus, dass alles von sich selbst entstanden sei, ist doch sehr angemessen. Bäumt sich da nicht der Stolz des Menschen gegen Gott auf, seinen Willen, sein Walten und sein Handeln bewusst zu leugnen? Die ganze Welt, die Genauigkeit der Naturgesetze, unser Pulsschlag und jeder Atemzug sagen es uns klar, dass es einen Schöpfer und einen Erhalter gibt. Wir lesen in Hiob 11, Vers 7 und weiter. Meinst du, dass du wissest, was Gott weiß, und wollest es so vollkommen treffen wie der Allmächtige? Es ist höher, denn der Himmel, was willst du tun? Tiefer denn die Hölle, was kannst du wissen? Länger denn die Erde und breiter denn das Meer. So er daherfährt und Gefahren legt und Gericht hält, wer will's ihm wehren? Denn er kennt die losen Leute, er sieht die Untugend, und sollt es nicht merken? Und dann noch Römer 11, Vers 36. Denn von ihm und durch ihn und zu ihm sind alle Dinge. Wie sollten wir diesen Gott nicht haben wollen? Gott selbst ist und bleibt uns das größte Geheimnis, das uns jedoch tausende und abermals tausende Geheimnisse löst und erklärt. Der Apostel Paulus beschreibt die Fähigkeit des Menschen, Gott zu erkennen. In Römer 1, Verse 19 und 20. Denn was man von Gott weiß, ist ihnen offenbar,
denn Gott hat es ihnen offenbart, damit das Gottes unsichtbares Wesen, das ist seine ewige Kraft und Gottheit, wird er sehen, so man das wahrnimmt, an den Werken, nämlich an der Schöpfung der Welt. Also, dass sie keine Entschuldigung haben. Jeder gesunde Mensch hat also die Gabe, Gott zu erkennen. Paulus spricht in dem Text von Heiden und Götzendienern, die Gottes Wort nicht haben. Wenn diese Gott erkennen, wie viel mehr sollten wir ihn erkennen und bekennen, die wir sein Wort haben? Das wahre Bild vom Dasein und Wesen Gottes schwindet, wenn der Mensch ihm die gebührende Ehre entzieht, wenn er undankbar wird. Wir können Gott nur aufgrund der Erlösung in Jesus Christus, unser Vater, sagen. Jesus hat uns diesen gemeinsamen Vater offenbart. Nach der Auferstehung sagte er, ich fahre auf zu meinem Vater und zu eurem Vater. Johannes 20, Vers 17. In Jesus Christus sind wir Kinder Gottes. Denn ihr seid alle Gottes Kinder durch den Glauben an Jesum Christum. Galater 3, 26. Seht, welch eine Liebe hat uns der Vater erzeiget, dass wir Gottes Kinder heißen sollen. 1. Johannes 3, Vers 1. Wenn wir Gott mit Vater anreden, bekunden wir damit unsere Kindesstellung. Unser Vater weist weiterhin auf die Gemeinschaft untereinander. Unser, also nicht ein für mich allein gemieteter Gott und damit ein für uns oder für mich allein reservierter Himmel. In diesem Unser liegt die Herrlichkeit und Einheit der weltweiten Gemeinde. Es spricht von der Einheit der Kinder Gottes, von dem Bewusstsein gemeinsamer Leiden und Freuden und Nöte. Sollte das nicht auch den Missionsgedanken fördern? Unser Vater, wie viele können noch nicht so recht von Herzen in dem Sinne beten? Gott soll immer noch ein bisschen extra für uns da sein und dann noch etwas für die anderen. Lass uns unseren Vater so anbeten, dass viele zu unserem Vater kommen. Unser Vater, der du bist in dem Himmel, sprach Jesus. Ich fahre auf zu meinem Vater und zu eurem Vater. Da stimmen wir gerne mit ein in die Worte des Psalmisten. Der Herr ist groß und hoch zu loben, wunderbar über alle Götter. Psalm 96, Verse 4 und 5. Denn alle Götter der Völker sind Götzen, aber der Herr hat den Himmel gemacht. Gott ist erhaben, er ist ein Gott aller Götter. Damit sagt der Psalmist nicht, dass es lebendige Götter gibt. Es ist ein poetischer Ausdruck. Es könnte auch Richter bedeuten. Satan wird zum Unterschied der Gott dieser Welt genannt. Warum wohl? Ist er Gott? Nein, niemals. Er wollte es aber gerne werden, als er sich gegen Gott aufbäumte. Weil ihm nun die gottfeindliche Welt dieselbe Ehre und denselben Gehorsam erzeigt, der eigentlich Gott gebührt, wird er vergleichsweise als Gott dieser Welt bezeichnet. Vater unser, der du bist in dem Himmel, zeigt, dass sich das Kind zum Himmel empor aufschwingt. Im Gebet hebt es sich also über die Welt hinweg. Es kehrt dem Satan den Rücken und betet allein Gott an und anerkennt ihn allein. Ich hebe meine Augen auf zu den Bergen. Meine Hilfe kommt von dem Herrn, der Himmel und Erde gemacht hat. Heißt es im Psalm 121. Gottes Kinder, Beter, Pilger wollen aufwärts schauen. Oben ist das Symbol für den Platz, den Gott einnimmt. Er ist der Höchste, und nun soll es geschehen, dass auch die Gläubigen, die Gotteskinder einst oben sein sollen. Jesus betet im hohen priesterlichen Gebet, Vater, ich will, dass wo ich bin, auch die seien, die du mir gegeben hast. Wir sind zukünftige Himmelsbürger. Jetzt und hier sind wir Botschafter an Christi Staat. Ich lade dich ein, wenn du dich in deiner inneren Stellung noch nicht klar bist, wo du stehst, Gott, den Vater ernst zu nehmen. Du kannst heute und jetzt sein Kind werden. Glaube an ihn und nimm ihn als deinen persönlichen Herrn und Heiland an. Lass uns noch einmal zusammen beten. Wir danken dir, Herr, dass wir dich unseren Vater nennen dürfen. Du bist in dem Himmel und willst, dass auch wir sind, wo du bist. Hilf, dass wir treue Kinder sind. Vergib jegliche Sünde, die wir bewusst oder unbewusst getan haben.
und segne einem jeden lieben Hörer. Im Namen Jesu.

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Wir hoffen, dass Ihnen auch dieses heutige Programm wieder zum Segen gewesen ist und verabschieden uns von Ihnen. Um eine Woche, so der Herr will, hören Sie ein weiteres Programm vom Licht des Evangeliums um dieselbe Zeit und auf derselben Stelle. Wir danken für Ihre Briefe an uns und laden Sie ein, uns doch wieder zu schreiben. Und wenn Sie durch schwere Lagen gehen und Sie uns das mitteilen möchten, dürfen Sie es gerne tun. Wir wollen gerne mit Ihrem Gebetsanliegen für Sie vor Gottes Angesicht treten. Und wenn Sie uns besondere Segenserfahrungen mitteilen möchten, dürfen Sie auch das gerne tun, sodass wir uns mit Ihnen freuen und Gott danken können. Und wenn Sie irgend Fragen oder Bemerkungen zur heutigen Sendung oder irgendeine unserer Sendungen haben, schreiben Sie bitte an Licht des Evangeliums, 225 Riverton Avenue, Winnipeg, Manitoba, Kanada, R2L 0N1. Es behüte Sie Gott.

Herzlich willkommen zur Sendung Botschaft des Heils. Ich freue mich, dass Sie sich heute eingeschaltet haben. Der Psalmist David sagte einstens: Habe deine Lust am Herrn, der wird dir geben, was dein Herz wünschet. Mein lieber Zuhörer, liebe Zuhörerin, was kann es Besseres geben, als sein ganzes Verlangen und seine Lust am Herrn Gott zu haben? Denn dann wird unser Herz wahrlich zufrieden und mit Freude erfüllt sein. Wir wollen jetzt unser Herz auf Empfang einstellen und uns ganz dem Worte Gottes zuwenden. Gott segne Sie.

Wir wollen beten. Unser getreuer und hilfreicher Herr, dein Knecht Mose hatte nach einem schweren, prüfungsreichen Leben ausrufen dürfen: Zuflucht ist bei dem alten Gott und unter seinen ewigen Armen. Das zeugt von Gebet und Glauben und vom festen Gottvertrauen. An die Väter des Glaubens werden wir immer wieder erinnert. Von ihnen sollen und wollen wir zu überwinden lernen und ihrem Glauben folgen. Vor allem wollen wir aber auf dich, Herr Jesus, blicken und dir danken, dass du unser Helfer und der Anfänger und Vollender des Glaubens bist. Amen. Unsere Bibeltexte, 2. Korinther 1, Vers 8 und 9. Wir wollen euch, liebe Brüder, nicht in Unkenntnis lassen, in welche Bedrängnis wir in Asien kamen, da wir über die Maßen beschwert waren. Das geschah aber darum, dass wir unser Vertrauen nicht auf uns selbst, sondern auf Gott setzten. Und 2. Timotheus 4, Vers 17: In meiner Verteidigung oder Bedrängnis stand mir niemand bei, der Herr aber stand mir bei und stärkte mich. Wie überwinden wir aufkommende Nöte und Probleme? Man sollte meinen, dass wir gar nicht berechtigt seien, diese Frage aufzuwerfen, da wir doch im Wohlstand leben. Geht es uns denn nicht allen wirklich gut? Und jemand behauptete, dass wir sagen müssten, es geht sehr gut. Aber gibt es denn andererseits nicht auch in Zeiten des Wohlstands viele Menschen, denen es durchaus nicht gut geht? Diese Tatsache lässt sich nicht leugnen. Auf das individuelle Leben gesehen stellen wir fest, dass recht viele unserer Mitmenschen in Problemen, in Leid und allerlei Nöten stehen. Und wer will sagen, dass wir davor verschont bleiben werden? Könnten nicht gewisse Notsituationen und Probleme sogar ganz plötzlich in unserem Leben aufkommen? Christen sind hierin keine Ausnahme. Und Widerstände oder Nöte sind in unserem Leben so sicher wie das Amen in der Kirche. Aber wie würden wir sie ertragen und überwinden? Es kommt in solchen Lagen immer auf unser ganz persönliches Verhalten und auf unsere Stellungnahme an. Das wollen wir heute aus dem Leben bewährter und lebenserfahrener Menschen erkennen und lernen. Unsere gelesenen Bibeltexte regen deutlich dazu an. In seinem zweiten Brief an die Korinther schreibt Paulus unter anderem: Ich bin guten Muts in Schwachheiten, in Misshandlungen, in Nöten, Verfolgungen und Ängsten um Christi willen. Man fragt sich, wie denn dieser Mann in solchen ausmaßreichen Leiden und Bedrängnissen noch guten Mut haben konnte. Der neutestamentliche Bericht über das damalige Leben und Wirken der Apostel und Evangelisten deckt auffällig viele ihrer beständigen Leiden auf. Diese laufenden Widerstände und Leiden führten auf ihre unermüdliche und selbst aufopfernden Dienste in der Ausbreitung des Evangeliums zurück. Sie waren berufene Apostel und Diener Jesu Christi. Sie waren die vom Herrn erwählten und eingesetzten Verkündiger der erwecklichen, lichtvollen und ewigen Heilsbotschaft. Das war die Botschaft, die die Welt damals brauchte und noch heute braucht. Diese Diener Jesu litten absolut unschuldig und ebenso auch viele andere, die ihnen seither in diesem Dienst gefolgt waren. Diese Widerstände und Leiden um Jesu willen haben nie aufgehört und werden gewiss auch zukünftig nicht aufhören. Das klare Licht des Evangeliums straft eben die Werke der Finsternis, das heißt, es deckt die Ungerechtigkeiten und Sünden der Menschen auf und wird deshalb gehasst. Und diese beiden Elemente, Licht und Finsternis, stehen widereinander und werden sich niemals miteinander verbinden. Aus dieser Ursache haben die Zeugen der Wahrheit in aller Welt leiden müssen und sie leiden noch immer. Darauf hatte Jesus seine Jünger vorbereitet und er sagte ausdrücklich: So euch die Welt hasst, so wisst, dass sie mich vor euch gehasst hat. Johannes 15, 18. Aus den Schriften der Apostel und Propheten sowie auch aus deren Leben erfahren wir deutlich,
welche Stellung diese Glaubenshelden in ihren Widerständen und Leiden eingenommen hatten. Durch ihr beispielhaftes Verhalten in ihren vielerlei Notlagen haben sie beste Beispiele gesetzt und uns beste Hinweise gegeben, wie wir unsere Schwierigkeiten und Probleme am besten überwinden können. Sehr auffällig ist, dass sie sich in allen Behinderungen und Nöten betend zu Gott wandten. Sie suchten Rat und Stärke, Trost und Hilfe bei ihrem Herrn. Der frühere sogenannte Glaubensmann Mose hatte noch am Ende seines prüfungsreichen Lebens das eindrucksvolle und unvergessliche Zeugnis hinterlassen: Zuflucht ist bei dem alten Gott und unter seinen ewigen Armen. Das sollte keiner von uns vergessen, und sonderlich dann nicht, wenn wir in ernsten Notlagen und Problemen stehen. Jemand machte einmal die Aussage: Gläubige Menschen haben es leichter, ihre Behinderungen zu überwinden, weil ihnen immer die Hilfe Gottes nahesteht. Paulus konnte nach schwersten Widerständen und Proben bekunden: Aus allem hat mir der Herr geholfen. Ihm sei Ehre in Ewigkeit. In einem anderen Fall hatte er nicht die erwünschte Antwort bekommen, aber er bekundete: Der Herr hat mir gesagt, lass dir an meiner Gnade genügen, denn meine Kraft ist in den Schwachen mächtig. Seinem sehr geschätzten Mitarbeiter Timotheus gab er einmal den so wichtigen Hinweis: Halte im Gedächtnis Jesus Christus, der von den Toten auferstanden ist, der also lebt. Das ist ein sehr wertvoller Hinweis auch für uns. Es gibt Probleme, die man in eigener oder menschlicher Kraft ganz unmöglich überwinden kann. Und gerade dann halte dir Jesus Christus im Gedächtnis, der unser allerbester Helfer ist und der wirklich alles vermag. Im Schwäbischen Land gab es in einem Dörflein angeblich einen Kaufmann, der ein Jünger Jesu war. Das war während der Zeit des letzten Krieges gar nicht so einfach. Diesen Mann suchte einmal ein bekannter Prediger auf und der sprach mit ihm über allerlei derzeitige Geschehnisse. Plötzlich unterbrach ihn der Kaufmann und sprach: Wir wollen doch lieber von den wesentlichsten Dingen sprechen. Und dann redeten sie von den großen Taten Gottes und freuten sich über die Erfahrungen, die auch sie in jenen schweren Zeiten machen durften. Diese Taten Gottes gehören auch heute noch zu den wesentlichsten Dingen und wohl dem, der davon zeugen kann. Abschließend will ich nun unsere wertgeschätzten Hörerinnen und Hörer bitten, in einer stillen Stunde andächtig den 73. Psalm zu lesen. Hier stellt sich uns ein Glaubensmann vor, der unter schwersten Anfechtungen gelitten hatte. Er zeigt uns, wie er seine Probleme und Nöte überwinden konnte. Laut Vers 23 setzte er sich ein entschiedenes Dennoch. Dennoch bleibe ich stets an dir, denn du hältst mich bei meiner rechten Hand. Und weiter sagt er: Das ist meine Freude, dass ich mich zu Gott halte und meine Zuversicht auf ihn setze, und so weiter. Tue das bitte auch, und besonders dann, wenn auch du drückende Lasten und Notlagen zu überwinden hast. Julia Hausmann war ins Ausland gereist, um sich dort mit ihrem Anverlobten zu treffen. Im Hafen holte sie ein Freund ihres Verlobten ab. Schweren Herzens musste er sie aber an einen stillen Hügel führen, wo ihr Verlobter inzwischen schon zur letzten Ruhe gelegt war. Das belastete ihr armes Herz natürlich unsagbar schwer. Aber sie beugte sich unter dieser Zulassung Gottes und schrieb das bekannte Lied: So nimm denn meine Hände und führe mich bis an mein selig Ende und ewiglich. Ich kann allein nicht gehen, nicht einen Schritt. Wo du wirst gehen und stehen, da nimm ich mit. Das ist Ergebung und Überwindung. Und so können auch wir überwinden. Der Herr helfe uns und segne uns. Amen.

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0: Ich begrüße euch ganz herzlich zu der X-Sendung hier von Radio HCJB am Wochenende, 25. 26. Juli. Schön, dass ihr auch heute wieder mit dabei seid. Es geht los mit den DX-Tipps und Heinz Schulz. Dann hören wir den Rüdiger Klaue mit einer kleinen Andacht. Und zum Schluss einen Beitrag unter dem Namen FMK Erinnerungen, zusammengestellt von Kuno Taufenbach, beziehungsweise der Beitrag ist vom SWLCS von vor über 20 Jahren mit Peter Hell. Ich wünsche euch angenehme und störungsfreie 30 Minuten. Mein Name ist Horst Wiese.
1: Herzlich willkommen zu einer neuen Ausgabe der DX-Tipps bei Radio HCJB und FM Kompakt. Am Mikrofon begrüßt euch wie immer Heinz Schulz. Alle Sendezeiten sind, sofern nicht anders angegeben, in UTC. Wir werfen zunächst einen Blick über den großen Teich, denn auch dort bahnt sich das Ende der Verbreitung von Hörfunkprogrammen auf Mittelwelle an. Tom Kamp, Delta Foxtrot 5, Juliet Lima berichtet in der ADX-Liste über ein besonders drastisches Vorgehen. Das Medienunternehmen Rogers in Calgary, Kanada, schaltete abrupt und mitten im laufenden Betrieb zwei beliebte, reichweitenstarke AM-Nachrichten- und Sportsender ab und entließ landesweit 230 Mitarbeiter ohne Vorwarnung. Trotz hoher Beliebtheit in bestimmten Zielgruppen machten die enormen Stromkosten von etwa 1000 US-Dollar täglich pro 50 Kilowatt-Sender und ein Rentabilitätseinbruch des kanadischen Radiomarktes um 90% in den letzten 9 Jahren den Betrieb unrentabel. Das AM-Band in Calgary ist jedenfalls nun weitgehend verstummt, ohne dass digitale Alternativen wie DAB Plus oder das Internet die Lücke füllen könnten. Eine Quelle für diese Meldung gibt es auch, und zwar unter www.funkamateur.de/nachrichtendetails/items/kanada-am-abschaltungen.html. Dazu kommen Mittelwellenabschaltungen auch auf anderen Kontinenten. In Australien wurden die Stationen 3RPH Melbourne, 5RPH Adelaide und 6RPH Perth am 13.07. abgeschaltet. Dazu kommen Abschaltungen in Japan und sogar in China, die große Sender in den letzten Wochen verstummen ließen. Erinnern möchte ich an den Summer Splash bei Free Radio Service Holland, der am 26.07. beginnt und am 2. und 9. August jeweils in der Zeit von 19 bis 21 Uhr stattfindet. Die Frequenzen werden wieder 5840, 7400, 7700, 9300 und 3985 kHz sein. Ebenfalls am 26.07. geht, wie bereits berichtet, Michael Fischer zum 100. Mal mit Jake FM auf Sendung. Hier gibt es einen aktualisierten Sendeplan. Von 12 bis 14 Uhr wird er auf 9670 kHz und von 16 bis 18 Uhr auf 6070 kHz via Channel 292 zu hören sein. Die Sendung wird am 1. August von 8 bis 10 Uhr auf 9670 kHz wiederholt. SM Radio Dessau hat vor einiger Zeit begonnen, seine monatlichen Sendungen am Abend über die Sendeanlage Gavar in Armenien zu wiederholen. Bislang kam hier die Frequenz 12.060 kHz zum Einsatz, allerdings infolge festgestellter Störungen durch eine auf gleicher Frequenz sendenden japanischen Station wurde bereits die Juli-Sendung auf der Ausweichfrequenz 11.570 kHz übertragen. Der Wechsel wurde kurzfristig über die einschlägigen Internetkanäle und Foren bekannt gegeben. Ob es sich hier um einen temporären oder einen endgültigen Frequenzwechsel handelt, ist noch nicht bekannt. Am 9. August ist SM Radio Dessau wieder wie gewohnt ab 11 Uhr auf 6095 kHz mit 100 kW aus Nauen und auf 6070 kHz mit 10 kW via Channel 292 auf Sendung. Ab 17 Uhr wird dann die Sendung ebenfalls mit 100 kW auf 11570 kHz via Gavar in Armenien wiederholt. Thema der Sendung wird der zweite Teil der Musiktitel aus den Filmen von Bud Spencer und Terence Hill sein. Wir kommen zu Meldungen aus dem FM- und Digitalradiobereich. Hessen. Eigentlich sollten die hessischen nicht kommerziellen Lokalradios bereits Anfang Juli nicht mehr klassisch auf UKW senden. Die Abschaltung der Frequenzen ist jedoch nicht erfolgt. Wie Radio Darmstadt jetzt als Information on Air bekannt gab, soll bis mindestens Mitte August weiter auch analog gesendet werden. Die Medienanstalt Hessen hat sich bislang nicht dazu geäußert, wie es mit der Distribution der nicht kommerziellen Lokalradios weitergeht und was die Gründe sind, warum die UKW-Abschaltung erst später oder möglicherweise überhaupt nicht erfolgen soll. Auch der Frankfurter nicht kommerzielle Lokalsender Radio X bleibt auf UKW. Wie aus dem Protokoll der letzten Medienratssitzung hervorgeht, ist der Direktor zum Abschluss einer neuen vertraglichen Vereinbarung mit der Uplink Network GmbH über die terrestrische Verbreitung des Programms über den Verbreitungsweg UKW 91,8 MHz ermächtigt worden. Aktuell sind alle nicht kommerziellen Lokalradios weiter auf UKW und DAB Plus zu hören. Möglicherweise wird Radio X das digital-terrestrische Radio verlassen. Die Medienanstalt Hessen entbindet Radio Frankfurt von seiner Versorgungspflicht über die UKW-Frequenzen 97,3 MHz Hanau, 90,7 MHz Bad Nauheim und 100,8 MHz Darmstadt. Die Frequenz 95,1 MHz in Frankfurt und Wiesbaden bleibt erhalten. Zudem ist Radio Frankfurt in ganz Südhessen über DAB Plus im Kanal 12C zu empfangen. Zuletzt ein Blick nach Bayern. Der Bayerische Rundfunk und Bayern Digitalradio nahmen am 20. Juli neue DAB Plus Sender am Standort Kaufbeuren in Betrieb. Damit verbessert sich der digitale Radioempfang in der Stadt und der Umgebung erheblich. Das DAB Plus Sendernetz des BR wächst auf 93 Standorte. Im Freien und mobil ist DAB Plus nahezu überall in Bayern empfangbar. In Gebäuden erreichen die Digitalradioangebote mittlerweile flächendeckend 98% der Menschen in Bayern. Aufgeschaltet wurden die Sendernetze Bayern Kanal 11D, Oberbayern Schwaben Kanal 10A und Allgäu-Donau-Iller Kanal 8b mit jeweils 630 Watt ERP. Und das waren die DX-Tipps für heute. Beste 73 und 55 aus Frankfurt am Main und auf Wiederhören bis zum nächsten Mal.

0: Ein ganz herzliches Dankeschön an Heinz für diesen Beitrag. Ihr hört weiterhin das DX-Programm hier von Radio HCJB. Die Fußball-Weltmeisterschaft ist ja jetzt auch vorbei und wir haben das natürlich auch hier in Schottland verfolgt. Wie ich schon erwähnt habe, vor ein paar Wochen, schade, dass Schottland raus ist, so früh auch Deutschland. Interessanterweise, oder interessant für mich ist immer wieder, dass England hier nicht so sehr in Schottland unterstützt wird, aber andererseits haben sich, glaube ich, doch einige gefreut, dass England Dritter geworden ist. Naja, wie gesagt, die WM ist vorbei, Spanien ist Weltmeister und wir gucken, wie es dann in 4 Jahren weitergeht. Jetzt aber mit der kleinen Andacht geht's weiter hier bei uns und Rüdiger Klaue.
1: Rabbi Sussia kam eines Tages in ein Dorfgasthaus und blieb dort über Nacht. Als er abends in seinem Zimmer allein war, sang er, wie er es gewohnt war, verschiedene Loblieder. Dann setzte er sich, um in den alten Schriften des Talmud zu lesen. Er schlug zufällig die Stelle im Traktat Sanhedrin auf, wo es heißt, »Ganz Israel bürgt füreinander.« Da überkam ihn das Gefühl der Mitverantwortung für sein ganzes Volk. Tief bewegt rief er stellvertretend für alle Menschen, »Sussia, Sussia, du Sünder, was hast du getan?« Und er zählte Sünde um Sünde auf und brachte sie mit Schmerzen der Reue vor Gott. Der Wirt stand hinter der Tür, um den frommen Mann zu belauschen. Nun musste er genau seine eigenen Sünden hören. Er erkannte sie und wurde tief bestürzt. Gedanken der Reue erwachten in ihm. Er bereute seine Sünden gegen Gott aus tiefster Seele und kehrte im Herzen um zu Gott. Und jene Stunde der Bekehrung für den Wirt war die Stunde der letzten Hingabe im Leben des Rabbi Sussia. Geben wir Gott unser Leben ganz, und er wird daraus Frucht wachsen lassen. Die Stunde der Ganzhingabe unseres Lebens wird vielleicht die Stunde der Umkehr für einen anderen sein. In Epheser 4, Vers 24 heißt es, »Zieht den neuen Menschen an, der nach Gott geschaffen ist in wahrer Gerechtigkeit und Heiligkeit.«

Ihr seid weiterhin eingeschaltet beim DX-Programm hier von Radio HCJB. Im Internet unter www.hcjb.de findet ihr auch viele Informationen und da ist diese DX-Sendung auch unter dem Namen Medienmagazin zu finden. Außerdem könnt ihr da den Livestream verfolgen oder die Sendung herunterladen im Podcast. Wir senden außerdem über Kurzwelle, wir haben eine Satellitenfrequenz auf dem Satelliten Astra und eine Telefon-App. Auf Kurzwelle könnt ihr uns hören auf 3995 kHz im 75 Meter Band und 5920 kHz im 49 Meter Band. Wir senden 24 Stunden jeden Tag, 7 Tage die Woche. Das DX-Programm könnt ihr verfolgen jeden Samstag und Sonntag zu folgenden Zeiten: 6.30 Uhr, 11.30 Uhr, 16 Uhr, 19 Uhr und 23 Uhr, jeweils mitteleuropäischer Sommerzeit. In unserem DX-Programm hier mache ich nun weiter mit dem Beitrag aus der Reihe FMK Erinnerung von Kuno Taufenbach, aber es gibt einen Beitrag innerhalb dieser Erinnerung vom SWLCS, der liegt schon über 20 Jahre zurück, der Beitrag mit Peter Hell damals noch. Und ich weiß noch, dass ich viele dieser Beiträge auch damals aus Ecuador, aus Quito moderiert habe. Viel Spaß dabei!

Hallo liebe Radiofreunde, in der Reihe Erinnerungen habe ich für euch einige Beiträge des SWLCS zusammengeschnitten. Peter Hell stellte uns diese kurz vor seinem Tod zur Verfügung. Sie waren als akustische Weltreise vor mehr als 20 Jahren in der Sendung für die Xer bei Radio HCJB zu hören. Los geht's!

über die internationale Radiostation HCJB, die Stimme der Anden in Quito, Ecuador, meldet sich der SWLCS Kurzwellenhörerclub Saar mit seinem DX-Programm und begrüßt euch recht herzlich zu seinem heutigen Meeting.

0: Hallo, liebe Freunde. Hier meldet sich der SWLCS Kurzwellenhörerclub SAR mit seinem DX-Programm. Auf Wunsch vieler unserer Hörer werden wir unsere akustische Weltreise fortsetzen. Das heißt, wir werden wieder einige Sendezeichen und Stationsansagen der Radiosender vorstellen. Beginnen wir mit einigen Sendern, die es so nicht mehr gibt, beziehungsweise die einmal auch in Deutsch gesendet haben. Es folgt Radio Kanada, danach das Internationale Komitee vom Roten Kreuz und die Stimme Biafras. The Voice of Biafra aus Enugu war nur aktiv während des schrecklichen Krieges in Nigeria.
1: Radio Kanada. 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

Hier spricht das internationale Komitee vom Roten Kreuz. Heute bringen wir unsere Sendungen deutscher, arabischer, englischer, französischer und spanischer Sprache zu folgenden Zeiten.

0: says, Voice of Biafra.
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2: Nun haben wir noch einen Mitschnitt vom legendären Radio RSA aus Südafrika.
3: 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Hier ist Radio RSA, die Stimme Südafrikas aus Johannesburg.

0: Die nächsten Sendezeichen kommen von Radio Tchadamena aus dem Tschad, Radio Sierra Leone, Radio Bangui aus der Zentralafrikanischen Republik und Radio Gambia aus Banjul.
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1: Nun haben wir noch Radio Süd aus Gambia. Radio Süd war ein ehemaliger Piratensender aus Schweden, der heute legal aus Gambia sendet. Zum Abschluss folgt noch Radio Cotonou aus Benin.
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Damit wären wir am Ende unseres heutigen Programmes. Bis zu unserer nächsten Sendung über die Wellen von Radio HCJB verabschiedet sich mit Gute X euer SWLCS.

Liebe Radiofreunde, das war an der Reihe Erinnerungen ein Beitrag des SWLCS. Zum Abschluss hörtet ihr noch eine Pausenzeichen-Collage der BBC London. Empfangsberichte für diese spezielle Sendung kann ich euch mit Original-QSL-Karten des SWLCS bestätigen. Schickt euren Bericht bitte mit ausreichend Rückporto an FM Kompakt, CO Thomas Kircher, Staudinger Weg 9, 74081 Heilbronn, Deutschland. Es grüßt euer Kuno.

Ein ganz herzliches Dankeschön an Kuno für diesen Beitrag. Und wenn ihr uns schreiben möchtet, dann schreibt bitte an Radio HCJB Deutschland, Postfach 2504 in 32715 Detmold. Oder schickt uns eine E-Mail unter info@hcjb.de. Für einen richtig ausgefüllten Empfangsbericht gibt es auch die aktuelle QSL-Karte. Das war's nun schon wieder für das Wochenende 25. 26. Juli. Schaltet gerne nächste Woche wieder ein. Hier am Mikrofon verabschiedet sich Horst Wiese. Ich wünsche euch noch eine schöne Woche, gute X und Gottes Segen und bleibt auch gesund.

0: Bibelverse für Kinder erklärt.
1: Die unheiligen leeren Geschwätze aber vermeide, denn sie werden zu weiterer Gottlosigkeit fortschreiten. 2. Timotheus 2, Vers 16. Willi, kannst du mir heute Nachmittag im Garten helfen? Fragt Mama, als Willi aus der Schule kommt. Wir müssen unbedingt etwas gegen die Dornenhecke tun, sonst wuchert uns der ganze Garten zu. Mamas Garten ist eigentlich sehr ordentlich, aber die Nachbarn von Willis Familie sehen das mit dem Garten nicht so eng und haben auch gar keine Zeit. Können die sich nicht einen Gärtner anschaffen? Willi ist ziemlich sauer, dann bräuchten wir nicht ständig deren Unkraut wegzumachen. Ich habe keine Lust. Was höre ich da? Papa kommt aus dem Büro. Oh, Papa, du bist zu Hause, hallo. Willi wird etwas kleinlaut. Ich mache natürlich mit, aber heute ist Kinderstunde und Schularbeiten muss ich auch noch machen. Dann sollten wir gleich essen, sagt Mama und stellt die dampfende Suppenschüssel auf den Tisch. Ach, fragt Papa beim Essen, kannst du deinen Vers? In der Kinderstunde ist es üblich, jede Woche einen Bibelvers auswendig zu lernen, über den die Jungen mit ihrem Jungscharleiter sprechen, bevor sie sich austoben mit Fußball, Volleyball oder anderen Mannschaftsspielen. Ja, Papa, ich kann ihn, es ging um Geschwätz. Er fällt mir gerade nicht ein. Ach doch, jetzt weiß ich ihn wieder. Die unheiligen, leeren Geschwätze aber vermeide, denn sie werden zu weiterer Gottlosigkeit fortschreiten. 2. Timotheus 2, Vers 16. Interessant, sagt Papa. Es gibt wohl Dinge im Leben, die wir bekämpfen müssen, nicht nur die Dornenhecke in unserem Garten. Leere Geschwätze scheinen auch zu wuchern, wenn wir nichts dagegen tun, sagt er lächelnd und streicht Willi liebevoll übers Haar. Als Willi sich auf sein Fahrrad schwingt, um zur Kinderstunde zu fahren, stellt er fest, dass er sich bei der Gartenarbeit ein paar Kratzer geholt hat. »Diese blöden Nachbarn«, sagt er leise vor sich hin. Er ist ganz verstimmt, als er sein Fahrrad vor dem Gemeindehaus in den Fahrradständer stellt. Wie war nochmal die Nummer von dem Zahlenschloss? Jetzt will ihm auch das nicht gleich einfallen. 2216, das ist die Nummer. Nee, ne? Genau die gleichen Zahlen wie der Bibelvers für heute, denkt er. 2. Timotheus 2, Vers 16. Wer kann den Vers? Fragt Heiner, der Jungscharleiter, und schaut in die Runde. Die Jungen sitzen wie immer im Kreis. Einige Hände gehen hoch. Jonathan, magst du ihn sagen? Jonathan nickt eifrig. Die unheiligen, leeren Geschwätze aber vermeide, denn sie werden zu weiterer Gottlosigkeit fortschreiten. 2. Timotheus 2, Vers 16. Sehr schön, lobt Heiner. Hast du den Vers denn auch verstanden? Da ruft Paul dazwischen. Na, man soll einfach nicht so viel dummes Zeug labern. Heiner weiß nicht so recht, wie er darauf reagieren soll. Naja, von der Sache her stimmt so einigermaßen. Dann fährt er

Was, entfernte es Jonathan, hat er da nicht auch Angst, wenn er weiß, dass er sterben muss? Nein, erwiderte Heiner. Für Paulus war es das Wichtigste in seinem Leben, dem Herrn Jesus treu zu sein. Er wusste, dass er nicht mehr viel Zeit hatte. Deshalb tat er alles, seinem Schüler Timotheus so viel wie möglich beizubringen. Die ganze Bibel wurde von Männern geschrieben, die Gott beauftragt hatte, alles genau so zu schreiben, wie Gott selbst sie lehrte. Paulus hatte eine tiefe Liebe zu seinem Schüler Timotheus. Und Paulus wusste, dass leeres Geschwätz, also unnützes Reden, immer schlimmer wird. Man kann damit gar nicht mehr aufhören, wenn man erst mal damit angefangen hat. Timotheus musste auch darauf aufpassen, dass nicht Prediger in die Gemeinden kamen, die unwahre Sachen sagten. Das konnte er nur, wenn er selber nicht unnütze Sachen sagte. Deshalb ist es so wichtig, dass auch wir darauf aufpassen, was wir sagen und denken. Wenn wir sagen, dass wir Christen sind, dann achten unsere Nachbarn und andere Menschen, die wir kennen, besonders darauf, was wir sagen und wie wir uns benehmen. Der Brief, den Paulus dem Timotheus aus der Todeszelle schrieb, ist auch für uns geschrieben. Willi hat heute keinen besonderen Spaß beim Fußball. Er merkt, dass mit ihm etwas nicht stimmt. Er ist wütend auf seine Nachbarn und es ist ihm egal, was sie denken. Aber es lässt ihm keine Ruhe, denn eigentlich will er doch dem Herrn Jesus treu sein. Wie gut, dass Papa heute zu Hause ist. Nach dem Abendessen klopfte an Papas Bürotür. Ja, tönte es von innen. Papa, ich würde gerne mit dir reden, so von Mann zu Mann. Willi hat den Kopf etwas gesenkt. Ja, von Mann zu Mann, das ist so ein Ausdruck, den Papa manchmal verwendet. Na, wo drückt der Schuh, fragt Papa herzlich. Ich kann unsere Nachbarn nicht ausstehen und habe und will doch dem Herrn Jesus gehören. Ja, das geht nicht zusammen, nickt Papa zustimmt. Aber du weißt, dass du dem Herrn Jesus das sagen kannst und ihn bitten kannst, dir deine Einstellung zu den Nachbarn zu vergeben. Ja, Papa, ich habe auch noch Jonathan gesagt, dass ich die Nachbarn nicht ab kann und damit alles nur noch schlimmer gemacht. Dann sag es auch Jonathan, dass das nicht in Ordnung war. Du hast vorhin mit Mama die Dornenhecke weggemacht und wirst es in einem halben Jahr wieder tun müssen. Mit unserer Sünde ist es auch so. Immer wieder will sie sich bei uns einnisten und immer wieder haben wir die Möglichkeit, dem Herrn Jesus unsere Sünde zu bekennen. Das ist ein Kampf, den wir als Gotteskinder kämpfen, bis wir einmal diese Erde verlassen. Dann hören diese Kämpfe auf. Wie gut, dass Willi einen Vater hat, mit dem er beten kann. Vielleicht hast du keinen Vater und auch sonst niemanden. Aber beten kannst auch du. Du kannst Gott bitten, dir deine Sünden zu vergeben und ihn auch bitten, dass er dir hilft, sein Kind zu sein. Zum Schluss wollen wir noch einmal unseren Vers hören. Wer kann, darf ihn gerne mitsprechen. Die unheiligen, leeren Geschwätze aber vermeide, denn sie werden zu weiterer Gottlosigkeit fortschreiten. 2. Timotheus 2, Vers 16.

0: Es ist 17 Uhr.
1: Wo kann Vergebung ihren Anfang nehmen, wenn der Schmerz tief im Herzen sitzt?
2: Der erste Schritt ist, anzuerkennen, dass sich jemand wirklich an mir versündigt hat, dass es schrecklich war. Gott sieht das genauso. Es war schrecklich. Doch Gott schenkt mir Gnade und Barmherzigkeit, damit ich mit der Situation umgehen und damit seine Gnade und Barmherzigkeit auch in das Leben des anderen kommen kann.
1: Hallo und herzlich willkommen bei Belebe unser Herzen mit Nancy de Mothballgemus, gesprochen von Annette Schorre. Wie kannst du vergeben, wenn es dir unmöglich erscheint? Nancy geht dieser Frage in ihrem hilfreichen Buch Das Tor zur Freiheit auf den Grund. Als das Buch herauskam, setzte sich Nancy mit ihrer Freundin Lisa Berry zusammen, um darüber zu sprechen. Heute hören wir dieses lebensnahe Gespräch, da wir uns in dieser Woche mit dem Thema Vergebung beschäftigen. Es ist Teil unserer Podcast-Serie über persönliche Erweckung mit dem Titel Seeking Him, neu belebt von ihm. Und hier ist nun Lisa.
3: Nancy, wir sprechen heute über dein Buch Das Tor zur Freiheit, wie Vergebung ihr Leben verändert. Erstmal vielen Dank, dass du so ein aufschlussreiches Buch geschrieben hast. Es war einfach eine Freude, es zu lesen. Und beim Lesen habe ich mich gefragt, was dich wohl dazu bewegt hat, dieses Buch zu schreiben. Du hast auf deinen Reisen viele Menschen getroffen. Was hat dich davon überzeugt, dass Vergebung ein Thema ist, über das man viel gründlicher sprechen sollte, als das bisher geschieht?
2: Ja, Lisa, ich denke, das Buch ist das Ergebnis meiner Erfahrungen von den Frauenkonferenzen, die wir im Laufe der Jahre durchgeführt haben, und der zahllosen Gespräche, die ich mit den Teilnehmerinnen hatte, sei es nach den Veranstaltungen oder in den Pausen zwischen den Vorträgen, wo ich den Frauen in die Augen geschaut und ihre Geschichten angehört habe, ihre Geschichten voller Schmerz, von ihren erlittenen Wunden und zerbrochenen, zerrütteten Beziehungen. Bei einer Konferenz gab eine Frau ein bewegendes Zeugnis. Sie stand neben mir am Mikrofon und berichtete, dass vor 14 Jahren ihre Tochter, damals im jungen Erwachsenenalter, belästigt und danach brutal vergewaltigt und ermordet wurde. Sie drehte sich vor all diesen Frauen zu mir um und sagte: "Du sagst immer, wir müssen vergeben, aber seit 14 Jahren hasse ich den Mann, der meiner Tochter das angetan hat. Du sagst, wir sollen vergeben. Aber wie kann ich vergeben? Wie kann ich vergeben?" Diese Frage ist schon auf so verschiedene Weise gestellt worden, mit so vielen Details und Geschichten dahinter. Als Christen sprechen wir von der frohen Botschaft, dem Evangelium von Jesus Christus, der uns unsere Sünden vergibt. Und doch tun wir uns schwer damit zu verstehen, dass wir nicht nur Empfänger der Vergebung Christi sind, sondern auch solche, die diese Vergebung anderen weitergeben. Ich wollte das einmal gründlich durchdenken, zuerst für mich selbst und dann für die Frauen, denen ich diene. Wie gelangt die Vergebung, die wir von Jesus empfangen haben, auf eine Weise zu anderen, sodass sie aufbauend, aussöhnend und heilsam ist? Gott ist es, der zerbrochene Beziehungen heilt. Und Vergebung ist so entscheidend dafür, dass wir das erfahren können.
3: Bevor wir tiefer in dein Buch eintauchen, lass uns einen Schritt zurückgehen und eine grundsätzliche Frage stellen. Wie unterscheidet sich Gottes Verständnis von Vergebung von dem der Welt? Gibt es eine Diskrepanz zwischen der biblischen Sicht und dem, wie die Welt dieses Wort verwendet und interpretiert?
2: Ja, ich glaube, die Welt hat tatsächlich nur eine vage Vorstellung von dem ganzen Thema Vergebung. Ich möchte etwas weiter ausholen und an eine einfache, aber wichtige Wahrheit erinnern, auch wenn sie banal klingen mag. Jeder wird verletzt. Jeder erlebt Schmerz. Wir treten uns gegenseitig auf die Füße. Wir verletzen einander. Manchmal absichtlich, manchmal unabsichtlich. Aber Verletzungen sind unvermeidlich. Es ist nur eine Frage, wann es uns trifft. Wir müssen uns fragen, wie wir auf diese Verletzungen reagieren. Die natürliche Reaktion und die beste, die die Welt kennt, ist, diese Verletzungen zu verdrängen, sie zu begraben und dann einfach versuchen, weiterzumachen. Deshalb gibt es so viele Menschen, die verletzt durchs Leben gehen, ohne sich jemals wirklich damit auseinandergesetzt zu haben. Sie sind Leidtragende und verursachen zugleich das Leid anderer. oder die Welt rät uns, Schuldeneintreiber zu werden. Was meine ich damit? Es bedeutet, dass die Person, die mich verletzt hat, dafür bezahlen soll. Und ich werde dafür sorgen, dass sie es tut. Das kann ganz direkt geschehen, indem ich mich in ihr Leben dränge und ihr durch Worte, meine Haltung und mein Benehmen Schmerz zufüge. Oder es geschieht auf eine raffiniertere und anerkannte Weise, die sich nur in meinem Herzen abspielt, wo ich den anderen gefangen halte und die man daran bemerkt, wie ich über ihn spreche. Die Sache ist die, solange du nicht einsiehst, was du getan hast und den Schaden nicht erkennst, den du angerichtet hast und ihn nicht bereust, werde ich ihn dir vorhalten. Ich werde dich in ein Schuldnergefängnis sperren und dich nicht eher wieder herauslassen, bis du bezahlt hast. Ich habe festgestellt, dass die meisten Menschen sich für diesen Weg entscheiden. Er führt zu Groll, Bitterkeit und zu zerbrochenen Beziehungen. Diese Art von Bitterkeit ist wie eine Säure, die das Gefäß zerstört, in dem sie aufbewahrt wird. Ich glaube, die meisten Menschen haben nie verstanden, dass es einen besseren Weg gibt.
3: Du meinst also, dass dieses Verhalten grundsätzlich zerstörerisch ist?
2: Bitterkeit ist unglaublich zerstörerisch. Es gibt keinen verbitterten Menschen, der glücklich ist. Bitterkeit raubt die Freude. Sie raubt den Frieden, sie zerstört Beziehungen, sie belastet unsere Beziehung zu Gott und sie belastet unsere Beziehungen zu anderen. Denke darüber nach. Du willst nicht mit verbitterten Menschen zusammen sein. Und sie wollen auch nicht mit dir zusammen sein, wenn du verbittert bist. Wenn wir also darüber nachdenken, wie absichtlich Gott das ganze Universum zusammengefügt hat, dann ist dies vergebt einander, nicht einfach ein Gebot, das er aus einer Laune herausgegeben hat. Gott sagt, ich weiß, dass es für euch und eure Beziehungen zum Besten dient. Willst du in Jesus glücklich sein, wie es in dem alten englischen Lied Trust and Obey heißt? Es segnet uns, wenn wir lernen, diese Bitterkeit loszulassen. Es segnet unsere Ehen, es segnet unser Arbeitsumfeld und unsere Gemeinde. Gott weiß, dass Bitterkeit zerstörerisch ist und dass Vergebung ein Weg ist, um Segen, Freude und Frieden zu erfahren. Deshalb will er, dass wir vergeben.
3: Ich kann jetzt förmlich hören, wie eine Zuhörerin sagt, theoretisch mag das ja stimmen, aber warte erst, bis du meine Geschichte kennst. Denn die ist sehr kompliziert. Dann wirst du nicht mehr erwarten, dass ich vergebe. Wenn du erst mal gehört hast, was mir passiert ist, wirst du mich nicht mehr dazu drängen, zu vergeben. Kann man wirklich jemanden dazu bewegen, über Vergebung nachzudenken, ohne dass man alle Details kennt?
2: Weißt du, Lisa, wenn wir in diese Thematik eintreten, bin ich mir bewusst, dass wir uns für viele Menschen in sehr dunkle und gefährliche Gewässer begeben. Ich möchte zum Beispiel den Schmerz, die Verletzung und das Gefühl, vergewaltigt worden zu sein, in keiner Weise verharmlosen. Das Wort ist hier angebracht. Sünde ist zerstörerisch. Sie schadet und bringt den Tod. Gegen uns wird gesündigt und wir selbst sündigen gegen andere. Das schafft komplexe Probleme. Ich habe viel davon gehört. Und manchmal, wenn man gerade denkt, es kann keine schlimmere Geschichte geben, kommt eine andere Frau zu Wort. Aus menschlicher Sicht möchte ich dann am liebsten sagen, dass ich an ihrer Stelle auch verbittert wäre. Aber ich weiß, wenn ich dieser Frau nicht liebevoll und in Gnade helfe, ihren Weg da durchzugehen, so wie ich es mir selbst an ihrer Stelle wünschen würde, wie soll sie dann die Verletzung und den Schmerz, die Wut, den Groll und ihr Verlangen nach Rache überwinden? Wie könnte sie dann durch Gottes Gnade Heilung erfahren? Ich weiß, dass dieses Buch über Vergebung Erinnerungen an die Oberfläche bringt, von denen andere Ratgeber sagen, man solle sich gar nicht mit ihnen beschäftigen. Lass sie besser hinter dir. Der Gedanke, die Kruste einer alten Wunde aufzubrechen, ist etwas beängstigend. Die Wunde ist dann wieder frisch. Aber wir erfahren Gottes heilende und wiederherstellende Gnade erst in vollem Umfang, wenn wir bereit sind, uns das begangene Unrecht ehrlich anzuschauen. Wir müssen uns dem Schmerz stellen und zugeben, das war wirklich falsch, es tat wirklich weh. Wahrer Friede entsteht nicht durch Verdrängen oder Vorgeben, es sei nie passiert, oder durch Medikamente oder den Rat, man müsse einfach darüber hinwegkommen. Der erste Schritt ist, anzuerkennen, dass sich jemand wirklich an mir versündigt hat, dass es schrecklich war. Gott sieht das genauso, es war schrecklich. Doch Gott schenkt mir Gnade und Barmherzigkeit, damit ich mit der Situation umgehen und seine Gnade und Barmherzigkeit auch in das Leben anderer kommen kann. Lisa, wenn wir über grauenhafte Vergehen nachdenken, gibt es niemanden, dem tieferes Leid angetan wurde, als dem Herrn Jesus selbst. Lesen wir das nicht im ersten Petrusbrief? Übrigens geht es ja in dem gesamten Brief um das Thema Leid. Was sagt Petrus also zu Leid in zwischenmenschlichen Beziehungen? Am Ende des zweiten Kapitels beginnt er mit dem Beispiel des Herrn Jesus. Bevor er darauf eingeht, wie wir friedlich und vergebend miteinander leben können, erinnert er uns in Vers 21, denn dazu seid ihr berufen, wie auch Christus für uns gelitten hat. Nun, ich habe Botschaften darüber gehört, zu was wir alles berufen sind, zur Mission, zur Ehe, zum Leben als Single. Aber man hört selten eine Botschaft darüber, dass wir berufen sind, zu leiden. Doch Petrus sagt, dass das tatsächlich eine Berufung ist. Und wenn du dieser Berufung folgst, wenn du sie annimmst, dann folgst du den Fußspuren Jesu Christi. Auch Christus hat für uns gelitten, schreibt Petrus, und uns ein Vorbild hinterlassen, damit ihr in seinen Fußstapfen nachfolgt. Und weiter heißt es dann in Vers 22, er hat keine Sünde getan. Es ist auch kein Betrug in seinem Mund gefunden worden. Er tat absolut nichts, wodurch er das Unrecht, das ihm widerfuhr, die Beleidigungen, die Wunden, die Kränkungen verdient hätte. Er tat keine Sünde. Aber in Vers 23 heißt es, als er geschmäht wurde, schmähte er nicht wieder. Als er litt, drohte er nicht. Was tat er stattdessen? Er übergab sich dem, der gerecht richtet. Und was bedeutete das für ihn? Es bedeutete seinen Tod. Vers 24. Er hat unsere Sünden selbst an seinem Leib getragen auf dem Holz, damit wir, den Sünden gestorben, der Gerechtigkeit leben mögen. Und hier kommt der Satz, den ich so sehr liebe. Durch seine Wunden seid ihr heil geworden. Keiner von uns könnte sich jemals als Christ bezeichnen. Keiner von uns könnte ein Kind Gottes sein, wenn Christus nicht an unserer Stelle gestorben wäre. Weil er bereit war, die Wunden zu tragen, die Sünder, uns eingeschlossen, ihm zufügten, ist uns Heilung und Vergebung geschenkt worden. Was wir Gott schuldeten, wurde uns erlassen. Ich bin überzeugt, dass wir hier ein mächtiges Prinzip sehen, Lisa. Es ist das Prinzip vom Kreuz und wie es in unseren zwischenmenschlichen Beziehungen gilt. Ich glaube, es gibt Beziehungen, in die Gott uns hineinstellt und in denen wir uns im Laufe unseres Lebens wiederfinden, in denen wir verletzt werden. In manchen Fällen glaube ich, dass diese Verletzungen dazu dienen, dass der Schuldige letztendlich geheilt wird und Befreiung von seiner Sünde erfahren kann. Wenn wir den Schmerz, die Beleidigungen und die Verletzungen, die uns zugefügt wurden, zurückzahlen, verpassen wir die Gelegenheit zu sehen, dass der Schuldige zu Zerbruch, Buße, Kapitulation und Heilung in seinem eigenen Leben gebracht wird. Durch meine Bereitschaft, die Verletzungen anzunehmen, mich Gott zu übergeben und Vergebung zu gewähren, auch dort, wo die Welt es verstehen könnte, wenn ich mich rächen würde, gebraucht mich Gott als sein Werkzeug des Segens im Leben dieses Menschen. Und darüber hinaus werde ich selbst aus meinem eigenen Gefängnis befreit, auch wenn der andere sich nie ändern sollte.
3: Du hast vorhin dieses Bild vom Gefängnis erwähnt. Lass uns da mal weiterdenken. Ich stelle mir eine Zuhörerin vor, die im übertragenen Sinne hinter Gittern sitzt und sich an den Gitterstäben festhält, während ihr die Tränen über das Gesicht laufen.
2: Ja, sie klammert sich krampfhaft daran fest.
3: Ja, sie sehnt sich danach, rauszukommen. Aber sie fühlt sich dort auch auf eine seltsame Weise sicher. Sie hat sich mit ihrer Situation arrangiert. Aber wenn man sich umschaut, sieht man sozusagen nur Bilder von Tod und Zerstörung. Und doch bezeichnet sie diesen Ort als sicher.
2: Ich glaube, es ist für viele Frauen eine beängstigende Vorstellung. Ich möchte die Männer hier nicht ausschließen. Aber ich habe mit vielen Frauen gesprochen und wir stellen die Vergebung in Aussicht. Du musst nicht mehr mit den geistigen, emotionalen und mentalen Fesseln leben, die dich vielleicht schon seit Jahren gefangen halten. Wir sagen dir, du kannst frei sein. Und doch, denke ich, haben sich manche Frauen an ihre Gefängniszelle gewöhnt und sagen, lieber bleibe ich mein ganzes weiteres Leben hier, als die Risiken einzugehen, die damit verbunden sein könnten, wenn ich rauskomme. Anstatt die andere Person aus meiner inneren Gefängniszelle freizulassen, will ich lieber erst weiter darüber nachdenken. In Gedanken stellen Sie diese Person vor Gericht. Rache hat etwas, ich hasse es, das auszusprechen, Süßes. Wenigstens glauben wir das, aber wir erkennen nicht, wie zerstörerisch sie ist. Und dann kann es auch beängstigend sein, sich zu fragen, was passiert, wenn ich loslasse. Denke an die Frau in einer Ehe, deren Mann ihre Seele tief verletzt hat und die vielleicht seine Untreue ertragen musste. Sie könnte sagen, du sagst mir, dass ich frei sein werde, wenn ich ihn aus der Zelle entlasse, in die ich ihn gesperrt habe. Aber was ist, wenn ich dadurch noch verletzlicher werde? Was, wenn er mir wieder wehtut? So wie die Dinge stehen, ist es fast sicher, dass er es wieder machen wird. Ich weiß nicht, ob ich es wagen kann. Ich weiß nicht, ob ich wirklich loslassen will. Ich will vielmehr, dass er leidet. Ich will, dass er den Schmerz spürt, den ich erlitten habe. Er hat mich unglücklich gemacht. So soll er jetzt unglücklich sein. Wenn ich vergebe, entlasse ich ihn aus der Verantwortung. Das haben tatsächlich schon viele Frauen zu mir gesagt. Ich will nicht loslassen, was meinen Mann angeht, weil er sonst nicht versteht, dass er sich ändern muss. Er wird keinen Grund sehen, aufzuhören. Also spielen wir diese Dinge in unserem Kopf durch und setzen uns letztendlich an Gottes Stelle. Ich will in dieser Situation Gott sein. Ich will die Kontrolle behalten. Ich will die Kontrolle nicht abgeben. Der Verzicht auf das Recht, eine Schuld einzufordern, das Recht, jemanden zur Rechenschaft zu ziehen, ist unheimlich. Deshalb erfordert der Weg der Vergebung Glauben. Er erfordert Vertrauen in das, was Jesus getan hat. In 1. Petrus 2 heißt es, dass er sich dem einen übergab, der gerecht richtet. Wenn wir nicht die Gewissheit hätten, dass unser himmlischer Vater ein gerechter, weiser und liebevoller Gott ist, der am Ende alles Unrecht zum Guten wenden wird, dann wäre Vergebung wie ein Sprung ins Ungewisse, unvorstellbar. Aber wenn wir vergeben, legen wir uns und unsere Situation in Gottes Hand. Ich denke an die wunderbare Geschichte von Gnade und Vergebung im Alten Testament, und zwar im letzten Teil vom 1. Buch Mose, die ganze Lebensgeschichte von Josef, dem so vielfältiges Unrecht geschah. Ich will sagen, es war nicht nur eine Kränkung, sondern ein Unrecht nach dem anderen. Seine Brüder fügten ihm über viele Jahre hinweg und auf viele Weise immer wieder Leid zu. Dann in Ägypten, im Haus des Potiphar, wird Josef von dessen Frau verleumdet und er kommt unschuldig ins Gefängnis. Dann vergisst ihn dieser Mitgefangene, der ihm zur Freiheit hätte verhelfen können, und so verbringt Josef weitere Jahre in der Gefangenschaft. Dieser Mann hatte sozusagen viele Jahre hinweg einen schlechten Tag. An dem Punkt in seinem Leben, an dem all dies hinter ihm liegt und er eine Position einnimmt, die es ihm erlaubt, an jedem Rache zu nehmen, der früher gegen ihn sündigte, stehen plötzlich seine Brüder vor ihm. Als sie erkennen, wer er ist, überkommt sie Furcht und Zittern, denn sie wissen, dass Josef das Recht des Landes quasi verkörpert. Was würde er mit ihnen tun? Bestürzt erwarten sie sein Urteil, aber Josef sagt diese entscheidenden Worte. Bin ich denn an Gottes Stelle? Das ist in 1. Mose 50, Vers 19. Das ist Gottes Aufgabe. Das betont auch Paulus in Römer 12, Vers 19. Denn es steht geschrieben, mein ist die Rache, spricht der Herr. Gott wird vergelten, also nimm die Vergeltung nicht selbst in die Hand. Daraus könnte man schließen, gut Herr, dann lass diese Person spüren, was sie gemacht hat. Herr, ich bete, dass du Rache übst. Doch darum geht es nicht. Die richtige Einstellung ist, Herr, ich bete, dass du dieser Person vergibst und sie wiederherstellst. Dazu braucht es Glauben. Es braucht die Bereitschaft, die Kontrolle loszulassen und zu sagen, ich bin nicht Gott, ich stehe nicht an Gottes Stelle. Das ist nicht meine Aufgabe. Ich wäre kein guter Gott. Ich kann nicht Gott sein. Ich kann dieses Universum nicht regieren. Es liegt nicht in meiner Macht. Ich habe nicht die Fähigkeiten dazu. Wenn ich trotzdem darauf bestehe, diese Aufgabe zu übernehmen, dann entsteht eine Distanz zwischen mir und Gott. Kehren wir zu dem Bild der Frau vom Anfang zurück, der Frau, die sich an den Gitterstäben ihrer Zelle festhält. Sie ruft, ich will hier raus, und doch weiß ich nicht, ob ich wirklich raus will. Ich will festhalten, aber ich will auch loslassen. Das kennen wir alle. Wir wissen, dass wir etwas loslassen sollten, aber doch wollen wir es festhalten. Und hier muss ich kurz eine Zwischenbemerkung machen, Lisa. Kaum hatte ich das Manuskript dieses Buches fertiggestellt und dem Verlag übergeben, das war 2-3 Wochen später, da erfuhr ich mehrere schmerzhafte Kränkungen. Und das, nachdem ich mich monatelang, vermutlich sogar ein Jahr oder länger, intensiv mit diesem Thema beschäftigt hatte. Keine davon lässt sich mit dem vergleichen, was viele unserer Hörerinnen gerade durchmachen. Aber es waren Erfahrungen, die wehtaten. Sie rissen alte Wunden auf, von denen ich dachte, ich hätte sie längst hinter mir gelassen. Vergeben, vergessen und abgeschlossen. Ich fand mich plötzlich in einigen Beziehungssituationen wieder, in denen ich erneut verletzt wurde. Und ich spürte den starken Drang, daran festzuhalten. Auf einmal war ich es, die sich an den Gitterstäben festklammerte, obwohl ich wusste, dass ich gerade dieses Buch über Vergebung geschrieben hatte. Ich hatte all diesen Frauen gesagt, lass es los, drück die Löschtaste, um eine Analogie aus meinem Buch zu verwenden. Lass es los, lösche die Akte, halte nicht daran fest, du tust dir nur selber weh. Ich sah, dass die Freiheit außerhalb der Zelle lag, und doch hockte ich darin und sagte, ich glaube, mir gefällt es hier. Ich will dafür sorgen, dass diese Situation geklärt wird. Ich musste mir selbst das Evangelium predigen. Die Worte in diesem Buch, meine eigenen Worte, verfolgten mich. Es war ein innerer Kampf. Ich wünschte, ich könnte sagen, dass ich es sofort loslassen konnte. Aber in Wirklichkeit dauerte es Tage, wenn nicht sogar mehrere Wochen, in denen ich meine Wunden leckte und mich dagegen wehrte, loszulassen. Aber tief in meinem Herzen wusste ich, dass ich nicht dort bleiben wollte. Und Gott ließ mich nicht dort bleiben. Ich bin so dankbar, dass sein Geist mich überführt hat. Immer wieder wies er mich auf meine Sünde der Unversöhnlichkeit hin, auf meine Sünde nicht loslassen zu wollen. Als ich mich auf die Sünde konzentrieren wollte, die an mir begangen wurde, sagte Gott, ich möchte, dass du auf deine eigene Sünde schaust. Ich musste genau den Schritt tun, zu dem ich andere in diesem Buch angehalten hatte. Ich musste es Gott übergeben. Lass es los. Drücke die Löschtaste. Du musst es nicht klären. Niemand muss es wissen. Damals blieb es nicht bei einem Gedanken. Ich schrieb tatsächlich einen Brief. Erstmal auf dem Computer. Ich teilte ihn mit einer Gruppe von Freundinnen, in der wir uns gegenseitig Rechenschaft ablegen. Und ich fragte sie, was haltet ihr davon, wenn ich diesen Brief abschicke? Sie rieten mir weise, du musst loslassen. Du musst loslassen. Ich dachte, aber sie müssen es doch wissen. Lass gut sein, lass gut sein. Es gibt Situationen, in denen es richtig ist, etwas zu unternehmen, um der anderen Person bewusst zu machen, was geschehen ist. Aber nicht, solange wir an dem Recht festhalten, sie zu bestrafen. Nicht, solange wir Bitterkeit und Unversöhnlichkeit in unserem Herzen haben. Mit solch einer Einstellung können wir niemals ein Werkzeug zu ihrer Wiederherstellung sein.
1: Nancy DeMoss Wohlgemuth hat uns im Gespräch mit ihrer Freundin Lissa Berry einen praktischen Einblick in das Thema Vergebung gegeben, auch dann, wenn uns nicht danach ist. Es ist ein Thema, das für uns alle von großer Bedeutung ist, weil wir alle verletzt werden und damit umgehen müssen. Um dir zu helfen, eine biblische Perspektive davon zu entwickeln, was es heißt, denjenigen loszulassen, der an dir schuldig geworden ist, empfehle ich dir ein Exemplar von Nancys Buch »Das Tor zur Freiheit – Wie Vergebung ihr Leben verändert«. Müssen emotionale Wunden erst heilen, bevor du vergeben kannst? Wenn dich diese Frage interessiert, dann sei morgen wieder dabei, bei der nächsten Folge mit dem Titel »Der Heilungsprozess«.

0: 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Am 20. Juli feierte Viktoria Dick aus Kloppenburg ihren 31. Geburtstag. Ihre Oma gratuliert zum Geburtstag und wünscht Viktoria für das nächste Lebensjahr Gesundheit und Gottes Segen.
1: Der Herr in seiner Güte sei immer dein Begleiter. Er schütze und behüte auf deinem Weg dich weiter. Bleibst du auf seinem Pfade und gehst mit ihm durchs Leben, dann kann dir seine Gnade stets Trost und Hilfe geben. Wenn auch so manche Wirren dir deinen Weg versperren, so lass dich nicht beirren und traue auf den Herrn. Wenn dir auch nicht gefiele, was alles dir begegnet, Gott leitet dich zum Ziele, denn er ist, der dich segnet. Zieh unverzagt und heiter und voller Gottvertrauen die Lebensstraße weiter. Auf Gott kannst du stets bauen.

0: Helene Seeler aus Bielefeld wurde am 22. Juli 70 Jahre. Maria Epp gratuliert Helene mit dem Lied »Ich erinnere mich an Hof und Land« und dem Gedicht »Was Jesus in die Hände nimmt«. Sie wünscht Helene Gottes Segen, gute Besserung und noch mehrere Jahre mit ihrem Mann zusammen zu sein. 4. Mose 6, die Verse 24 bis 26. Der Herr segne dich und behüte dich. Der Herr lasse sein Angesicht leuchten über dir und sei dir gnädig. Der Herr erhebe sein Angesicht auf dich und gebe dir Frieden. Was Jesus in die Hände nimmt. Ein Gedicht von August Behrens.
1: Was Jesus in die Hände nimmt, und sei es noch so klein, das muss, ich weiß es ganz bestimmt, mir auch zum Segen sein. Auf Jesus traue ich allein, wie er es macht, wird's gut. Sein Rat und Tat wird heilsam sein und gibt mir frohen Mut. Doch das, was ich mir selbst genug, und sei es noch so groß, allein beginne, wird zum Fluch und lässt mich arm und bloß. Drum gebe ich all mein Werk und Tun in Jesu Willen hin und folge meinen Heiland nun mit eines Kindes Sinn. So kann ich lauter Wunder sehen und jeden neuen Tag ganz fröhlich und in Frieden gehen, wie er auch führen mag.

Dieser Gruß geht an Daniel und Anita aus Altenkirchen. Daniel hatte am 21. Juli seinen 40. und Anita am 24. Juli ihren 38. Geburtstag. Tante Irene wünscht den beiden Gottes Segen, Gesundheit, Kraft bei der Erziehung der Kinder und für das kommende Lebensjahr alles Gute mit dem Lied »Abend wird es in der Welt, leise kommt die Nacht«.

0: Seinen 10. Geburtstag feierte Lukas Kettler aus Petershagen am 22. Juli. Zu diesem besonderen Anlass gratuliert die Oma und die ganze große Familie Kehler mit dem Lied »Treue fängt schon im Kleinen an«.
1: Lieber Lukas, wir gratulieren dir ganz herzlich zu deinem 10. Geburtstag und wünschen dir alles Liebe und Gute. Gott segne

0: Anna Dick schreibt.
1: Unsere Schwester Lydia Singer feierte am 22. Juli ihren 75. Geburtstag. Der Gebetskreis aus Meinerzhagen gratuliert ihr ganz herzlich und wünscht ihr gottesreichen Segen für die weiteren Lebensjahre. Sie wünschen für Lydia das Lied zu spielen, Danke dir Herr für die Gnade.

Tante Irene sendet an ihre Nichte Susanne Repsch aus Frankenthal herzliche Segenswünsche zum Geburtstag. Sie wünscht Susanne alles Gute für das kommende Lebensjahr mit dem Lied »Eine Stadt im Himmel«.

Lyudmila Unruh aus Detmold feierte am Donnerstag, den 23. Juli, ihren 50. Geburtstag. Frieda Klassen gratuliert Lyudmila herzlich zum Jubiläum mit Psalm 100, Vers 2. Dient dem Herrn mit Freuden, kommt vor sein Angesicht mit Jubel und dem Lied »Herrlich ist das Leben«, gesungen vom Männerchor.

0: Anna Rempel aus Weißenturm hatte am Freitag, den 24. Juli, ihren 78. Geburtstag. Ihre Schwester Olga Janssen wünscht Anna Gottes reichen Segen, auch für das neue Lebensjahr, mit dem Gedicht »Du bist in Jesu Hand geborgen« von Heinz Böhm und dem Lied »Auf dem Wege im Traum«.
1: Du bist in Jesu Hand geborgen, ob dich auch Dunkelheit umgibt. Auf ihn wirf alle deine Sorgen und sei gewiss, du bist geliebt. Du bist von Jesu Hand umschlossen, daraus dich niemand reißen kann. Sein Blut hat er für dich vergossen, dass keine Macht dir schaden kann. Du bist von Jesu Hand gesegnet, auch wenn dich Menschen übersehen. Wenn er dir nur als Freund begegnet, wird stets sein Antlitz mit dir gehen. Du bist von Jesu Hand gehalten, und wenn du fällst, hilft er dir auf. Denn seine Kraft wird nie veralten, sei ganz getrost im Glaubenslauf. Du bist in Jesu Hand geborgen, er lebt und lässt dich nie allein. Er kennt dein Heute und dein Morgen, wird stets dir schützend nah sein.

0: Lea Hamm aus Minden feierte ihren 20. Geburtstag am 25. Juli. Die Glaubensschwester Anna gratuliert Lea herzlich zum Jubiläum und wünscht ihr Gesundheit, gottesreichen Segen, viel Freude im Herrn und im Kreise ihrer Lieben. Psalm 19, Vers 15. Lass die Worte meines Mundes und das Sinnen meines Herzens wohlgefällig sein vor dir, Herr, mein Fels und mein Erlöser. Behüt dich Gott, ein Gedicht von Elena Krieger.
1: Behüt dich Gott auf allen deinen Wegen. Er sei dir immer, immer nah. Er wird dir seinen Segen geben, den brauchen du und ich, nicht wahr? Behüt dich Gott am Abend und am Morgen, am Tage und bei dunkler Nacht. Bring ihm doch alle deine Sorgen, sein Auge ist über dir und wacht. Behüt dich Gott, drei kurze, wichtige Worte. Wie gerne hören wir sie doch. Egal an welchem fremden Orte, der Herr behütet und beschützt dich auch. Behüt dich Gott an Leib und Seele. In Väterhände lege deinen Tag. Er wird dir Kraft und Segen geben, wird führen dich auch durch die Nacht. Behüt dich Gott. Das ist mein Wunsch für alle. Behüte euch der gnädige und liebe Gott. Auch dir, mein Freund, will ich es sagen. Gott ist dir nah in jeder Not.

0: Der nächste Gruß in dieser Sendung geht an Maria Baumann. Mit dem Lied »Gott sei mit dir« gratulieren der Ehemann, die Kinder und Enkel herzlich.
1: Liebe Maria, liebe Mama und Oma, wir gratulieren dir zum 66. Geburtstag und wünschen dir Gottes reichen Segen mit Psalm 66, Vers 2 und Vers 20. Besingt die Herrlichkeit seines Namens, macht herrlich sein Lob. Gelobt sei Gott, der mein Gebet nicht abgewiesen, noch seine Gnade von mir gewendet hat.

0: Seinen 90. Geburtstag feiert Alwin Günther. Die Familie gratuliert.
1: Alle Kinder, Enkel und Urenkel wünschen dir zu deinem 90. Geburtstag Gottes Segen. Wir sind unserem Herrn Jesus von Herzen dankbar, dass er dich uns so gesund erhalten hat. Er hat dich geführt und getragen. Er war immer treu und hat dich nie verlassen. Möge er es auch weiter tun. Wir lieben dich.
0: Für Alwin Günther klingt das Lied »Ich besinge dich, mein Heiland«.

0: Es geht ein Gruß zum Geburtstag an die Bewohner des betreuten Wohnens in Detmold, die im Juli ihren Geburtstag hatten. Maria Egri ist am 6. Juli 96 Jahre geworden. Lea Epp ist am 11. Juli ebenfalls 96 Jahre geworden.
1: Martin Kröker am 14. Juli 88 Jahre. Maria Richard am 16. Juli 97 Jahre. Und Johann Philipsen wird am 31. Juli 93 Jahre.
0: Die Mitbewohner wünschen den Geburtstagskindern Gottes Segen mit Johannes 14, Vers 3. Und wenn ich hingehe, euch die Stätte zu bereiten, will ich wiederkommen und euch zu mir nehmen, auf dass auch ihr seid, wo ich bin.

0: Der Seniorenkreis der Freikirche Meinerzhagen sendet herzliche Grüße an die Glaubensgeschwister, die im Juli Geburtstag feierten, mit dem Segenswunsch aus Philipper 4, Vers 4. Freut euch im Herrn alle Zeit. Abermals sage ich, freut euch. Sie gratulieren Irene Steinke, Olga Rempel, Agnes Rauschenberger,
1: Lili Gurski, Gennadi Balzer, Lisa Zagorski und die Eheleute Alexander und Alexandra Debus.
0: Freu dich über jede Stunde, die du lebst auf dieser Welt. Freu dich, dass die Sonne aufgeht und auch, dass der Regen fällt. Du kannst atmen, du kannst fühlen, kannst auf neuen Wegen gehen. Freu dich, dass dich andere brauchen und dir in die Augen sehen. Freue dich an jeden Morgen, dass ein neuer Tag beginnt. Freu dich an den Frühlingsblumen und am kalten Winterwind. Du kannst lachen, du kannst träumen und wir können dich verstehen. Freu dich, wenn auch dunkle Wolken irgendwann vorüberziehen. Freue dich an jedem Abend, dass du ein Zuhause hast. Freue dich an schönen Stunden und vergiss die schwere Last. Du kannst hoffen, du kannst glauben, du kannst jedem Gutes geben. Freu dich über jede Stunde, die dir Gott geschenkt im Leben.

0: Das waren die Grüße und Segenswünsche für diese Ausgabe der Sendung Wunschbox von Radio Segenswelle mit Anna und Viktor Sawatzki.
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0: Ich begrüße euch ganz herzlich zu der X-Sendung hier von Radio HCJB am Wochenende, 25. 26. Juli. Schön, dass ihr auch heute wieder mit dabei seid. Es geht los mit den DX-Tipps und Heinz Schulz. Dann hören wir den Rüdiger Klaue mit einer kleinen Andacht. Und zum Schluss einen Beitrag unter dem Namen FMK Erinnerungen, zusammengestellt von Kuno Taufenbach, beziehungsweise der Beitrag ist vom SWLCS von vor über 20 Jahren mit Peter Hell. Ich wünsche euch angenehme und störungsfreie 30 Minuten. Mein Name ist Horst Wiese.
1: Herzlich willkommen zu einer neuen Ausgabe der DX-Tipps bei Radio HCJB und FM Kompakt. Am Mikrofon begrüßt euch wie immer Heinz Schulz. Alle Sendezeiten sind, sofern nicht anders angegeben, in UTC. Wir werfen zunächst einen Blick über den großen Teich, denn auch dort bahnt sich das Ende der Verbreitung von Hörfunkprogrammen auf Mittelwelle an. Tom Kamp, Delta Foxtrot 5, Juliet Lima berichtet in der ADX-Liste über ein besonders drastisches Vorgehen. Das Medienunternehmen Rogers in Calgary, Kanada, schaltete abrupt und mitten im laufenden Betrieb zwei beliebte, reichweitenstarke AM-Nachrichten- und Sportsender ab und entließ landesweit 230 Mitarbeiter ohne Vorwarnung. Trotz hoher Beliebtheit in bestimmten Zielgruppen machten die enormen Stromkosten von etwa 1000 US-Dollar täglich pro 50 Kilowatt-Sender und ein Rentabilitätseinbruch des kanadischen Radiomarktes um 90% in den letzten 9 Jahren den Betrieb unrentabel. Das AM-Band in Calgary ist jedenfalls nun weitgehend verstummt, ohne dass digitale Alternativen wie DAB Plus oder das Internet die Lücke füllen könnten. Eine Quelle für diese Meldung gibt es auch, und zwar unter www.funkamateur.de/nachrichtendetails/item/kanada-am-abschaltungen.html. Dazu kommen Mittelwellenabschaltungen auch auf anderen Kontinenten. In Australien wurden die Stationen 3RPH Melbourne, 5RPH Adelaide und 6RPH Perth am 13.07. abgeschaltet. Dazu kommen Abschaltungen in Japan und sogar in China, die große Sender in den letzten Wochen verstummen ließen. Erinnern möchte ich an den Summer Splash bei Free Radio Service Holland, der am 26.07. beginnt und am 2. und 9. August jeweils in der Zeit von 19 bis 21 Uhr stattfindet. Die Frequenzen werden wieder 5840, 7400, 7700, 9300 und 3985 kHz sein. Ebenfalls am 26.07. geht, wie bereits berichtet, Michael Fischer zum 100. Mal mit Jake FM auf Sendung. Hier gibt es einen aktualisierten Sendeplan. Von 12 bis 14 Uhr wird er auf 9670 kHz und von 16 bis 18 Uhr auf 6070 kHz via Channel 292 zu hören sein. Die Sendung wird am 1. August von 8 bis 10 Uhr auf 9670 kHz wiederholt. SM Radio Dessau hat vor einiger Zeit begonnen, seine monatlichen Sendungen am Abend über die Sendeanlage Gavar in Armenien zu wiederholen. Bislang kam hier die Frequenz 12.060 kHz zum Einsatz, allerdings infolge festgestellter Störungen durch eine auf gleicher Frequenz sendenden japanischen Station wurde bereits die Juli-Sendung auf der Ausweichfrequenz 11.570 kHz übertragen. Der Wechsel wurde kurzfristig über die einschlägigen Internetkanäle und Foren bekannt gegeben. Ob es sich hier um einen temporären oder einen endgültigen Frequenzwechsel handelt, ist noch nicht bekannt. Am 9. August ist SM Radio Dessau wieder wie gewohnt ab 11 Uhr auf 6095 kHz mit 100 kW aus Nauen und auf 6070 kHz mit 10 kW via Channel 292 auf Sendung. Ab 17 Uhr wird dann die Sendung ebenfalls mit 100 kW auf 11570 kHz via Gawar in Armenien wiederholt. Thema der Sendung wird der zweite Teil der Musiktitel aus den Filmen von Bud Spencer und Terence Hill sein. Wir kommen zu Meldungen aus dem FM- und Digitalradiobereich. Hessen. Eigentlich sollten die hessischen nicht kommerziellen Lokalradios bereits Anfang Juli nicht mehr klassisch auf UKW senden. Die Abschaltung der Frequenzen ist jedoch nicht erfolgt. Wie Radio Darmstadt jetzt als Information on Air bekannt gab, soll bis mindestens Mitte August weiter auch analog gesendet werden. Die Medienanstalt Hessen hat sich bislang nicht dazu geäußert, wie es mit der Distribution der nicht kommerziellen Lokalradios weitergeht und was die Gründe sind, warum die UKW-Abschaltung erst später oder möglicherweise überhaupt nicht erfolgen soll. Auch der Frankfurter nicht kommerzielle Lokalsender Radio X bleibt auf UKW. Wie aus dem Protokoll der letzten Medienratssitzung hervorgeht, ist der Direktor zum Abschluss einer neuen vertraglichen Vereinbarung mit der Uplink Network GmbH über die terrestrische Verbreitung des Programms über den Verbreitungsweg UKW 91,8 MHz ermächtigt worden. Aktuell sind alle nicht kommerziellen Lokalradios weiter auf UKW und DAB Plus zu hören. Möglicherweise wird Radio X das digital-terrestrische Radio verlassen. Die Medienanstalt Hessen entbindet Radio Frankfurt von seiner Versorgungspflicht über die UKW-Frequenzen 97,3 MHz Hanau, 90,7 MHz Bad Nauheim und 100,8 MHz Darmstadt. Die Frequenz 95,1 MHz in Frankfurt und Wiesbaden bleibt erhalten. Zudem ist Radio Frankfurt in ganz Südhessen über DAB Plus im Kanal 12C zu empfangen. Zuletzt ein Blick nach Bayern. Der Bayerische Rundfunk und Bayern Digitalradio nahmen am 20. Juli neue DAB Plus Sender am Standort Kaufbeuren in Betrieb. Damit verbessert sich der digitale Radioempfang in der Stadt und der Umgebung erheblich. Das DAB Plus Sendernetz des BR wächst auf 93 Standorte. Im Freien und mobil ist DAB Plus nahezu überall in Bayern empfangbar. In Gebäuden erreichen die Digitalradioangebote mittlerweile flächendeckend 98% der Menschen in Bayern. Aufgeschaltet wurden die Sendernetze Bayern Kanal 11D, Oberbayern Schwaben Kanal 10A und Allgäu-Donau-Iller Kanal 8b mit jeweils 630 Watt ERP. Und das waren die DX-Tipps für heute. Beste 73 und 55 aus Frankfurt am Main und auf Wiederhören bis zum nächsten Mal.

0: Ein ganz herzliches Dankeschön an Heinz für diesen Beitrag. Ihr hört weiterhin das DX-Programm hier von Radio HCJB. Die Fußball-Weltmeisterschaft ist ja jetzt auch vorbei und wir haben das natürlich auch hier in Schottland verfolgt. Wie ich schon erwähnt habe, vor ein paar Wochen, schade, dass Schottland raus ist, so früh auch Deutschland. Interessanterweise, oder interessant für mich ist immer wieder, dass England hier nicht so sehr in Schottland unterstützt wird, aber andererseits haben sich, glaube ich, doch einige gefreut, dass England Dritter geworden ist. Naja, wie gesagt, die WM ist vorbei, Spanien ist Weltmeister und wir gucken, wie es dann in 4 Jahren weitergeht. Jetzt aber mit der kleinen Andacht geht's weiter hier bei uns und Rüdiger Klaue.
1: Rabbi Sussia kam eines Tages in ein Dorfgasthaus und blieb dort über Nacht. Als er abends in seinem Zimmer allein war, sang er, wie er es gewohnt war, verschiedene Loblieder. Dann setzte er sich, um in den alten Schriften des Talmud zu lesen. Er schlug zufällig die Stelle im Traktat Sanhedrin auf, wo es heißt, »Ganz Israel bürgt füreinander.« Da überkam ihn das Gefühl der Mitverantwortung für sein ganzes Volk. Tief bewegt rief er stellvertretend für alle Menschen, »Sussia, Sussia, du Sünder, was hast du getan?« Und er zählte Sünde um Sünde auf und brachte sie mit Schmerzen der Reue vor Gott. Der Wirt stand hinter der Tür, um den frommen Mann zu belauschen. Nun musste er genau seine eigenen Sünden hören. Er erkannte sie und wurde tief bestürzt. Gedanken der Reue erwachten in ihm. Er bereute seine Sünden gegen Gott aus tiefster Seele und kehrte im Herzen um zu Gott. Und jene Stunde der Bekehrung für den Wirt war die Stunde der letzten Hingabe im Leben des Rabbi Sussia. Geben wir Gott unser Leben ganz, und er wird daraus Frucht wachsen lassen. Die Stunde der Ganzhingabe unseres Lebens wird vielleicht die Stunde der Umkehr für einen anderen sein. In Epheser 4, Vers 24 heißt es, »Ziehet den neuen Menschen an, der nach Gott geschaffen ist in wahrer Gerechtigkeit und Heiligkeit.«

Ihr seid weiterhin eingeschaltet beim DX-Programm hier von Radio HCJB. Im Internet unter www.hcjb.de findet ihr auch viele Informationen und da ist diese DX-Sendung auch unter dem Namen Medienmagazin zu finden. Außerdem könnt ihr da den Livestream verfolgen oder die Sendung herunterladen im Podcast. Wir senden außerdem über Kurzwelle, wir haben eine Satellitenfrequenz auf dem Satelliten Astra und eine Telefon-App. Auf Kurzwelle könnt ihr uns hören auf 3995 kHz im 75 Meter Band und 5920 kHz im 49 Meter Band. Wir senden 24 Stunden jeden Tag, 7 Tage die Woche. Das DX-Programm könnt ihr verfolgen jeden Samstag und Sonntag zu folgenden Zeiten: 6.30 Uhr, 11.30 Uhr, 16 Uhr, 19 Uhr und 23 Uhr, jeweils mitteleuropäischer Sommerzeit. In unserem DX-Programm hier mache ich nun weiter mit dem Beitrag aus der Reihe FMK Erinnerungen von Kuno Taufenbach, aber es gibt einen Beitrag innerhalb dieser Erinnerungen vom SWLCS, der liegt schon über 20 Jahre zurück, der Beitrag mit Peter Hell damals noch. Und ich weiß noch, dass ich viele dieser Beiträge auch damals aus Ecuador, aus Quito moderiert habe. Viel Spaß dabei!

Hallo liebe Radiofreunde, in der Reihe Erinnerungen habe ich für euch einige Beiträge des SWLCS zusammengeschnitten. Peter Hell stellte uns diese kurz vor seinem Tod zur Verfügung. Sie waren als akustische Weltreise vor mehr als 20 Jahren in der Sendung für die Xer bei Radio HCJB zu hören. Los geht's!

Über die internationale Radiostation HCJB, die Stimme der Anden in Quito, Ecuador, meldet sich der SWLCS Kurzwellenhörerclub Saar mit seinem DX-Programm und begrüßt euch recht herzlich zu seinem heutigen Meeting.

0: Hallo, liebe Freunde. Hier meldet sich der SWLCS Kurzwellenhörerclub SAR mit seinem DX-Programm. Auf Wunsch vieler unserer Hörer werden wir unsere akustische Weltreise fortsetzen. Das heißt, wir werden wieder einige Sendezeichen und Stationsansagen der Radiosender vorstellen. Beginnen wir mit einigen Sendern, die es so nicht mehr gibt, beziehungsweise die einmal auch in Deutsch gesendet haben. Es folgt Radio Kanada, danach das Internationale Komitee vom Roten Kreuz und die Stimme Biafras. The Voice of Biafra aus Enugu war nur aktiv während des schrecklichen Krieges in Nigeria.
1: Radio Kanada. This is Canada.

Hier spricht das internationale Komitee vom Roten Kreuz. Heute bringen wir unsere Sendung in deutscher, arabischer, englischer, französischer und spanischer Sprache zu folgenden Zeiten.

0: Today's Voice of Biafra.
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0: 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Transmitting at a frequency of 6.1.
2: Nun haben wir noch einen Mitschnitt vom legendären Radio RSA aus Südafrika.
3: This is Radio RSA, the Voice of South Africa from Johannesburg. Hier ist Radio RSA, die Stimme Südafrikas aus Johannesburg.

0: Die nächsten Sendezeichen kommen von Radio Tchadamena aus dem Tschad, Radio Sierra Leone, Radio Bangui aus der Zentralafrikanischen Republik und Radio Gambia aus Banjul.
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1: Nun haben wir noch Radio Süd aus Gambia. Radio Süd war ein ehemaliger Piratensender aus Schweden, der heute legal aus Gambia sendet. Zum Abschluss folgt noch Radio Cotonou aus Benin.
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0: Merci, Cotonou, Radio Diffusion du Bénin. Je m'attends sur le Cotonou.
1: Damit wären wir am Ende unseres heutigen Programmes. Bis zu unserer nächsten Sendung über die Wellen von Radio HCJB verabschiedet sich mit Gute X euer SWLCS.

Liebe Radiofreunde, das war an der Reihe Erinnerungen ein Beitrag des SWLCS. Zum Abschluss hörtet ihr noch eine Pausenzeichen-Collage der BBC London. Empfangsberichte für diese spezielle Sendung kann ich euch mit Original-QSL-Karten des SWLCS bestätigen. Schickt euren Bericht bitte mit ausreichend Rückporto an FM Kompakt, CO Thomas Kircher, Staudinger Weg 9, 74081 Heilbronn, Deutschland. Es grüßt euer Kuno.

Ein ganz herzliches Dankeschön an Kuno für diesen Beitrag. Und wenn ihr uns schreiben möchtet, dann schreibt bitte an Radio HCJB Deutschland, Postfach 2504 in 32715 Detmold. Oder schickt uns eine E-Mail unter info@hcjb.de. Für einen richtig ausgefüllten Empfangsbericht gibt es auch die aktuelle QSL-Karte. Das war's nun schon wieder für das Wochenende 25. 26. Juli. Schaltet gerne nächste Woche wieder ein. Hier am Mikrofon verabschiedet sich Horst Wiese. Ich wünsche euch noch eine schöne Woche, gute X und Gottes Segen und bleibt auch gesund.

0: ist 19 Uhr und 30 Minuten.
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0: Hören Sie Evangelist Heinz-Dieter Schäfer. Das Thema: Durch die Sünde kam Leid und Krankheit. Warum Menschen leiden müssen.
1: Leiden ist ein wunderbares Erziehungsmittel in der Hand Gottes, der seine größte Liebe dadurch bewies, dass er seinen Sohn für uns leiden ließ. Wenn wir das in diesen Tagen lesen und Jesus zweimal gebetet hat, Vater, ist es möglich, dass diese Not und diese Leid und dieser Kelch an mir vorübergeht, und der Vater meldet sich nicht und gibt dem Sohn anscheinend keine Antwort, und Jesus betet wieder und Jesus sagt nicht, wie ich will, sondern wie du willst, und er nimmt einfach diesen Weg auf sich. Darin, und im Nachhinein sehen wir das für uns, darin hat Gott seine größte Liebe bewiesen. Also hat Gott die Welt geliebt, dass er seinen eingeborenen Sohn gab, auf dass alle, die an ihn glauben, nicht verloren werden, sondern das ewige Leben haben. Leiden sind auch für den Gerechten, für den Gottgehorsamen, Gottgehörenden, auch oft Züchtigungen oder Heimsuchungen.

Der Asaf, der hatte sehr viel Probleme damit. Psalm 73. Der sagt, ich kann das nicht verstehen, dass der Mensch, der Gott gehorsam ist, der Gott treu ist, der so gläubig ist, dass der leiden muss. Wenn ich sehe, die wie die Gottlosen sind. Psalm 73, Vers 1. Ich wäre fast gestrauchelt mit meinen Füßen, mein Tritt wäre fast beinahe geglitten, denn ich ereiferte mich über die Ruhmredigen und als ich sah, dass es den Gottlosen so gut ging. Und dann sieht er, dass die, was die alles tun und keiner straft sie. Und sie werden noch reicher, sie kommen noch weiter im Leben. Soll das alles umsonst gewesen sein? Aber dann kommt dieser Satz, Vers 17, ich sann, Vers 16, ich sann nach, ob ich es begreifen möchte, doch es war mir zu schwer. Und Vers 17, bis ich in das Heiligtum Gottes ging und ihr Ende ansah. Bis der Asaf gesehen hatte, es gibt eine Ewigkeit. Und da geht es anders zu. Bis ich ihr Ende ansah. Dann kommen diese Verse, dennoch bleibe ich stets an dir, denn du hältst mich bei meiner rechten Hand. Jawohl, Leiden sind nötig. Denn Leiden, Leid, Not, Schwierigkeiten, Krisen. Ich nehme das überhaupt mal zusammen jetzt. Das kann eine Krise sein in der Schule, am Arbeitsplatz, oder es kann aber körperliches Leiden sein oder etwas anderes. Es hilft uns, beten zu lernen. Das haben wir nun noch erfahren. Es wird nie so viel gebetet, wie gerade in der Zeit, wo man leiden muss. Oder wo man mitträgt am Leiden der anderen. Jesaja 26, Vers 16, Herr, wenn Trübsal da ist, so sucht man dich.

Oder in Römer 12, Vers 12, der Apostel Paulus ermahnt uns, geduldig zu sein in Trübsal, haltet an am Gebet. Leiden lehrt beten. Leiden sind nötig, weil wir oft auch der Erziehung bedürfen. Psalm 34, Vers 20 heißt, der Gerechte muss viel leiden, aber der Herr hilft ihm aus allem oder in allem. Das ist der eine Punkt, diese eine Seite, der Gerechte muss viel leiden. Und die andere Seite ist die Verheißung Gottes in Jeremia 29, Vers 11, wo Gott sagt, ich weiß wohl, was ich für Gedanken über euch habe. Gedanken des Friedens und nicht des Leides. Und in diesem Spannungsfeld leben wir. Der Gerechte muss viel leiden und Gott hat Gedanken des Friedens über euch und nicht des Leides. Und dazwischen müssen wir zurechtkommen. Dann kommen diese Stellen auch wie Hebräer 12, Vers 6. Welchen der Herr lieb hat, den straft er oder züchtigt er. Die gehören auch da hinein. Leiden sind nötig, drittens, sie bedürfen der Klärung oder der Läuterung in unserem Leben. Wie in Psalm 139, Vers 13, das heißt, prüfe mich und erfahre, wie ich es meine, ob ich auf bösem oder auf gutem Wege bin.

Oder in Psalm 66, Vers 10 kommt das Bild von dem Silber, das geläutert wird. Und dieser Schmelztiegel, in dem wir oft drin sind, dieser Läuterungsprozess, der tut weh. Aber ein Goldschmied oder ein Silberschmied, der das Silber schmilzt, je heißer er es macht, umso mehr Schlacke kommt heraus. Bis zu einem Punkt, wo dieses Schwarze nicht mehr kommt und das ganze Silber oder das Gold bei einem längeren Läuterungsprozess klar ist. Wenn der Goldschmied sich in dem Silber oder in dem Gold sehen kann, dann ist es rein. Manchmal ist es ein Bild für uns, wenn wir Gott ähnlicher werden, wenn wir das Ebenbild Gottes werden, wenn Gott in uns sein Spiegelbild sehen kann. Das ist dieser Läuterungsprozess. Ja, der Jakobus, den habe ich öfters zitiert in diesen Tagen, der sagt, selig ist der Mann, der die Anfechtung erduldet. Oder auch 1. Petrus steht das. Denn nachdem er bewährt ist, wird er die Krone des Lebens empfangen. Also ein Durchgehen. Leid ist für uns in unserem Leben immer ein Stück weit eingeplant. Aber die Bibel ermahnt uns auch zum rechten Verhalten im Leid. Jakobus sagt, wir sollen nicht murren, wir sollen nicht verzagen, wir sollen nicht um uns schlagen, sondern wir sollen beten im Leid.

Leid führt in das Wort hinein. Jesaja 28, Vers 19. Dadurch nimmt man sich Zeit und studiert überhaupt die Bibel. Und man wird Erkenntnisse bekommen. Und Hebräer 10, Vers 36 sagt, Leid wirkt Geduld. Warum müssen wir leiden? Weil es zu diesem Gesandtsein Jesu in diese Welt gehört. Weil Jesus gesagt hat, freuet euch, dass ihr um Christi willen leidet. Selig seid ihr, so ihr um meinetwillen leidet. Es gehört zu dem Gesandtsein in diese Welt. Siehe, ich sende euch wie Schafe mitten unter die Wölfe. Das ist unsere Stellung. Das müssen wir auch mal sehen. Und dann dürfen wir nicht immer jammern, wenn das mal auf uns zukommt. Wenn wir so viele gute Tage bekommen haben, Hiob, wir haben so viel Gutes von Gott empfangen, warum sollen wir nicht auch diese bösen und schlechten Tage empfangen?

Liebe Hörer, Sie hörten heute den Neues Leben Impuls. Es sprach Evangelist Heinz-Dieter Schäfer. Wir möchten Ihnen gerne ein Heftchen oder eine CD schicken, die mehr über den christlichen Glauben informiert. Falls Sie die haben wollen, können Sie uns anrufen. 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Nochmal die Internetseite www.radio-amigos.de. Ich wünsche Ihnen noch Gottes Segen.

Bekanntlich gibt es primäre und sekundäre Lichtquellen. Die einen leuchten von selbst, zum Beispiel eine Straßenlaterne. Andere geben lediglich empfangenes Licht weiter. Zu welcher Kategorie gehören eigentlich die Christen, welche der Apostel Paulus einmal Kinder des Lichts nannte? Für viele ist der Fall sonnenklar. Logisch, dass Christen einfach von sich selbst ausleuchten müssen. Nämlich mit einem riesengroßen, spiegelblanken Heiligenschein von guten Werken. Und wenn sie dann entdecken, dass viele Christen eher trüben, rußenden Tranfunzeln ähneln und manche gar nur glimmenden Dochten, sind Ärger und Enttäuschung groß. Tatsächlich sind Christen keine primären, sondern sekundäre Lichtquellen. Denn sie werden beständig von dem unvergleichlich hellen Licht angestrahlt, das von ihrem Herrn und Vorbild ausgeht, von Jesus Christus. Sein Licht leuchtet zuerst einmal unbestechlich all ihre finsteren Herzenswinkel aus. Gleichzeitig erhellt es aber auch den vor ihnen liegenden Lebensweg, warnt sie so vor Stolpersteinen und Schlaglöchern. Und außerdem ist dieses nie verlöschende Licht von Jesus Christus auch wärmende Quelle, die mitten in die kalte, finstere Welt hinausgetragen werden will, damit dort noch viel mehr Menschen zu Kindern des Lichts gemacht werden. Lebt als Kinder des Lichts. Die Frucht des Lichts ist lauter Güte und Gerechtigkeit und Wahrheit. Aus dem Brief des Apostels Paulus an die Epheser in Kapitel 5, Verse 8 bis 9. Dies waren Gedanken zum Wochenspruch für den 8. Sonntag nach Trinitatis, geschrieben von Angelika Grieser, gesprochen und produziert von Petra Schmid. Musik.

Eine Flamme, die sich verzerrt in dieser Bedrängnis. Stehen wir Erneuerung nur woanders? Wer stirbt? Die Frucht ist am Anfang der Erkenntnis. Nichts bleibt, wir sind machtlos, wir sind verloren. Jeder positive Schritt wird doch aufgehoben. Unser Protest lauert doch ungehört, die Furcht ist da.

0: Vielen Dank an Dagobert Rick für dieses Lied. Mehr Informationen auf der Internetseite www.lutherischestunde.de oder unter der Anschrift Lutherische Stunde, Postfach 11 62, Postleitzahl 27 363 in Sottrum, Deutschland. Bis dann.
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2: Es ist 20 Uhr.
3: 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Und wenn wir dort erst verstehen, dann haben wir eine Abgabe zum Vereinigkeit streben mit allen anderen Christen taub, ohne die Wahrheit abzugeben. Die Wahrheit ist, dort an Christus sind wir frei von allen fleischlichen Gesetzen und sogar von den Geboten im Alten Testament. Paulus merkt es hier ganz klar. 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Matthäus 7, Vers 7 sagt, Frecht in jünt wird geäft worden, siegt in je worden fingen, klappt an in jünt wird aufgemerkt worden. Dann wird nächstes Mal, Dankeschön für Hörchen.

Herzlich willkommen zur Sendung Botschaft des Heils. Ich freue mich, dass Sie sich heute eingeschaltet haben. Der Psalmist David sagte einstens: Habe deine Lust am Herrn, der wird dir geben, was dein Herz wünschet. Mein lieber Zuhörer, liebe Zuhörerin, was kann es Besseres geben, als sein ganzes Verlangen und seine Lust am Herrn Gott zu haben? Denn dann wird unser Herz wahrlich zufrieden und mit Freude erfüllt sein. Wir wollen jetzt unser Herz auf Empfang einstellen und uns ganz dem Worte Gottes zuwenden. Gott segne Sie.

Wir wollen beten. Unser getreuer und hilfreicher Herr, dein Knecht Mose hatte nach einem schweren, prüfungsreichen Leben ausrufen dürfen: Zuflucht ist bei dem alten Gott und unter seinen ewigen Armen. Das zeugt von Gebet und Glauben und vom festen Gottvertrauen. An die Väter des Glaubens werden wir immer wieder erinnert. Von ihnen sollen und wollen wir zu überwinden lernen und ihrem Glauben folgen. Vor allem wollen wir aber auf dich, Herr Jesus, blicken und dir danken, dass du unser Helfer und der Anfänger und Vollender des Glaubens bist. Amen. Unsere Bibeltexte, 2. Korinther 1, Vers 8 und 9. Wir wollen euch, liebe Brüder, nicht in Unkenntnis lassen, in welche Bedrängnis wir in Asien kamen, da wir über die Maßen beschwert waren. Das geschah aber darum, dass wir unser Vertrauen nicht auf uns selbst, sondern auf Gott setzten. Und 2. Timotheus 4, Vers 17: In meiner Verteidigung oder Bedrängnis stand mir niemand bei, der Herr aber stand mir bei und stärkte mich. Wie überwinden wir aufkommende Nöte und Probleme? Man sollte meinen, dass wir gar nicht berechtigt seien, diese Frage aufzuwerfen, da wir doch im Wohlstand leben. Geht es uns denn nicht allen wirklich gut? Und jemand behauptete, dass wir sagen müssten, es geht sehr gut. Aber gibt es denn andererseits nicht auch in Zeiten des Wohlstands viele Menschen, denen es durchaus nicht gut geht? Diese Tatsache lässt sich nicht leugnen. Auf das individuelle Leben gesehen stellen wir fest, dass recht viele unserer Mitmenschen in Problemen, in Leid und allerlei Nöten stehen. Und wer will sagen, dass wir davor verschont bleiben werden? Könnten nicht gewisse Notsituationen und Probleme sogar ganz plötzlich in unserem Leben aufkommen? Christen sind hierin keine Ausnahme. Und Widerstände oder Nöte sind in unserem Leben so sicher wie das Amen in der Kirche. Aber wie würden wir sie ertragen und überwinden? Es kommt in solchen Lagen immer auf unser ganz persönliches Verhalten und auf unsere Stellungnahme an. Das wollen wir heute aus dem Leben bewährter und lebenserfahrener Menschen erkennen und lernen. Unsere gelesenen Bibeltexte regen deutlich dazu an. In seinem zweiten Brief an die Korinther schreibt Paulus unter anderem: Ich bin guten Muts in Schwachheiten, in Misshandlungen, in Nöten, Verfolgungen und Ängsten um Christi willen. Man fragt sich, wie denn dieser Mann in solchen ausmaßreichen Leiden und Bedrängnissen noch guten Mut haben konnte. Der neutestamentliche Bericht über das damalige Leben und Wirken der Apostel und Evangelisten deckt auffällig viele ihrer beständigen Leiden auf. Diese laufenden Widerstände und Leiden führten auf ihre unermüdliche und selbstaufopfernde

haben nie aufgehört und werden gewiss auch zukünftig nicht aufhören. Das klare Licht des Evangeliums straft eben die Werke der Finsternis. Das heißt, es deckt die Ungerechtigkeiten und Sünden der Menschen auf und wird deshalb gehasst. Und diese beiden Elemente, Licht und Finsternis, stehen widereinander und werden sich niemals miteinander verbinden. Aus dieser Ursache haben die Zeugen der Wahrheit in aller Welt leiden müssen und sie leiden noch immer. Darauf hatte Jesus seine Jünger vorbereitet und er sagte ausdrücklich: So euch die Welt hasst, so wisst, dass sie mich vor euch gehasst hat. Johannes 15, 18. Aus den Schriften der Apostel und Propheten sowie auch aus deren Leben erfahren wir deutlich, welche Stellung diese Glaubenshelden in ihren Widerständen und Leiden eingenommen hatten. Durch ihr beispielhaftes Verhalten in ihren vielerlei Notlagen haben sie beste Beispiele gesetzt und uns beste Hinweise gegeben, wie wir unsere Schwierigkeiten und Probleme am besten überwinden können. Sehr auffällig ist, dass sie sich in allen Behinderungen und Nöten betend zu Gott wandten. Sie suchten Rat und Stärke, Trost und Hilfe bei ihrem Herrn. Der frühere sogenannte Glaubensmann Mose hatte noch am Ende seines prüfungsreichen Lebens das eindrucksvolle und unvergessliche Zeugnis hinterlassen: Zuflucht ist bei dem alten Gott und unter seinen ewigen Armen. Das sollte keiner von uns vergessen, und sonderlich dann nicht, wenn wir in ernsten Notlagen und Problemen stehen. Jemand machte einmal die Aussage: Gläubige Menschen haben es leichter, ihre Behinderungen zu überwinden, weil ihnen immer die Hilfe Gottes nahesteht. Paulus konnte nach schwersten Widerständen und Proben bekunden: Aus allem hat mir der Herr geholfen. Ihm sei Ehre in Ewigkeit. In einem anderen Fall hatte er nicht die erwünschte Antwort bekommen, aber er bekundete: Der Herr hat mir gesagt, lass dir an meiner Gnade genügen, denn meine Kraft ist in den Schwachen mächtig. Seinem sehr geschätzten Mitarbeiter Timotheus gab er einmal den so wichtigen Hinweis: Halte im Gedächtnis Jesus Christus, der von den Toten auferstanden ist, der also lebt. Das ist ein sehr wertvoller Hinweis auch für uns. Es gibt Probleme, die man in eigener oder menschlicher Kraft ganz unmöglich überwinden kann. Und gerade dann halte dir Jesus Christus im Gedächtnis, der unser allerbester Helfer ist und der wirklich alles vermag. Im Schwäbischen Land gab es in einem Dörflein angeblich einen Kaufmann, der ein Jünger Jesu war. Das war während der Zeit des letzten Krieges gar nicht so einfach. Diesen Mann suchte einmal ein bekannter Prediger auf und der sprach mit ihm über allerlei derzeitige Geschehnisse. Plötzlich unterbrach ihn der Kaufmann und sprach: Wir wollen doch lieber von den wesentlichsten Dingen sprechen. Und dann redeten sie von den großen Taten Gottes und freuten sich über die Erfahrungen, die auch sie in jenen schweren Zeiten machen durften. Diese Taten Gottes gehören auch heute noch zu den wesentlichsten Dingen und wohl dem, der davon zeugen kann. Abschließend will ich nun unsere wertgeschätzten Hörerinnen und Hörer bitten, in einer stillen Stunde andächtig den 73. Psalm zu lesen. Hier stellt sich uns ein Glaubensmann vor, der unter schwersten Anfechtungen gelitten hatte. Er zeigt uns, wie er seine Probleme und Nöte überwinden konnte. Laut Vers 23 setzte er sich ein entschiedenes Dennoch. Dennoch bleibe ich stets an dir, denn du hältst mich bei meiner rechten Hand. Und weiter sagt er: Das ist meine Freude, dass ich mich zu Gott halte und meine Zuversicht auf ihn setze und so weiter. Tue das bitte auch, und besonders dann, wenn auch du drückende Lasten und Notlagen zu überwinden hast. Julia Hausmann war ins Ausland gereist, um sich dort mit ihrem Anverlobten zu treffen. Im Hafen holte sie ein Freund ihres Verlobten ab. Schweren Herzens musste er sie aber an einen stillen Hügel führen, wo ihr Verlobter inzwischen schon zur letzten Ruhe gelegt war.
Das

belastete ihr armes Herz natürlich unsagbar schwer. Aber sie beugte sich unter dieser Zulassung Gottes und schrieb das bekannte Lied: So nimm denn meine Hände und führe mich bis an mein selig Ende und ewiglich. Ich kann allein nicht gehen, nicht einen Schritt. Wo du wirst gehen und stehen, da nimm ich mit. Das ist Ergebung und Überwindung. Und so können auch wir überwinden. Der Herr helfe uns und segne uns. Amen.

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0: 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Am 20. Juli feierte Viktoria Dick aus Kloppenburg ihren 31. Geburtstag. Ihre Oma gratuliert zum Geburtstag und wünscht Viktoria für das nächste Lebensjahr Gesundheit und Gottes Segen.
1: Der Herr in seiner Güte sei immer dein Begleiter. Er schütze und behüte auf deinem Weg dich weiter. Bleibst du auf seinem Pfade und gehst mit ihm durchs Leben, dann kann dir seine Gnade stets Trost und Hilfe geben. Wenn auch so manche Wirren dir deinen Weg versperren, so lass dich nicht beirren und traue auf den Herrn. Wenn dir auch nicht gefiele, was alles dir begegnet, Gott leitet dich zum Ziele, denn er ist, der dich segnet. Zieh unverzagt und heiter und voller Gottvertrauen die Lebensstraße weiter. Auf Gott kannst du stets bauen.

0: Helene Seeler aus Bielefeld wurde am 22. Juli 70 Jahre. Maria Epp gratuliert Helene mit dem Lied »Ich erinnere mich an Hof und Land« und dem Gedicht »Was Jesus in die Hände nimmt«. Sie wünscht Helene Gottes Segen, gute Besserung und noch mehrere Jahre mit ihrem Mann zusammen zu sein. 4. Mose 6, die Verse 24 bis 26. Der Herr segne dich und behüte dich. Der Herr lasse sein Angesicht leuchten über dir und sei dir gnädig. Der Herr erhebe sein Angesicht auf dich und gebe dir Frieden. Was Jesus in die Hände nimmt. Ein Gedicht von August Behrens.
1: Was Jesus in die Hände nimmt, und sei es noch so klein, das muss, ich weiß es ganz bestimmt, mir auch zum Segen sein. Auf Jesus traue ich allein, wie er es macht, wird's gut. Sein Rat und Tat wird heilsam sein und gibt mir frohen Mut. Doch das, was ich mir selbst genug, und sei es noch so groß, allein beginne, wird zum Fluch und lässt mich arm und bloß. Drum gebe ich all mein Werk und Tun in Jesu Willen hin und folge meinen Heiland nun mit eines Kindes Sinn. So kann ich lauter Wunder sehen und jeden neuen Tag ganz fröhlich und in Frieden gehen, wie er auch führen mag.

Dieser Gruß geht an Daniel und Anita aus Altenkirchen. Daniel hatte am 21. Juli seinen 40. und Anita am 24. Juli ihren 38. Geburtstag. Tante Irene wünscht den beiden Gottes Segen, Gesundheit, Kraft bei der Erziehung der Kinder und für das kommende Lebensjahr alles Gute mit dem Lied »Abend wird es in der Welt, leise kommt die Nacht«.

0: Seinen 10. Geburtstag feierte Lukas Kettler aus Petershagen am 22. Juli. Zu diesem besonderen Anlass gratuliert die Oma und die ganze große Familie Kehler mit dem Lied »Treue fängt schon im Kleinen an«.
1: Lieber Lukas, wir gratulieren dir ganz herzlich zu deinem 10. Geburtstag und wünschen dir alles Liebe und Gute. Gott segne.

0: Anna Dick schreibt:
1: Unsere Schwester Lydia Singer feierte am 22. Juli ihren 75. Geburtstag. Der Gebetskreis aus Meinerzhagen gratuliert ihr ganz herzlich und wünscht ihr gottesreichen Segen für die weiteren Lebensjahre. Sie wünschen für Lydia das Lied zu spielen: Danke dir, Herr, für die Gnade.

Tante Irene sendet an ihre Nichte Susanne Repsch aus Frankenthal herzliche Segenswünsche zum Geburtstag. Sie wünscht Susanne alles Gute für das kommende Lebensjahr mit dem Lied »Eine Stadt im Himmel«.

Lyudmila Unruh aus Detmold feierte am Donnerstag, den 23. Juli, ihren 50. Geburtstag. Frieda Klassen gratuliert Lyudmila herzlich zum Jubiläum mit Psalm 100, Vers 2. Dient dem Herrn mit Freuden, kommt vor sein Angesicht mit Jubel und dem Lied »Herrlich ist das Leben«, gesungen vom Männerchor.

0: Anna Rempel aus Weißenturm hatte am Freitag, den 24. Juli, ihren 78. Geburtstag. Ihre Schwester Olga Janssen wünscht Anna Gottes reichen Segen, auch für das neue Lebensjahr, mit dem Gedicht »Du bist in Jesu Hand geborgen« von Heinz Böhm und dem Lied »Auf dem Wege im Traum«.
1: Du bist in Jesu Hand geborgen, ob dich auch Dunkelheit umgibt. Auf ihn wirf alle deine Sorgen und sei gewiss, du bist geliebt. Du bist von Jesu Hand umschlossen, daraus dich niemand reißen kann. Sein Blut hat er für dich vergossen, dass keine Macht dir schaden kann. Du bist von Jesu Hand gesegnet, auch wenn dich Menschen übersehen. Wenn er dir nur als Freund begegnet, wird stets sein Antlitz mit dir gehen. Du bist von Jesu Hand gehalten, und wenn du fällst, hilft er dir auf. Denn seine Kraft wird nie veralten, sei ganz getrost im Glaubenslauf. Du bist in Jesu Hand geborgen, er lebt und lässt dich nie allein. Er kennt dein Heute und dein Morgen, wird stets dir schützend nah sein.

0: Lea Hamm aus Minden feierte ihren 20. Geburtstag am 25. Juli. Die Glaubensschwester Anna gratuliert Lea herzlich zum Jubiläum und wünscht ihr Gesundheit, gottesreichen Segen, viel Freude im Herrn und im Kreise ihrer Lieben. Psalm 19, Vers 15. Lass die Worte meines Mundes und das Sinnen meines Herzens wohlgefällig sein vor dir, Herr, mein Fels und mein Erlöser. Behüt dich Gott, ein Gedicht von Elena Krieger.
1: Behüt dich Gott auf allen deinen Wegen. Er sei dir immer, immer nah. Er wird dir seinen Segen geben, den brauchen du und ich, nicht wahr? Behüt dich Gott am Abend und am Morgen, am Tage und bei dunkler Nacht. Bring ihm doch alle deine Sorgen, sein Auge ist über dir und wacht. Behüt dich Gott, drei kurze, wichtige Worte. Wie gerne hören wir sie doch. Egal an welchem fremden Orte, der Herr behütet und beschützt dich auch. Behüt dich Gott an Leib und Seele. In Väterhände lege deinen Tag. Er wird dir Kraft und Segen geben, wird führen dich auch durch die Nacht. Behüt dich Gott. Das ist mein Wunsch für alle. Behüte euch der gnädige und liebe Gott. Auch dir, mein Freund, will ich es sagen. Gott ist dir nah in jeder Not.

0: Der nächste Gruß in dieser Sendung geht an Maria Baumann. Mit dem Lied »Gott sei mit dir« gratulieren der Ehemann, die Kinder und Enkel herzlich.
1: Liebe Maria, liebe Mama und Oma, wir gratulieren dir zum 66. Geburtstag und wünschen dir Gottes reichen Segen mit Psalm 66, Vers 2 und Vers 20. Besingt die Herrlichkeit seines Namens, macht herrlich sein Lob. Gelobt sei Gott, der mein Gebet nicht abgewiesen, noch seine Gnade von mir gewendet hat.

0: Seinen 90. Geburtstag feiert Alwin Günther. Die Familie gratuliert.
1: Alle Kinder, Enkel und Urenkel wünschen dir zu deinem 90. Geburtstag Gottes Segen. Wir sind unserem Herrn Jesus von Herzen dankbar, dass er dich uns so gesund erhalten hat. Er hat dich geführt und getragen. Er war immer treu und hat dich nie verlassen. Möge er es auch weiter tun. Wir lieben dich.
0: Für Alwin Günther klingt das Lied »Ich besinge dich, mein Heiland«.

Es geht ein Gruß zum Geburtstag an die Bewohner des betreuten Wohnens in Detmold, die im Juli ihren Geburtstag hatten. Maria Egri ist am 6. Juli 96 Jahre geworden.

0: werden. Lea Epp ist am 11. Juli ebenfalls 96 Jahre geworden.
1: Martin Kröker am 14. Juli 88 Jahre, Maria Richard am 16. Juli 97 Jahre und Johann Philipsen wird am 31. Juli 93 Jahre.
0: Die Mitbewohner wünschen den Geburtstagskindern Gottes Segen mit Johannes 14, Vers 3. Und wenn ich hingehe, euch die Stätte zu bereiten, will ich wiederkommen und euch zu mir nehmen, auf dass auch ihr seid, wo ich bin.

0: Der Seniorenkreis der Freikirche Meiner Zagen sendet herzliche Grüße an die Glaubensgeschwister, die im Juli Geburtstag feierten, mit dem Segenswunsch aus Philipper 4, Vers 4. Freut euch im Herrn alle Zeit. Abermals sage ich, freut euch. Sie gratulieren Irene Steinke, Olga Rempel, Agnes Rauschenberger,
1: Lili Gurski, Gennady Balzer, Lisa Zagorski und die Eheleute Alexander und Alexandra Derbus.
0: Freu dich über jede Stunde, die du lebst auf dieser Welt. Freu dich, dass die Sonne aufgeht und auch, dass der Regen fällt. Du kannst atmen, du kannst fühlen, kannst auf neuen Wegen gehen. Freu dich, dass dich andere brauchen und dir in die Augen sehen. Freue dich an jeden Morgen, dass ein neuer Tag beginnt. Freu dich an den Frühlingsblumen und am kalten Winterwind. Du kannst lachen, du kannst träumen und wir können dich verstehen. Freu dich, wenn auch dunkle Wolken irgendwann vorüberziehen. Freue dich an jedem Abend, dass du ein Zuhause hast. Freue dich an schönen Stunden und vergiss die schwere Last. Du kannst hoffen, du kannst glauben, du kannst jedem Gutes geben. Freu dich über jede Stunde, die dir Gott geschenkt im Leben.

0: Das waren die Grüße und Segenswünsche für diese Ausgabe der Sendung Wunschbox von Radio Segenswelle mit Arno und Viktor Sawatzki.
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0: Es ist 22 Uhr.
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2: Hi und herzlich willkommen zu einer neuen Folge von Deep Talk. Ich heiße Tina und zu Gast im Studio haben wir Matthias und Barbara Demmin. Es geht weiter mit Teil 2 und falls du Teil 1 verpasst haben solltest, kannst du es gerne noch nachträglich im Podcast anhören. Jetzt viel Freude mit Teil 2. Ja, wir haben gerade schon einiges gehört von Edwin, sag ich mal, und dass er Matthias auch so geprägt hat. Mhm. Würdest du sagen, in deinem Leben, Barbara, gab es auch irgendwie Vorbilder, die dich geprägt haben?
3: Also ich glaube, also wo ich zum Glauben gekommen bin, habe ich dann angefangen, sehr viele Bücher zu lesen. Und da bin ich auf die Corrie Ten Boom gestoßen und habe da wirklich ihre Bücher verschlungen. Und habe erst vor kurzem auch wieder Hörbuch von ihr angehört, weil mich die Geschichte einfach auch nicht loslässt. Also das hat mich wirklich sehr bewegt, dieses Vorbild zu haben, jemanden, also einfach diese Geschichte, dass sie sich so in Gefahr begibt, um jemanden anderen zu retten, damals in ihrem Behe, in diesem Haus, und dann ins KZ zu gehen und da trotz der ganzen Widrigkeiten trotzdem Gottes Wort zu verkünden. Erstens das und was sie einfach da erlebt haben, diese Wunder mit den Flöhen und so Geschichten, also wenn man denkt, also Gott kann da einfach ja so viele im größten Leid einfach da trotzdem sein Evangelium verkünden, ja, und Hoffnung schenken. Und eben auch noch im Nachhinein, wo sie ja dann eben in Reisedienste dann gegangen ist, diese eine Begegnung mit dem anderen Offizier, den sie begegnet ist und der ihr eigentlich die Hand geben wollte und gesagt hat, er war der und der Offizier, wo sie auch in dem Lager war und wo sie sich echt schwer getan hat, ihm jetzt die Hand zu geben und auch ihm zu vergeben. Und das dann durch Gottes Liebe und durch das, was er durchsieht, also er hat ihr das geschenkt, dass sie das machen kann. Und das hat mich wirklich sehr bewegt. Also da wirklich, ja, weiß ich nicht, einfach da für Jesus unterwegs zu sein und trotz Schwierigkeiten und einfach an ihm festzuhalten. Also die Geschichte ist, an die muss ich immer wieder denken. Und auch an die Geschichte vom Uwe Holmer, der immer und immer wieder über Vergebung gesprochen hat, dass Vergebung einfach ein großer Schlüssel ist. Also wenn du an Gott glaubst, Vergebung ist einfach so wichtig, dass Beziehungen heil werden, dass mein Herz heil wird, dass ich wieder mein Blick wieder auf nicht auf die Umstände richte, sondern auf Gott richte. Und genau, so diese Personen haben mich schon sehr geprägt. Und aber auch die Frau vom Edwin, die Katie, die ist so eine ganz stille, ruhige, die einfach ganz treu ihren Dienst tut. Die steht in der Küche, kocht in der Teenager-Freizeit für 30 oder 36 Jugendliche und ist immer im Hintergrund, aber so treu und so liebevoll auch. Also das ist dann irgendwie auch so, immer wenn ich sie begegne und sie sagt was zu mir, das trifft mich immer ins Herz. Das ist, keine Ahnung, wie sie das schafft. Genau, ja.
2: Oh, schön. Mhm. Ja, danke, dass ihr uns da auch teilhaben lässt. Dann habe ich die nächste Frage, was ihr konkret jeweils beim Kids-Team an Aufgaben macht. Also Matthias, du bist der Leiter, aber vielleicht kannst du auch sagen, was konkret dann deine Aufgaben sind. Und dann Barbara, du bist ja auch mitbeteiligt.
3: Ja, genau.
2: Nimm uns da auch gerne mal mit rein.
3: Ja.
4: Bist du? Fange ich an?
2: So wie ihr wollt.
4: Ja, ich bin der Chef. Und der Chef fährt ein großes Auto und verdient viel Geld in jeder Firma, aber nicht beim Kids-Team.
2: Nicht beim Kids-Team.
4: Genau. Nein, das finde ich gut. Wir sind alle zum Beispiel fürs gleiche Gehalt arbeiten wir. Das finde ich auch ganz toll, dass da niemand über dem anderen steht. Als Chef hat man eigentlich mehr Verantwortung. Das ist das, was den Unterschied macht. Das hat Edwin auch immer gesagt. Das heißt, vorne heißt es Chef und hinten heißt es mehr Verantwortung. Und das ist aber auch gut. Also man ist auch ein Schutz für seine Mitarbeiter, da wo sie unterwegs sind, wo sie arbeiten, wo sie Dinge ja, es kommt auch immer wieder mal Kritik, da ist was gewesen, da ist was gewesen. Und dann hat man auch die Verantwortung als Leiter, sich hinzustellen und sagen, da schaue ich, dass man vielleicht was ändern kann, mit dem Mitarbeiter auch reden, aber immer wieder auch, na, da stehe ich jetzt einfach gerade dafür, das ist jetzt so fertig, weil man kann es nie allem recht machen.
3: Ja.
4: Das ist einfach so, genau. Ja, und eben, wie gesagt, als Leiter habe ich natürlich die Verantwortung für die Mitarbeiter, leite die Mitarbeiter an, habe Mitarbeitergespräche, habe auch zu schauen, dass man zum Beispiel, ja, auch Gemeindebesuche macht, immer wieder auch die Arbeit mal ein bisschen vorstellt, berichtet von der Mission. Und dann eben auch um Spenden fragt zum Beispiel, sagt, möchtet ihr diesen Dienst mit unterstützen? Mhm. Weil wenn wir neue Leute anstellen, dann haben wir eigentlich gar kein Geld dafür. Wir machen das immer in Vertrauen, dass dann auch die Spenden kommen. Und das ist immer sowas, genau, also Mitarbeiter, Finanzen. Aber dann bin ich auch natürlich sehr gerne unterwegs, wirklich mit den Kindern und Teenagern. Also Teenager vor allem, haben so eine Teenager-Freizeit auch beim Kids-Team. Da merke ich, das liegt mir, da kann man mitlaufen. Wir waren ja gestern Jagger spielen.
3: Ja.
4: Und da so, da geht mein Herz auf, wenn man einfach
2: wild. Das muss man mal miterleben. Das ist sehr cool.
4: Auch wild unterwegs sein darf und in dem Ganzen einfach Jesus dabei ist. Ne? Ich bin nicht so ein Freund davon, dass man sagt, wir haben Spaß, aber es muss auch eher Jesus noch. Sondern das gehört zusammen, dieses, wenn wir unterwegs sind, in allem muss Jesus da sein. Ob wir lachen oder weinen, ob wir Sport machen oder beten oder Andachtzeit haben, in allem möchte ich das haben. Und das ist ganz toll, wenn Teenager merken, auf dem Fußballfeld, da heißt es eben nicht, da schimpfe ich und fluche ich, sondern auch da muss Jesus rein. Da heißt eben Vergebung oder sowas. Genau. Dann haben wir Materialentwicklung und am Ende haben wir die Mitarbeiter natürlich aufgeteilt. Jeder hat so Fachpersonal, die sich da auskennen. Aber immer wieder muss ich auch dann drüber schauen und fragen und mir das erklären lassen. Ist das das, was wir am Ende auch abgeben wollen? Oder ist das das, was wir investieren wollen? Genau, also große, vielfältige Aufgaben. Viele Schulungen mache ich auch so bei Mitarbeitern und Gemeinden. Das liegt mir auch gern. Das mag ich auch so Leute, sage ich mal, motivieren, mitnehmen, begeistern, dass sie sagen, ja, ich will das auch machen. Ich möchte dann nicht bloß komm, du mal, mach mal, sondern ich will da so weitergehen, dass sich das multipliziert. Das ist auch so ein Punkt, weil wir können nicht jeden anstellen, aber wie schön ist es, wenn in der Gemeinde die Leute selber Feuer fangen. Ne?
3: Ja.
4: Und das merke ich, das ist gut, das läuft gut, da ist immer wieder feine Begegnungen auch. Genau, das ist so der große Rahmen. Ja.
3: Ja. Sehr vielseitig. Genau, ja, und bei mir ist so, ich mache die Buchhaltung seit jetzt mittlerweile auch schon wieder 7 Jahren. Wie es dazu gekommen ist, möchte ich auch mal kurz erzählen.
2: Ja.
3: Also, weil es eigentlich ist es nicht so mein Ding. Aber, also es war halt eben so, in der Schule fing das halt schon an, dass ich dann extra, ich habe zwar anfänglich einen Ausbildungszweig gewählt im kaufmännischen Bereich, war da 2 Monate drin und dann habe ich mir mal gedacht, nee, ich gehe da wieder raus. Ich habe es zwar schon mit Zahlen so und habe auch einen technischen Beruf gelernt, aber ich möchte mein Leben lang nicht mit Geld was zu tun haben, mit Banken oder sonst irgendwie. Und es ist auch nicht so, keine Ahnung, wenn ich jetzt jemandem Geld leihe oder so, ich schreibe mir das nicht auf, wie viel das jetzt war und wie viel, dass ich da wieder zurückbekomme oder manchmal vergesse ich das oder so. Also ich bin da vom Typ her eigentlich nicht so. Und dann war es aber so, dass eben beim Kids-Team hat dann eben ein Mitarbeiter dann eben gekündigt und wir haben halt jemanden gebraucht als Nachfolger. Und dann hat Matthias dann so gesagt, Barbara, du kannst doch gut mit Zahlen oder so, ne? Und könntest du dir das vorstellen? Und ich so, boah, also keine Ahnung, also eigentlich eher nicht. Ja, genau, weil ich das eigentlich nie machen wollte, so mit Geld. Genau, und dann habe ich dann gebetet und habe gesagt, Herr Jesus, wenn du wirklich möchtest, dass ich das mache, dann musst du mir das schenken, dass ich das verstehe. Weil das für mich, also ich habe dann auch mit dem damaligen Mitarbeiter, der hat mir dann da Sachen erzählt, von der Buchhaltung so und hier und diese Konten und bla bla bla und ich so, ich habe nur Bahnhof verstanden, also absolut eine komplett andere Welt. Und dann war das eben so, dass ich dann, habe ich gesagt, okay, Herr, wenn du möchtest, dass ich es mache, dann tue ich's, aber dann musst du es schenken, dass ich es verstehe. Das von mir aus selber kann ich das nicht. Genau, und dann habe ich dann eben so 2 Kurse besucht eben. Und ich hatte so eine coole Lehrerin, die selber aus so einer Unternehmersfamilie halt stammt und die hat es so cool erklärt und ich habe das so richtig praktisch, plastisch, hatte das die Beispiele halt dann eben erzählt und ich durfte das echt voll verstehen, ja. Und ich habe dann auch irgendwie, ich habe da echt gut abgeschlossen dann, die 2 Kurse. Und da ist mir dann der Bibelvers eingefallen, wo es heißt, trachtet zuerst nach dem Reich Gottes und so wird euch alles andere zufallen. Genau, und ich mir gedacht habe, okay, mir ist wichtig, dass dein Reich gebaut wird und wenn das jetzt dran ist, dass ich die Buchhaltung mache, dann ja, dann schenk mir die Gabe oder schenk mir die Begabung, dass ich es verstehen darf und dann mache ich das einfach für dich. Also es ist für mich voll der Gehorsamsschritt einfach auch gewesen. Mhm. Und ich muss sagen, also mittlerweile, die ersten ein, zwei Jahre habe ich noch eine andere Mitarbeiterin gehabt, die mich noch unterstützt hat. Die ist dann in Pension gegangen. Genau, und seitdem mache ich das jetzt alleine und es läuft eigentlich echt gut. So, ja. Wir haben dann immer so Rechnungsprüfung und passt alles, die Zahlen passen.
2: Hoffentlich. Ja. Nein, sehr gut.
3: Ja, genau. Also bin auch voll dankbar. Und das, ja, genau. Klar war es anfällig, mal nur ein paar Telefonate. Wie war das jetzt nochmal? Dann muss ich jetzt da machen und so. Aber jetzt mittlerweile ist das echt voll gut. Genau. Mhm. Ja. So. Das ist so. Also das ist so das Hauptsächliche, was ich beim Kids-Team mache. Und was ich noch mache, worauf mich auch immer freue, ist die Teenager-Freizeit. Eben, weil mir Teenager liegen mir auch sehr am Herzen und da bin ich einfach auch so mit dabei als Mitarbeiterin, aber ich kümmere mich hauptsächlich auch um die Musik, die Anbetungszeiten und suche die Lieder raus und also das ist so auch mein Highlight einfach auch im Jahr. Also man gibt nicht nur was, sondern man kriegt so viel zurück und man erlebt einfach auch so viele Dinge. Das ist schon echt, ja, und auch manche Kinder oder manche Teenager, die kommen ja Jahr für Jahr und man sieht sie manchmal nur einmal im Jahr. Und dann sieht man sie wieder und dann denkt man sich, wow, krass, wie du, also nicht nur so groß geworden bist, sondern einfach auch vom Geistlichen her, wie sie sich entwickelt haben, gell. Das ist einfach so schön zu beobachten. Genau. Und ansonsten halt auch hin und wieder, aber auch nicht so oft, dass ich dann eben bei Gemeindefreizeiten eben dabei bin und da auch dem Kinderprogramm dann mitgestalte, so, genau. Aber eher nicht so oft, genau.
2: Ja, das ist also ganz spannend, dass du doch auch so vielseitig damit drin bist. Auch richtig gut, dass ihr zusammen als Ehepaar dann dienen könnt. Mhm. Und Barbara, du bist ja nicht nur gut mit Zahlen, sondern auch mit Noten tatsächlich. Du schreibst selber Lieder. Wie kam es dazu?
3: Ja, genau. Also das fing eigentlich damit an, dass wir ja während den Kinderstunden, die wir so machen, oder lernen wir den Kindern auch Bibelverse. Immer dem sie aufsagen, laut und leise und dann die Jungs und dann die Mädchen, die sich abwechseln, einfach um einen Bibelvers zu lernen. Mhm. Und dann habe ich mir gedacht, kann man das nicht irgendwie anders auch einen Bibelvers lernen? Und dann habe ich mir gedacht, man könnte doch eigentlich die Bibelverse mit Melodie lernen. Genau, und dann habe ich mich hingesetzt und habe einfach die Bibel genommen und habe einfach geguckt, was wir in unseren Programmen so haben an Bibelversen, die wir den Kindern halt so lernen möchten. Und dann habe ich die Bibel hergenommen und habe teilweise wirklich eins zu eins, wie es in der Bibel steht, die Bibelverse hergenommen und habe dann Melodien dazu geschrieben. Genau, und so habe ich das dann einfach mal gemacht. Also ich habe dann drum gebetet, habe gesagt, Herr, schenk mir das einfach, dass ich das machen kann. Und dann kam dann einmal, habe ich mir ans Klavier gesetzt und dann flutsch und dann kam da so gleich mal ganz viele raus. Genau, also weil mir das einfach wichtig ist, dass ich dann so Lieder schreibe, eben Bezug zum Bibelvers. Genau, und dass es einfach dann eingängiger ist, dass sie es lernen können. Genau, und das war so eigentlich der Grundgedanke. Genau.
2: Schön, kann man die irgendwie kriegen oder so?
3: Ja, also bei uns auf der Homepage von Kids Team. Aha. Genau, da gibt's ein Download-Portal und da sind die Lieder alle drauf. Genau, da kann man sich die Noten runterladen, sind auch Hörbeispiele, sind da drauf. Genau, ist alles umsonst.
2: Oh, ja, ja, es ist genau. Irgendwie immer wieder so, in der Christenheit, da gibt's so Talente, aber man weiß so gar nicht richtig davon. Also gut, dass ihr heute hier seid.
3: Ja.
2: Jetzt können noch viel mehr Leute Zugang kriegen. Sehr schön.
3: Genau, ja, freut mich.
2: Gut,
3: ja.
2: Dass man so seine Gaben einsetzt. Gott beschenkt einen ja auch und dann kann man das halt so teilen. Ja. Voll schön. Ihr habt uns auch schon verraten, dass ihr immer wieder so auf Campingplätzen unterwegs seid. Ich glaube, Kindercampingkirche, ne? So sagtest du. Wie sieht ganz konkret so ein Einsatz aus? Also auf welchen Campingplatz geht ihr? Was macht ihr dann da konkret? Also nehmt uns da mal so richtig mit rein.
4: Ja, erstmal campen wir, ne?
3: Genau.
4: Das ist auch was, wozu man berufen wird, auch wenn man, ich bin kein Camper, wir sind keine Camper.
3: Haben es vorher nie
4: gemacht und mittlerweile würden wir wahrscheinlich schon mal privat auch campen fahren, aber eigentlich nicht. Es gibt ja so diese richtigen Camper, die sagen, das ist mein Leben.
3: Ja.
4: Das ist bei uns nicht so gewesen, aber das war ein einfacher Aufschlag. Das haben sich überall schon auch Türen geöffnet. Gibt's auch in Deutschland, in Hamburg oder sonst wo an der Ostsee und Nordsee und überall gibt's solche Camping-Einsätze, wo Christen unterwegs sind und Kinderprogramme machen. Und Kids Team macht das eben da auch. Und wir sind in Tirol am Walchsee, so heißt das. Das ist ein Terrassen-Campingplatz, ein ganz schöner Platz.
3: Mhm.
4: Und genau, und da hat dann der Leiter von dem Campingplatz mit uns Kontakt gefunden, aufgenommen. Und hat gefragt, wie so ein Kinderprogramm auch aussieht. dann sind wir da hingegangen, haben das gemacht, weil er hat gesagt, er hätte gerne etwas mehr als dieses einfache Kinderschminken oder ein bisschen Zaubertricks oder irgendwas. Mhm. Er möchte was anderes. Und dann haben wir in unser Programm gemacht und haben gesagt, so sieht das aus, so machen wir das. Und das war erst so natürlich, ja, Kindercamping, Kirche, ist dann das Christliche vielleicht zu viel oder ist das dann, sind die Leute abgestoßen? Und ich habe gesagt, lass dich einfach überraschen, machen wir mal, ne? Und dann sind wir losgegangen, ja. Dann hat er ein großes Zelt aufgestellt, für uns zur Verfügung gestellt, auf dem Campingplatz. Wir übernachten dort auch im Wohnwagen, haben eigene Wohnwagen, die wir dort abstellen. Also wir campen mit, wir leben den ganzen Campingtag auch dort. Mhm. Und dann gibt's am Tag 3 Veranstaltungszeiten, zu denen die Kinder eingeladen sind. Und zwar alle einfach so freiwillig, wer kommen will, kommt zum Kinderzelt, ne? Und dann kommen sie da alle an und dann
3: springen. Wie erfahren sie davon? Einfach weil sie sehen so, dass es da rumsteht? Oder geht ihr die einladen von Camping Tür zu Tür?
4: Also wir haben ein paar Flyer, die ausgelegt sind. Gleich wenn die Kinder, also die Eltern sich anmelden mit den Kindern, kriegen sie einen Flyer in die Hand. Okay. Oder an den Waschhäusern dort sind Plakate aufgehängt von uns mit den Zeiten auch alles. Dann suchen sie ein bisschen und finden das Kinderzelt. Und dann manchmal reden wir auch Leute an und sagen, hey, wenn ihr jetzt bleibt hier auf dem Campingplatz, kommt mit hoch. Genau. Und da kommen sie an, schauen erstmal, was wird da gemacht und meistens das Erste ist einfach, man spielt ein bisschen Fußball oder man fängt was an zu basteln oder Lumenbänder, der Dauerrenner. Genau, wo die einfach erstmal ankommen und dann fragen sie, was macht ihr hier? Vor allem auch möchten wir immer erst das Gespräch auch mit den Eltern haben. Also wir stürzen uns dann nicht gleich, da sind endlich Kinder, sondern fragen natürlich die Eltern, erklären ihnen, was wir machen und dann, ja, wir schauen mal mit dazu und sind dabei und dann geht das los, ne? Und dann wird wie eine Kinderstunde, vielleicht nicht ganz so intensiv oder ganz so lang manchmal, dann werden einfach Lieder gesungen, miteinander Jesuslieder und Kinderlieder von der Barbara auch oder die Freude steckt an, geh Abraham, geh, alles sowas auch. Genau, der Bibelentdecker rennt auch und dann wird einfach eine Geschichte erzählt, eine Bibelgeschichte oder auch ein Lebensbild von irgendwem, manchmal auch vom Georg Müller einfach so aufgeteilt über die Tage was, wo sie einfach merken, das ist nicht nur alte Geschichte, sondern diese alte Geschichte ist im Leben von Menschen immer wieder lebendig, ne? Und dann kommen sie ins Staunen und dann hören sie die Geschichten und dann wird hinterher oft, gibt's so Bastelarbeiten oder noch eine Workshop-Zeit, wo man miteinander was macht. Mhm. Und das ist eigentlich die intensivste Zeit, wo wir an den Tischen sitzen und dann können die Eltern und Kinder ihre Fragen stellen und fragen, ja, aber wie ist das und wie meinst du das? Mhm. Und da merken wir, das wird ja, da wird's dann, geht's ans Herz auch, ne, wo die Leute einfach ehrlich sein können. Und das ist schön. Im Urlaub merken wir, sind die Leute auch entspannter, sind offen und lassen sich mal darauf ein, einfach mal nachzudenken. Also wir wollen dort nicht Kinder bekehren, sondern wir laden ein, Jesus kennenzulernen. Ne? Und dann, das merken wir, wie einfach das Herz aufgeht, wie weitere Schritte dazukommen und das ist stark, ja. Und am Ende sehen wir, wie Gott dann die Dinge macht. Im Grunde ist es so, dass Gott arbeitet. Wir helfen mir ein bisschen dabei, wir dürfen mitmachen.
3: Ne? Ja. Mhm. Ja. Schön. Ja, genau. Ja.
2: Habt ihr vielleicht so ganz besondere Erlebnisse aus der Praxis heraus? Also ich denke, ihr habt ganz viele, aber vielleicht so ein paar, die ihr wirklich jeweils dann teilen möchtet, was ihr dann so erlebt habt bei diesem Camping, Kinderevangelisation, wie auch immer man das nennen möchte.
3: Ja, ja, genau. Also ein Erlebnis, das ist aber auch schon länger her, da waren wir noch an einem anderen Campingplatz. Da kam ein Junge halt eben zum Kinderprogramm und der war nur auffällig, der hat nur gestört und hat einfach Ausdrücke rausgelassen, wo mir dachte, boah, also sowas habe ich auch noch nicht gehört. Und wenn ich halt am Campingplatz dann dabei bin oder da bei dem am Neusiedlersee, war das oft so, dass ich mich eher mehr um die Küche gekümmert habe. Hab zwar ab und zu mal dann Gitarre gespielt, konnte mich eigentlich eher dann auch auf so einzelne Kinder, habe ich dann mehr Zeit gehabt. Und dann habe ich mir den einfach geschnappt. Und dann gab's dann so Spieleabende und dann habe ich mich mit dem, nur er und ich, habe mich halt hingesetzt und er hat dann Finger wieder an hier mit irgendwelchen Ausdrücken und Dingen und alles. Und dann habe ich gesagt, du weißt was, wir reden hier so nicht, ne? Lass das mal bitte und so. Und genau, halt immer wieder so ein Stück, ihn darauf hingewiesen, dass es nicht so gut ist, wenn man halt so redet und genau. Und,
4: naja, und dann war ja so, also normalerweise schaffen wir es, die meisten Kinder dabei zu behalten beim Programm.
3: Ja, genau.
4: Aber er war so eine Ausnahme, den haben wir wirklich rausgeworfen aus dem Kinderzelt. Der war ein kleiner Junge, aber der hat die ganze Show kaputt gemacht, sag ich mal. Der hat alles, jeden Bibelvers, wo du anfängst, möchtest was erzählen oder was lehren oder gerade wenn du dann Evangelium erklären möchtest, dann platzt er irgendwas raus und sozusagen hat er
3: immer
4: alles unterbrochen, alles kaputt.
3: Genau.
4: Und das, hat uns auch wehgetan, aber wir haben gesagt, du gehst raus.
3: Ja, genau.
4: Und die Barbara stand zum Glück draußen und hat ihn dann aufgefangen.
3: Ich habe ihn aufgefangen, genau. Und dann habe ich einfach gesagt, so, komm, ich gehe jetzt in die Küche, ich muss Essen vorbereiten für den Mitarbeiter, der hilft mit. Und dann stand ich mit ihm in der Küche, habe ihm da Karotten gegeben zum Schälen und zum Schneiden, Paprika und was weiß ich was alles, hatte halt was bekommen. Und dann habe ich einfach mit ihm erzählt, so wie die Küchengespräche sind oft sehr gute Gespräche. Genau, und ja, und es war dann einfach so Tag für Tag immer und man hat einfach gemerkt, er wurde immer weicher und immer, ja, hat einfach gewusst, ah, okay, da ist eine Grenze. Also er hat sich dann echt dann immer besser benommen auch so. Und was dann das Bewegendste war, da war dann eben der Tag, dass wir dann eben abreisen mussten, halt eben wieder zurück nach Hause. Und wir waren eigentlich gerade am Einsteigen und dann kommt er halt noch her und will mir Tschüss sagen. Und dann sagt er so, kannst du mich mitnehmen? Ich möchte, dass du meine Mama bist. Ja. Und das war so, boah, ey, also da hat mir echt, ja, das hat mir mein Herz zerrissen, den dann zurücklassen zu müssen. Und ich sagte, nee, das geht leider nicht, gell. Ja. Aber, also ich habe ihn, glaube ich, das Jahr drauf dann auch nochmal gesehen. Aber da war er dann eher so mit seinen Kumpels unterwegs. Und also wir hatten dann schon so Augenkontakt und haben uns mal so von Weitem so gegrüßt. Aber ja, kam dann jetzt nicht so viel mehr von ihm. Und ich wollte mich auch nicht aufdrängen. Und ich weiß auch noch, dass er da in dieser Zwischenzeit, ich habe ganz früher bei Kids Team habe ich auch so einen Fernbibelkurs für Kinder gemacht und da hat er sich auch angemeldet, hat er so 2-3 Lektionen mal gemacht und dann wieder abgebrochen, aber ja, war auch nicht schlimm oder so, ja, aber es hat einfach so ein Kind, den nimmst du halt einfach irgendwie mit in deinem Herzen, gell, und ist halt einfach jetzt immer so, wenn wir halt mit dem Auto unterwegs sind, dann sehen wir halt eine bestimmte Automarke, dann müssen wir ihm immer an ihn denken und dann beten wir halt dann eben für den Jungen. Schön. Das ist immer so eine Erinnerung. Ah, okay, ja, stimmt, genau. Mhm. Ja, genau. Oh. Das ist so.
5: Dein Erlebnis?
4: Ja, das gibt so viele, wenn man über die Jahre da auf dem Campingplatz ist, das sind so spannende Begegnungen. Immer wieder ist auch schön mit Eltern, das gefällt mir auch so, ne? Mhm. Wenn Eltern einfach kommen, die dann auch. Also wie gesagt, ich bin ein Ostdeutscher und da war Glaube nicht so das Thema und ist bis heute auch, weiß nicht, wenn man da hochfährt in manche Gebiete, da will man nichts von Gott wissen. Ne? Mhm. Und da bin ich dann auch zu jemandem, der kam so mit seinem Sohn, hat den da abgegeben und sagt, na, Kinderkirche, da wollen wir nicht hin. So, boah, sag ich, ach, das ist ein Ossi. Hab ich gleich so gesagt, du bist ein Ossi, oder so. Ja, sagt er, das bin ich. Ne? Ich auch. Und wir wollen von Gott ja nichts wissen. Wollte ich auch nicht und dann hat er mich erwischt. Guckt er mich an, ja wie? Und dann fange ich an zu erzählen, mein Zeugnis einfach ein bisschen auch. Und dann sagt er, na das glaube ich nicht. Du kommst mal heute Abend vorbei und dann erzähl mal. Und dann bin ich wirklich zu ihm, dann zu seinem Campingwagen, habe mit ihm Tee getrunken, also Männertee. Ne? Das macht man dann manchmal, ich sage, okay, setzen wir uns mal hin und reden mal. Und dann fängt er an, erzählt seine Bedenken, seine, was glaubt er nicht, warum nicht. Und dann erzählt man von sich. Und das mache ich dann oft so, dass es einfach nicht, ja, aber in der Bibel steht ja, oder du musst doch und du kannst doch nicht anders, sondern Jesus hat gesagt, ihr sollt meine Zeugen sein. Mhm. Und dann erzähle ich ihm einfach, was Gott mit meinem Leben veranstaltet hat, was ich auch erleben kann. Und dann manchmal auch die Tiefen und sag du, und genau deswegen brauche ich diesen Jesus, weil ich weiß, da hält er mich noch fest. Und dann bist du ganz oft einfach im Leben der Menschen drin. Weil die dann auch, natürlich, ihre Ehe, ihre Familie, der Urlaub ist vielleicht das Stückchen Glück, was sie noch haben und dann wird gearbeitet. Ja, und das finde ich ganz spannend, so mit so einem Vater zum Beispiel zu reden, der dann am Ende da sitzt, nein, du, hast du eine Bibel? Ich würde mal reinschauen. Und dann gibt's einen kleinen Autogramm, sag ich mal, wo man einen Gruß noch reinschreibt und ihm das mitgibt und dann lässt man ihn auch wieder los. Dann sagst du, okay, der Urlaub ist zu Ende, die fahren los und das sind unsere Gebetsanliegen dann auch. Mhm. Die wir einfach weiter beten. Immer wieder fällt uns das ein oder auch eben, wenn man jetzt gerade drüber redet, dann hat man ihn im Kopf und schickt so ein Gebet auch wieder los.
3: Ja.
4: Ich weiß nicht, wie der heißt oder jetzt nicht mehr. Weiß nicht, wo der wohnt. Ich weiß gar nichts von ihm, aber Jesus kennt ihn und da bin ich mal ganz gespannt auch, was dann vielleicht, wenn der Himmel dann mal so da ist und wir da sind und erleben, Mensch, der war doch am Campingplatz und das ist doch der, was da so draus geworden ist. Mhm. Ja, das ist ganz faszinierend. Also da lege ich Jesus immer wieder in den Ohren. Bitte geh ihn nach. Schenk ihm, dass er eine Begegnung hat mit anderen Christen, dass nochmal so ein Verrückter kommt wie ich, der nochmal ihn draufstößt. Oder dass er wirklich Bibel liest oder in eine Kirche geht oder wie auch immer, ja.
3: Mhm. Genau. Ja.
2: Also die Geschichten, die nehmen einen so richtig mit und ich glaube, der ein oder andere, der jetzt vielleicht auch zuhört, der könnte auch gepackt sein. Gibt es denn auch so eine Möglichkeit, mal mit dabei zu sein, mitzuhelfen?
4: Auf jeden Fall. Mhm. Wenn du dabei sein möchtest, komm mal mit. Genau. Ja, also wie gesagt, wir sind da erreichbar über die Homepage beim Kids-Team und da kann man einfach mal gucken. Unsere E-Mails findet man, Matthias, geht Kids-Team fertig, da schreibt man einfach mal hin und fragt mal nach, was haben wir denn für Einsätze, gerade am Campingplatz oder auch bei anderen Freizeiten. Suchen wir immer wieder auch mal Mitarbeiter, Helfer, die einfach mal reinschnuppern. Also keiner muss da groß vielleicht predigen oder so. Man kann auch einfach mal mithelfen. Das ist für uns immer schon eine große Hilfe, dass jemand Zeit hat für die Kinder, für die Eltern, weil das ist die intensivste, schönste Zeit, im Gespräch sein. Ne? Und da merken wir auch die Leute, die dabei waren, dass die dann merken, ich nehme jetzt viel mit. Das hat mich jetzt so bereichert, das hat meinen Blick so geweitet, das hat, also Gott schenkt was an die, die noch nicht ihn kennen, und er schenkt auch denen, was die seine Mitarbeiter sind. Ne? Also auf jeden Fall mal melden, beim Kids-Team.
2: Verlinken wir gerne, dass da auch jeder dann den Zugang findet, gar kein Ding. Wir hatten ja auch letztes Jahr jemanden aus unserer Gemeinde, die mit dabei waren und die waren auch total Feuer und Flamme. Man kann einfach mitleben, auch an Gottes Reich teilhaben. Ne?
3: Genau.
2: Sehr schön. Ja, inwiefern lasst ihr denn auch eure eigenen Kinder teilhaben oder habt sie mitgenommen? Jetzt sind die ja schon groß, aber wie habt ihr sie mit eingebunden?
4: Ja, als sie klein waren, blieb ihnen ja nichts übrig. Da mussten sie mit. Also gab einen Camping-Einsatz, wenn wir dann gemeinsam unterwegs waren. Ja. Dann war es schon so, dass wir dann alle eingepackt haben und sagt, ihr seid jetzt mit dabei. Ne? Und dann am Campingplatz 2, 3, 4 Wochen manchmal waren sie mit dabei. Und es ist natürlich ein super Kontaktmacher. Dann, ne? Die Kinder damals waren sie 9, 10, so in der Richtung. Ja. Sind dann losgelaufen, haben da mit den Fahrrad gefahren mit denen. Und dann immer eingeladen zum Kinderprogramm. Ne? Waren mit voller Begeisterung dabei, ganz aufgeregt manchmal. Und haben das einfach, weil sie es ja von zu Hause auch kennen, Jesus ist normal, haben sich dort auch so gelebt. Und für die anderen Kinder, die haben sich mal gewundert, was ihr betet beim Essen oder hier werden die komischen Lieder gesungen. Nein, das sind doch schöne Lieder. Immer so auch kleine Missionare. Ne?
3: Genau.
4: Und das haben sie gerne auch mitgenommen. Jetzt sind sie älter, jetzt überlassen wir ihnen auch die Möglichkeit. Also wir sagen nicht, du musst jetzt mitkommen. Wenn du uns helfen möchtest, unterstützen möchtest, komm mit. Und manchmal kommt es auch so und manchmal sagen sie, ich möchte gerne was anderes machen oder ich habe mit der Jugendkreis was vor oder auch mit Schulfreunden, was weiß ich. So, dass wir auch alleine manchmal auf Tour dann sind, ist auch wieder was ganz Eigenes. Ist auch gut. Die Kinder werden ja auch groß.
2: Genau. Wie alt sind eure Kids so? Was machen die mittlerweile?
3: Zwischen 22 und 13 sind sie. Genau. Der Älteste ist schon ausgezogen, können die anderen 13 noch zu Hause. Ja, so.
2: Und vielleicht stellt sich ja der eine oder andere auch so vor, okay, von Missionaren, die Kinder, die müssen ja sehr heilig sein und so weiter. Wie erlebt ihr das so als Elternkinder? Also ihr verkündet anderen fremden Kindern so das Evangelium. Wie ist das so für euch?
4: Ja, manchmal ist das ganz spannend, weil man natürlich, wenn man als Missionsleiter auch noch kommt, dann müssen die Kinder ja alles wissen, alles kennen. Und ich weiß noch, wie einer mal auf mich zukommt. Du, ich habe heute die und die Geschichte erzählt. Die kannte deine Tochter gar nicht. Man sagt, es ist ja gut, dass du die erzählt hast. Wir legen schon auch Wert darauf, dass sie wirklich auch von anderen Leuten die Dinge kennenlernen. Also auch von uns natürlich. Aber dass wir nicht alles reinprügeln und sagen, du musst das jetzt auswendig können. Und pass mal auf, wenn die Leute, was sollen die denken oder so. Ja. Ja, ganz normale Menschen. Und was mich immer so prägt, ist der Satz auch von dem Uwe Holmer, der immer gefragt hat, bist du fröhlich? Das hat er so in der Bibelschulzeit oft gefragt. Und der hat nicht gefragt, wie geht es dir oder so, sondern Matthias, bist du fröhlich? Und das hat mich immer getroffen, ganz tief. Die Freude am Herrn, das macht's aber. Und dann hat er immer gesagt, wenn du nicht fröhlich bist, verbring mehr Zeit mit Jesus. Und das ist auch das, was wir unseren Kindern so weitergeben, dass wir ihnen nicht sagen, ist ja ganz klar, wenn du traurig bist, hast keine Bibel gelesen, hast nicht gebetet, so dieser, ich muss Druck. Sondern einfach, dass wir ihnen sagen, schau mal, wie viel Zeit hast du verbracht mit Jesus in letzter Zeit? Naja, nicht so viel. Und sagt, sollen wir wieder mal helfen? Also gerade jetzt, wo sie älter sind natürlich, dann sollen wir mal Zeit wieder miteinander oder liest alleine. Und das merkst du dann, wie dann Aufatmen auf ihr kommt. Ne? Aber wirklich dieses Aufzeigen, das ganz praktisch im Leben. Genau. Also unsere Kinder sind auf ihren Wegen unterwegs, sind im Jugendkreis sonst wo unterwegs, Gemeinde unterwegs. Und das ist schön zu sehen und haben auch schon manchmal Rückmeldung gegeben, wie es ihnen so gefallen hat, woran sich noch gerne erinnern, was manchmal vielleicht auch anstrengend war. Und doch, das ist auch so ein Geschenk Gottes, wo er sagt, na, trachtet ihr nach meinem Reich, ich kümmere mich auch um das andere. Ne?
3: Ja, ja.
4: Und,
3: genau.
4: Also Das wäre auf jeden Fall, gerade beim Essen, finde ich auch schön, beim Essen zusammen sein, zusammen beten. Mhm. Auch wenn Kinder aus der Schule dazukommen, Freunde oder so, wenn die dann da stehen und dann, manchmal hast du gemerkt, als sie ganz jung waren, die Kinder, war alles normal. Auch vor der Runde, wenn man älter wurde, ne, dann haben die Kinder, naja, wir beten ja bei uns, wie wird das jetzt? Und das habe ich schon gemerkt, das wird meinen Kindern vielleicht dann peinlich oder so. Mhm. Weil sie dann natürlich Teenager oder was auch immer. Ne? Mhm. Und dann habe ich ganz locker einfach erklärt, sag ich, ja, wir sind ja Christen und wir freuen uns immer, dass Gott uns so gut versorgt. Deswegen sagen wir dem Herrn da oben immer noch Danke. Mhm. Dann waren meine Kinder so, oh, okay. Das kann ich gut vertreten. Genau, und dann betet man einfach ganz fröhlich los, also mit Freude das Wort Gottes verkündigen, dass wir selber fröhlich sind, weil so traurige Leute, das ist kein gutes Zeugnis. Ne? Da kann ich noch so ernsthaft knien. Genau, das merken wir, diese Freude hat unsere Kinder mitgenommen. Ja.
3: Ja, und was mir dann einfach auch nur so wichtig wurde, auch so mit den Jahren, gab es immer so einen Moment, wo ich dann angefangen habe, zu beten, sagt Herr, schenk, dass unsere Kinder nicht unseren Glauben kopieren. Ja. Also es ist ein Privileg, in so einer Familie groß zu werden, dass er alle Bibel, also nicht alle, aber vieles einfach von Gott hören. Und viele Dinge sind ja auch voll gut und voll der Segen. Aber ich habe dann angefangen, Herr, schenk, dass sie dich persönlich kennenlernen, dass sie es nicht kopieren, sondern dass sie eine persönliche Begegnung mit dir haben. Und dass diese Beziehung einfach, das ist das Wichtigste. Und da lässt man natürlich da alles offen, ne? Man gibt's aus der Hand raus und gibt's Jesus. Ja, und dann gibt's einfach mal so Zeiten, wo dann einfach ganz viele Fragen kommen. Und die Fragen aber auch zulassen und so sagen, hey, boah, wie kannst du jetzt so fragen? Du hast doch schon alles gehört eigentlich, oder? Aber einfach das zuzulassen und das den Kindern zuzugestehen. Genau. Und das ist mir ganz wichtig oder uns ganz wichtig. Mhm. Ja.
5: Ja, stark. Genau.
3: Ja.
5: Da kann man die Kinder dann einfach Gott abgeben und schön, wenn, wie du gesagt hast, ne, wenn man nach dem Reich Gottes trachtet, dass er sich drum kümmert, auch um den Rest.
3: Genau.
5: Dass man da einfach so verbunden sein darf.
3: Genau.
5: Ja, und trotzdem, also Matthias, du hast gerade von der Freude gesprochen. Wenn man so wochenlang im Einsatz ist, kann es ja auch mal sein, dass man total ausgelaugt ist, dass man irgendwie, dass mal die Luft raus ist. Wie geht ihr mit solchen Situationen um?
3: Boah.
4: Manchmal klebt die Zunge am Gaumen. Wir haben mal 5 Wochen am Stück Kinderzelt gemacht. Und dann weißt du nachher schon gar nicht mehr, was du noch reden sollst. Ja. Das ist so vieles, ja. Mhm. Aber manchmal muss man einfach durch. Da freut man sich auf den Urlaub hinterher. Genau. Und ja, es ist schon auch so immer wieder dieses eigene zu Jesus kommen, ne? Mhm. Dass man sagt, okay, Herr, du siehst gerade, ich bin jetzt völlig fertig. Oder man ist manchmal verletzt oder man hat irgendeine Freizeit, leidet man. Dann kriegst du auf einmal Kopfweh oder was. Dann kannst du nicht abbrechen, nur weil es dir nicht gut geht. Dann sagst du, okay, dann muss ich jetzt durch. Ne? Und wenn der Herr das Kopfweh nicht wegnimmt, dann bleibt das eben. Ne? Und dann manchmal quält man sich ein Stück durch. Aber da ist auch so, wie der Paulus sagt, ich eifere, ich ackere, ich schufte für Gott, aber mach das durch seine Kraft. Ne? Mhm,
3: ja.
4: Und das merken wir immer wieder, wenn, ich weiß noch, zu einer Freizeit bin ich mal gefahren, da habe ich wirklich keine Lust gehabt. Ich weiß gar nicht, ob man sowas sagen darf. Da war wirklich, wo ich sag, boah, das jetzt auch noch, weil das so, ich habe schon gewusst, was das so ungefähr werden könnte. Und ich bin da wirklich hingefahren, so, eigentlich, ich hätte jetzt gern Urlaub.
3: Mhm.
4: Und da habe ich gesagt, Herr Jesus, du siehst das gerade, ich will dir gar nichts vormachen, ich kann nicht. Und dann sage ich, schenk du mir wieder die Freude, mach du das, füll du mich mit deiner Liebe, mach du das, ne? Und das war am Ende einer der genialsten Freizeiten, weil ich wirklich gemerkt habe, schon als der erste dann um die Ecke kam, war so richtig, endlich, es geht los. Ich so, okay, was ist mit mir los? Und da kam die an, hey und so. Und dann ist die Freizeit gestartet. Es ist wirklich auch viel passiert in dieser Woche. Wirklich gute Sachen, geistliches Wachstum. Leute haben da wirklich Schritte gemacht im Glauben. Wir haben beten dürfen für Teenager, die auch genau solche Ängste hatten, wie die Barbara beschrieben hat. Und dann auch jemand dort wirklich frei geworden ist davon. Und da haben wir schon gemerkt, man wird bei solchen Sachen auch angefochten. Ne? Ist ja nicht nur einfach keine Lust, sondern da ist jemand, der hat kein Interesse daran, dass das Wort verkündet wird. Der möchte das Evangelium kaputt machen, zerstören, niederhalten und dann trotzdem bereitstehen und sagen, Jesus, so schwach wie ich jetzt bin, aber ich bin da. Du bist der Herr, ich bin dein Knecht und los geht's. Ne?
3: Ja.
4: Und das ist ganz gigantisch, weil man dann wirklich zugucken darf, wie Jesus arbeitet. Das ist, immer wieder erleben wir das, ja.
3: Ja, genau. Wow. Ja. Aber halt auch, wenn man dann bei so, nach so langen Einsätzen, wenn wir dann als Familie nach Hause gekommen sind, einfach wirklich diese Familienzeit dann zu genießen und auszunutzen, gell? Das dann wirklich dann nur für uns, einfach im Garten chillen, Buch lesen, mit den Kindern spielen, Zeit haben mit den Kindern und einfach als Familie. Das ist genau. Einfach da, einfach dann auch wieder runterzukommen. So. Mhm. Genau.
5: Ja. Die Zeit muss man sich dann auch mal nehmen.
3: Voll. Ja,
5: und nicht sagen so,
3: ja.
5: Aber im Reich Gottes gibt es keine Pause, ne?
3: Ja.
5: Jesus hat auch Pausen eingelegt, ganz bewusst.
4: Na, und das ist auch was. Ich kenne jemanden, der hat zu mir mal gesagt, ja, weil ich auch so, ich muss ja meine Familienzeit ein bisschen beachten und so. Sagt er, alles für den Herrn, lauf los, mach los, wir haben nicht mehr viel Zeit, wir müssen evangelisieren. Mhm. Und dann bin ich schon auch auf die Stelle mal gestoßen, ein Priester soll seiner Familie gut vorstehen. Mhm. Das heißt also, wenn ich hinten alles runterfallen lasse, meine Familie, und mich gar nicht kümmere, da kann ich schnell sagen, Gott, mach du mal. Er hat mir aber auch Verantwortung übergeben. Also da sind wir auch ein Wechselspiel, sag ich mal, so dass Gott sagt, jetzt ist aber Zeit für dich, dass du wirklich da bist. Und wenn du nicht da bist, weil du für mich unterwegs bist, dann kümmere ich mich auch. Aber man kann sich auch Dienste anreißen, um zu fliehen vor der Familie. Ne?
5: Ja, ja.
4: Und das ist nicht gut. Und das merken die Kinder auch.
3: Das merken die Kinder.
4: Und sie merken dann schon auch, wenn man dann kommt und sagt, jetzt habe ich wirklich Zeit. Jetzt nehme ich mir Zeit. Jetzt spielen wir irgendwas, auch wenn ich keine Lust auf das Spiel habe. Aber wir machen es.
5: Ja.
4: Oder ja, wie du schon sagst, einfach mal im Garten sitzen, was machen.
3: Ja.
4: Das ist ganz wichtig.
3: Unkraut jäten oder sonst so ganz einfache Dinge.
5: Ja.
3: Genau.
4: Das ist auch was wir gemerkt haben. Da kann man fromm reden, wie man will. Sie gucken das Leben an, sie gucken die Taten an.
3: Ja.
4: Da kannst du 10-mal sagen, Jesus hat dich lieb, Jesus ist da. Er sagt, aber ich habe doch einen Papa, warum bist du nicht da?
5: Mhm.
4: Und das ist halt auch wichtig. Und wenn ich dann sage, na gut, ich habe jetzt Zeit, ich mache das jetzt, dann merkt er, okay, da wird der Glaube lebendig.
5: Ne? Mhm.
4: Ja.
5: Ja, schön.
3: Genau.
5: Dann habe ich noch mal eine Frage auch zur Kindercampingkirche. Wenn ihr da dann seid und das Evangelium mit den Kindern teilt, wie konkret erklärt ihr denen das? Also wie geht ihr da vor? Weil manche haben ja vielleicht auch noch nie was von Jesus gehört oder das ist ja auch vielleicht gar nicht mal so einfach.
4: Ja. Also ich nehme ganz oft meine alte Bibel, die sieht auch schon alt aus. Und dann zeige ich dieses dicke Buch und sage, wer von euch kennt eine Bibel? Wer hat schon mal eine Bibel gesehen? Und dann ist wirklich erstaunlich, es gibt wenige, sogar

0: sein Gott. In der Schule habe ich ganz andere Dinge gelernt. Evolution und was da alles passiert ist. Und ich, okay, ja, dann ist das so. Ich wusste nichts anderes. Und auf einmal kommt wer, der sagt, das hat Gott sich ausgedacht. Das hat Gott gemacht. Und auch du bist sein Werk. Und dann fängst du an. Und dann sagen wir, fang einfach an mit dem Gott, der alles gemacht hat, der den Menschen lieb hat. Auch eben die Geschichte, wie er den Menschen da am Anfang gemacht hat. Und dass dann schon der Feind Gottes kam und sagt, na, ich möchte dieses Werk Gottes zerstören. Ich muss die Menschen von diesem Gott wegreißen. Und Adam und Eva dann wirklich gesagt haben, ja, okay, vielleicht hat er ja recht. Vielleicht hält Gott uns ja was verborgen, was wir nicht kriegen sollen. Mhm. Und dann haben die sich eben nicht mehr an Gott gehalten, sondern den eigenen Wegen gelaufen, den Wegen des Feindes hinterhergerannt. Und deswegen können wir Gott heute nicht mehr sehen. Deswegen sage ich den Kindern auch so, deswegen, wenn du da sitzt und sagst, wo ist Gott, du siehst ihn nicht. Aber er hat ein Geheimnis hinterlassen. Er hat in der Schöpfung sich zum Beispiel versteckt. Also hat Zeichen hinterlassen, im Römerbrief steht das. Gottes Wesen kann man in der Schöpfung erkennen. Dann machen wir zum Beispiel auch, dass wir Pflanzen, Tiere erklären, ein bisschen was. Und da gibt es spannenderweise ganz viele Hinweise auf Gott. Also wenn man da mal so, ja, auch gibt's ja auch so christliche Physiker oder Chemiker oder wie auch immer, die dann Dinge erklären können, viel besser als wir. Da schauen wir danach, lesen ein bisschen und dann tun wir so, als wenn wir es auch kennen. Aber erzählen das dann einfach. Und da ganz spannende Sachen. Wir erzählen, eine meiner Lieblingsgeschichten ist über den Esel, das dümmste Tier, was man so sagt. Und da habe ich dann gesagt, Gott, wo bist du denn in deiner Schöpfung zu erkennen? Und wenn man dann weiter, ich werde das jetzt einfach nur ganz kurz machen, kann man bei uns da mal nachfragen. Genau, aber der Esel ist ein Tier, das ganz besonders gemacht ist, ganz anders als ein Pferd oder in bestimmten Dingen anders als ein Pferd. Mhm. Und auf dem dummen Esel gibt es auf ganz vielen eine Rückenzeichnung, das sogenannte Eselskreuz. Also jeder Esel, fast jeder, hat auf dem Rücken ein Kreuz. Und da gibt es ein Schmachkreuz, heißt das, aus der Römerzeit, wo auch ein Esel gekreuzigt wurde, wo dann gesagt wird, da unten steht der Alexamenos, so hieß der betet seinen Gott an. Also was für ein dummer Gott ist das, der sich kreuzigen lässt. Und darauf nehmen wir Bezug. Und das ist die Torheit des Kreuzes zum Beispiel, ne, wo wir sagen, schaut mal, diese Geschichte, die Dummheit des Kreuzes, wo so viele Menschen lachen, die hat Gott von vornherein so gesehen. Der Esel ist das Zeugnis dafür. Dann staunst du. Und dann redest du weiter vom Kreuz, von Jesus, der gekommen ist, weil er uns lieb hat. Der sagt, weißt du was eigentlich, auf deinem Leben müsste eine Strafe gezahlt werden am Ende. Die kann keiner zahlen. Aber Gott freut sich nicht und sagt, da ist wieder einer zum Bestrafen. Sondern sagt, ich will dich gar nicht bestrafen. Und deswegen sagt Jesus, okay, ich gehe diesen Weg. Und das erklären wir so, sag ich mal, ein bisschen hautnah, wo sie dann wirklich das mal hören. So ist das, Gott hat den geschickt. Du bist getrennt, du hast die Dinge, die du tust, das sind alles Dinge, die dich von Gott fernhalten. Gott will dein Leben verändern, ja. Und dann laden wir ein und sagen, wenn du magst, da kannst du mit uns Bibel lesen, kannst ein Gebet sprechen mit uns, kannst es ganz alleine machen, so wie ich heimlich gebetet habe. Also wir überlassen das auch wirklich dann Gott. Also wir erpressen da keinen hin oder einfach auch aus Verantwortung, auch vor den Eltern ein Stück weit, wo wir sagen, naja, jetzt werden die da manipuliert. Dann haben wir gesagt, na, wir manipulieren nicht. Wir laden ein und wenn was ist, wenn sie verrückt werden, dann ist das Gott, der da arbeitet. Und ich sage, und kann ja sein, dass sie nur was kopieren oder imitieren wollen, dann ist es nach einer Woche weg. Aber wenn es echt ist, ich sage, das habe ich auch schon oft zu Eltern gesagt, wenn du da eine Veränderung merkst, solltest du dich fragen, ob es vielleicht auch richtig ist. Und das passiert auch. Da haben wir, eins muss ich jetzt doch noch erzählen. Eine ganz spannende Begegnung mit Eltern gehabt. Wir waren am Campingplatz, haben es gerade aufgebaut, alles schön, haben uns das Zelt dekoriert, haben uns gefreut, jetzt geht's los. Dann geht die Zeltwand auf, so die Tür. Da kommt einer rein, ihr seid schuld. Und da habe ich so im ersten Moment so am Anfang des Campingdienstes gedacht, oh, jetzt geht's schon los, Anfechtung. Sag ich, boah, woran haben wir Schuld? Dann rattert der Kopf. Ihr seid schuld, dass wir jetzt jeden Tag Bibel lesen. Ich so, okay, das nehmen wir auf uns. Und dann haben wir, wie kommt das? Ja, meine Tochter, oder weiß gar nicht, oder Sohn, war auf jeden Fall hier im Kinderzelt. Und dann habt ihr angefangen mit der Bibel zu lesen. Und dann haben wir so einen Bibelleseplan genommen, haben das ausgeteilt, kannst zu Hause weitermachen. Und dann hat die das einfach so übernommen. Und die war so eine dominante Tochter. Manchmal ist gut, wenn die Kinder doch mehr sagen dürfen zu Hause. Und hat dann gesagt, ja, jetzt ist ja keiner, der das mit mir macht. Jetzt setzt ihr euch hin, Mama, Papa. Und dann hat die mit den Eltern Bibel gelesen, ne? Und wurde der nächste Bibelleseplan und der nächste, und jetzt machen die jeden Tag stille Zeit und sind dann auch in Anbindung an eine Kirche und sind zum Glauben gekommen. Und das finde ich so schön, das ist das, was wir gar nicht machen können. Da kannst du, wie sollen wir das einem 9-jährigen Kind oder weiß ich, wie alt die war, beibringen, jetzt bekehr auch noch deine Eltern? Das können wir nicht.
1: Das passiert dann.
0: Das macht Gott einfach, das ist so schön. Und da kannst du nur sagen, oh, danke, Jesus.

0: Ja. Richtig cool, ja.
1: Hammer. Ja. Ja, wir haben jetzt gerade gehört, dass immer wieder auch Kinder oder auch Erwachsene zum Glauben kommen. Aber also in der Bibel gibt es ja auch dieses Prinzip der Jüngerschaft und die müssen ja auch in ihrem Glauben weiterkommen. Mhm. Wie geht ihr da vor? Einfach auch, so wie du sagst, Gott überlassen? Oder gibt es da dann auch Möglichkeiten, dass sie zum Beispiel Anbindung an eine Gemeinde finden oder so?
0: Also wir heißen zwar Campingplatz Kinder Camping Kirche, aber Kids Team ist keine Kirche, sondern einfach ein Missionswerk.
1: Ja.
0: Und was, wir fragen oft die Leute dann auch, wo kommt ihr her? Oder wenn wir irgendwo in einem Ort sind, wo wir sowieso vor Ort dann irgendwie ein Kinderprogramm machen, dann schauen wir einfach, wo gibt's denn hier Gemeinden? Ganz verschiedene, wo sind die, wer ist das? Kennt ihr die vielleicht sogar? Fragen die Leute, kennst du die Kirche da bei dir in der Nachbarschaft? Da geh doch mal hin.
1: Mhm.
0: Und manchmal ist sogar, dass wir dann Kontakt mit dem Pastor aufnehmen und sagen, du, es könnte sein, dass der wer kommt oder sowas. Oder je nachdem auch, was die wollen. Aber das erleben wir immer wieder, dass wir wirklich so vermitteln an Gemeinden auch und sagen, geh da mal hin, frag mal, red mal mit dem Pastor auch. Dann ist das so ein Stück einer Gemeinde anbefehlen. Nicht alle Gemeinden kennen wir auch richtig. Ne? Das ist auch, wir wohnen ja nicht überall, wir kennen nicht jeden persönlich.
1: Mhm.
0: Und dann auch wieder dieses Gott überlassen. Du musst das jetzt weitermachen. Ja. Ne? Aber da arbeiten wir eben gerne auch mit vielen Gemeinden zusammen und freuen uns deswegen auch, wenn jetzt Leute zu uns kommen und mal so einen Dienst mitmachen. Dann kennen die unseren Herzschlag ein bisschen und wissen, aha, so läuft das, so funktioniert das.
1: Mhm.
0: Und dann kennen wir die aber auch und sagen, da geht mal hin in die Gemeinde. Da gibt's einen, der kennt uns auch schon.
1: Mhm.
0: Ja, das ist ganz spannend.
2: Ja, genau.
1: Ja, sehr schön.
2: Ja.
1: Was ich auch sehr cool finde, dass ihr dann ja auch immer wieder so Spiele mit denen spielt und dann auch Anbindung irgendwie zur Bibel findet. Mhm. Wollt ihr uns da auch mal ein Beispiel geben?
0: Welche willst du jetzt hören?
1: Alle? Nein.
0: Ja, also wir haben ganz verrückte Spiele, die nicht jedem gleich gefallen, weil sie denken, das geht ja gar nicht. Und komischerweise ist das dann doch ein Bibelspiel. Also unser Jagger zum Beispiel, ne, wo wir, was wir gestern da auch mit den Kindern gespielt haben. Einfach ganz viele Schaumstoffwaffen ausgerüstet mit Schild und Schwert und dann rennt man im ersten Moment einfach aufeinander zu, prügelt sich um einen Ball und dann gibt's irgendwann ein Tor. Und dann habe ich schon mal so gehabt, dass dann auch Gemeindeleute da standen, na, das ist jetzt aber kein christliches Spiel.
1: Mhm.
0: Und ich gesagt, eigentlich schon. Kennst du die Waffenrüstung Gottes, die Waffenrüstung für dein Leben? Ja, ich sag, welches Kind hat das schon mal live miterlebt, wie Schwert und Schild sich anfühlt? Aha, oh ja, doch, das ist gut, ja. Na, und das ist natürlich, es soll jetzt nicht veralbernd sein, aber wir biegen die Spiele nicht hin und sagen, irgendwie wird das biblisch. Aber manchmal ist auch einfach dieses, man spürt was, man erlebt was. Und gerade bei diesem Spiel ist so, da habe ich mich dann auch mal an die Keule gehalten und bin dann rum mit meinem langen Bart und ein bisschen rum laut gemacht. Ne? Und dann ist ein Kind wirklich, hat Schwert und Schild weggeschmissen und ist runtergelaufen vom Platz. Ich habe jetzt Angst. Und da habe ich gesagt, aber du bist doch ausgerüstet. Du hast doch Schwert und Schild dabei. Du bist doch bewaffnet. Aber ich weiß nicht, wie das geht. Und da habe ich gedacht, das ist genau wie bei uns Christen. Wir sind ausgerüstet, dann sollen wir die Rüstung anziehen. Also im besten Fall haben wir sie auch angezogen. Wir wissen dann trotzdem nicht, wie es geht. Dann sage ich, den Schild musst du hier hinstellen, damit die Pfeile dich nicht treffen. Und Schwert, damit gehst du los.
1: Mhm.
0: Und das ist schon so, wo wir immer wieder auch erklären, habe ich ja gestern auch so versucht, an den Leuten das zu zeigen, aufzuzeigen, dass wir eben nicht nur sinnlose Spiele machen. Das soll immer so ein roter Faden auch sein. Und gerade auch bei dem Spiel ist es auch so, wenn dann mal jemand was abbekommt oder das jetzt tut nicht weh, aber man merkt es. Und gerade wenn diese Keule mal ein bisschen döller geschwungen wird, dann spürt man's. Und es kann auch Anfechtung wehtun. Es kann auch der Angriff des Feindes wehtun. Es ist nicht immer nur, naja, das bete ich schnell mal weg.
1: Mhm.
0: Das kann einen auch ganz tief runterreißen.
1: Mhm.
0: Und dass man dann sagt, aber Gott ist immer noch stärker. Gott ist immer noch da. Genau. Und das ist zum Beispiel so eine Sache, ja.
2: Genau. Ja, und was anderes, was richtig gut ankommt, das heißt, Kinder bauen Bibel.
0: Ja.
2: Das heißt, wir nehmen Lego-Steine mit, also keine Lego-Stadt, sondern halt ein kleineres Set. Und dann werden biblische Geschichten erzählt und dann dürfen die Kinder das mit Lego nachbauen.
1: Hm.
2: Und das ist richtig cool. Also was ist dann nochmal verdeutlichen, verinnerlichen, da nochmal wirklich einzelne Szenen halt dann nachbauen. Und du hast dann mal erzählt, du warst dann in einer Gemeinde und da war ein Junge und der war so begeistert und hat gesagt, das ist ja besser als PlayStation. Und es hat echt voll cool, ja. Also da einfach das zu verinnerlichen einfach und zu
0: Und ein anderes Kind hat dann gesagt, Mama, wir haben doch auch eine Bibel zu Hause. Er liest mir was vor, dann weiß ich wieder, was ich bauen soll. Das ist schön, sie nehmen es dann mit, ne?
1: Super.
0: Zu Hause ihre Steine und bauen dann auch.
2: Genau.
1: Ja, man merkt total, ihr lebt so mit diesem Dienst mit und das ist auch super spannend, euch zuzuhören. Aber wo seht ihr euch denn so zum Beispiel in 10 Jahren?
0: Oh, dass wir es laut sagen dürfen.
2: Also ich würde sagen, da, wo Gott uns haben möchte. Ja, ja. So ganz im Allgemeinen eigentlich. Ja. Also wir wollen wirklich das tun, was er für uns vorgesehen hat. Ja. Genau.
0: Also das ist für uns Priorität 1. Also was Gott sagt, das wollen wir tun.
2: Genau.
0: Und wenn er meint, wir machen das so lang wie mein Vorgänger, über 30 Jahre, das Kids-Team, die Leitung, dann machen wir das auch gerne, dann sind wir auch da.
2: Ja.
0: Aber es gibt so ein inneres Herzensbrennen, wo wir merken, das wird immer stärker und da wissen wir nicht genau, ist das ein eigener Wunsch oder ist das vielleicht doch auch ein Ruf Gottes? Ja. Genau, also das ist so, wir würden gerne eine Straßenkirche, irgend sowas in die Richtung Straßenkirche aufbauen. Wir würden gerne nach Mecklenburg-Vorpommern gehen, das ist Ostdeutschland, meine Heimat eigentlich, wo ich herkomme. Und weil dort wirklich tiefe Traurigkeit über die Menschen liegt. Und viele Missionare geben dort auf. Die gehen einfach und sagen, na, das kannst du vergessen, die Leute erreichst du nicht. Und das bewegt uns immer wieder im Urlaub, wenn wir da sind oder so, haben wir Begegnungen und merken, die Leute, weiß nicht, wir können mit ihnen reden oder wir. Ja, da soll es nicht komisch klingen, überheblich, aber weil ich von dort komme, kenne ich das ein bisschen auch und weiß man, wie man mit dem vielleicht umgehen muss. Und da sind wir oft am Fragen, also soll keine Flucht sein und so, aber vielleicht ist es nochmal so ein Abschnitt dann, wo man sagt, okay, man kann diese Arbeit jetzt mal übergeben an wen anders und dann mal sehen, was, ja, das wäre eine spannende Sache.
2: Ja.
1: So ist das mit Gott, ne?
2: Ja.
1: Einfach spannend und man weiß noch nicht so genau.
0: Voll. Genau.
1: Ja, und das können die Zuhörer, denke ich mal, auch gerne so mit in ihr Gebet reinnehmen.
0: Ja.
1: Aber vielleicht habt ihr auch zusätzlich noch so Anliegen, die ihr gerne teilen wollen würdet.
2: Ja.
0: Ja, also eins ist auf jeden Fall das, was ich vorhin schon gesagt habe, Mitarbeiter auch, also nicht nur hauptamtlich, sondern wirklich auch, dass wir immer genügend Helfer bekommen. Wir haben zum Beispiel eine Freizeit in Wien, eine Deutsch-Englisch-Freizeit, da werden 80 Mitarbeiter gesucht teilweise, also je nachdem, wie viele Kinder auch kommen. Und das sind dann ganz viele ehrenamtliche Helfer auch, dass wir da immer wieder Leute bekommen, die die Freizeiten mit unterstützen, weil auch war da, wenn Mitarbeiter fehlen, können wir auch wieder keine Kinder mitnehmen oder weniger Kinder, ne? Genau. Und dann die Finanzen ist immer wieder auch spannend, dass man da einfach auch wirklich betet, dass so ein Missionswerk getragen wird. Und gerade jetzt in so einer Zeit, wo man merkt, alles wird teurer, die Leute merken wieder, oh, jetzt wird's wieder schwerer für mich. Haben wir oft auch Briefe, die dann schreiben, ich kann jetzt leider nicht mehr spenden. Und bei manchen wird's tatsächlich wohl auch so sein. Aber manchmal denke ich auch, trachte zuerst nach dem Reich Gottes und das gar nicht als Befehl, gar nicht als Zwang oder ja, ich muss ja hier, sonst sterbe ich auch noch oder was, aber wirklich als dieses, lass Gott das wirklich machen, glaub ihm, wenn er sagt, wenn du deinen Zehnten gibst oder wenn du nach meinem Reich trachtest, es wird dir zufallen, wir erleben das auch immer wieder und da mache ich schon Mut auch, gib nicht zuallererst an Gottes Reich auf, mach da weiter, ne?
2: Ja. Ja.
0: Genau, also eben Mitarbeiter, Finanzen und dann natürlich für die Kinder auch, ne?
2: Genau, absolut, genau. Also das wirklich vor allem auch für Kinder, die familiär wirklich in schwierigen Situationen sind. Also wir begegnen Kinder, die es wirklich nicht einfach haben. Entweder irgendwo ist ein Elternteil erkrankt oder gestorben sogar oder keine Ahnung was. Und das ist dann wirklich eine sehr große Not heutzutage da. Das sieht man oft gar nicht so. Aber wenn sie dann manchmal dann da sitzen und du bastelst mit ihnen gerade was und dann erzählen sie was und dann denkst du, boah, okay, damit habe ich jetzt nicht gerechnet. Ne? Und also diese Not, und du siehst es einfach auch an den Kindern. Also das wirklich, und also nicht nur die Kinder, auch die Jugendlichen, die da wirklich ja schon auch so Orientierungslosigkeit einfach auch haben. Ne? Also da wirklich für die Kinder und Jugendlichen Familien zu beten.
0: Ja. Also das, glaube ich, ist so unser größter Wunsch auch.
2: Ja.
0: Weil uns das selber immer wieder, also es gibt Dinge, die kann man sich gar nicht vorstellen. Also manches, wenn ich das höre, denke ich, ich hätte es am liebsten nicht gehört.
2: Ja.
0: Du willst das Kind am liebsten, weiß ich nicht, befreien von allem.
2: Ja.
0: Aber du kannst gar nicht. Du hast gar keine Chance, außer zu beten und Gott anzubefehlen. Ne?
2: Ja.
0: Wir haben da wirklich traurige Begegnungen, wo du weißt, das Kind, also wenn das so weitergeht, versumpft das jetzt schon, es ist von Anfang an schon kaputt, ne? Und da beten wir ganz viel, ganz viel. Und das wäre auch so der Wunsch, wirklich, dass da viele mitbeten. Für die Kinder einfach in eurem Umfeld, da wo man ist, für die Kinder in Deutschland, in Österreich, einfach beten, beten, beten. Damit da wirklich, sag ich mal so, wir reden oft von Erweckung irgendwo, aber das muss bei den Kindern auch genauso sein, dass Kinder Gottes Wort hören, dass das hineingeht ins Herz, dass sie Ja sagen. Und dann, dass Gott wirklich dabei bleibt, dass sie versiegelt werden mit Gott. Ja, weil ja. So viel Mitarbeiter kann es gar nicht geben. Das ist leider so. Das ist leider auch die Wahrheit. Die Mitarbeiter fehlen.
2: Ja.
0: Deswegen müssen wir da manchmal nur ausstreuen und dass Gott weitermacht. Ja.
2: Ja. Absolut, ja.
1: Und das finde ich aber auch so schön. Immer wieder teilen wir hier auch Gebetsanliegen, weil wir einfach an einen Gott glauben, der Gebet erhört und der die Macht hat, was zu ändern.
2: Ja.
1: Das ist das Schöne.
2: Ja.
1: Ja, leider komme ich auch schon zur letzten Frage. Tatsächlich, die Zeit ist echt so verflogen. Aber was würdet ihr den Zuhörern gern noch so als abschließenden Ratschlag mitgeben?
0: Jeder einen, oder?
1: Jeder einen.
2: Jeder einen. Okay. Also da fällt mir eigentlich nur unser, Also eigentlich unser Trauspruch ein. Der heißt, befiehl dem Herrn deine Wege und hoffe auf ihn. Und er wird's wohl machen. Einfach, das ist unser Leitvers einfach auch, wo wir manchen Dingen einfach, wo wir manchmal nicht wissen, wie es weitergeht, dass wir es einfach Gott anbefehlen und einfach drauf ihm, in der Übersetzung heißt es, dass man das ihm hinwälzt, so richtig auf ihn hinwälzt, das, was einen bewegt oder diese Wege oder Träume oder Ideen, die man so hat oder wo man nicht weiß, wie es weitergeht, dass man es an ihn abgibt und dass man es einfach dann sagt, okay, du machst es jetzt und er wird's wohl machen, nicht wir. Und einfach das als Ermutigung, genau, egal in welchem Lebensbereich. Ja.
0: Ja, und was mir auffällt, ist so, es gibt leider so viele traurige Christen. Ich weiß nicht, ob das... Es gibt verschiedene Dinge, von denen man sich vielleicht mitreißen lässt, von denen man sich auch runterdrücken lässt. Manchmal auch berechtigt. Man kann nicht einfach jede Traurigkeit wegschnipsen oder wegbeten, sag ich mal so ganz flach jetzt. Aber oft ist es auch so ein Hängenlassen vielleicht, so ein, ach, was kann ich schon machen? Und da habe ich gemerkt, das ist oft so, weil wir diesem Gott nicht das zutrauen oder doch nicht vielleicht so beim Wort nehmen, wie er es meint. Und da steht im Kolosser 1, das finde ich so ganz spannend, das Geheimnis des Glaubens wird da beschrieben. Also dieses, was ist denn das Glauben? Was ist das einfach nur, ich glaube, morgen regnet's oder so, sondern wirklich dieses Vertrauen darauf, Gott hat Christus in euch hineingelegt, also den Heiligen Geist, das ist Christus in euch. Und das finde ich so schön, die wir Gott an Gott glauben, die kennen das Geheimnis des Glaubens, denen hat das gezeigt. Und dieses Geheimnis heißt, Jesus Christus lebt in euch. Und darauf dürfen wir uns verlassen. Das ist nicht meine Schwäche, aber Gott, ich kann nicht, sondern na, das weiß ich doch. Darum habe ich dich ja ausgesucht. Du bist wie mein Handschuh, den ich gebrauchen möchte. Aber lass dich bitte gebrauchen. Jesus Christus, der Geist Gottes in dir, möchte das machen. Und das kann man nicht so ganz erklären. Das ist so ein Stück auch, bleibt das so, dieses Geheimnis, wie geht dein Glauben? Aber je mehr man sich an Gott abgibt, oder Paulus sagt auch, ich muss abnehmen, Christus muss zunehmen. Oder ich lebe, aber jetzt nicht mehr ich, sondern Christus um mir. Sondern wirklich dieses tägliche Abgeben an Gott. Gott, was hast du vorbereitet? Was hast du, nicht gleich mit den Sorgen, mit den Nöten, ich kann nicht und mir geht's so schlecht. Und das ist das, was der Uwe Holmer zu mir gesagt hat. Bist du fröhlich? Und wenn du nicht fröhlich bist, verbring mehr Zeit mit Jesus. Das, glaube ich, ist das, was ich uns Christen weitergeben möchte. Damit du fröhlich bist, damit du Freude im Leben hast, damit auch Verkündigung kein Druck, kein Zwang, keine Not wird oder so, oder gibt so viele mit Burnout, auch Pfarrer, die ich kenne, die einfach zusammenbrechen, nicht mehr können, es ist alles so schwer, dass man da wirklich Jesus Christus ganz in Anspruch nimmt. Ja.
1: Ja, herzlichen Dank. Also es war wirklich, also das ganze Gespräch sehr bereichernd. Ich glaube, an vielen Stellen auch so einfach viele Dinge, die man mitnehmen kann für seinen Alltag. Jetzt auch nochmal die Ratschläge, fand ich auch nochmal sehr bereichernd.
2: Ja,
1: schön, dass ihr gekommen seid.
2: Ja, danke für die Einladung.
1: Ja, gerne. Ja, und ihr lieben Zuhörer, ich hoffe, du hast das jetzt auch mitverfolgt. Wie gesagt, du kannst auch Kids Team unterstützen. Du kannst mehr Infos bekommen. Wir werden das alles verlinken. Da bist du auch auf jeden Fall eingeladen zu. Aber natürlich auch zu beten. Ganz besonders für die Kinder, dass Gott ihnen nachgeht und ihre Herzen verändert und dass diese Arbeit auch Frucht bringt. Ja, und dann aber auch, sei ein fröhlicher Christ. Mit diesen Worten will ich auch enden. Genau, bis zum nächsten Mal.
3: 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Wir wünschen dir noch eine gesegnete Woche mit den Worten aus Kolosser 3, Vers 17. Und was immer ihr tut, in Wort oder Werk, das tut alles im Namen des Herrn Jesus und dankt Gott dem Vater durch ihn.

0: Ich begrüße euch ganz herzlich zu der X-Sendung hier von Radio HCJB am Wochenende, 25. 26. Juli. Schön, dass ihr auch heute wieder mit dabei seid. Es geht los mit den DX-Tipps und Heinz Schulz. Dann hören wir den Rüdiger Klaue mit einer kleinen Andacht. Und zum Schluss einen Beitrag unter dem Namen FMK Erinnerungen, zusammengestellt von Kuno Taufenbach, beziehungsweise der Beitrag ist vom SWLCS von vor über 20 Jahren mit Peter Hell. Ich wünsche euch angenehme und störungsfreie 30 Minuten. Mein Name ist Horst Wiese.
1: Herzlich willkommen zu einer neuen Ausgabe der DX-Tipps bei Radio HCJB und FM Kompakt. Am Mikrofon begrüßt euch wie immer Heinz Schulz. Alle Sendezeiten sind, sofern nicht anders angegeben, in UTC. Wir werfen zunächst einen Blick über den großen Teich, denn auch dort bahnt sich das Ende der Verbreitung von Hörfunkprogrammen auf Mittelwelle an. Tom Kamp, Delta Foxtrot 5, Juliet Lima berichtet in der ADX-Liste über ein besonders drastisches Vorgehen. Das Medienunternehmen Rogers in Calgary, Kanada, schaltete abrupt und mitten im laufenden Betrieb zwei beliebte, reichweitenstarke AM-Nachrichten- und Sportsender ab und entließ landesweit 230 Mitarbeiter ohne Vorwarnung. Trotz hoher Beliebtheit in bestimmten Zielgruppen machten die enormen Stromkosten von etwa 1000 US-Dollar täglich pro 50 Kilowatt-Sender und ein Rentabilitätseinbruch des kanadischen Radiomarktes um 90% in den letzten 9 Jahren den Betrieb unrentabel. Das AM-Band in Calgary ist jedenfalls nun weitgehend verstummt, ohne dass digitale Alternativen wie DAB Plus oder das Internet die Lücke füllen könnten. Eine Quelle für diese Meldung gibt es auch, und zwar unter www.funkamateur.de/nachrichtendetails/items/canada-am-abschaltungen.html. Dazu kommen Mittelwellenabschaltungen auch auf anderen Kontinenten. In Australien wurden die Stationen 3RPH Melbourne, 5RPH Adelaide und 6RPH Perth am 13.07. abgeschaltet. Dazu kommen Abschaltungen in Japan und sogar in China, die große Sender in den letzten Wochen verstummen ließen. Erinnern möchte ich an den Summer Splash bei Free Radio Service Holland, der am 26.07. beginnt und am 2. und 9. August jeweils in der Zeit von 19 bis 21 Uhr stattfindet. Die Frequenzen werden wieder 5840, 7400, 7700, 9300 und 3985 kHz sein. Ebenfalls am 26.07. geht, wie bereits berichtet, Michael Fischer zum 100. Mal mit Jake FM auf Sendung. Hier gibt es einen aktualisierten Sendeplan. Von 12 bis 14 Uhr wird er auf 9670 kHz und von 16 bis 18 Uhr auf 6070 kHz via Channel 292 zu hören sein. Die Sendung wird am 1. August von 8 bis 10 Uhr auf 9670 kHz wiederholt. SM Radio Dessau hat vor einiger Zeit begonnen, seine monatlichen Sendungen am Abend über die Sendeanlage Gavar in Armenien zu wiederholen. Bislang kam hier die Frequenz 12.060 kHz zum Einsatz, allerdings infolge festgestellter Störungen durch eine auf gleicher Frequenz sendenden japanischen Station wurde bereits die Juli-Sendung auf der Ausweichfrequenz 11.570 kHz übertragen. Der Wechsel wurde kurzfristig über die einschlägigen Internetkanäle und Foren bekannt gegeben. Ob es sich hier um einen temporären oder einen endgültigen Frequenzwechsel handelt, ist noch nicht bekannt. Am 9. August ist SM Radio Dessau wieder wie gewohnt ab 11 Uhr auf 6095 kHz mit 100 kW aus Nauen und auf 6070 kHz mit 10 kW via Channel 292 auf Sendung. Ab 17 Uhr wird dann die Sendung ebenfalls mit 100 kW auf 11570 kHz via Gawar in Armenien wiederholt. Thema der Sendung wird der zweite Teil der Musiktitel aus den Filmen von Bud Spencer und Terence Hill sein. Wir kommen zu Meldungen aus dem FM- und Digitalradiobereich. Hessen. Eigentlich sollten die hessischen nicht kommerziellen Lokalradios bereits Anfang Juli nicht mehr klassisch auf UKW senden. Die Abschaltung der Frequenzen ist jedoch nicht erfolgt. Wie Radio Darmstadt jetzt als Information on Air bekannt gab, soll bis mindestens Mitte August weiter auch analog gesendet werden. Die Medienanstalt Hessen hat sich bislang nicht dazu geäußert, wie es mit der Distribution der nicht kommerziellen Lokalradios weitergeht und was die Gründe sind, warum die UKW-Abschaltung erst später oder möglicherweise überhaupt nicht erfolgen soll. Auch der Frankfurter nicht kommerzielle Lokalsender Radio X bleibt auf UKW. Wie aus dem Protokoll der letzten Medienratssitzung hervorgeht, ist der Direktor zum Abschluss einer neuen vertraglichen Vereinbarung mit der Uplink Network GmbH über die terrestrische Verbreitung des Programms über den Verbreitungsweg UKW 91,8 MHz ermächtigt worden. Aktuell sind alle nicht kommerziellen Lokalradios weiter auf UKW und DAB Plus zu hören. Möglicherweise wird Radio X das digital-terrestrische Radio verlassen. Die Medienanstalt Hessen entbindet Radio Frankfurt von seiner Versorgungspflicht über die UKW-Frequenzen 97,3 MHz Hanau, 90,7 MHz Bad Nauheim und 100,8 MHz Darmstadt. Die Frequenz 95,1 MHz in Frankfurt und Wiesbaden bleibt erhalten. Zudem ist Radio Frankfurt in ganz Südhessen über DAB Plus im Kanal 12C zu empfangen. Zuletzt ein Blick nach Bayern. Der Bayerische Rundfunk und Bayern Digitalradio nahmen am 20. Juli neue DAB Plus Sender am Standort Kaufbeuren in Betrieb. Damit verbessert sich der digitale Radioempfang in der Stadt und der Umgebung erheblich. Das DAB Plus Sendernetz des BR wächst auf 93 Standorte. Im Freien und mobil ist DAB Plus nahezu überall in Bayern empfangbar. In Gebäuden erreichen die Digitalradioangebote mittlerweile flächendeckend 98% der Menschen in Bayern. Aufgeschaltet wurden die Sendernetze Bayern Kanal 11D, Oberbayern Schwaben Kanal 10A und Allgäu-Donau-Iller Kanal 8B mit jeweils 630 Watt ERP. Und das waren die DX-Tipps für heute. Beste 73 und 55 aus Frankfurt am Main und auf Wiederhören bis zum nächsten Mal.

0: Ein ganz herzliches Dankeschön an Heinz für diesen Beitrag. Ihr hört weiterhin das DX-Programm hier von Radio HCJB. Die Fußball-Weltmeisterschaft ist ja jetzt auch vorbei und wir haben das natürlich auch hier in Schottland verfolgt. Wie ich schon erwähnt habe, vor ein paar Wochen, schade, dass Schottland raus ist, so früh auch Deutschland. Interessanterweise, oder interessant für mich ist immer wieder, dass England hier nicht so sehr in Schottland unterstützt wird, aber andererseits haben sich, glaube ich, doch einige gefreut, dass England Dritter geworden ist. Naja, wie gesagt, die WM ist vorbei, Spanien ist Weltmeister und wir gucken, wie es dann in 4 Jahren weitergeht. Jetzt aber mit der kleinen Andacht geht's weiter hier bei uns und Rüdiger Klaue.
1: Rabbi Sussia kam eines Tages in ein Dorfgasthaus und blieb dort über Nacht. Als er abends in seinem Zimmer allein war, sang er, wie er es gewohnt war, verschiedene Loblieder. Dann setzte er sich, um in den alten Schriften des Talmud zu lesen. Er schlug zufällig die Stelle im Traktat Sanhedrin auf, wo es heißt, »Ganz Israel bürgt füreinander.« Da überkam ihn das Gefühl der Mitverantwortung für sein ganzes Volk. Tief bewegt rief er stellvertretend für alle Menschen, »Sussia, Sussia, du Sünder, was hast du getan?« und er zählte Sünde um Sünde auf und brachte sie mit Schmerzen der Reue vor Gott. Der Wirt stand hinter der Tür, um den frommen Mann zu belauschen. Nun musste er genau seine eigenen Sünden hören. Er erkannte sie und wurde tief bestürzt. Gedanken der Reue erwachten in ihm. Er bereute seine Sünden gegen Gott aus tiefster Seele und kehrte im Herzen um zu Gott. Und jene Stunde der Bekehrung für den Wirt war die Stunde der letzten Hingabe im Leben des Rabbi Sussia. Geben wir Gott unser Leben ganz, und er wird daraus Frucht wachsen lassen. Die Stunde der Ganzhingabe unseres Lebens wird vielleicht die Stunde der Umkehr für einen anderen sein. In Epheser 4, Vers 24 heißt es, »Zieht den neuen Menschen an, der nach Gott geschaffen ist in wahrer Gerechtigkeit und Heiligkeit.«

Ihr seid weiterhin eingeschaltet beim DX-Programm hier von Radio HCJB. Im Internet unter www.hcjb.de findet ihr auch viele Informationen und da ist diese DX-Sendung auch unter dem Namen Medienmagazin zu finden. Außerdem könnt ihr da den Livestream verfolgen oder die Sendung herunterladen im Podcast. Wir senden außerdem über Kurzwelle, wir haben eine Satellitenfrequenz auf dem Satelliten Astra und eine Telefon-App. Auf Kurzwelle könnt ihr uns hören auf 3995 kHz im 75 Meter Band und 5920 kHz im 49 Meter Band. Wir senden 24 Stunden jeden Tag, 7 Tage die Woche. Das DX-Programm könnt ihr verfolgen jeden Samstag und Sonntag zu folgenden Zeiten: 6.30 Uhr, 11.30 Uhr, 16 Uhr, 19 Uhr und 23 Uhr, jeweils mitteleuropäischer Sommerzeit. In unserem DX-Programm hier mache ich nun weiter mit dem Beitrag aus der Reihe FMK Erinnerung von Kuno Taufenbach, aber es gibt einen Beitrag innerhalb dieser Erinnerung vom SWLCS, der liegt schon über 20 Jahre zurück, der Beitrag mit Peter Hell damals noch. Und ich weiß noch, dass ich viele dieser Beiträge auch damals aus Ecuador, aus Quito moderiert habe. Viel Spaß dabei!

Hallo liebe Radiofreunde, in der Reihe Erinnerungen habe ich für euch einige Beiträge des SWLCS zusammengeschnitten. Peter Hell stellte uns diese kurz vor seinem Tod zur Verfügung. Sie waren als akustische Weltreise vor mehr als 20 Jahren in der Sendung für die Xer bei Radio HCJB zu hören. Los geht's!

über die internationale Radiostation HCJB, die Stimme der Anden in Quito, Ecuador, meldet sich der SWLCS Kurzwellenhörerclub Saar mit seinem DX-Programm und begrüßt euch recht herzlich zu seinem heutigen Meeting.

0: Hallo, liebe Freunde. Hier meldet sich der SWLCS Kurzwellenhörerclub Saar mit seinem DX-Programm. Auf Wunsch vieler unserer Hörer werden wir unsere akustische Weltreise fortsetzen. Das heißt, wir werden wieder einige Sendezeichen und Stationsansagen der Radiosender vorstellen. Beginnen wir mit einigen Sendern, die es so nicht mehr gibt, beziehungsweise die einmal auch in Deutsch gesendet haben. Es folgt Radio Kanada, danach das Internationale Komitee vom Roten Kreuz und die Stimme Biafras. The Voice of Biafra aus Enugu war nur aktiv während des schrecklichen Krieges in Nigeria.
1: Radio Kanada. This is Canada.

Hier spricht das internationale Komitee vom Roten Kreuz. Heute bringen wir unsere Sendung in deutscher, arabischer, englischer, französischer und spanischer Sprache zu folgenden Zeiten.

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1: Nun haben wir noch einen Mitschnitt vom legendären Radio RSA aus Südafrika.
2: This is Radio RSA, the Voice of South Africa from Johannesburg. Hier ist Radio RSA, die Stimme Südafrikas aus Johannesburg.

0: Die nächsten Sendezeichen kommen von Radio Tchadamina aus dem Tschad, Radio Sierra Leone, Radio Bangui aus der Zentralafrikanischen Republik und Radio Gambia aus Banjul.
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1: Nun haben wir noch Radio Süd aus Gambia. Radio Süd war ein ehemaliger Piratensender aus Schweden, der heute legal aus Gambia sendet. Zum Abschluss folgt noch Radio Cotonou aus Benin.
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1: Damit wären wir am Ende unseres heutigen Programmes. Bis zu unserer nächsten Sendung über die Wellen von Radio HCJB verabschiedet sich mit Gute X euer SWLCS.

Liebe Radiofreunde, das war an der Reihe Erinnerungen ein Beitrag des SWLCS. Zum Abschluss hörtet ihr noch eine Pausenzeichen-Collage der BBC London. Empfangsberichte für diese spezielle Sendung kann ich euch mit Original-QSL-Karten des SWLCS bestätigen. Schickt euren Bericht bitte mit ausreichend Rückporto an FM Kompakt, CO Thomas Kircher, Staudinger Weg 9, 74081 Heilbronn, Deutschland. Es grüßt euer Kuno.

Ein ganz herzliches Dankeschön an Kuno für diesen Beitrag. Und wenn ihr uns schreiben möchtet, dann schreibt bitte an Radio HCJB Deutschland, Postfach 2504 in 32715 Detmold. Oder schickt uns eine E-Mail unter info@hcjb.de. Für einen richtig ausgefüllten Empfangsbericht gibt es auch die aktuelle QSL-Karte. Das war's nun schon wieder für das Wochenende 25. 26. Juli. Schaltet gerne nächste Woche wieder ein. Hier am Mikrofon verabschiedet sich Horst Wiese. Ich wünsche euch noch eine schöne Woche, gute X und Gottes Segen und bleibt auch gesund.

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1: Herzlich willkommen zu einer weiteren Ausgabe der Sendereihe Durch die Bibel. Wir machen weiter im Römerbrief des Paulus. Und bei dieser Betrachtung des Römerbriefes fällt auf, dass das Thema der Rechtfertigung des Menschen in allen Konsequenzen von Paulus entfaltet wird in diesem Brief. Das wirkt sich also auch für die Christen dahingehend aus, dass das Miteinander in der Gemeinde davon geprägt sein sollte. Man könnte es auch so ausdrücken: Die Bereitstellung einer Gerechtigkeit durch Gott selbst soll sich im Umgang miteinander als prägend erweisen. Das wird im Verlauf des 14. Kapitels nun konkret angesprochen. Auf dreierlei Weise hat ein Christ die Möglichkeit, auf unerwartete Situationen zu reagieren, zu denen es keine ausdrücklichen Anweisungen in der Bibel gibt. Die erste Weise ist die, dass ein Christ eine Überzeugung haben sollte, die sich im täglichen Leben auswirkt. Paulus kommt außerdem im Laufe dieses Kapitels auf Gewissen und Rücksichtnahme zu sprechen. Das erste Prinzip, das Erleichterung verschafft im Umgang mit Fragen, die in der Bibel nicht ausdrücklich angesprochen werden, ist bei Paulus die Überzeugung. Paulus gibt dazu Erklärungen für dieses erste wichtige Prinzip für das Verhalten von Christen in Vers 5. Der eine hält einen Tag für höher als den anderen, der andere aber hält alle Tage für gleich. Ein jeder sei in seiner Meinung gewiss. Seiner Meinung gewiss sein heißt, überzeugt zu sein, in meinem eigenen Denken sicher zu sein. Paulus hat jetzt sein Beispiel geändert. Er geht von der Speise zum Problem der zu verehrenden oder zu heiligenden Tage über. Einige Leute zur damaligen Zeit beteuern wohl, dass der Tag des Herrn anders zu halten ist. Einige halten den Sonntag als den Tag des Herrn und andere den Samstag. Es ist aber nicht der Tag, der anders sein sollte, sondern, so die Überzeugung des Paulus, der Christ. Der besondere Tag ist dagegen nicht wirklich wichtig. Paulus sagt: So lasst euch nun von niemandem ein schlechtes Gewissen machen wegen Speise und Trank oder wegen eines bestimmten Feiertages, Neumondes oder Sabbats. Kolosser 2, Vers 16. Erzählen Sie mir also nicht, welchen Tag ich zu beachten habe. Ich bin Ihnen gegenüber nicht verantwortlich. Auch hier gilt, wie beim Speisenthema, ich muss mich vor dem Herrn Jesus Christus verantworten. Er ist mein Herr. Als ich am theologischen Seminar studierte, war ich in einer christlichen Gemeinde im Süden der USA, in der es strenge Anhänger des Sabbats gab. Der Sonntag war ihr Sabbat, wie sie sagten. Und sie glaubten zum Beispiel nicht, dass man am Sonntag reisen darf. Ich fuhr regelmäßig mit dem Zug nach Augusta, Georgia, um zu predigen, und ich reiste dazu am Samstagabend ab. Einige Vorstandsmitglieder der Gemeinde wollten wissen, um wie viel Uhr der Zug in Augusta ankam. Nun, er kam am frühen Sonntagmorgen an. Und ein Mann sagte zu mir: Beunruhigt Sie das nicht? Ich sagte: Nein, nicht im geringsten. Nun, ich habe Achtung vor diesem Mann und ich glaube, er war nicht bereit, am Sonntag zu reisen. Aber wenn ich von einer Vortragstätigkeit zu einer anderen reise und es sowieso nötig ist, am Sonntag zu reisen, dann tue ich es ohne die geringsten Bedenken. Paulus sagte: Ganz gleich, was wir tun, wir sollten völlig überzeugt sein und dabei in unserem eigenen Denken sicher sein, dass es richtig ist. Jeder sei in seiner Meinung gewiss, heißt wörtlich, er soll bis zum Rand gefüllt sein, und das betrifft sowohl Verstand als auch Herz, Wille und die gesamte Persönlichkeit. Ein Christ sollte nur Dinge tun, denen er sich ganz und ohne Vorbehalte widmen kann. Und das gilt auch so für Sie und mich. Was immer Sie für Gott tun, sollten Sie mit Begeisterung tun. Ich denke, es ist als eine Sünde anzusehen, in welcher Haltung manche Leute sonntags zur Kirche gehen. Meinen Sie, man ginge zu einem Fußballspiel, wenn die Stadionbesucher mit demselben gelangweilten Gesichtsausdruck dabei wären wie manche Leute beim Besuch des Gottesdienstes in der Kirche? Ich persönlich gehe nicht zu Fußballspielen, weil ich sie für Zeitverschwendung halte. Doch kritisiere ich andere nicht, wenn sie dorthin gehen. Das ist ihre Sache. Aber wenn ich zum Beispiel Golf spielen gehe, dann tue ich das mit Begeisterung. Und alles, was ich für den Herrn tue, das tue ich mit Enthusiasmus. Ich halte Bibelstunden und lehre die Bibel, weil ich das gerne tue. Ich tue das lieber als alles andere, was mir sonst so einfällt. Ein Grund, weshalb die kirchliche Gemeindearbeit so oft stecken bleibt, wie es offenbar heute der Fall ist, ist meiner Ansicht nach der, dass es an Begeisterung fehlt. Ein Mann wird gefragt, ob er eine Kindergottesdienstgruppe übernehmen kann, und er sagt, ja, wenn sie sonst

Da werde ich gefragt, vor allem von jungen Leuten, ob es verkehrt ist, dies oder das zu tun. Und die bekommen dann von mir zu hören: Nun, ich denke, für Sie ist es verkehrt, aber für mich wäre es in Ordnung. Natürlich fragen Sie dann, was ich damit meine. Ich sage Ihnen, diese Sache ist für mich kein Problem. Wenn ich das gerne tue, dann würde ich es sogar mit Begeisterung tun. Der Punkt ist, für Sie ist es offensichtlich ein Problem. Und da gilt, jeder sei in seiner Meinung gewiss. Sie wären ja nicht hergekommen und hätten mir diese Frage gestellt, wenn Sie in Ihrer eigenen Meinung gewiss wären. Fertig. Und ich denke, das ist ein sehr wichtiger Leitgedanke. Wenn Ihnen etwas, was Sie tun, fragwürdig ist, ganz gleich, was es sein mag, dann ist es falsch für Sie. Es ist vielleicht nicht falsch für mich, aber es ist sicher falsch für Sie. Wie Sie sich vielleicht erinnern, ist Simon Petrus dem Herrn Jesus Christus bei seiner Verhaftung in großem Abstand gefolgt. Petrus ging in jener Nacht in den Hof beim Palast des Hohen Priesters hinein. Es ist mir so gegangen. Ich saß eines Morgens im Hotel in der Altstadt von Jerusalem am Rande des Kidron-Tals. Als die Morgensonne aufgegangen war, erfüllte sie die ganze Stadt auf der gegenüberliegenden Seite des Kidron-Tals mit ihrem gleißenden Licht. Dort drüben liegt eine Kirche, die St. Peter in Gallicantu, auf Deutsch St. Peter zum Hahnenschrei, also die Kirche des krähenden Hahns, heißt. Sie befindet sich an der Stelle, wo sich der hohenpriesterliche Palast einst befand. Dort stand also das Haus des Hohenpriesters Kaiphas. Und das ist der Ort, an den Simon Petrus kam und dort dreimal leugnete, den Herrn zu kennen. Johannes andererseits, der anscheinend in Jerusalem einheimisch war und im Palast des Hohenpriesters bekannt war, ging auch dorthin, ohne seinen Herrn zu verleugnen. Für Johannes war es in Ordnung, dort zu sein. Aber für Simon Petrus war es falsch. Simon Petrus war, wie Sie leicht sehen können, in diesem Punkt der schwache Bruder. Heute ist ein schwacher Bruder der abgesonderte Bruder, der also, der solche Fragen stellt, was er darf und was nicht. Das mag Ihnen seltsam erscheinen, aber die Leute, die typischerweise ein kleines Rechtssystem von Vorschriften und Verboten aufstellen, auf die muss man aufpassen. Sie sind die Schwachen. Als ich Student am Seminar war, veranstalteten wir am Samstagabend oft eine Wasserschlacht im Studentenheim. Einer der Studenten hat dann zwei oder drei der superfrommen Leute zusammengeholt und sie haben für uns gebetet. Ich hoffte damals immer, sie würden beten, dass ich gewinne. Wir waren wohl ziemlich raue Kerle damals. Eines Nachts haben wir alle Bettvorleger durchnässt und wurden dafür fast rausgeschmissen. Aber es gab da diesen jungen Mann, der ein Musterstudent war. Etwa 15 Jahre später saß ich dann plötzlich mit ihm und seiner Frau zusammen und bat ihn inständig, sie nicht zu verlassen. Er sagte bei dieser Gelegenheit, das ginge nicht anders. Als ich fragte, wieso, war seine Antwort nur, weil ich in Australien eine kleine Tochter habe von einer anderen Frau, die ich heiraten möchte. Er tat so, als wäre er ein Superheiliger, aber in Wirklichkeit war er ein schwacher Bruder. Fragwürdige Vergnügungen sind verkehrt für den Christen, nämlich dann, wenn sie für ihn fragwürdig sind. Wenn er aber an ihnen teilnehmen kann und dabei eine enge Beziehung zu Christus behält, dann sind sie nicht verkehrt für ihn. Ich will Ihnen in diesem Zusammenhang eine kleine Geschichte erzählen. Vor vielen Jahren kam in Tennessee eine junge Dame zu ihrem Pastor mit der Frage: Denken Sie, es ist falsch, für einen Christen zu tanzen? Er sagte: Es ist in Ordnung, überall hinzugehen, wo Sie Jesus Christus mitnehmen können. Das ärgerte sie. Sie sagte: Gut, ich kann ihn zum Tanz mitnehmen. Der Pastor sagte: Dann gehen Sie. Also ging sie zum Tanz. Ein junger Mann, den sie vorher noch nicht getroffen hatte, machte mit und tanzte mit ihr. Sie hatte den Entschluss gefasst, Jesus Christus mitzunehmen. Deshalb fragte sie ihn: Bist du ein Christ? Er sagte: Nein. Da er ein Gespräch mit ihr anfangen wollte, fragte er sie: Sind Sie ein Christ? Sie sagte: Ja. Da sagte ihr der Nichtchrist: Und was tun Sie dann hier? Als sie an diesem Abend zu Hause ankam, kam sie zu dem Schluss, sie konnte den Herrn Jesus Christus vielleicht doch nicht dorthin mitnehmen. Paulus blickt auf das bisher Gesagte in einer Zusammenfassung in Vers 6. Wer auf den Tag achtet,

der tut's im Blick auf den Herrn. Wer isst, der isst im Blick auf den Herrn, denn er dankt Gott. Und wer nicht isst, der isst im Blick auf den Herrn nicht und dankt Gott auch. Vielleicht gehören Sie zu denen, die sonntags Golf spielen. Wenn Sie Jesus Christus mitnehmen können, wenn Sie am 9. Loch innehalten und mit den 4 Leuten, mit denen Sie spielen, ein Gebetstreffen abhalten können, dann wäre das in Ordnung. Aber was werden die 4, die hinter Ihnen spielen, darüber denken, wenn Ihr Spiel auf diese Weise unterbrochen wird? Wenn die Sie beim Beten sehen, dann wird einer von Ihnen fragen, was machen die denn bloß hier am Sonntagmorgen? Wieso sind die denn nicht im Gottesdienst? Entscheidend ist zu beachten, dass der Tag im Blick auf den Herrn geachtet oder beachtet werden soll. Die Haltung des Herzens ist es, die das christliche Verhalten bestimmt. Paulus fährt fort, denn unser Keiner lebt sich selber und keiner stirbt sich selber. Leben wir, so leben wir dem Herrn. Sterben wir, so sterben wir dem Herrn. Darum wir leben oder sterben, so sind wir des Herrn. Denn dazu ist Christus gestorben und wieder lebendig geworden, dass er über Tote und Lebende Herr sei. Römer 14, Vers 7-9. Unser Keiner lebt sich selber und keiner stirbt sich selber ist im Allgemeinen als Beweisstelle dafür zitiert worden, dass unser Leben Einfluss auf andere haben soll. Doch ist das nicht der Gedanke, der hinter diesem Abschnitt steht. Tatsache ist, dass wir als Christen unser Leben nicht unabhängig von Christus leben können. Leben Sie, so sollen Sie für ihn leben. Müssen Sie sterben, so sollen Sie für ihn sterben. Unser christliches Verhalten lässt sich nicht anhand der Speisen beurteilen, die wir auf dem Tisch ausgebreitet haben, sondern danach, dass unser Leben vor ihm ausgebreitet ist. Das ist es, worauf es ankommt. Eines Tages müssen wir Rechenschaft davon ablegen, was wir in diesem Leben getan haben. Paulus sagt im 2. Brief an die Korinther, denn wir müssen alle offenbar werden vor dem Richterstuhl Christi, damit jeder seinen Lohn empfange für das, was er getan hat bei Lebzeiten, es sei gut oder böse. 2. Korinther 5, Vers 10. Dann geht es nicht darum, was für Fleisch sie auf dem Tisch hatten. Die Frage ist dann vielmehr, welche Beziehung sie zu ihm hatten, als sie sich an den Tisch setzten. Sie können ohne Fleisch gottlos sein und sie können natürlich auch mit Fleisch gottlos sein. Den Unterschied macht allein Christus. Sein Tod und seine Auferstehung bilden die Grundlage dafür, dass er die Herrschaft über Tote und Lebende ausübt, wie Paulus in den Versen 10-12 betont. Du aber, was richtest du deinen Bruder? Oder du, was verachtest du deinen Bruder? Wir werden alle vor den Richterstuhl Gottes gestellt werden. Denn es steht geschrieben, so wahr ich lebe, spricht der Herr, mir sollen sich alle Knie beugen und alle Zungen sollen Gott bekennen. So wird nun jeder von uns für sich selbst Gott Rechenschaft geben. Römer 14, Vers 10-12. Was richtest du deinen Bruder? Fragt Paulus. Sie erinnern sich vielleicht an den Satz, den der Herr Jesus Christus sagte, zu jener Gruppe von Pharisäern, die eine Ehebrecherin steinigen wollten. Wer unter euch ohne Sünde ist, der werfe den ersten Stein auf sie. Johannes 8, Vers 7. Und nicht einer von diesen Männern warf bei dieser Gelegenheit irgendwelche Steine. Und es stimmt. Sie und ich müssen uns klar machen, dass wir ihm Rechenschaft über uns selbst geben müssen. Ich will es Ihnen ehrlich bekennen, das beunruhigt mich etwas. Ich frage mich, was ich ihm über bestimmte Dinge zu sagen haben werde. Deshalb kann ich auch nicht über Sie zu Gericht sitzen. Ich mache mir Sorgen um Vernon McGee. Weiter mit Vers 13. Darum lasst uns nicht mehr einer den anderen richten, sondern richtet vielmehr darauf euren Sinn, dass niemand seinem Bruder einen Anstoß oder Ärgernis bereite. Paulus entwickelt hier den Gedanken, dass unser Tun und Lassen um des anderen Willen geschehen soll. Wenn ich in demselben Auto fahre mit einem Bruder im Glauben, der der Meinung ist, er dürfe am Sonntag keine Reisen unternehmen, dann werde ich bei ihm bleiben. Nicht, weil ich seiner Meinung bin, sondern um dieses schwachen Bruders Willen. Paulus knüpft darin in Vers 14 und 15 an. Ich weiß und bin gewiss in dem Herrn Jesus, dass nichts unrein ist an sich selbst. Nur für den, der es für unrein hält, ist es unrein.
Wenn aber dein Bruder wegen deiner Speise betrübt wird, so handelst du nicht mehr nach der Liebe. Bringe nicht durch deine Speise den ins Verderben, für den Christus gestorben ist. Römer 14, Vers 14 und 15. Da Christus bereit war, für diesen schwachen Bruder zu sterben, sollten wir bestimmt dazu bereit sein, auf eine Speise zu verzichten oder etwas zu unterlassen, was ihm in seinem Leben als Christ schaden könnte. Und auch dieses Verhalten eines Christen hat eine bestimmte Pointe, wie Paulus in Vers 16 herausstellt. Es soll doch nicht verlästert werden, was ihr Gutes habt. Mit anderen Worten, Freiheit bedeutet nicht Zügellosigkeit. Der Christ soll seine Freiheit gebrauchen, aber nicht missbrauchen. Wir sollen uns immer vor Augen halten, wie unser Benehmen sich auf schwächere Christen auswirkt. An diese Reihe von Gedanken knüpft Paulus an, wenn er in Vers 17 folgende Formulierung gebraucht. Denn das Reich Gottes ist nicht Essen und Trinken, sondern Gerechtigkeit und Friede und Freude in dem Heiligen Geist. Das ist der einzige Hinweis in diesem Brief auf das Reich Gottes. Ich glaube, dass das Reich Gottes alles umfasst, was in Gottes geschaffenem Universum zu finden ist, was natürlich die Kirche mit einschließt. Es ist ein breiter und weiter Horizont, den dieses Reich Gottes hat, und der umfasst Gottes Herrschaft über seine ganze Schöpfung. Der deutsche Calvinist Johann Peter Lange hat sich eingehend damit beschäftigt. Seine Definition des Reiches Gottes ist meines Erachtens angemessen. Er sagt, der himmlische Lebensbereich, in dem Gottes Wort und sein Geist regieren und dessen Organ auf Erden die Kirche ist. So hat unser Herr Jesus Christus dieses Wort auch gebraucht. Jesus antwortete und sprach zu ihm, »Wahrlich, wahrlich, ich sage dir, es sei denn, dass jemand von Neuem geboren werde, so kann er das Reich Gottes nicht sehen.« Johannes 3, Vers 3. Nun, das bezeichnet also den himmlischen Lebensraum, in dem Gottes Wort und Geist herrschen. Wie James Stifler in seinem Kommentar zum Römerbrief gesagt hat, Gott herrscht überall, aber es gibt einen Bereich, in dem er allein mittels geistlicher Kraft und Gesetze regiert. Und das gilt für den Lebensbereich des Christen. Der Mensch ist ohne eine neue Geburt völlig unfähig, dieses Reich zu sehen oder es zu betreten. Dieses Reich hat nichts mit Essen oder Trinken, mit Fasten, mit Fleischverzicht am Freitag, mit Schweinefleisch oder einer vegetarischen Diät zu tun. Diese Dinge spielen dort keine Rolle. Der Begriff Gerechtigkeit in diesem Vers bedeutet dasselbe wie in den Kapiteln 1 und 3. Er bedeutet, mit Gott in der richtigen Beziehung zu stehen. Und das bezeichnet ein Leben, das ihm wohlgefällt. Der von Paulus hier erwähnte Heilige Geist gehört offensichtlich zur Gerechtigkeit und bezieht sich nicht auf unsere Stellung vor Gott, sondern auf unser Leben. Wir sollen im Geist leben. Es ist eher praktisch als theologisch zu verstehen. Es hat eher mit der Moral zu tun als mit Essen und Trinken. Es ist hier also eher von einer Gerechtigkeit im Heiligen Geist die Rede als von der Gerechtigkeit in Christus. Mit Freude ist die Frucht des Heiligen Geistes im Leben der Christen gemeint. Leider fehlt sie meiner Ansicht nach zu oft im Leben der Gläubigen, die ich kenne. Es sollte ja Freude in unserem Leben geben. Das bedeutet aber nicht, dass sie ständig wie ein Weltmeister grinsen sollen, sondern es bedeutet, dass sie tief in ihrem Herzen ein Gefühl der Freude haben sollen. Weiter mit Vers 18. Wer darin Christus dient, der ist Gott wohlgefällig und bei den Menschen geachtet. Obwohl es natürlich einmal ein buchstäbliches Reich Gottes auf dieser Erde geben wird, spricht Paulus hier lediglich über den geistlichen Bereich, den ein Christ bei der neuen Geburt betreten darf. Wir dienen Christus nicht durch unser Essen und Trinken. Unser Dienst ihm gegenüber hängt vielmehr mit Gerechtigkeit, Friede und Freude im Heiligen Geist zusammen. Darin ist ein Christ Gott wohlgefällig und von Menschen geachtet. Von Menschen geachtet heißt übrigens nicht, dass Menschen sich aufstellen, um ihnen Beifall zu klatschen und sie loben, weil sie ein Christ sind. Es kann sogar sein, dass die Menschen sie deswegen verfolgen. Aber unter der rauen Schale, unter der Oberfläche, werden die Menschen jeden wirklichen Christen achten, während sie alles verachten und ablehnen, was ihnen heuchlerisch und hohl erscheint. Das ist ein wichtiges Lebensprinzip.
Leben und Reden des Christen sollten Gott gefallen und vom Gewissen der Menschen gebilligt werden. Paulus fährt fort in Vers 19: Darum lasst uns dem nachstreben, was zum Frieden dient und zur Erbauung untereinander. Darin steckt eine zweifache Ermahnung. Dem Nachstreben, was zum Frieden dient, heißt, dieser Lebensrichtung emsig nachzujagen. Der Christ soll sich bewusst darum bemühen, den Konsum von Nahrung oder irgendwelche anderen Gegenstände zu vermeiden, die einen christlichen Bruder oder eine christliche Schwester verletzen. Darin liegt der negative Aspekt der Ermahnung. Der positive Aspekt ist darin zu sehen, ein Ziel geistlicher Werte zu verfolgen. Gerechtigkeit, Friede und Freude im Heiligen Geist, das ist es, was einen Christgläubigen aufbaut. Danach kommt Paulus noch einmal auf die Frage der Speise zu sprechen. Vers 20 lautet: Zerstöre nicht um der Speise willen Gottes Werk. Es ist zwar alles rein, aber es ist nicht gut für den, der es mit schlechtem Gewissen isst. Reißt das Werk Gottes nicht wegen einer Speise ab, sagt Paulus. Natürlich besitzt ein Christ die Freiheit, Fleisch zu essen oder darauf zu verzichten, aber keines von beidem wird ihn bei Gott empfehlen. Wir sollen das Werk Gottes im Herzen eines schwachen Gläubigen nicht zerstören, um einer äußeren Befriedigung willen. So banal es auch klingt, was dem einen gut tut, schadet dem anderen. Esau zum Beispiel kümmerte sich nicht um Gott oder um sein Erstgeburtsrecht. Er tauschte es gegen einen Teller Suppe ein. Nun, ziehen Sie die besseren Konsequenzen. Verkaufen auch Sie Ihr Geburtsrecht nicht, um Ihren Appetit zu befriedigen. Das sieht auch Paulus so. Vers 21: Es ist besser, du isst kein Fleisch und trinkst keinen Wein und tust nichts, woran sich dein Bruder stößt. Paulus kommt hier noch einmal auf diese beiden Punkte zurück: Essen und Trinken. Dann geht er darüber hinaus mit einer zusammengefassten Aussage: und tust nichts. Alles, was fragwürdig ist und einem schwachen Gläubigen in Gewissensnot bringen kann, wird dadurch zu etwas Verkehrtem für den Starken. Wir haben es im 14. Kapitel des Römerbriefs zu tun mit dem Christen als Mitmensch, als Mitbruder. Paulus spricht von drei Grundsätzen für das Verhalten, das den Schwachen in der Gemeinde achtet. Diese Tatsache wird uns auch noch in den folgenden Versen dieses Kapitels beschäftigen. In der nächsten Ausgabe der Sendereihe durch die Bibel steht der letzte Teil des 14. Kapitels aus dem Römerbrief im Mittelpunkt. Bis dahin, auf Wiederhören und Gott befohlen.